0: ESD 2026 in Braunschweig. Stadt und Polizei kündigen verstärkte Sicherheitsmaßnahmen an. Und Start in neuen Lebensabschnitt. Handwerkskammer unterstützt Azubis mit Online-Seminaren. Im Studio Peter Michael Möckel. Die Meldungen im Einzelnen. Der Braunschweiger Grünen-Politiker Michael Walter hat einen zügigen Baubeginn für die Verlängerung der Stadtbahnlinie 3 nach Volkmarode Nord gefordert. Nach dem Planfeststellungsbeschluss müsse das Projekt ohne weitere Verzögerung umgesetzt werden, sagte Walter, der bei der Kommunalwahl im September für das Amt des Oberbürgermeisters kandidiert. Die neue Strecke solle den Nahverkehr verbessern, die Berliner Heerstraße modernisieren und Volkmarode besser anbinden. Wichtig sei aber auch, dass die Bürger und insbesondere die Anlieger transparent über die mehrjährige Bauphase informiert würden. Der Grünen-Politiker warnte davor, den Ausbau nun in Frage zu stellen. Kritiker verweisen dagegen unter anderem auf massive Kostensteigerungen. Sie machen sich laut Peter Rosenbaum von den Braunschweiger Bürgerinitiativen BIPs für ein Moratorium stark, um die Pläne nochmals zu überdenken.
1: Die Kosten sind eine echte Zahl. Das sind eben die 57 Millionen. Die Verdreifachung liegt auf dem Tisch. Aber eine Verdreifachung des Nutzens ist nicht feststellbar. Dieser Antrag ist jetzt gestellt, ist eingereicht worden, geht jetzt in den Gremienlauf. Und wir gehen auch davon aus, dass jetzt diese Zeit genutzt werden müsste bis Ende des Jahres, um notfalls zu sagen Stopp.
0: Die Veranstaltungen zum Christopher Street Day am Wochenende in Braunschweig werden von verstärkten Sicherheitsmaßnahmen begleitet. Stadt und Polizei reagieren damit eigenen Angaben zufolge auf den Terroranschlag beim CSD am 25. Juli in Berlin. Laut Mitteilung werden insbesondere für den Umzug am Samstag besondere Vorkehrungen getroffen. Unter anderem wird der Buhlweg zwischen Georg-Eckert-Straße und Schlossgarten von 11 bis 23 Uhr voll gesperrt. Darüber hinaus werden rund um die Strecke mobile Barrieren errichtet. Die Polizei kündigte zudem eine deutliche Aufstockung der Einsatzkräfte an. Die Handwerkskammer Braunschweig-Lüneburg-Stade bietet zwei spezielle Online-Seminare an, um Auszubildenden den Einstieg in den Berufsalltag zu erleichtern. Laut Mitteilung richtet sich das Programm mit dem Titel Willkommen im Handwerk vor allem an neue Azubis. Es ist aber auch für Ausbilder und Auszubildende höhere Lehrjahre offen. In den einstündigen Seminaren werden demnach praxisnahe Themen behandelt wie Pünktlichkeit, Respekt im Team sowie Rechte und Pflichten während der Ausbildung. Im Blickpunkt stehen darüber hinaus praktische Fragen etwa zum Berichtsheft. Die kostenlosen Seminare finden am 18. August und am 16. September über Microsoft Teams statt. Alle weiteren Infos auch zur Anmeldung bietet die Webseite hwk-bls.de. Soweit die Nachrichten aus der Region. 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
1: Um 3 Uhr mit Juliette Groß. Nach dem Vorfall mit einer Sprengstoffdrohne am Leipziger Flughafen ist noch unklar, wer dahinter steckt. Bundesinnenminister Dobrindt sprach am Abend vor Ort von einer neuen Gefahrenqualität. Aus der Nachrichtenredaktion Hauke Bülow.
2: Dobrindt zeigte sich überzeugt davon, dass hier professionelle Täter am Werk waren, mit viel Technikwissen und Erfahrung im Umgang mit Sprengstoff. Die Drohnenabwehrtechnik des Flughafens sei nicht in der Lage gewesen, diese Drohne abzuwehren. Trotzdem sei sie gefunden worden und wurde von Spezialisten der Bundespolizei unschädlich gemacht, erklärte der Innenminister. Wer für die Tat verantwortlich ist, um was für einen Sprengstoff es sich handelt und wie die Drohne konstruiert war, all das sei jetzt Teil der Ermittlungen. Die mit Sprengstoff beladene Drohne war in der Nacht zu Mittwoch entdeckt worden.
1: Wegen des Niedrigwassers im Rhein und anderen Flüssen hat Bundesverkehrsminister Bilger heute Wirtschaftsvertreter nach Bonn eingeladen. Die Trockenheit ist für mehrere Branchen ein Problem, weil die Binnenschiffe deutlich weniger Ladung transportieren können. Die frühere Umweltministerin Lemke von den Grünen forderte vor dem Treffen ein grundsätzliches Umdenken. Dem Redaktionsnetzwerk Deutschland sagte sie, das Land werde systematisch entwässert. Es müsse jetzt darum gehen, dass Wasser in der Landschaft zu halten und die natürliche Speicherfähigkeit zu erhöhen. Iran und Oman haben sich nach Angaben aus Teheran auf eine neue Schiffsroute durch die Straße von Hormus verständigt. Eine gemeinsame Erklärung zu den zentralen Punkten der Vereinbarung werde derzeit fertiggestellt, sagte der Sprecher des iranischen Außenministeriums. Dadurch könnte der Iran deutlich mehr Kontrolle über die Meerenge bekommen. Die USA waren an den Verhandlungen nicht beteiligt. Noch gibt es keine offizielle Reaktion aus Washington. FIFA-Chef Infantino bleibt wohl im Amt, trotz seiner umstrittenen Investorenpläne. Bei einer Krisensitzung in Marokko hat ihm die Spitze des Fußball-Weltverbandes volle Rückendeckung gegeben. Aus der Nachrichtenredaktion Georg Wolf.
3: Nach dem Treffen in Rabat teilte der Weltverband mit, die anwesenden Mitglieder der Geschäftsleitung, darunter Generalsekretär Grafström, hätten Infantino ihre uneingeschränkte Unterstützung ausgesprochen. Auslöser der Krise war ein mittlerweile verworfener Investorenplan Infantinos. Hier räumte die FIFA nun Fehler ein. Man habe den Mitgliedsverbänden das Gefühl gegeben, vom Prozess ausgeschlossen zu sein. Dafür habe man sich entschuldigt und eine Überprüfung zugesagt. Gleichzeitig schlug der Verband zurück. Man werde keinerlei Angriffe auf die eigene Integrität dulden.
1: Das waren die Nachrichten. Das Wetter in Deutschland. Nachts meist trocken, vereinzelt Schauer, Tiefstwerte 21 bis 12 Grad. Tagsüber freundlich und trocken im Osten und später an der Nordsee Schauer 20 bis 30 Grad. Am Freitag wechselhaft. Es ist 3.03 Uhr.
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4: Stadtbahnverlängerung nach Volkmarode Nord. OB-Kandidat der Grünen fordert zügigen Ausbau und transparente Information. CSD 2026 in Braunschweig. Stadt und Polizei kündigen verstärkte Sicherheitsmaßnahmen an. Und Start in neuen Lebensabschnitt. Handwerkskammer unterstützt Azubis mit Online-Seminaren. Im Studio Peter Michael Möckel. Die Meldungen im Einzelnen. Der Braunschweiger Grünen-Politiker Michael Walter hat einen zügigen Baubeginn für die Verlängerung der Stadtbahnlinie 3 nach Volkmarode Nord gefordert. Nach dem Planfeststellungsbeschluss müsse das Projekt ohne weitere Verzögerung umgesetzt werden, sagte Walter, der bei der Kommunalwahl im September für das Amt des Oberbürgermeisters kandidiert. Die neue Strecke solle den Nahverkehr verbessern, die Berliner Heerstraße modernisieren und Volkmarode besser anbinden. Wichtig sei aber auch, dass die Bürger und insbesondere die Anlieger transparent über die mehrjährige Bauphase informiert würden. Der Grünen-Politiker warnte davor, den Ausbau nun in Frage zu stellen. Kritiker verweisen dagegen unter anderem auf massive Kostensteigerungen. Sie machen sich laut Peter Rosenbaum von den Braunschweiger Bürgerinitiativen BIPs für ein Moratorium stark, um die Pläne nochmals zu überdenken.
5: Die Kosten sind eine echte Zahl. Das sind eben die 57 Millionen. Die Verdreifachung liegt auf dem Tisch. Aber eine Verdreifachung des Nutzens ist nicht feststellbar. Dieser Antrag ist jetzt gestellt, ist eingereicht worden, geht jetzt in den Gremienlauf. Und wir gehen auch davon aus, dass jetzt diese Zeit genutzt werden müsste bis Ende des Jahres, um notfalls zu sagen, Stopp.
4: Die Veranstaltungen zum Christopher Street Day am Wochenende in Braunschweig werden von verstärkten Sicherheitsmaßnahmen begleitet. Stadt und Polizei reagieren damit eigenen Angaben zufolge auf den Terroranschlag beim CSD am 25. Juli in Berlin. Laut Mitteilung werden insbesondere für den Umzug am Samstag besondere Vorkehrungen getroffen. Unter anderem wird der Buhlweg zwischen Georg-Eckert-Straße und Schlossgarten von 11 bis 23 Uhr voll gesperrt. Darüber hinaus werden rund um die Strecke mobile Barrieren errichtet. Die Polizei kündigte zudem eine deutliche Aufstockung der Einsatzkräfte an. Die Handwerkskammer Braunschweig-Lüneburg-Stade bietet zwei spezielle Online-Seminare an, um Auszubildenden den Einstieg in den Berufsalltag zu erleichtern. Laut Mitteilung richtet sich das Programm mit dem Titel Willkommen im Handwerk vor allem an neue Azubis. Es ist aber auch für Ausbilder und Auszubildende höhere Lehrjahre offen. In den einstündigen Seminaren werden demnach praxisnahe Themen behandelt wie Pünktlichkeit, Respekt im Team sowie Rechte und Pflichten während der Ausbildung. Im Blickpunkt stehen darüber hinaus praktische Fragen etwa zum Berichtsheft. Die kostenlosen Seminare finden am 18. August und am 16. September über Microsoft Teams statt. Alle weiteren Infos auch zur Anmeldung bietet die Webseite hwk-bls.de. Soweit die Nachrichten aus der Region. 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
2: Um 4 Uhr mit Juliette Groß. Nach dem Vorfall mit einer Sprengstoffdrohne am Leipziger Flughafen ist noch unklar, wer dahinter steckt. Bundesinnenminister Dobrindt sprach am Abend vor Ort von einer neuen Gefahrenqualität. Aus Leipzig, Silvia Stadler.
3: Die Drohne, die am Flughafen Leipzig-Halle gesichtet und unschädlich gemacht wurde, sei mit Sprengstoff ausgestattet gewesen. Es handle sich um einen sehr ernsten sicherheitsrelevanten Vorfall, sagte Bundesinnenminister Alexander Dobrindt am Abend auf einer Pressekonferenz. Die nun logischerweise auftretenden Fragen zur Herkunft der Drohne, der Zusammensetzung des Sprengstoffs und was das Ziel gewesen sei, sollten den weiteren Ermittlungen überlassen bleiben. Man suche noch nach Teilen einer möglicherweise zweiten Drohne, mit der ein Frachtflugzeug zusammengestoßen sein könnte.
2: In Deutschland hat das extreme Niedrigwasser vieler Flüsse noch keine Auswirkungen auf die Energieversorgung. Laut Bundeswirtschaftsministerium gibt es derzeit keine Engpässe bei Öl und Kraftstoffen. Auch Kraftwerke müssten nicht gedrosselt werden. In Ungarn und Rumänien wurden Atomreaktoren heruntergefahren, weil Kühlwasser fehlt. Der neue Verkehrsminister Bilger hat heute zu einem Krisentreffen nach Bonn eingeladen. Das Niedrigwasser im Rhein und anderen Flüssen gefährdet Lieferketten in der Bau- oder Chemieindustrie. Iran und Oman haben sich auf eine neue Route für Handelsschiffe durch die Straße von Hormus geeinigt. Dazu gehören laut iranischem Außenministerium auch Gebühren für Tanker und Frachter. Noch ist allerdings unklar, wie die USA reagieren. Katharina Willinger aus Istanbul.
4: Wenn dieses Modell tatsächlich durchgeht, wir wissen es ja aktuell noch nicht, dann würde das bedeuten, dass das iranische Regime massiv gestärkt wird, nicht nur finanziell. Denn jetzt gerade bei dem Abkommen, was sich abzeichnet, da geht es nicht um den großen Deal, der einen Krieg beenden könnte, wie US-Präsident Trump immer wieder sagt. Es geht nicht ums iranische Atomprogramm, sondern es geht allein um die Öffnung der Straße von Hormuz, die vor dem Krieg ja offen war und jetzt mit so einem Modell theoretisch auch ganz offiziell unter die Kontrolle der iranischen Revolutionsgarde fallen könnte.
2: FIFA-Chef Infantino bleibt wohl so gut wie sicher im Amt, trotz seiner umstrittenen Investorenpläne. Bei einer Krisensitzung in Marokko hat ihm die Spitze des Fußball-Weltverbandes voll Rückendeckung gegeben. In einem langen Statement erklärte die FIFA-Geschäftsleitung ihre uneingeschränkte Unterstützung. Gleichzeitig gesteht sie Fehler im Umgang mit dem Projekt ein. Infantinos umstrittener Investorenplan sah vor, die WM-Rechte teilweise zu verkaufen. Das waren die Nachrichten. Das Wetter in Deutschland. Am Tage freundlich im Osten und später an der Nordsee Schauer, Höchstwerte 20 Grad auf den Nordseeinseln bis 30 Grad an der Lausitz. Am Freitag an den Alpen Schauer und Gewitter. Es ist 4:03 Uhr.
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5: Stadtbahnverlängerung nach Volkmarode Nord. OB-Kandidat der Grünen fordert zügigen Ausbau und transparente Information. CSD 2026 in Braunschweig. Stadt und Polizei kündigen verstärkte Sicherheitsmaßnahmen an. Und Start in neuen Lebensabschnitt. Handwerkskammer unterstützt Azubis mit Online-Seminaren. Im Studio Peter Michael Möckel. Die Meldungen im Einzelnen. Der Braunschweiger Grünen-Politiker Michael Walter hat einen zügigen Baubeginn für die Verlängerung der Stadtbahnlinie 3 nach Volkmarode Nord gefordert. Nach dem Planfeststellungsbeschluss müsse das Projekt ohne weitere Verzögerung umgesetzt werden, sagte Walter, der bei der Kommunalwahl im September für das Amt des Oberbürgermeisters kandidiert. Die neue Strecke solle den Nahverkehr verbessern, die Berliner Heerstraße modernisieren und Volkmarode besser anbinden. Wichtig sei aber auch, dass die Bürger und insbesondere die Anlieger transparent über die mehrjährige Bauphase informiert würden. Der Grünen-Politiker warnte davor, den Ausbau nun in Frage zu stellen. Kritiker verweisen dagegen unter anderem auf massive Kostensteigerungen. Sie machen sich laut Peter Rosenbaum von den Braunschweiger Bürgerinitiativen BIPs für ein Moratorium stark, um die Pläne nochmals zu überdenken.
6: Die Kosten sind eine echte Zahl. Das sind eben die 57 Millionen. Die Verdreifachung liegt auf dem Tisch. Aber eine Verdreifachung des Nutzens ist nicht feststellbar. Dieser Antrag ist jetzt gestellt, ist eingereicht worden, geht jetzt in den Gremienlauf. Und wir gehen auch davon aus, dass jetzt diese Zeit genutzt werden müsste bis Ende des Jahres, um notfalls zu sagen, Stopp.
5: Die Veranstaltungen zum Christopher Street Day am Wochenende in Braunschweig werden von verstärkten Sicherheitsmaßnahmen begleitet. Stadt und Polizei reagieren damit eigenen Angaben zufolge auf den Terroranschlag beim CSD am 25. Juli in Berlin. Laut Mitteilung werden insbesondere für den Umzug am Samstag besondere Vorkehrungen getroffen. Unter anderem wird der Buhlweg zwischen Georg-Eckert-Straße und Schlossgarten von 11 bis 23 Uhr voll gesperrt. Darüber hinaus werden rund um die Strecke mobile Barrieren errichtet. Die Polizei kündigte zudem eine deutliche Aufstockung der Einsatzkräfte an. Die Handwerkskammer Braunschweig-Lüneburg-Stade bietet zwei spezielle Online-Seminare an, um Auszubildenden den Einstieg in den Berufsalltag zu erleichtern. Laut Mitteilung richtet sich das Programm mit dem Titel Willkommen im Handwerk vor allem an neue Azubis. Es ist aber auch für Ausbilder und Auszubildende höhere Lehrjahre offen. In den einstündigen Seminaren werden demnach praxisnahe Themen behandelt wie Pünktlichkeit, Respekt im Team sowie Rechte und Pflichten während der Ausbildung. Im Blickpunkt stehen darüber hinaus praktische Fragen etwa zum Berichtsheft. Die kostenlosen Seminare finden am 18. August und am 16. September über Microsoft Teams statt. Alle weiteren Infos auch zur Anmeldung bietet die Webseite hwk-bls.de. Soweit die Nachrichten aus der Region. 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
1: Um 5 Uhr mit Juliette Groß. Nach dem Vorfall mit einer Sprengstoffdrohne am Leipziger Flughafen ist noch unklar, wer dahinter steckt. Bundesinnenminister Dobrindt sprach am Abend vor Ort von einer neuen Gefahrenqualität. Aus der Nachrichtenredaktion Hauke Bülow.
2: Dobrindt zeigte sich überzeugt davon, dass hier professionelle Täter am Werk waren, mit viel Technikwissen und Erfahrung im Umgang mit Sprengstoff. Die Drohnenabwehrtechnik des Flughafens sei nicht in der Lage gewesen, diese Drohne abzuwehren. Trotzdem sei sie gefunden worden und wurde von Spezialisten der Bundespolizei unschädlich gemacht, erklärte der Innenminister. Wer für die Tat verantwortlich ist, um was für einen Sprengstoff es sich handelt und wie die Drohne konstruiert war, all das sei jetzt Teil der Ermittlungen. Die mit Sprengstoff beladene Drohne war in der Nacht zu Mittwoch entdeckt worden.
1: Wegen des Niedrigwassers im Rhein und anderen Flüssen hat Bundesverkehrsminister Bilger heute Wirtschaftsvertreter nach Bonn eingeladen. Die Trockenheit ist für mehrere Branchen ein Problem, weil die Binnenschiffe deutlich weniger Ladung transportieren können. Die frühere Umweltministerin Lemke von den Grünen forderte vor dem Treffen ein grundsätzliches Umdenken. Dem Redaktionsnetzwerk Deutschland sagte sie, das Land werde systematisch entwässert. Es müsse jetzt darum gehen, dass Wasser in der Landschaft zu halten und die natürliche Speicherfähigkeit zu erhöhen. Iran und Oman haben sich nach Angaben aus Teheran auf eine neue Schiffsroute durch die Straße von Hormus verständigt. Eine gemeinsame Erklärung zu den zentralen Punkten der Vereinbarung werde derzeit fertiggestellt, sagte der Sprecher des iranischen Außenministeriums. Dadurch könnte der Iran deutlich mehr Kontrolle über die Meerenge bekommen. Die USA waren an den Verhandlungen nicht beteiligt. Noch gibt es keine offizielle Reaktion aus Washington. FIFA-Chef Infantino bleibt wohl im Amt, trotz seiner umstrittenen Investorenpläne. Bei einer Krisensitzung in Marokko hat ihm die Spitze des Fußball-Weltverbandes volle Rückendeckung gegeben. Aus der Nachrichtenredaktion Georg Wolf.
3: Nach dem Treffen in Rabat teilte der Weltverband mit, die anwesenden Mitglieder der Geschäftsleitung, darunter Generalsekretär Grafström, hätten Infantino ihre uneingeschränkte Unterstützung ausgesprochen. Auslöser der Krise war ein mittlerweile verworfener Investorenplan Infantinos. Hier räumte die FIFA nun Fehler ein. Man habe den Mitgliedsverbänden das Gefühl gegeben, vom Prozess ausgeschlossen zu sein. Dafür habe man sich entschuldigt und eine Überprüfung zugesagt. Gleichzeitig schlug der Verband zurück. Man werde keinerlei Angriffe auf die eigene Integrität dulden.
1: Das waren die Nachrichten. Das Wetter in Deutschland. Am Tage freundlich im Osten und später an der Nordsee Schauer, Höchstwerte 20 Grad auf den Nordseeinseln bis 30 Grad in der Lausitz. Am Freitag an den Alpen Schauer und Gewitter 19 bis 29 Grad. Es ist 5.03 Uhr.
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4: Stadtbahnverlängerung nach Volkmarode Nord. OB-Kandidat der Grünen fordert zügigen Ausbau und transparente Information. CSD 2026 in Braunschweig. Stadt und Polizei kündigen verstärkte Sicherheitsmaßnahmen an. Und Start in neuen Lebensabschnitt. Handwerkskammer unterstützt Azubis mit Online-Seminaren. Im Studio Peter Michael Möckel. Die Meldungen im Einzelnen. Der Braunschweiger Grünen-Politiker Michael Walter hat einen zügigen Baubeginn für die Verlängerung der Stadtbahnlinie 3 nach Volkmarode Nord gefordert. Nach dem Planfeststellungsbeschluss müsse das Projekt ohne weitere Verzögerung umgesetzt werden, sagte Walter, der bei der Kommunalwahl im September für das Amt des Oberbürgermeisters kandidiert. Die neue Strecke solle den Nahverkehr verbessern, die Berliner Heerstraße modernisieren und Volkmarode besser anbinden. Wichtig sei aber auch, dass die Bürger und insbesondere die Anlieger transparent über die mehrjährige Bauphase informiert würden. Der Grünen-Politiker warnte davor, den Ausbau nun in Frage zu stellen. Kritiker verweisen dagegen unter anderem auf massive Kostensteigerungen. Sie machen sich laut Peter Rosenbaum von den Braunschweiger Bürgerinitiativen BIPs für ein Moratorium stark, um die Pläne nochmals zu überdenken.
5: Die Kosten sind eine echte Zahl. Das sind eben die 57 Millionen. Die Verdreifachung liegt auf dem Tisch. Aber eine Verdreifachung des Nutzens ist nicht feststellbar. Dieser Antrag ist jetzt gestellt, ist eingereicht worden, geht jetzt in den Gremienlauf und wir gehen auch davon aus, dass jetzt diese Zeit genutzt werden müsste bis Ende des Jahres, um notfalls zu sagen Stopp.
4: Die Veranstaltungen zum Christopher Street Day am Wochenende in Braunschweig werden von verstärkten Sicherheitsmaßnahmen begleitet. Stadt und Polizei reagieren damit eigenen Angaben zufolge auf den Terroranschlag beim CSD am 25. Juli in Berlin. Laut Mitteilung werden insbesondere für den Umzug am Samstag besondere Vorkehrungen getroffen. Unter anderem wird der Bohlweg zwischen Georg-Eckert-Straße und Schlossgarten von 11 bis 23 Uhr voll gesperrt. Darüber hinaus werden rund um die Strecke mobile Barrieren errichtet. Die Polizei kündigte zudem eine deutliche Aufstockung der Einsatzkräfte an. Die Handwerkskammer Braunschweig-Lüneburg-Stade bietet zwei spezielle Online-Seminare an, um Auszubildenden den Einstieg in den Berufsalltag zu erleichtern. Laut Mitteilung richtet sich das Programm mit dem Titel Willkommen im Handwerk vor allem an neue Azubis. Es ist aber auch für Ausbilder und Auszubildende höhere Lehrjahre offen. In den einstündigen Seminaren werden demnach praxisnahe Themen behandelt wie Pünktlichkeit, Respekt im Team sowie Rechte und Pflichten während der Ausbildung. Im Blickpunkt stehen darüber hinaus praktische Fragen etwa zum Berichtsheft. Die kostenlosen Seminare finden am 18. August und am 16. September über Microsoft Teams statt. Alle weiteren Infos auch zur Anmeldung bietet die Webseite hwk-bls.de. Soweit die Nachrichten aus der Region. 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
1: Stadtbahnverlängerung nach Volkmarode Nord. OB-Kandidat der Grünen fordert zügigen Ausbau und transparente Information. CSD 2026 in Braunschweig. Stadt und Polizei kündigen verstärkte Sicherheitsmaßnahmen an. Und Start in neuen Lebensabschnitt. Handwerkskammer unterstützt Azubis mit Online-Seminaren. Im Studio Peter Michael Möckel. Die Meldungen im Einzelnen. Der Braunschweiger Grünen-Politiker Michael Walter hat einen zügigen Baubeginn für die Verlängerung der Stadt

0: Den Braunschweiger Bürgerinitiativen BIPs für ein Moratorium stark, um die Pläne nochmals zu überdenken.
1: Die Kosten sind eine echte Zahl. Das sind eben die 57 Millionen. Die Verdreifachung liegt auf dem Tisch. Aber eine Verdreifachung des Nutzens ist nicht feststellbar. Dieser Antrag ist jetzt gestellt, ist eingereicht worden, geht jetzt in den Gremienlauf. Und wir gehen auch davon aus, dass jetzt diese Zeit genutzt werden müsste bis Ende des Jahres, um notfalls zu sagen, Stopp.
0: Die Veranstaltungen zum Christopher Street Day am Wochenende in Braunschweig werden von verstärkten Sicherheitsmaßnahmen begleitet. Stadt und Polizei reagieren damit eigenen Angaben zufolge auf den Terroranschlag beim CSD am 25. Juli in Berlin. Laut Mitteilung werden insbesondere für den Umzug am Samstag besondere Vorkehrungen getroffen. Unter anderem wird der Buhlweg zwischen Georg-Eckert-Straße und Schlossgarten von 11 bis 23 Uhr voll gesperrt. Darüber hinaus werden rund um die Strecke mobile Barrieren errichtet. Die Polizei kündigte zudem eine deutliche Aufstockung der Einsatzkräfte an. Die Handwerkskammer Braunschweig-Lüneburg-Stade bietet zwei spezielle Online-Seminare an, um Auszubildenden den Einstieg in den Berufsalltag zu erleichtern. Laut Mitteilung richtet sich das Programm mit dem Titel Willkommen im Handwerk vor allem an neue Azubis. Es ist aber auch für Ausbilder und Auszubildende höhere Lehrjahre offen. In den einstündigen Seminaren werden demnach praxisnahe Themen behandelt wie Pünktlichkeit, Respekt im Team sowie Rechte und Pflichten während der Ausbildung. Im Blickpunkt stehen darüber hinaus praktische Fragen etwa zum Berichtsheft. Die kostenlosen Seminare finden am 18. August und am 16. September über Microsoft Teams statt. Alle weiteren Infos auch zur Anmeldung bietet die Webseite hwk-bls.de. Soweit die Nachrichten aus der Region. 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
1: Um 6 Uhr mit Emily Seidel. Nach dem Vorfall mit einer Sprengstoffdrohne am Leipziger Flughafen ist noch unklar, wer dahinter steckt. Bundesinnenminister Dobrindt sprach am Abend vor Ort von einer neuen Gefahrenqualität. Aus der NDR-Nachrichtenredaktion Hauke Bülow.
2: Dobrindt zeigte sich überzeugt davon, dass hier professionelle Täter am Werk waren, mit viel Technikwissen und Erfahrung im Umgang mit Sprengstoff. Die Drohnenabwehrtechnik des Flughafens sei nicht in der Lage gewesen, diese Drohne abzuwehren. Trotzdem sei sie gefunden worden und wurde von Spezialisten der Bundespolizei unschädlich gemacht, erklärte der Innenminister. Wer für die Tat verantwortlich ist, um was für einen Sprengstoff es sich handelt und wie die Drohne konstruiert war, all das sei jetzt Teil der Ermittlungen. Die mit Sprengstoff beladene Drohne war in der Nacht zu Mittwoch entdeckt worden. Der Flugverkehr wurde zwischenzeitlich eingestellt, mehrere Maschinen wurden umgeleitet. Eine stieß nahe dem Flughafen mit einer möglichen zweiten Drohne zusammen. Der Leipziger Flughafen ist ein wichtiges Frachtdrehkreuz auch für militärische Hilfslieferungen in die Ukraine. Die Generalstaatsanwaltschaft Dresden und das Sächsische Landeskriminalamt haben die Ermittlungen aufgenommen.
1: Bundesverkehrsminister Bilger will mit Wirtschaftsverbänden heute über das extreme Niedrigwasser des Rheins und anderer Wasserstraßen sprechen. Zu dem Treffen in Bonn sind Vertreter von Industrie, Häfen und Binnenschifffahrt eingeladen. Das Bundeswirtschaftsministerium sieht in den niedrigen Wasserständen eine erhebliche Herausforderung für die Wirtschaft. Die Einschränkungen bei den Transportkapazitäten wirkten sich unmittelbar auf Lieferketten und Produktion aus. Auf einigen Flüssen können Transportschiffe derzeit nur sehr wenig Ladung aufnehmen, damit sie nicht auf Grund laufen. Sie müssen daher häufiger fahren, was mehr Kosten verursacht. Die Chemiebranche warnt bereits vor Kürzungen bei der Produktion. Iran und Oman haben sich auf eine neue Route für Handelsschiffe durch die Straße von Hormus geeinigt. Dazu gehören laut iranischem Außenministerium auch Gebühren für Tanker und Frachter. Noch ist allerdings unklar, wie die USA reagieren. Katharina Willinger aus Istanbul.
3: Wenn dieses Modell tatsächlich durchgeht, wir wissen es ja aktuell noch nicht, dann würde das bedeuten, dass das iranische Regime massiv gestärkt wird, nicht nur finanziell. Denn jetzt gerade bei dem Abkommen, was sich abzeichnet, da geht es nicht um den großen Deal, der einen Krieg beenden könnte, wie US-Präsident Trump immer wieder sagt. Es geht nicht ums iranische Atomprogramm, sondern es geht allein um die Öffnung der Straße von Hormuz, die vor dem Krieg ja offen war und jetzt mit so einem Modell theoretisch auch ganz offiziell unter die Kontrolle der iranischen Revolutionsgarde fallen könnte.
1: Seit April dürfen Tankstellen in Deutschland nur einmal am Tag um 12 Uhr mittags die Preise erhöhen. Allerdings, auch im Juli wurden deutschlandweit zahlreiche mutmaßliche Verstöße registriert. Behörden handeln aber offenbar nur selten. Aus Baden-Baden Andreas Hein.
4: Es geht um tausende Verstöße, und zwar nicht solche, die sich ein paar Minuten vor oder nach dem erlaubten Zeitfenster abspielen, sondern Preiserhöhungen Stunden später oder früher, teilweise mehrmals täglich. Ein Datenteam des SWR hat allein rund 1100 Tankstellen identifiziert, die ihre Preise mutmaßlich auf diese Weise erhöht haben. Mit 55 Euro Bußgeld pro Fall geht das Land Niedersachsen seit Juli dagegen vor. Der ADAC hält es für fraglich, ob das abschreckend genug ist. Der Rahmen für Bußgelder reicht bis 100.000 Euro.
1: Die Spitze des Fußball-Weltverbands FIFA hat ihrem Präsidenten Infantino Rückendeckung gegeben. Infantino hatte angesichts von Kritik und Rücktrittsforderungen zu einem Krisentreffen in Marokko geladen. Aus Stuttgart an Katrin Rose.
5: Infantino, der zuletzt auch wegen eines inzwischen verworfenen Investorendeals in der Kritik stand, habe dabei die uneingeschränkte Rückendeckung der FIFA-Spitze erhalten. Die bemühte sich, Geschlossenheit zu demonstrieren. Allen voran Generalsekretär Matthias Grafström, der in einer internen Mail zuletzt noch die Unruhe im Weltverband beklagt hatte. Zwar räumte die FIFA im Schreiben Fehler ein, adressierte aber auch die zuletzt deutliche Kritik und betonte, der Weltverband werde keine Angriffe auf seine Integrität dulden. Demonstrativ posierten Generalsekretär Grafström und Infantino auf einem Foto, das der FIFA-Präsident auf Instagram teilte. Seite an Seite, Daumen hoch.
1: Das waren die Nachrichten. Das Wetter in Norddeutschland. Heute länger heiter, später von der Nordsee her vereinzelt Schauer, nach Süden hin meist trocken. Höchstwerte liegen zwischen 20 bis 27 Grad. Morgen zum Teil Wolken und vereinzelt Regen, in vielen Regionen aber länger trocken, bei 18 bis maximal 24 Grad. Am Sonnabend teils Sonne, teils Wolken, 21 bis 28 Grad und Sonntag dann teils sonnig, teils bewölkt mit einzelnen Schauern. Dann liegen die Temperaturen bei 22 bis maximal 32 Grad. Es ist 6.05 Uhr.
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6: Stadtbahnverlängerung nach Volkmarode Nord. OB-Kandidat der Grünen fordert zügigen Ausbau und transparente Information. CSD 2026 in Braunschweig. Stadt und Polizei kündigen verstärkte Sicherheitsmaßnahmen an. Und Start im neuen Lebensabschnitt. Handwerkskammer unterstützt Azubis mit Online-Seminaren. Im Studio Peter Michael Möckel. Die Meldungen im Einzelnen. Der Braunschweiger Grünen-Politiker Michael Walter hat einen zügigen Baubeginn für die Verlängerung der Stadtbahnlinie 3 nach Volkmarode Nord gefordert. Nach dem Planfeststellungsbeschluss müsse das Projekt ohne weitere Verzögerung umgesetzt werden, sagte Walter, der bei der Kommunalwahl im September für das Amt des Oberbürgermeisters kandidiert. Die neue Strecke solle den Nahverkehr verbessern, die Berliner Heerstraße modernisieren und Volkmarode besser anbinden. Wichtig sei aber auch, dass die Bürger und insbesondere die Anlieger transparent über die mehrjährige Bauphase informiert würden. Der Grünen-Politiker warnte davor, den Ausbau nun in Frage zu stellen. Kritiker verweisen dagegen unter anderem auf massive Kostensteigerungen. Sie machen sich laut Peter Rosenbaum von den Braunschweiger Bürgerinitiativen BIPs für ein Moratorium stark, um die Pläne nochmals zu überdenken.
7: Die Kosten sind eine echte Zahl. Das sind eben die 57 Millionen. Die Verdreifachung liegt auf dem Tisch. Aber eine Verdreifachung des Nutzens ist nicht feststellbar. Dieser Antrag ist jetzt gestellt, ist eingereicht worden, geht jetzt in den Gremienlauf. Und wir gehen auch davon aus, dass jetzt diese Zeit genutzt werden müsste bis Ende des Jahres, um notfalls zu sagen Stopp.
6: Die Veranstaltungen zum Christopher Street Day am Wochenende in Braunschweig werden von verstärkten Sicherheitsmaßnahmen begleitet. Stadt und Polizei reagieren damit eigenen Angaben zufolge auf den Terroranschlag beim CSD am 25. Juli in Berlin. Laut Mitteilung werden insbesondere für den Umzug am Samstag besondere Vorkehrungen getroffen. Unter anderem wird der Buhlweg zwischen Georg-Eckert-Straße und Schlossgarten von 11 bis 23 Uhr voll gesperrt. Darüber hinaus werden rund um die Strecke mobile Barrieren errichtet. Die Polizei kündigte zudem eine deutliche Aufstockung der Einsatzkräfte an. Die Handwerkskammer Braunschweig-Lüneburg-Stade bietet zwei spezielle Online-Seminare an, um Auszubildenden den Einstieg in den Berufsalltag zu erleichtern. Laut Mitteilung richtet sich das Programm mit dem Titel Willkommen im Handwerk vor allem an neue Azubis. Es ist aber auch für Ausbilder und Auszubildende höhere Lehrjahre offen. In den einstündigen Seminaren werden demnach praxisnahe Themen behandelt wie Pünktlichkeit, Respekt im Team sowie Rechte und Pflichten während der Ausbildung. Im Blickpunkt stehen darüber hinaus praktische Fragen etwa zum Berichtsheft. Die kostenlosen Seminare finden am 18. August und am 16. September über Microsoft Teams statt. Alle weiteren Infos auch zur Anmeldung bietet die Webseite hwk-bls.de. Soweit die Nachrichten aus der Region. 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

0: Baubeginn für die Verlängerung der Stadtbahnlinie 3 nach Volkmarode Nord gefordert. Nach dem Planfeststellungsbeschluss müsse das Projekt ohne weitere Verzögerung umgesetzt werden, sagte Walter, der bei der Kommunalwahl im September für das Amt des Oberbürgermeisters kandidiert. Die neue Strecke solle den Nahverkehr verbessern, die Berliner Heerstraße modernisieren und Volkmarode besser anbinden. Wichtig sei aber auch, dass die Bürger und insbesondere die Anlieger transparent über die mehrjährige Bauphase informiert würden. Der grünen Politiker warnte davor, den Ausbau nun in Frage zu stellen. Kritiker verweisen dagegen unter anderem auf massive Kostensteigerungen. Sie machen sich laut Peter Rosenbaum von den Braunschweiger Bürgerinitiativen BIPs für ein Moratorium stark, um die Pläne nochmals zu überdenken.
1: Die Kosten sind eine echte Zahl. Das sind eben die 57 Millionen. Die Verdreifachung liegt auf dem Tisch. Aber eine Verdreifachung des Nutzens ist nicht feststellbar. Dieser Antrag ist jetzt gestellt, ist eingereicht worden, geht jetzt in den Gremienlauf. Und wir gehen auch davon aus, dass jetzt diese Zeit genutzt werden müsste bis Ende des Jahres, um notfalls zu sagen Stopp.
0: Die Veranstaltungen zum Christopher Street Day am Wochenende in Braunschweig werden von verstärkten Sicherheitsmaßnahmen begleitet. Stadt und Polizei reagieren damit eigenen Angaben zufolge auf den Terroranschlag beim CSD am 25. Juli in Berlin. Laut Mitteilung werden insbesondere für den Umzug am Samstag besondere Vorkehrungen getroffen. Unter anderem wird der Buhlweg zwischen Georg-Eckert-Straße und Schlossgarten von 11 bis 23 Uhr voll gesperrt. Darüber hinaus werden rund um die Strecke mobile Barrieren errichtet. Die Polizei kündigte zudem eine deutliche Aufstockung der Einsatzkräfte an. Die Handwerkskammer Braunschweig-Lüneburg-Stade bietet zwei spezielle Online-Seminare an, um Auszubildenden den Einstieg in den Berufsalltag zu erleichtern. Laut Mitteilung richtet sich das Programm mit dem Titel Willkommen im Handwerk vor allem an neue Azubis. Es ist aber auch für Ausbilder und Auszubildende höhere Lehrjahre offen. In den einstündigen Seminaren werden demnach praxisnahe Themen behandelt wie Pünktlichkeit, Respekt im Team sowie Rechte und Pflichten während der Ausbildung. Im Blickpunkt stehen darüber hinaus praktische Fragen etwa zum Berichtsheft. Die kostenlosen Seminare finden am 18. August und am 16. September über Microsoft Teams statt. Alle weiteren Infos auch zur Anmeldung bietet die Webseite hwk-bls.de. Soweit die Nachrichten aus der Region. 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
1: Um 7 Uhr mit Emily Seidel. Nach dem Vorfall mit einer Sprengstoffdrohne am Leipziger Flughafen ist noch unklar, wer dahinter steckt. Bundesinnenminister Dobrindt sprach am Abend vor Ort von einer neuen Gefahrenqualität. Aus der NDR-Nachrichtenredaktion Hauke Bülow.
2: Dobrindt zeigte sich überzeugt davon, dass hier professionelle Täter am Werk waren, mit viel Technikwissen und Erfahrung im Umgang mit Sprengstoff. Die Drohnenabwehrtechnik des Flughafens sei nicht in der Lage gewesen, diese Drohne abzuwehren. Trotzdem sei sie gefunden worden und wurde von Spezialisten der Bundespolizei unschädlich gemacht, erklärte der Innenminister. Wer für die Tat verantwortlich ist, um was für einen Sprengstoff es sich handelt und wie die Drohne konstruiert war, all das sei jetzt Teil der Ermittlungen. Die mit Sprengstoff beladene Drohne war in der Nacht zu Mittwoch entdeckt worden. Der Flugverkehr wurde zwischenzeitlich eingestellt. Mehrere Maschinen wurden umgeleitet. Eine stieß nahe dem Flughafen mit einer möglichen zweiten Drohne zusammen. Der Leipziger Flughafen ist ein wichtiges Frachtdrehkreuz auch für militärische Hilfslieferungen in die Ukraine. Die Generalstaatsanwaltschaft Dresden und das Sächsische Landeskriminalamt haben die Ermittlungen aufgenommen.
1: Bundesverkehrsminister Bilger will mit Wirtschaftsverbänden heute über das extreme Niedrigwasser des Rheins und anderer Wasserstraßen sprechen. Zu dem Treffen in Bonn sind Vertreter von Industrie, Häfen und Binnenschifffahrt eingeladen. Das Bundeswirtschaftsministerium sieht in den niedrigen Wasserständen eine erhebliche Herausforderung für die Wirtschaft. Die Einschränkungen bei den Transportkapazitäten wirkten sich unmittelbar auf Lieferketten und Produktion aus. Auf einigen Flüssen können Transportschiffe derzeit nur sehr wenig Ladung aufnehmen, damit sie nicht auf Grund laufen. Sie müssen daher häufiger fahren, was mehr Kosten verursacht. Die Chemiebranche warnt bereits vor Kürzungen bei der Produktion. Iran und Oman haben sich auf eine neue Route für Handelsschiffe durch die Straße von Hormus geeinigt. Dazu gehören laut iranischem Außenministerium auch Gebühren für Tanker und Frachter. Noch ist allerdings unklar, wie die USA reagieren. Katharina Willinger aus Istanbul.
3: Wenn dieses Modell tatsächlich durchgeht, wir wissen es ja aktuell noch nicht, dann würde das bedeuten, dass das iranische Regime massiv gestärkt wird, nicht nur finanziell. Denn jetzt gerade bei dem Abkommen, was sich abzeichnet, da geht es nicht um den großen Deal, der einen Krieg beenden könnte, wie US-Präsident Trump immer wieder sagt. Es geht nicht ums iranische Atomprogramm, sondern es geht allein um die Öffnung der Straße von Hormuz, die vor dem Krieg ja offen war und jetzt mit so einem Modell theoretisch auch ganz offiziell unter die Kontrolle der iranischen Revolutionsgarde fallen könnte.
1: Seit April dürfen Tankstellen in Deutschland nur einmal am Tag die Preise erhöhen. Allerdings, auch im Juli wurden deutschlandweit zahlreiche mutmaßliche Verstöße registriert. Behörden handeln aber offenbar nur selten. Aus Baden-Baden, Andreas Hein.
4: Es geht um tausende Verstöße, und zwar nicht solche, die sich ein paar Minuten vor oder nach dem erlaubten Zeitfenster abspielen, sondern Preiserhöhungen Stunden später oder früher, teilweise mehrmals täglich. Ein Datenteam des SWR hat allein rund 1100 Tankstellen identifiziert, die ihre Preise mutmaßlich auf diese Weise erhöht haben. Die Datenanalyse zeigt, dass seit April deutschlandweit fast 250.000 Prüffälle aufgelaufen sind. Jedem Einzelnen müsste aufwendig nachgegangen werden. Der Leiter der Spritpreis-Taskforce der Bundesregierung Zorn teilt dazu mit, dass die Strafen so bemessen sind, dass sich Verstöße nicht lohnen. Mit 55 Euro Bußgeld pro Fall geht das Land Niedersachsen seit Juli dagegen vor. Der ADAC hält es für fraglich, ob das abschreckend genug ist. Der Rahmen für Bußgelder reicht bis 100.000 Euro.
1: FIFA-Chef Infantino bleibt wohl im Amt, trotz seiner umstrittenen Investorenpläne. Bei einer Krisensitzung in Marokko hat ihm die Spitze des Fußball-Weltverbandes volle Rückendeckung gegeben. Aus der Nachrichtenredaktion Georg Wolf.
5: Nach dem Treffen teilte der Weltverband mit, die anwesenden Mitglieder der Geschäftsleitung, darunter Generalsekretär Grafström, hätten Infantino ihre uneingeschränkte Unterstützung ausgesprochen. Auslöser der Krise war ein mittlerweile verworfener Investorenplan Infantinos. Hier räumte die FIFA nun Fehler ein. Man habe den Mitgliedsverbänden das Gefühl gegeben, vom Prozess ausgeschlossen zu sein. Dafür habe man sich entschuldigt und eine Überprüfung zugesagt. Gleichzeitig schlug der Verband zurück. Man werde keinerlei Angriffe auf die eigene Integrität dulden.
1: Das waren die Nachrichten.
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6: Stadtbahnverlängerung nach Volkmarode Nord. OB-Kandidat der Grünen fordert zügigen Ausbau und transparente Information. CSD 2026 in Braunschweig. Stadt und Polizei kündigen verstärkte Sicherheitsmaßnahmen an. Und Start in neuen Lebensabschnitt. Handwerkskammer unterstützt Azubis mit Online-Seminaren. Im Studio Peter Michael Möckel. Die Meldungen im Einzelnen. Der Braunschweiger Grünen-Politiker Michael Walter hat einen zügigen Baubeginn für die Verlängerung der Stadtbahnlinie 3 nach Volkmarode Nord gefordert. Nach dem Planfeststellungsbeschluss müsse das Projekt ohne weitere Verzögerung umgesetzt werden, sagte Walter, der bei der Kommunalwahl im September für das Amt des Oberbürgermeisters kandidiert. Die neue Strecke solle den Nahverkehr verbessern, die Berliner Heerstraße modernisieren und Volkmarode besser anbinden. Wichtig sei aber auch, dass die Bürger und insbesondere die Anlieger transparent über die mehrjährige Bauphase informiert würden. Der Grünen-Politiker warnte davor, den Ausbau nun in Frage zu stellen. Kritiker verweisen dagegen unter anderem auf massive Kostensteigerungen. Sie machen sich laut Peter Rosenbaum von den Braunschweiger Bürgerinitiativen BIPs für ein Moratorium stark, um die Pläne nochmals zu überdenken.
7: Die Kosten sind eine echte Zahl. Das sind eben die 57 Millionen. Die Verdreifachung liegt auf dem Tisch. Aber eine Verdreifachung des Nutzens ist nicht feststellbar. Dieser Antrag ist jetzt gestellt, ist eingereicht worden, geht jetzt in den Gremienlauf. Und wir gehen auch davon aus, dass jetzt diese Zeit genutzt werden müsste bis Ende des Jahres, um notfalls zu sagen Stopp.
6: Die Veranstaltungen zum Christopher Street Day am Wochenende in Braunschweig werden von verstärkten Sicherheitsmaßnahmen begleitet. Stadt und Polizei reagieren damit eigenen Angaben zufolge auf den Terroranschlag beim CSD am 25. Juli in Berlin. Laut Mitteilung werden insbesondere für den Umzug am Samstag besondere Vorkehrungen getroffen. Unter anderem wird der Buhlweg zwischen Georg-Eckert-Straße und Schlossgarten von 11 bis 23 Uhr voll gesperrt. Darüber hinaus werden rund um die Strecke mobile Barrieren errichtet. Die Polizei kündigte zudem eine deutliche Aufstockung der Einsatzkräfte an. Die Handwerkskammer Braunschweig-Lüneburg-Stade bietet zwei spezielle Online-Seminare an, um Auszubildenden den Einstieg in den Berufsalltag zu erleichtern. Laut Mitteilung richtet sich das Programm mit dem Titel Willkommen im Handwerk vor allem an neue Azubis. Es ist aber auch für Ausbilder und Auszubildende höhere Lehrjahre offen. In den einstündigen Seminaren werden demnach praxisnahe Themen behandelt wie Pünktlichkeit, Respekt im Team sowie Rechte und Pflichten während der Ausbildung. Im Blickpunkt stehen darüber hinaus praktische Fragen etwa zum Berichtsheft. Die kostenlosen Seminare finden am 18. August und am 16. September über Microsoft Teams statt. Alle weiteren Infos auch zur Anmeldung bietet die Webseite hwk-bls.de. Soweit die Nachrichten aus der Region. 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
6: Um 7 Uhr und genau 8 Minuten die Hitzewelle der letzten Tage gönnt sich mal eine kleine Verschnaufpause. Heute werden es bis zu 25 Grad, dazu ein Mix aus Sonne und Wolken. Es bleibt voraussichtlich trocken, aber relativ windig. Zumindest dann ab Nachmittag frischt es da ein bisschen auf. Die weiteren Aussichten, subjektiv betrachtet, also aus meiner Sicht sehr angenehm. Die Temperaturen gehen noch mal ein bisschen weiter zurück. Heiter bis wolkig morgen bis zu 21 Grad. Das sind dann die Tageshöchstwerte. Aber ist nur so ein kleines Intermezzo, denn ab Samstag wird es dann schon wieder peu à peu deutlich heißer. Wir schauen auf die Verkehrslage in der Region zwischen Harz und Heide. Wir haben zurzeit keine akuten Störungsmeldungen. Allen unterwegs weiterhin gute und hoffentlich sichere Fahrt.
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6: Damit rein in diesen Donnerstag, den 6. August. Die Zeit jetzt 7 und 9 Minuten. In dieser ersten halben Stunde haben wir Folgendes für Sie vorbereitet. Zum einen unser gewohnter Blick ins Land Niedersachsen kompakt. Zum anderen Medienscouts in Salzgitter. Schüler helfen Schülern im Netz. Das ist unser Angebot. Umrahmt von guter Musik wie jetzt zum Beispiel zum Start ein Morgengruß von Mr. Cat Stevens. Mein Name ist Peter Michael Möckel. Moin Moin.

0: Fill My Eyes, so hieß dieser Song, oder so heißt dieser Song von Mr. Cat Stevens. Wir füllen erstmal Ihre Ohren in den nächsten 3 Stunden oder knapp 3 Stunden noch bis um 10 Uhr sind wir zusammen, wenn Sie mögen. In Region aktuell am Morgen hier auf Radio Uckerwelle, die Zeit jetzt 7:12 Uhr. Das Bundesverwaltungsgericht hat kürzlich die Klagen gegen den Ausbau der A39 abgewiesen. Mehr als ein Dutzend Kommunen im Norden haben jetzt einen schnellen Baustart gefordert. In einem gemeinsamen Schreiben appellieren sie an den Bund, die nötigen Finanzmittel schnellstmöglich bereitzustellen. Mehr dazu und weitere Meldungen aus unserem Bundesland von Marike Eichner in Niedersachsen. Kompakt.
1: Erste Rückmeldungen dazu aus dem Bundesverkehrsministerium ließen Zweifel an einer zeitnahen Umsetzung aufkommen, heißt es in dem Schreiben. Der Lückenschluss der A39 sei für die Wirtschaft und die Menschen in Ostniedersachsen von entscheidender Bedeutung. Das gelte im Verbund mit der A14 und der B190N auch für die Landkreise aus Mecklenburg-Vorpommern, Brandenburg und Sachsen-Anhalt. Es handele sich um eine gesamtdeutsche Aufgabe, so die Unterzeichner des Briefes an den Bundesfinanz- und den Bundesverkehrsminister. Sie fordern den Bund auf, Finanzmittel für den 7. Bauabschnitt der A39 zwischen Lüneburg und Wolfsburg entweder direkt über den Bundeshaushalt oder über die Autobahn GmbH des Bundes bereitzustellen. Zu ihnen gehören unter anderem die Verwaltungschefs aus den Städten Braunschweig, Wolfsburg und Salzgitter sowie den Landkreisen Gifhornzelle und Helmstedt. Anfang Juli hatte das Bundesverwaltungsgericht die Klage des Umweltverbandes BUND gegen den Planfeststellungsbeschluss für das rund 14 Kilometer lange Teilstück des geplanten A39-Ausbaus zwischen Weilhausen und Ehra im Landkreis Gifhorn abgewiesen. Damit besteht nach Auffassung der unterzeichnenden Verwaltungschefs nun unanfechtbares Baurecht. Der Automobildienstleister IAV und die Gewerkschaft IG Metall haben sich auf einen Tarifvertrag geeinigt. Nach Angaben der Gewerkschaft sind betriebsbedingte Kündigungen bis Ende 2028 ausgeschlossen. Gleichzeitig soll die Belegschaft bis Ende 2027 auf weniger als 3.000 Beschäftigte reduziert werden. Sollte dieses Ziel bis Mitte 2028 nicht erreicht sein, sind laut Zukunftstarifvertrag betriebsbedingte Kündigungen mit Zustimmung des Betriebsrates möglich. Wie die IG Metall mitteilte, seien Arbeitszeit- und Einkommensreduzierung sowie die Einführung einer 40-Stunden-Woche und die Urlaubskürzungen abgewehrt. Die Gewerkschaft bewerte die Entwicklung bei IAV mit großer Sorge, hieß es weiter. Mit dem geplanten Stellenabbau würden mehr als 40% der heutigen Arbeitsplätze entfallen. Während der Verhandlungen habe die Unternehmensleitung wiederholt mit einem Insolvenzverfahren gedroht, so die IG Metall. Diese Gefahr sei mit dem Abschluss laut Geschäftsleitung jetzt vom Tisch. Die größte Niederlassung der IAV befindet sich in Gifhorn. In Niedersachsen soll es ein neues Förderprogramm für Sportvereine geben. Wie der Landessportbund mitteilte, soll der N-Bank Investkredit Sport mit einem Volumen von 50 Millionen Euro und mit Bürgschaften des Landes im Jahr 2027 zur Verfügung stehen. Förderfähig bis zu 80% sollen insbesondere Investitionen in den Neubau, Umbau, die Erweiterung, die Grundinstandsetzung sowie die Modernisierung von Sportstätten sein, hieß es weiter. Die Förderung können demnach Sportvereine beantragen, die Mitglied im Landessportbund sind. Vorgesehen seien Darlehen zwischen 100.000 Euro und 4 Millionen Euro. Viele Bauprojekte von Vereinen scheiterten schon in der Planungsphase an der fehlenden Bonität, weil die Vereine im Gegensatz zu Unternehmen oder Privatpersonen selten Vermögen hätten, sagte die zuständige Ministerin Daniela Behrens. Ohne moderne und zukunftsfähige Sportstätten könnte es künftig keinen Vereinssport mehr geben. Die Menschen würden ihre Vereine verlassen und zu kommerziellen Anbietern gehen. Das würde sich auch auf das Ehrenamt zusehend auswirken, so Behrens.
0: Soweit Niedersachsen kompakt, heute zusammengestellt von Marike Eichner. Die Zeit 7:16 Uhr.

0: Mia, war das auf Radio Uckerwelle, die Sendung, die Sie gerade hören, heißt Region aktuell am Morgen. Und wir kommen zum nächsten Thema um 7 Uhr und gleich 21 Minuten. Wenn nächste Woche das neue Schuljahr beginnt, sind die Medienscouts wieder verstärkt im Einsatz. Die gemeinsame Initiative der Stadt Salzgitter und der Polizei hat das Ziel, Schülerinnen und Schüler über die Gefahren im Netz zu informieren. Dabei geht es um Themen wie das Recht am eigenen Bild, Cybermobbing und Fake News. Das Besondere, die Aufklärung übernehmen Jugendliche selbst. Eileen Schlädl berichtet.
1: Kinder und Jugendliche wachsen mit digitalen Medien auf und sind ständig online. Der richtige Umgang damit muss gelernt werden. Denn nicht alles, was im Netz passiert, ist positiv. Um genau dort anzusetzen, startete 2022 das Projekt Medienscouts an der Gottfried-Linke-Realschule in Salzgitter. Dabei handelt es sich um ein Präventions- und Medienkompetenzprojekt der Polizeiinspektion Salzgitter-Peine-Wolfenbüttel und der Stadt Salzgitter. Mittlerweile gibt es an 4 Schulen der Stadt sogenannte Medienscouts. Ein Projekt, von dem alle profitieren, sagt der Medienpädagoge der Stadt Salzgitter, André Greco.
2: Die Medienscouts sind in dem Moment einfach wichtig, weil es Wissensvermittlung ist unter jungen Menschen. Und es ist halt einfach so, dass wir als Erwachsene irgendwann aus dieser Lebenswelt raus sind und überhaupt gar nicht wissen, was da so abgeht. Wenn man jetzt zum Beispiel nochmal guckt, das Thema KI, das ist ja so schnell entstanden und man muss halt einfach gemeinsam schauen, wie man dieses Thema aufarbeitet. Und das war auch ein Wunsch von den Scouts, das Thema nochmal anzugehen, wo halt auch einfach ein enormer Wissensbedarf ist und ganz, ganz viel Know-how schon da ist, aber halt auch dieser Wunsch, das noch weiter zu vertiefen und wenn ich schon Wissen habe, das auch an andere Menschen weiterzugeben. Also wir haben ganz, ganz engagierte, sehr sozial eingestellte Scouts, die sich total motivieren, was ja alles in ihrer eigentlichen Freizeit passiert.
1: Die engagierten Jugendlichen lassen sich weiterbilden, um an ihren Schulen über Risiken im Netz zu informieren und Aufklärungsarbeit zu leisten. Aktuell absolvieren Interessierte dafür eine einjährige Ausbildung zum Medienscout, erklärt Claudia Kramer, Polizeihauptkommissarin und Jugendbeauftragte.
3: Die Schulen fragen nach Interessen oder interessierten Schülern in Form einer AG zum Beispiel. Und dann nutzen wir die ersten 3 Tage direkt am Schulanfang und machen eine Fahrt mit den Schülerinnen und Schülern, wo wir Grundwissen vermitteln, von dem wir sagen, das ist unabdingbar für jeden Medienscout. Und danach dürfen wir hier die Räumlichkeiten des Jugendzentrums der Forelle nutzen, um verschiedene Workshops zu verschiedenen Themen anzubieten, wo sich die Scouts das aussuchen können. Es muss also nicht jeder zum Thema gut gleich informiert und beschult sein, sondern wir wollen, dass eine Schule zu allen Themen umfassend informiert ist und da umfassend Auskünfte geben kann.
1: Die Hauptaufgabe der Medienscouts ist es, ihren Mitschülerinnen und Mitschülern als vertrauensvolle Ansprechpersonen zur Seite zu stehen. Sie klären über Mediennutzung auf und unterstützen beim vertrauensvollen Umgang mit digitalen Angeboten. Selina ist 15 Jahre alt, besucht die Hauptschule am Fredenberg und ist selbst Medienscout. Dabei kann sie nicht nur anderen helfen, sondern nimmt auch für sich persönlich viel mit.
4: Also das Aufklären macht mir schon an sich auch sehr Spaß, weil ich mich halt auch sehr dafür interessiere, für das Recht am eigenen Bild und sowas halt. Und das mir halt auch Spaß macht, dass ich halt auch vor Publikum reden kann und mich halt auch an neue Grenzen halt probieren kann.
1: Die Medienscouts vermitteln ihr Wissen auf unterschiedliche Weise. Sie bieten zum Beispiel Workshops oder Informationsveranstaltungen zu Themen wie Cybermobbing, Fake News oder Sicherheitseinstellungen auf Smartphones an. Dabei sind sie in ihren eigenen Schulen in allen Jahrgängen unterwegs, besuchen aber auch Partnergrundschulen, um schon die Jüngeren für diese Themen zu sensibilisieren. Durch das Projekt sollen auch problematische Entwicklungen früh erkannt, Taten verhindert und das Bewusstsein für einen sicheren Umgang im Netz gestärkt werden, hofft Claudia Kramer.
3: Das Dunkelfeld ist unheimlich groß. Das Anzeigeverhalten ist sehr schlecht. Wenige junge Menschen vertrauen sich ihren Eltern an. Das wäre ja der erste Schritt. Sie trauen sich oft nicht, sich den Eltern das zu erzählen, was da passiert ist. Sie trauen sich auch oft nicht in der Schule das anzusprechen, auch aus Angst vor schlechten Noten. Und damit erfahren wir als Polizei als Letzte davon. Und deshalb ist es uns eigentlich so wichtig, aufzuklären und zu informieren. Das heißt nicht immer, dass es zur Strafanzeige kommen muss. Aber man muss aufklären, was ist verboten, was ist erlaubt. Nur dann kommen wir weiter. Und dann kann man von diesem Dunkelfeld, also von dem, was passiert, aber nicht angezeigt wird, runterkommen, eventuell das Hellfeld erhöhen, sicherlich durchs Anzeigeverhalten, aber damit auch Opfer schützen und Täter ermitteln.
1: Das Projekt ist in der Region bislang einzigartig und dient damit auch als Vorbild für andere Städte. Finanziell gefördert wird es durch den öffentlichen Präventionsrat der Stadt Salzgitter sowie durch die Vereine Wir helfen Kinder und dem Rotary Club. Unterstützt werden die Medienscouts außerdem von Fachkräften aus Polizei, Schule und Stadtverwaltung. Das Interesse am Projekt ist groß, doch aktuell stößt Medienscouts räumlich an seine Grenzen.
2: Wir gucken halt einfach immer, dass wir sowohl mit den jungen Menschen als auch mit den betreuenden Menschen der unterschiedlichen Schulen im stetigen Austausch sind und dann einfach schauen, wie sind da die Wünsche, wie wollen wir das Projekt verändern. Und per se ist schon der Wunsch da, dass wir das irgendwie mit mehreren Menschen irgendwie durchführen können, aber kapazitär ist das einfach nicht möglich. Ich meine, man sieht ja hier schon in der Forelle, dass dieser Ort schon enorm voll ist und wenn man da noch mehr Schulen zunehmen würde, das wäre einfach momentan nicht möglich. Aber der Wunsch ist schon, wenn es kapazitär umsetzbar wäre, dass definitiv an weiteren Schulen das Projekt umgesetzt werden kann und wir wissen, der Bedarf ist da.
0: Weitere Informationen zu den Medien-Scouts bietet die Webseite der Stadt Salzgitter. Das war ein Beitrag von Eileen Schletel, aber eine Eileen kommt selten allein. Wie wir gerade hören, Dexys Midnight Runners sind hier, 7:26 Uhr haben wir es.

0: Taxis, Midnight Runners waren das um genau 7.30 Uhr haben wir es, 7:30.
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2: Stadtbahnverlängerung nach Volkmarode Nord. OB-Kandidat der Grünen fordert zügigen Ausbau und transparente Information. CSD 2026 in Braunschweig. Stadt und Polizei kündigen verstärkte Sicherheitsmaßnahmen an. Und Start in neuen Lebensabschnitt. Handwerkskammer unterstützt Azubis mit Online-Seminaren. Im Studio Peter Michael Möckel. Die Meldungen im Einzelnen. Der Braunschweiger Grünen-Politiker Michael Walter hat einen zügigen Baubeginn für die Verlängerung der Stadtbahnlinie 3 nach Volkmarode Nord gefordert. Nach dem Planfeststellungsbeschluss müsse das Projekt ohne weitere Verzögerung umgesetzt werden, sagte Walter, der bei der Kommunalwahl im September für das Amt des Oberbürgermeisters kandidiert. Die neue Strecke solle den Nahverkehr verbessern, die Berliner Heerstraße modernisieren und Volkmarode besser anbinden. Wichtig sei aber auch, dass die Bürger und insbesondere die Anlieger transparent über die mehrjährige Bauphase informiert würden. Der Grünen-Politiker warnte davor, den Ausbau nun in Frage zu stellen. Kritiker verweisen dagegen unter anderem auf massive Kostensteigerungen. Sie machen sich laut

0: Den Angaben zufolge auf den Terroranschlag beim CSD am 25. Juli in Berlin. Laut Mitteilung werden insbesondere für den Umzug am Samstag besondere Vorkehrungen getroffen. Unter anderem wird der Buhlweg zwischen Georg-Eckert-Straße und Schlossgarten von 11 bis 23 Uhr voll gesperrt. Darüber hinaus werden rund um die Strecke mobile Barrieren errichtet. Die Polizei kündigte zudem eine deutliche Aufstockung der Einsatzkräfte an. Die Handwerkskammer Braunschweig-Lüneburg-Stade bietet zwei spezielle Online-Seminare an, um Auszubildenden den Einstieg in den Berufsalltag zu erleichtern. Laut Mitteilung richtet sich das Programm mit dem Titel Willkommen im Handwerk vor allem an neue Azubis. Es ist aber auch für Ausbilder und Auszubildende höhere Lehrjahre offen. In den einstündigen Seminaren werden demnach praxisnahe Themen behandelt wie Pünktlichkeit, Respekt im Team sowie Rechte und Pflichten während der Ausbildung. Im Blickpunkt stehen darüber hinaus praktische Fragen etwa zum Berichtsheft. Die kostenlosen Seminare finden am 18. August und am 16. September über Microsoft Teams statt. Alle weiteren Infos auch zur Anmeldung bietet die Webseite hwk-bls.de. Soweit die Nachrichten aus der Region. 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
0: Um 7.33 Uhr, es ist ja schon ziemlich warm. Wir haben im Moment so Temperaturen um die 21 Grad hier bei uns in der Region zwischen Harz und Heide. Aber sehr viel wärmer wird es heute auch nicht. Bis zu 25 Grad, das ist dann auch das Maximum. Also ein bisschen angenehmer als in den letzten Tagen. Dazu ein Mix aus Sonne und Wolken. Am Vormittag vorzugsweise sonnig. Am Nachmittag dann eher wolkig. Auch am Abend gibt es einige dicke Wolken. Es bleibt aber insgesamt trocken, so wie es aussieht. Morgen zum Start ins Wochenende heiter bis wolkig bis zu 21 Grad, also fast schon frühlingshaft. Ist aber nur so eine kleine Intermezzo-Geschichte, denn ab Samstag wird es dann schon wieder wärmer. Viel Sonne am Samstag, 27 und am Sonntag bei bis zu 34 Grad dann schon wieder. Schauen wir auf die Verkehrslage in der Region. Nach wie vor keine akuten Störungen. Falls Sie sich da mal zwischendurch auch zwischen unseren Serviceblöcken gerne mal einen Eindruck beziehungsweise wenn Sie sich da informieren wollen, dann können Sie das gerne tun, so wollte ich sagen, auf unserer Webseite okerwelle.de/Verkehr. Da finden Sie alle Informationen zu diesem Thema. Allen unterwegs gute und sichere Fahrt.
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0: Heute ist Donnerstag, der 6. August. Das heißt, wir stehen kurz vorm Christopher Street Day in Braunschweig, der am kommenden Wochenende stattfindet. Und der steht ja nun dann wie überall in Deutschland unter ganz besonderer Beobachtung nach den Ereignissen von Berlin vor knapp zwei Wochen. Es ist ein buntes Programm geplant, es gibt aber auch verstärkte Sicherheitsvorkehrungen. Wir gönnen uns gleich mal einen ausführlichen Ausblick auf diesen 30. Christopher Street Day, den CSD in Braunschweig. Außerdem um kurz vor 8 die Pressestimmen aus der Region. Am Mikrofon begrüßt Sie weiterhin Peter Michael Mackel. Moin Moin.

0: Fast 70 Jahre hat diese Nummer auf dem Buckel. 1957 war es ein Hit für Buddy Holly and the Crickets. Also Buddy Holly hat diesen Song auch geschrieben. Übrigens, Not Fade Away. 1964 gab es dann einen der frühen Hits der Rolling Stones mit ihrer Coverversion. Das war eine Aufnahme aus dem Jahr 2011, die wir da gerade gehört haben, von Stevie Nicks, ihres Zeichens Sängerin von Fleetwood Mac. Not Fade Away. 7.40 Uhr haben wir es. Sie hören Region aktuell am Morgen auf Radio Uckerwelle. Wir kommen zum nächsten Thema. In Braunschweig wird am Wochenende der 30. Christopher Street Day gefeiert, kurz CSD. Mit einer großen Demonstration will die Queer Community für ihre Rechte einstehen. Björn Waldmann ist Mitglied des Organisationsteams und von ihm hat Marike Eichner erfahren, was die Besucherinnen und Besucher erwartet und welche Auswirkungen der islamistische Anschlag auf den Berliner CSD auf das Braunschweiger Pronto hat.
1: Herr Waldmann, was steht denn beim diesjährigen Christopher Street Day in Braunschweig auf dem Programm?
2: Ja, wir haben eigentlich unser Programm, wie es unsere Teilnehmenden auch aus den letzten Jahren gewohnt sind. Am Wochenende stehen unsere Auftakt- und Abschlusskundgebungen ins Haus und am Samstag natürlich eigentlich der Höhepunkt des CSD, die große Demonstration einmal quer durch die Braunschweiger Innenstadt. Vielleicht das Ganze noch verknüpft mit einem Jubiläum, denn es ist jetzt 30 Jahre her, dass hier 1996 in Braunschweig der erste CSD überhaupt stattgefunden hat. Damals noch so ein ganz kleines Straßenfest hinter der Martinikirche, also noch nicht in dem Umfang, wie wir es dann in den letzten Jahren hatten. Ja, das sind so unsere Highlights, würde ich sagen.
1: Gibt es für Sie denn ein persönliches Highlight im Programm? Ist es die große CSD-Demo am Samstag?
2: Ja, natürlich. Das ist einfach der Höhepunkt. Das ist der Teil, das Ereignis eigentlich an diesem Wochenende, was dann doch für die größtmögliche Sichtbarkeit in unserer Stadt sorgt. Und das ist ja eigentlich auch unser innerstes Anliegen mit diesem CSD-Wochenende. Und deswegen bleibt das also auch für viele unserer Teilnehmenden, denke ich mal, der Höhepunkt.
1: Angesichts der aktuellen Ereignisse nach dem islamistischen Anschlag auf den CSD in Berlin, mit welchem Gefühl gehen Sie am Samstag auf die Straße?
2: Da hat sich natürlich in den letzten 14 Tagen auch in uns, bei den Organisatoren, sicherlich auch bei vielen Teilnehmenden, natürlich viel bewegt. Ich glaube, es wird vielleicht so ein kleines mulmiges Gefühl bleiben. Das ist aber sicherlich in gewisser Hinsicht auch normal, wenn ich das einfach mal vergleiche. So ein komisches Gefühl hatte wahrscheinlich auch jede in den Tagen nach Magdeburg, wenn er einen Weihnachtsmarkt besucht hat. Wir versuchen natürlich, die größtmögliche Sicherheit für die komplette Veranstaltung und auch für alle Teilnehmenden zu gewährleisten, haben dann auch in den letzten Tagen nochmal in einem sehr engen und auch sehr konstruktiven Austausch gestanden mit Polizei und Versammlungsbehörden. Dazu will ich vielleicht noch sagen, das ist natürlich jetzt etwas, was in jedem Jahr passiert, vor jedem CSD. Aber gerade in diesem Jahr, angesichts dieser Ereignisse von Berlin, ist das natürlich nochmal intensiviert worden. Und ich denke, dass wir erstmal sehr gute Lösungen für alle Fragen und Herausforderungen, die Sicherheit betreffen, gefunden haben. Und ich denke, dass jeder den CSD mit einem guten Gefühl nicht nur besuchen kann, sondern auch besuchen sollte, weil die Ereignisse eben auch gezeigt haben, wie wichtig es jetzt auch gerade jetzt ist, hier eine klare Haltung und zu zeigen und auch ein starkes Signal zu setzen einfach.
1: Gibt es denn ein verschärftes Sicherheitskonzept im Vergleich zu den vergangenen Jahren? Sind mehr Ordner, ist mehr Polizei im Einsatz?
2: Das kann ich so mit Ja beantworten. Grundsätzlich hat sich unser Sicherheitskonzept irgendwo erstmal aus den letzten Jahren auch bewährt, also auch für den Ablauf. Ich glaube auch für das Sicherheitsgefühl der Teilnehmenden. Aber natürlich ist es jetzt nochmal nachgeschärft worden. Die zentrale Versammlungsfläche auf dem Schlossplatz wird dann noch mit mehr Überfahrtsperren gesichert, als wir das jetzt aus den letzten Jahren kannten. Ähnliches hatten wir ja auch zum Beispiel beim Tag der Niedersachsen hier in Braunschweig jetzt vor kurzem schon gesehen. Die Zahl der Einsatzkräfte wird laut Polizei nochmal deutlich erhöht, sowohl auf dem Platz der Kundgebung, als dann eben auch begleitend während der Demonstration. Und deswegen, ja, da ist es also auch nochmal verschärft und irgendwo auch nachgebessert worden.
1: Und Sie haben den Start der Demo-Route verlegt. Ist das noch aktuell?
2: Das ist tatsächlich aktuell. Das ist eine der neueren Entwicklungen jetzt aus der letzten Woche. Ein Ergebnis aus den Gesprächen mit den zuständigen Behörden. Wir gehen jetzt also davon aus, dass zum Wochenende der Bohlweg direkt vor dem Schlossplatz, also in nördlicher Fahrtrichtung für den Straßenverkehr, gesperrt sein wird. Damit steht uns da eben eine bereits gesicherte Aufstellfläche für die Demonstration zur Verfügung. In den vergangenen Jahren ist das ja auf dem Anna-Amalia-Platz passiert. Und deswegen ist auch diese Änderung halt ein Teil dieses neuen oder nachgeschärften Sicherheitskonzeptes. Ansonsten wird sich aber nach jetzigem Kenntnisstand an dem Ablauf und der Dauer und auch natürlich der Größe, hoffentlich, der Demonstration, also 2 Stunden durch die Braunschweiger Innenstadt, nichts ändern. Wie gesagt, sie beginnt auf dem Bohlweg in nördlicher Richtung und endet dann dort wieder zu Beginn der Kundgebung, dann gegen 15 Uhr.
1: In der Spitze kamen mal 5000 Menschen zum CSD, zur großen Demonstration in Braunschweig. Rechnen Sie in diesem Jahr mit mehr oder mit weniger Teilnehmenden?
2: Wir haben im Vorfeld der Planungen mit 5000 Teilnehmenden gerechnet. Und ich bin mir trotz allem sicher, dass wir die Zahl erreichen werden. Also wir sind eigentlich sehr fest davon überzeugt. Bei und mit allem Respekt auch für die Leidtragenden des Anschlages auf den CSD in Berlin. Aber wir haben in den vergangenen 14 Tagen auch gespürt, dass diese Solidaritätsbekundungen, die wir erfahren haben, dann auch so eine gewisse Energie eines und eine Haltung eines jetzt erst recht dann mitgebracht haben. Und wir glauben also fest daran, dass wir keine negativen Auswirkungen auf die teilnehmenden Zahlen haben werden, sondern eher im Gegenteil, dass auch einfach viele Menschen der Braunschweiger Stadtgesellschaft das Anliegen unterstützen, die Sichtbarkeit unterstützen und auch generell das Eintreten für eine tolerante und weltoffene Gesellschaft, weil grundsätzlich das Ereignis von Berlin ist ja nichts anderes gewesen als ein Angriff auf genau das. Ich habe das gar nicht so erfahren, dass es nur auf die queere Community zielte. Das war gezielt ausgesucht. Ich glaube, da brauchen wir nicht spekulieren. Aber letztendlich ist es ein Angriff gewesen auf den Freiheitsbegriff von ganz, ganz, ganz vielen Menschen. Und ich glaube, dass der Aufruf, hier ein klares, ein starkes Signal zu setzen, dass der auch bei vielen, vielen anderen Menschen Gehör finden wird. Und deswegen, nein, ich glaube nicht, dass wir weniger Teilnehmende haben werden.
0: Hoffentlich zu Recht. Björn Waldmann vom Organisationsteam im Gespräch mit Marike Eichner. Alle Programminfos bietet die Webseite csd-braunschweig.de. Ja, wirklich, dass alles friedlich bleibt am Wochenende. 7.48 Uhr haben wir es. 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Jetzt Mrs. Dynamite.

0: Radio Okerwelle jetzt mit dem Blick in die Kommentarspalten, die Pressestimmen aus der Region. Auf dem Flughafen Leipzig-Halle, an dem unter anderem Rüstungstransporte in die Ukraine starten, wurde gestern eine Drohne mit Sprengstoff entdeckt. Die Behörden gehen von einem geplanten Terroranschlag aus. Dazu heißt es in der Wolfsburger Allgemeinen Zeitung: Weil es dort schon vor 2 Jahren ein beinahe Desaster durch Brandsätze gegeben hatte, die laut Ermittlungen im Interesse des russischen Geheimdienstes verschickt wurden, gerät Moskau jetzt wieder in den Blick. Ob aber tatsächlich eine Spur nach Russland führt und es sich damit auch um Staatsterrorismus handeln könnte, ist unsicher. Es wäre jedoch ebenfalls keine Beruhigung, wenn anderen politisch motivierten Tätern eine solche Aktion gelänge. Obendrein kollidierte ja noch ein mutmaßlich zweites Flugobjekt mit einer Frachtmaschine in der Luft. Drohnensichtungen in hochsensiblen Bereichen wie Flughäfen, Bundeswehrstandorten, Regierungsgebäuden nehmen zu. Manche Besitzer verlieren die Kontrolle über ihre Flugobjekte, andere lenken sie aus Spaß, den außer ihnen keiner versteht, in Verbotszonen. Aber es gibt eben auch die Saboteure, die Angreifer, die Deutschland gezielt treffen wollen und selbst bei einem Scheitern triumphieren. Denn sie schaffen Verunsicherung. Deswegen gilt: Ruhe bewahren, Lage aufklären, Lücken schließen. Die Behörden müssen weiter Defizite abbauen und wir Bürger sollten uns nicht spalten lassen. Die Täter dürfen ihr Ziel nicht erreichen, Deutschland zu schwächen. Jede Attacke auf diesen Staat muss das Gegenteil bewirken. Die Braunschweiger Zeitung beschäftigt sich unterdessen mit der Diskussion um die Bundespräsidentenwahl Ende Januar 2027. Dazu bemerkt die BZ: Dieses Land wird im Frühjahr nächsten Jahres in seiner demokratischen Neufassung 78 Jahre alt. Es hatte bis dato 12 Bundespräsidenten, von Theodor Heuss, FDP, bis Frank-Walter Steinmeier, SPD. Dass nach fast 8 Jahrzehnten endlich eine Frau die Bundesrepublik als Staatsoberhaupt repräsentieren sollte, war bis vor kurzem eigentlich Konsens bei den demokratischen Parteien von Regierung und Opposition. Nun ist in der CDU eine neue Debatte darüber ausgebrochen, ob es nicht vielleicht zum 13. Mal in Folge doch wieder ein männliches Staatsoberhaupt werden sollte. Ein Ärgernis sondergleichen. Eine Frau an der Staatsspitze würde dem Proporz in der Gesellschaft entsprechen, ihre immer noch vorhandene Unterrepräsentierung im Parlament und in der Regierung zumindest etwas ausgleichen. Sie könnte dem Amt eine neue Ausstrahlung und Esprit geben, was zumindest der letzte Bundespräsident nicht zu schaffen vermocht hat. Diese Aussage und Hoffnung wird getragen vom Profil der 3 Bewerberinnen fürs Präsidialamt, die derzeit noch diskutiert werden: Ilse Aigner, CSU, Karin Prien, CDU und Julia Klöckner, CDU. Eine Landtagspräsidentin, eine Bundesministerin, eine Bundestagspräsidentin, 3 starke, durchsetzungsfähige und volksnahe Kandidatinnen. Es gibt nun offenbar in der CDU die Überlegung, dass angesichts des Erstarkens der AfD ein erfahrener Jurist wie Boris Rhein, CDU, das Land geschickter durch eine mögliche Staatskrise steuern könnte. Das ist Unsinn und eine Respektlosigkeit gegenüber den genannten Kandidatinnen. Soweit die Pressestimmen aus der Region am heutigen Donnerstag, dem 6. August.
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1: Um 8 Uhr mit Emily Seidel. Nach dem Vorfall mit einer Sprengstoffdrohne am Leipziger Flughafen ist noch unklar, wer dahinter steckt. Bundesinnenminister Dobrindt sprach am Abend vor Ort von einer neuen Gefahrenqualität. Aus der NDR-Nachrichtenredaktion Hauke Bülow.
2: Dobrindt zeigte sich überzeugt davon, dass hier professionelle Täter am Werk waren, mit viel Technikwissen und Erfahrung im Umgang mit Sprengstoff. Die Drohnenabwehrtechnik des Flughafens sei nicht in der Lage gewesen, diese Drohne abzuwehren. Trotzdem sei sie gefunden worden und wurde von Spezialisten der Bundespolizei unschädlich gemacht, erklärte der Innenminister. Wer für die Tat verantwortlich ist, um was für einen Sprengstoff es sich handelt und wie die Drohne konstruiert war, all das sei jetzt Teil der Ermittlungen. Die mit Sprengstoff beladene Drohne war in der Nacht zu Mittwoch entdeckt worden. Der Flugverkehr wurde zwischenzeitlich eingestellt, mehrere Maschinen wurden umgeleitet. Eine stieß nahe dem Flughafen mit einer möglichen zweiten Drohne zusammen. Der Leipziger Flughafen ist ein wichtiges Frachtdrehkreuz auch für militärische Hilfslieferungen in die Ukraine. Die Generalstaatsanwaltschaft Dresden und das Sächsische Landeskriminalamt haben die Ermittlungen aufgenommen.
1: Angesichts außergewöhnlich niedriger Pegelstände an deutschen Flüssen und Wasserstraßen lädt Verkehrsminister Bilger heute zu einer Krisensitzung nach Bonn ein. Der CDU-Politiker will mit Vertretern von Schifffahrt, Häfen und Wirtschaft über die Folgen beraten. Aus der NDR-Nachrichtenredaktion Katrin Kalke.
3: Das Niedrigwasser im Rhein und weiteren Flüssen belastet vor allem die Binnenschifffahrt. Viele Schiffe können weniger laden, um nicht auf Grund zu laufen, was den Transport verteuert. Branchenvertreter warnen deshalb vor steigenden Preisen, etwa für Baustoffe, Kohle und Stahl. In Norddeutschland führen ebenfalls viele Flüsse weniger Wasser. Die Behörden haben etwa an jeder fünften Messstelle an Weser, Elbe und Ems niedrige Wasserstände registriert. Die Lage ist aber deutlich weniger angespannt als an Rhein und Donau, wo zum Beispiel auch Fähren und Personenschiffe nicht wie gewohnt fahren. Die Reederei Arosa aus Rostock hat schon mehrere Donaureisen abgesagt.
1: Zu den Millionenverlusten bei Krankenkassen und kassenärztlichen Vereinigungen gibt es neue Erkenntnisse. Offenbar hatten Wirtschaftskanzleien die Investitionen der Kassen vorab für unbedenklich erklärt. Aus Hamburg, Wendy Sati.
4: Nach Recherchen von NDR, WDR und Süddeutscher Zeitung hat auch die kassenärztliche Vereinigung Westfalen-Lippe rund 40 Millionen Euro in den fragwürdigen Immobilienfonds der Verius AG investiert. In Finanzkreisen wird inzwischen davon ausgegangen, dass 28 Kassen und kassenärztliche Vereinigungen insgesamt mehr als eine halbe Milliarde Euro falsch investiert haben könnten und das Geld zum Großteil verloren ist. Grundlage für diese Anlagen waren offenbar auch Finanzgutachten. NDR, WDR und SZ liegt unter anderem eine Einschätzung der Wirtschaftskanzlei KPMG vor. Demnach würde das Investment den strengen Regeln für Kassen und kassenärztliche Vereinigungen entsprechen. Diese Gutachten wurden offenbar an Krankenkassen verschickt, um sie vom Kauf zu überzeugen. KPMG wollte sich auf Anfrage nicht äußern.
1: Im Prozess um den tödlichen Anschlag auf eine Gewerkschaftsdemo in München wird heute das Urteil erwartet. Die Bundesanwaltschaft wirft einem 25-jährigen Afghanen vor, sein Auto gezielt in die Kundgebung gesteuert zu haben. Dabei tötete er eine Mutter und ihre zweijährige Tochter. Zahlreiche weitere Menschen wurden verletzt. Die Anklage geht von einem religiös motivierten politischen Anschlag aus. Sie fordert eine lebenslange Haftstrafe samt Feststellung der besonderen Schwere der Schuld. Das würde eine Freilassung auf Bewährung nach 15 Jahren Gefängnis erheblich erschweren. FIFA-Chef Infantino bleibt wohl im Amt, trotz seiner umstrittenen Investorenpläne. Bei einer Krisensitzung in Marokko hat ihm die Spitze des Fußball-Weltverbandes volle Rückendeckung gegeben. Aus der Nachrichtenredaktion Georg Wolf.
5: Nach dem Treffen teilte der Weltverband mit, die anwesenden Mitglieder der Geschäftsleitung, darunter Generalsekretär Grafström, hätten Infantino ihre uneingeschränkte Unterstützung ausgesprochen. Auslöser der Krise war ein mittlerweile verworfener Investorenplan Infantinos. Hier räumte die FIFA nun Fehler ein. Man habe den Mitgliedsverbänden das Gefühl gegeben, vom Prozess ausgeschlossen zu sein. Dafür habe man sich entschuldigt und eine Überprüfung zugesagt. Gleichzeitig schlug der Verband zurück. Man werde keinerlei Angriffe auf die eigene Integrität dulden.
1: Das waren die Nachrichten.
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6: Stadtbahnverlängerung nach Volkmarode Nord. OB-Kandidat der Grünen fordert zügigen Ausbau und transparente Information. CSD 2026 in Braunschweig. Stadt und Polizei kündigen verstärkte Sicherheitsmaßnahmen an. Und Start in neuen Lebensabschnitt. Handwerkskammer unterstützt Azubis mit Online-Seminaren. Im Studio Peter Michael Möckel. Die Meldungen im Einzelnen. Der Braunschweiger Grünen-Politiker Michael Walter hat einen zügigen Baubeginn für die Verlängerung der Stadtbahnlinie 3 nach Volkmarode Nord gefordert. Nach dem Planfeststellungsbeschluss müsse das Projekt ohne weitere Verzögerung umgesetzt werden, sagte Walter, der bei der Kommunalwahl im September für das Amt des Oberbürgermeisters kandidiert. Die neue Strecke solle den Nahverkehr verbessern, die Berliner Heerstraße modernisieren und Volkmarode besser anbinden. Wichtig sei aber auch, dass die Bürger und insbesondere die Anlieger transparent über die mehrjährige Bauphase informiert würden. Der Grünen-Politiker warnte davor, den Ausbau nun in Frage zu stellen. Kritiker verweisen dagegen unter anderem auf massive Kostensteigerungen. Sie machen sich laut Peter Rosenbaum von den Braunschweiger Bürgerinitiativen BIPs für ein Moratorium stark, um die Pläne nochmals zu überdenken.
7: Die Kosten sind eine echte Zahl. Das sind eben die 57 Millionen. Die Verdreifachung liegt auf dem Tisch. Aber eine Verdreifachung des Nutzens ist nicht feststellbar. Dieser Antrag ist jetzt gestellt, ist eingereicht worden, geht jetzt in den Gremienlauf. Und wir gehen auch davon aus, dass jetzt diese Zeit genutzt werden müsste bis Ende des Jahres, um notfalls zu sagen Stopp.
6: Die Veranstaltungen zum Christopher Street Day am Wochenende in Braunschweig werden von verstärkten Sicherheitsmaßnahmen begleitet. Stadt und Polizei reagieren damit eigenen Angaben zufolge auf den Terroranschlag beim CSD am 25. Juli in Berlin. Laut Mitteilung werden insbesondere für den Umzug am Samstag besondere Vorkehrungen getroffen. Unter anderem wird der Buhlweg zwischen Georg-Eckert-Straße und Schlossgarten von 11 bis 23 Uhr voll gesperrt. Darüber hinaus werden rund um die Strecke mobile Barrieren errichtet. Die Polizei kündigte zudem eine deutliche Aufstockung der Einsatzkräfte an. Die Handwerkskammer Braunschweig-Lüneburg-Stade bietet 2 spezielle Online-Seminare an, um Auszubildenden den Einstieg in den Berufsalltag zu erleichtern. Laut Mitteilung richtet sich das Programm mit dem Titel Willkommen im Handwerk vor allem an neue Azubis. Es ist aber auch für Ausbilder und Auszubildende höhere Lehrjahre offen. In den einstündigen Seminaren werden demnach praxisnahe Themen behandelt wie Pünktlichkeit, Respekt im Team sowie Rechte und Pflichten während der Ausbildung. Im Blickpunkt stehen darüber hinaus praktische Fragen etwa zum Berichtsheft. Die kostenlosen Seminare finden am 18. August und am 16. September über Microsoft Teams statt. Alle weiteren Infos auch zur Anmeldung bietet die Webseite hwk-bls.de. Soweit die Nachrichten aus der Region. 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
6: Um 8 Uhr und ganz genau 8 Minuten. Heute ist es wechselnd bewölkt, aber trocken. Die Temperaturen erreichen maximal 25 Grad. Und es bleibt auch noch, sagen wir mal, recht angenehm, was die Temperaturen angeht. Morgen dann bis zu 21 Grad, also fast frühlingshaft. Dann Mix aus Sonne und Wolken wiederum weiterhin trocken. Und das war es dann auch mit dem kleinen, fast hätte ich gesagt, kühlen Intermezzo. Denn ab Samstag wird schon wieder deutlich wärmer. Bis zu 27 Grad dann am Samstag, wie gesagt. Und viel Sonne ebenso am Sonntag. Bis zu 34 Grad am Tag und 17 Grad dann in der Nacht. Die Verkehrslage in der Region können wir wieder kurz machen. Keine akuten Störungen, allen unterwegs gute und hoffentlich weiterhin sichere Fahrt.
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6: Heute ist Donnerstag, der 6. August. Und weil heute Donnerstag ist, die Donnerstags-Stammhörer wissen das vielleicht, gönnen wir uns immer ein paar Einblicke in die Arbeitswelt. Heute machen wir das auch. Und das Thema kreist um die perfekte Bewerbung. Alles Informative dazu haben wir im Gespräch mit dem Braunschweiger Personalberater und Wirtschaftsingenieur Marius Hebig besprochen. Also ich nicht, die Kollegin Nicole Beis hat das gemacht, dazu gleich Ausführliches. Und das Ganze umrahmt von viel guter Musik, wie zum Beispiel jetzt von Ayo. Mein Name ist Peter Michael Möckel. Moin Moin.

0: Das ist so eine dieser Künstlerinnen, der ich viel mehr Aufmerksamkeit wünschen würde. Ayo stammt aus der Nähe von Köln. Papa ist Nigerianer. In seiner Sprache, in seiner Muttersprache, heißt Ayo übrigens so viel wie Freude. Und genau die macht sie mir und hoffentlich auch vielen anderen mit ihrer Musik. Multi-Instrumentalistin, spielt Geige, Klavier, Gitarre und vieles mehr. Schreibt tolle Songs, wie zum Beispiel eben gehört Life is Real. Ayo war das. 8:14 haben wir es. 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In unserer Reihe mit nützlichen Tipps aus der Arbeitswelt geht es heute um ein Thema, das spätestens bei der Suche nach einem neuen Job akut wird. Wie muss eine erfolgversprechende Bewerbung aussehen und welche Fehler sollte man vermeiden? Antworten auf diese und weitere Fragen hat der Braunschweiger Diplom-Wirtschaftsingenieur und Personalberater Marius Hebig. Nicole Beiß hat mit ihm gesprochen.
1: Herr Hebig, das Anschreiben der Bewerbung sollte genug Interesse wecken, damit es überhaupt erst zu einem Bewerbungsgespräch kommt. Wie stellt man das an?
2: Absolut richtig. Vielleicht ein kleiner Hinweis vorweg. Zentrales Element der Bewerbung ist in meinen Augen stets der Lebenslauf. Dazu kommen wir gleich. Mhm. Aber vollkommen richtig, die Einleitung über ein schönes Anschreiben. Eine Seite würde ich sagen. Zwei Seiten ist schon ein Tucken zu viel. Was gehört rein? Eine kleine Erklärung. Warum passe ich zur Stelle? Wie passen Lebenslauf und Zeugnisse zu dem Unternehmen, auf das ich mich bewerbe? Ab wann bin ich verfügbar? Welche Kündigungsfrist gilt, wenn ich in einem Beschäftigungsverhältnis noch tätig bin? Und die Gehaltsvorstellung, die sollte auch drinstehen, mit kurzem Hinweis, in Vollzeit oder Teilzeit, was stelle ich mir vor?
1: Sollte man sich bemühen, ein bisschen witzig zu sein oder ist das unangemessen?
2: Ja, ich wäre vorsichtig. Also mit so einem Rohrkrepierer, den man dann da unterbringt in der Anschreiben, tut man sich sicherlich keinen großen Gefallen. Aber angemessen. Angemessen, dann passt das, denke ich.
1: Ja, Sie haben gesagt, der Lebenslauf ist das wichtigste Element der Bewerbung. Früher hieß es immer, man beginnt damit, wann man wo geboren ist. Das ist mittlerweile ganz anders, oder?
2: Ja, also das Wichtigste ist, denke ich, erstmal kein handschriftlicher Lebenslauf mehr in geschriebener Form. Ne? Ganz früher gab es das mal. Mittlerweile, ich kenne nur noch tabellarische Lebensläufe und das ist das, was man auch erwartet als Arbeitgeber, sehr strukturiert einfach. Ne? Kleiner Kopf oben mit Namen, den wesentlichen Kontaktdaten und dann vom Jüngsten zum Ältesten. Ne? Das heißt, die letzte Beschäftigung, die ich hatte, ganz oben und die Ausbildung ganz am Ende. Weil das Spannende ist doch, was habe ich zuletzt gemacht? Denn da ist es ja so, dass ich die frischesten Kenntnisse habe, sage ich mal. Zu den Stationen vielleicht kurz. Ja. Der Zeitraum sollte benannt werden, der Arbeitgebername und Ort. Dann vielleicht noch, welche Tätigkeiten ich verrichtet habe, aber ganz stichwortartig. Und ein paar Erfolge. Ne? Wenn ich als Industriemechaniker zum Beispiel eine CNC-Fräse im Rahmen eines Projektes dort erfolgreich aufgebaut und installiert habe, dann sollte ich das ruhig sagen. Das ist schon okay. Nettes Foto dazu auf den Lebenslauf und Dinge wie die Konfession beispielsweise, auch das Thema Geschlecht, das gehört da alles nicht rein. Einschränkung mal ganz kurz, Beispiel Konfession. Wenn ich mich bei einem Arbeitgeber, bei einem Tendenzbetrieb bewerbe, beispielsweise bei der Caritas, Diakonie, bei der Kirche, dann darf ich das natürlich sagen, dann schadet es sicherlich auch nicht.
1: Ja, oftmals ist es auch Voraussetzung. Je älter man wird, desto länger wird ja der Lebenslauf. Das ist auf der einen Seite gut, weil man natürlich viele Erfahrungen und Fertigkeiten angesammelt hat. Aber das könnte auch sehr schnell den Rahmen sprengen. Sollte man darauf achten, dass man einen bestimmten Umfang nicht überschreitet? Also vielleicht dann doch nicht jedes Seminar aufführen, das man jemals mal besucht hat?
2: So ist es. Ich würde sagen, zwei Seiten, so als Mittelwert. Wenn ich ein bisschen berufsunerfahrener bin und tendenziell dann auch jünger, ist es manchmal auch nur eine Seite. Ab drei Seiten ist, würde ich sagen, Sense, um es mal ganz platt zu formulieren. Das wird sonst zu lang. Und wenn ich vor 25 Jahren mal einen Windows 95 Workshop halbtägig in Bad Wörishofen belegt habe, das interessiert dann irgendwann auch keinen mehr.
1: Ja.
2: Vielleicht noch eine kurze Ergänzung zum Thema Hobbys. Ja, das ist auch immer eine Frage, schreibe ich die Hobbys rein oder nicht? Da kann ich auch auf diese Weise zeigen, was bin ich für eine Persönlichkeit?
1: Ja,
2: kurze Anekdote an dem Punkt. Ich hatte mal einen Bewerber, der hat reingeschrieben, meine Hobbys sind Pilze sammeln, Bücher lesen, intensive Saunagänge. Okay, sehr besondere Hobbys, aber das passte ideal zur Stelle. Der sollte konstruieren im Büro, sollte nicht groß im Betrieb rumlaufen und durch die Hobbys hat er gezeigt, er kann sich gut alleine beschäftigen und daher war das dann auch in Ordnung. Nicht zu extravagante Hobbys, aber in dem Fall besonders, hat trotzdem gepasst, war ein guter Mann.
1: Interessant. Wie sollte man eigentlich mit Lücken im Lebenslauf umgehen, die zum Beispiel entstehen durch Krankheit oder Arbeitslosigkeit? Verschweigen sollte man es nicht, oder?
2: Ich sag mal, wenn Sie mal ein, zwei Monate zwischendurch zwischen zwei Stationen von Arbeitslosigkeit betroffen waren oder wenn Sie mal ein, zwei Monate erkrankt waren zwischen zwei Jobs, da würde ich wirklich sagen, der eine Job ist im März geendet, nächster Job hat im Juni angefangen, da würde ich nicht groß was dazwischen schreiben. Mhm. Hab mal so einen Lebenslauf gesehen, da hat jemand zweiwöchige Arbeitslosigkeiten reingeschrieben, das sieht einfach komisch aus, ne? Also wenn es größere Abstände sind, reinschreiben, nicht die Stationen dehnen, das ist ganz wichtig. Ne? Also nicht sagen, ich war bis April da und habe im nächsten im Mai angefangen, das nicht. Aber bei so kleinen Unterbrechungen würde ich da nichts reinschreiben. Und Themen wie Krankheit, Arbeitslosigkeit, Pflege eines Angehörigen, auch ganz wichtig, das darf da drin stehen, das ist in Ordnung.
1: Hm. Ein fehlender Abschluss nach dem Studium, das geht vielen Leuten so, ist das automatisch ein Ausschlusskriterium. Was sagen die Chefs?
2: Überhaupt nicht. Also ich sag mal, bemühe noch mal den Industriemechaniker kurz als Beispiel. Wenn der jetzt gesagt hat, gut, ich habe meinen Facharbeiterbrief und jetzt möchte ich mal an der FH in Wolfenbüttel beispielsweise noch den Ingenieur draufsatteln und merkt nach 4 Semestern, also nach 2 Jahren, es ist nicht meins und kehrt zurück. Wissen Sie, ein Freund von mir hat mal gesagt, nur Grenzerfahrungen sind echte Erfahrungen. Und der hat es dann probiert, der kennt seinen Horizont, der weiß auch, wo er gut ist, nämlich im Praktischen und was ihm vielleicht weniger liegt, so dieses Lernen in der Studentenbude. Und dann ist das in Ordnung. Offen damit umgehen, alles top, spricht für eine reife und reflektierte Persönlichkeit.
1: Ja, würden Sie denn Bewerbern auch raten, wenn sie auf Jobsuche sind und in der Stellenbeschreibung dieser Abschluss nun gefordert wird? Ein kleiner Hinweis ist ja manchmal noch mit drin, wenn dann steht oder vergleichbare Fertigkeiten, sich dann auf eine solche Stelle trotzdem zu bewerben, es einfach wagen?
2: Definitiv, denn wir haben ja eingangs über den Lebenslauf beziehungsweise vor allem auch über das Anschreiben geredet. Und auch dafür ist das Anschreiben da, kurz zu erklären, warum bewerbe ich mich dennoch, auch wenn ich die Formalqualifikation nicht mitbringe. Ganz wichtig, im öffentlichen Bereich oder im halböffentlichen Bereich sind die Kriterien manchmal härter diesbezüglich. Da ist das schwieriger, aber in der Privatwirtschaft, so what? Wenn es ein guter Mann, eine gute Frau, wie auch immer, ein guter Kandidat ist, go for it.
1: Wichtig auch, das Bewerbungsfoto, das sollte selbstverständlich kein Schnappschuss aus dem letzten Urlaub sein, aber worauf sollte man noch achten bezüglich Frisur und Kleidung und so weiter?
2: Ja, der Profifotograf hat da sicherlich seine Daseinsberechtigung. Passende Kleidung würde ich immer sagen, der Geschäftsführer, die Geschäftsführerin, dann vielleicht im Anzug beziehungsweise im Kostüm, wenn ich mich jetzt auf einen Ausbildungsplatz bewerbe. Wir nehmen noch mal kurz den Industriemechaniker. Der darf dann hemdsärmlich rangehen sozusagen. Das heißt Oberhemd und das ist okay. Bitte kein T-Shirt, vielleicht etwas zu freizeitmäßig und zu lässig. Der Profifotograf lohnt auch, weil wenn man einen, ich sag jetzt mal, Deal mit dem Jobcenter, der Arbeitsagentur oder auch mit dem Finanzamt hat, weil man Lohnsteuer zahlt, dann sind das an vielen Stellen auch Werbungskosten, die man unter Umständen anbringen kann. Mhm. Natürliches Foto, nicht gestellt bitte, sympathisch und kompetent rüber gucken und diese gestellten Gesten bitte sehr, sehr vorsichtig. Ich mache jetzt mal gerade so eine Geste, die kann jetzt keiner sehen, weil das eine Radiosendung hier ist, aber so den Arm um sich legen, dann so das Kinn so merkwürdig abstützen und nach oben gucken, ist sicherlich der Versuch, souverän zu wirken, aber ob einem das hilft, einen neuen Job zu finden, bin ich mir dann doch unsicher.
1: Verstehe. Abschließend, Herr Hebig, noch eine technische Frage. Alles passiert digital und die meisten Arbeitgeber verlangen die Bewerbung per Mail oder durch eine Bewerbermaske auf der eigenen Homepage. Wenn es da keinerlei Vorgaben von Arbeitgeberseite gibt, wie sollte man seine Unterlagen im Mail-Anhang organisieren? Für jedes Zeugnis und Anschreiben eine einzelne PDF oder lieber alles in einem Dokument?
2: Wir haben ja über 3 Elemente einer Bewerbung gesprochen, das Anschreiben, Lebenslauf und Zeugnisse. Das Anschreiben in dem Fall ist dann der E-Mail-Text. Ja, da braucht nicht separat angehängt werden. Mhm. Lebenslauf, eine Datei, Zeugnisse, eine Datei. Ich habe mit einer Kollegin gesprochen, die sagte, naja, ich sehe es auch ganz gerne, wenn Lebenslauf und Zeugnisse komplett zusammen sind. Für mich sind 2 Dateien okay, ne? Aber bitte nicht mehr, ja? Und auch bei den Zeugnissen nochmal der Hinweis, bitte nicht jedes einzelne Zertifikat. Wir sprachen gerade von Bad Wörishofen und dem Windows 95-Kurs. Bitte nicht jedes Zeugnis beilegen. Da zeige ich auch, kann ich priorisieren? Sehe ich, was wichtig ist oder eben nicht? Wenn die Zeugnisse faktisch gebunden werden müssen nach Ausdruck, damit sie nicht alle auseinanderfallen, dann ist es einfach zu viel.
0: Der Braunschweiger Wirtschaftsingenieur und Ingenieur, Mensch, und Personalberater Marius Hebig. Ich war das im Gespräch mit Nicole Beiß. Die Zeit jetzt 8.23 Uhr. Und hier war ein bisschen Musik von Klaus Lage.
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1: Jo, heute ist Donnerstag und deswegen öffnet Wolfgang Altstädt um 20 Uhr wieder seine Wunschkiste. Und was kommt da raus? Die Tanzperformance Mein Herz jetzt. Hört sich spannend an. 20 Uhr einschalten, die Wunschkiste. Was heißt einschalten? Bleiben Sie am besten gleich dran. Bis dahin 8 Uhr und 27. Musik von Barricken.

0: Barrington, Levi und Black Roses. Genau 8:30 Uhr damals, 8:30.
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2: Stadtbahnverlängerung nach Volkmarode Nord. OB-Kandidat der Grünen fordert zügigen Ausbau und transparente Information. CSD 2026 in Braunschweig. Stadt und Polizei kündigen verstärkte Sicherheitsmaßnahmen an. Und Start in neuen Lebensabschnitt. Handwerkskammer unterstützt Azubis mit Online-Seminaren. Im Studio Peter Michael Möckel. Die Meldungen im Einzelnen. Der Braunschweiger Grünen-Politiker Michael Walter hat einen zügigen Baubeginn für die Verlängerung der Stadtbahnlinie 3 nach Volkmarode Nord gefordert. Nach dem Planfeststellungsbeschluss müsse das Projekt ohne weitere Verzögerung umgesetzt werden, sagte Walter, der bei der Kommunalwahl im September für das Amt des Oberbürgermeisters kandidiert. Die neue Strecke solle den Nahverkehr verbessern, die Berliner Heerstraße modernisieren und Volkmarode besser anbinden. Wichtig sei aber auch, dass die Bürger und insbesondere die Anlieger transparent über die mehrjährige Bauphase informiert würden. Der Grünen-Politiker warnte davor, den Ausbau nun in Frage zu stellen. Kritiker verweisen dagegen unter anderem auf massive Kostensteigerungen. Sie machen sich laut Peter Rosenbaum von den Braunschweiger Bürgerinitiativen BIPs für ein Moratorium stark, um die Pläne nochmals zu überdenken.
3: Die Kosten sind eine echte Zahl. Das sind eben die 57 Millionen. Die Verdreifachung liegt auf dem Tisch. Aber eine Verdreifachung des Nutzens ist nicht feststellbar. Dieser Antrag ist jetzt gestellt, ist eingereicht worden, geht jetzt in den Gremienlauf und wir gehen auch davon aus, dass jetzt diese Zeit genutzt werden müsste bis Ende des Jahres, um notfalls zu sagen Stopp.
2: Die Veranstaltungen zum Christopher Street Day am Wochenende in Braunschweig werden von verstärkten Sicherheitsmaßnahmen begleitet. Stadt und Polizei reagieren damit eigenen Angaben zufolge auf den Terroranschlag beim CSD am 25. Juli in Berlin. Laut Mitteilung werden insbesondere für den Umzug am Samstag besondere Vorkehrungen getroffen. Unter anderem wird der Buhlweg zwischen Georg-Eckert-Straße und Schlossgarten von 11 bis 23 Uhr voll gesperrt. Darüber hinaus werden rund um die

0: Darüber hinaus praktische Fragen etwa zum Berichtsheft. Die kostenlosen Seminare finden am 18. August und am 16. September über Microsoft Teams statt. Alle weiteren Infos auch zur Anmeldung bietet die Webseite hwk-bls.de. Soweit die Nachrichten aus der Region. 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
2: Um 8.33 Uhr der Blick aufs Wetter. Heute anfangs viel Sonne, später ziehen ein paar Wolken auf. Es bleibt aber weitgehend trocken oder es bleibt überhaupt trocken, so wie es aussieht. Allerdings auch ziemlich windig zeitweise bei bis zu 25 Grad, also recht angenehme Temperaturen. Und die werden morgen noch angenehmer. Naja, subjektiv betrachtet bis zu 21 Grad morgen. Und ein Mix aus Sonne und Wolken, weiterhin trocken. Das gilt auch für Samstag und Sonntag. Dann allerdings wird es wieder deutlich wärmer, / heißer. Samstag bis 27, am Sonntag bis 34 Grad. Auch die Nachttemperaturen steigen dann wieder ein bisschen weiter an, auf so Werte um 17 Grad maximal. Schauen wir auf die Verkehrslage. Nach wie vor keine akuten Störungen. Allen unterwegs weiterhin gute und sichere Fahrt, damit das so bleibt.
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2: Heute ist Donnerstag, der 6. August. Wir gönnen uns in den nächsten paar Minuten mal wieder einen Rundblick auf das, was in den letzten 24 Stunden in unserem Bundesland passiert ist. Niedersachsen kompakt das Ganze. Außerdem die Pressestimmen aus der Region um kurz vor 9. Eins der Schwerpunktthemen. Diesmal der aufsehenerregende Drohnenfund gestern am Flughafen Leipzig-Halle. Und was und die Kollegen von der Schreibenden Zunft dazu bemerken. Er war ebenfalls in dieser halben Stunde Region aktuell am Morgen am Mikrofon. Begrüßt Sie noch bis um 10 Uhr Peter Michael Möckel. Und Musik gibt's jetzt von den Traveling Wilburys. Moin.

0: Eine All-Star-Band der späten 80er, frühen 90er Jahre. Leider leben von den 5 Mitgliedern dieser Supergroup nur noch 2, Bob Dylan und Jeff Lynne, nämlich George Harrison, Tom Petty und Roy Orbison, waren ja auch dabei, aber leider sind sie nicht mehr am Leben. Das war ihr Titel, also der Titel von den Traveling Wilburys, New Blue Moon. 8.39 Uhr haben wir es jetzt. 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Das Bundesverwaltungsgericht hat kürzlich die Klagen gegen den Ausbau der A39 zwischen Wolfsburg und Lüneburg abgewiesen. Mehr als ein Dutzend Kommunen im Norden haben jetzt einen schnellen Baustart gefordert. In einem gemeinsamen Schreiben appellieren sie an den Bund, die nötigen Finanzmittel schnellstmöglich bereitzustellen. Mehr dazu und weitere Meldungen aus unserem Bundesland jetzt von Marika Eichner in Niedersachsen kompakt.
1: Erste Rückmeldungen dazu aus dem Bundesverkehrsministerium ließen Zweifel an einer zeitnahen Umsetzung aufkommen, heißt es in dem Schreiben. Der Lückenschluss der A39 sei für die Wirtschaft und die Menschen in Ostniedersachsen von entscheidender Bedeutung. Das gelte im Verbund mit der A14 und der B190N auch für die Landkreise aus Mecklenburg-Vorpommern, Brandenburg und Sachsen-Anhalt. Es handele sich um eine gesamtdeutsche Aufgabe, so die Unterzeichner des Briefes an den Bundesfinanz- und den Bundesverkehrsminister. Sie fordern den Bund auf, Finanzmittel für den 7. Bauabschnitt der A39 zwischen Lüneburg und Wolfsburg entweder direkt über den Bundeshaushalt oder über die Autobahn GmbH des Bundes bereitzustellen. Zu ihnen gehören unter anderem die Verwaltungschefs aus den Städten Braunschweig, Wolfsburg und Salzgitter sowie den Landkreisen Gifhornzelle und Helmstedt. Anfang Juli hatte das Bundesverwaltungsgericht die Klage des Umweltverbandes BUND gegen den Planfeststellungsbeschluss für das rund 14 Kilometer lange Teilstück des geplanten A39-Ausbaus zwischen Weihausen und Ehra im Landkreis Gifhorn abgewiesen. Damit besteht nach Auffassung der unterzeichnenden Verwaltungschefs nun unanfechtbares Baurecht. Der Automobildienstleister IAV und die Gewerkschaft IG Metall haben sich auf einen Tarifvertrag geeinigt. Nach Angaben der Gewerkschaft sind betriebsbedingte Kündigungen bis Ende 2028 ausgeschlossen. Gleichzeitig soll die Belegschaft bis Ende 2027 auf weniger als 3.000 Beschäftigte reduziert werden. Sollte dieses Ziel bis Mitte 2028 nicht erreicht sein, sind laut Zukunftstarifvertrag betriebsbedingte Kündigungen mit Zustimmung des Betriebsrates möglich. Wie die IG Metall mitteilte, seien Arbeitszeit- und Einkommensreduzierung sowie die Einführung einer 40-Stunden-Woche und die Urlaubskürzungen abgewehrt. Die Gewerkschaft bewerte die Entwicklung bei IAV mit großer Sorge, hieß es weiter. Mit dem geplanten Stellenabbau würden mehr als 40% der heutigen Arbeitsplätze entfallen. Während der Verhandlungen habe die Unternehmensleitung wiederholt mit einem Insolvenzverfahren gedroht, so die IG Metall. Diese Gefahr sei mit dem Abschluss, laut Geschäftsleitung, jetzt vom Tisch. Die größte Niederlassung der IAV befindet sich in Gifhorn. In Niedersachsen soll es ein neues Förderprogramm für Sportvereine geben. Wie der Landessportbund mitteilte, soll der N-Bank Investkredit Sport mit einem Volumen von 50 Millionen Euro und mit Bürgschaften des Landes im Jahr 2027 zur Verfügung stehen. Förderfähig bis zu 80% sollen insbesondere Investitionen in den Neubau, Umbau, die Erweiterung, die Grundinstandsetzung sowie die Modernisierung von Sportstätten sein, hieß es weiter. Die Förderung können demnach Sportvereine beantragen, die Mitglied im Landessportbund sind. Vorgesehen seien Darlehen zwischen 100.000 Euro und 4 Millionen Euro. Viele Bauprojekte von Vereinen scheiterten schon in der Planungsphase an der fehlenden Bonität, weil die Vereine im Gegensatz zu Unternehmen oder Privatpersonen selten Vermögen hätten, sagte die zuständige Ministerin Daniela Behrens. Ohne moderne und zukunftsfähige Sportstätten könnte es künftig keinen Vereinssport mehr geben. Die Menschen würden ihre Vereine verlassen und zu kommerziellen Anbietern gehen. Das würde sich auch auf das Ehrenamt zusehend auswirken, so Behrens.
0: Soweit Niedersachsen kompakt, die heutige Ausgabe zusammengestellt von Marika Eichner. Die Zeit jetzt 8.43 Uhr. Ich möchte schon mal zärtlich auf kommenden Samstag hinweisen. Da gibt es wieder 2 Stunden Playback, 13 bis 15 Uhr. Und die stehen diesmal ganz im Zeichen eines Sängers und Songwriters, der leider nicht sehr alt geworden ist, aber eine schillernde Figur war in der Rockszene der 60er, 70er Jahre. Unter anderem Connections mit den Beatles hatte. Sein Name Harry Nilsson oder kurz Nilsson. Und den werden wir ausführlich würdigen am kommenden Samstag, also wie gesagt 13 bis 15 Uhr in Playback. Er kommt selbst natürlich mit einigen Songs aus seiner Feder zu Wort, aber auch einige Künstler, die seine Songs interpretiert haben. Harry Nilsson in Playback, 13 bis 15 Uhr am kommenden Samstag. Ein kleiner Vorgeschmack hier. 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

Radio Okerwelle jetzt mit dem Blick in die Kommentarspalten, die Pressestimmen aus der Region. Auf dem Flughafen Leipzig-Halle, an dem unter anderem Rüstungstransporte in die Ukraine starten, wurde gestern eine Drohne mit Sprengstoff entdeckt. Die Behörden gehen von einem geplanten Terroranschlag aus. Dazu heißt es in der Wolfsburger Allgemeinen Zeitung: Weil es dort schon vor 2 Jahren ein beinahe Desaster durch Brandsätze gegeben hatte, die laut Ermittlungen im Interesse des russischen Geheimdienstes verschickt wurden, gerät Moskau jetzt wieder in den Blick. Ob aber tatsächlich eine Spur nach Russland führt und es sich damit auch um Staatsterrorismus handeln könnte, ist unsicher. Es wäre jedoch ebenfalls keine Beruhigung, wenn anderen politisch motivierten Tätern eine solche Aktion gelänge. Obendrein kollidierte ja noch ein mutmaßlich zweites Flugobjekt mit einer Frachtmaschine in der Luft. Drohnensichtungen in hochsensiblen Bereichen wie Flughäfen, Bundeswehrstandorten, Regierungsgebäuden nehmen zu. Manche Besitzer verlieren die Kontrolle über ihre Flugobjekte, andere lenken sie aus Spaß, den außer ihnen keiner versteht, in Verbotszonen. Aber es gibt eben auch die Saboteure, die Angreifer, die Deutschland gezielt treffen wollen und selbst bei einem Scheitern triumphieren. Denn sie schaffen Verunsicherung. Deswegen gilt: Ruhe bewahren, Lage aufklären, Lücken schließen. Die Behörden müssen weiter Defizite abbauen und wir Bürger sollten uns nicht spalten lassen. Die Täter dürfen ihr Ziel nicht erreichen, Deutschland zu schwächen. Jede Attacke auf diesen Staat muss das Gegenteil bewirken. Die Braunschweiger Zeitung beschäftigt sich unterdessen mit der Diskussion um die Bundespräsidentenwahl Ende Januar 2027. Dazu bemerkt die BZ: Dieses Land wird im Frühjahr nächsten Jahres in seiner demokratischen Neufassung 78 Jahre alt. Es hatte bis dato 12 Bundespräsidenten, von Theodor Heuss, FDP, bis Frank-Walter Steinmeier, SPD. Dass nach fast 8 Jahrzehnten endlich eine Frau die Bundesrepublik als Staatsoberhaupt repräsentieren sollte, war bis vor kurzem eigentlich Konsens bei den demokratischen Parteien von Regierung und Opposition. Nun ist in der CDU eine neue Debatte darüber ausgebrochen, ob es nicht vielleicht zum 13. Mal in Folge doch wieder ein männliches Staatsoberhaupt werden sollte. Ein Ärgernis sondergleichen. Eine Frau an der Staatsspitze würde dem Proporz in der Gesellschaft entsprechen, ihre immer noch vorhandene Unterrepräsentierung im Parlament und in der Regierung zumindest etwas ausgleichen. Sie könnte dem Amt eine neue Ausstrahlung und Esprit geben, was zumindest der letzte Bundespräsident nicht zu schaffen vermocht hat. Diese Aussage und Hoffnung wird getragen vom Profil der 3 Bewerberinnen fürs Präsidialamt, die derzeit noch diskutiert werden: Ilse Aigner, CSU, Karin Prien, CDU und Julia Klöckner, CDU. Eine Landtagspräsidentin, eine Bundesministerin, eine Bundestagspräsidentin, 3 starke, durchsetzungsfähige und volksnahe Kandidatinnen. Es gibt nun offenbar in der CDU die Überlegung, dass angesichts des Erstarkens der AfD ein erfahrener Jurist wie Boris Rhein, CDU, das Land geschickter durch eine mögliche Staatskrise steuern könnte. Das ist Unsinn und eine Respektlosigkeit gegenüber den genannten Kandidatinnen. Soweit die Pressestimmen aus der Region am heutigen Donnerstag, dem 6. August.

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1: Um 9 Uhr mit Michael Hafke. Nach dem Vorfall mit einer Sprengstoffdrohne am Leipziger Flughafen ist noch unklar, wer dahinter steckt. Bundesinnenminister Dobrindt sprach am Abend vor Ort von einer neuen Gefahrenqualität. Aus der NDR-Nachrichtenredaktion Hauke Bülow.
2: Dobrindt zeigte sich überzeugt davon, dass hier professionelle Täter am Werk waren, mit viel Technikwissen und Erfahrung im Umgang mit Sprengstoff. Die Drohnenabwehrtechnik des Flughafens sei nicht in der Lage gewesen, diese Drohne abzuwehren. Trotzdem sei sie gefunden worden und wurde von Spezialisten der Bundespolizei unschädlich gemacht, erklärte der Innenminister. Wer für die Tat verantwortlich ist, um was für einen Sprengstoff es sich handelt und wie die Drohne konstruiert war, all das sei jetzt Teil der Ermittlungen. Die mit Sprengstoff beladene Drohne war in der Nacht zu Mittwoch entdeckt worden. Der Flugverkehr wurde zwischenzeitlich eingestellt. Mehrere Maschinen wurden umgeleitet. Eine stieß nahe dem Flughafen mit einer möglichen zweiten Drohne zusammen. Der Leipziger Flughafen ist ein wichtiges Frachtdrehkreuz auch für militärische Hilfslieferungen in die Ukraine. Die Generalstaatsanwaltschaft Dresden und das Sächsische Landeskriminalamt haben die Ermittlungen aufgenommen.
1: Angesichts außergewöhnlich niedriger Pegelstände an deutschen Flüssen und Wasserstraßen lädt Verkehrsminister Bilger heute zu einer Krisensitzung nach Bonn ein. Der CDU-Politiker will mit Vertretern von Schifffahrt, Häfen und Wirtschaft über die Folgen beraten. Aus der NDR-Nachrichtenredaktion Katrin Kalke.
3: Das Niedrigwasser im Rhein und weiteren Flüssen belastet vor allem die Binnenschifffahrt. Viele Schiffe können weniger laden, um nicht auf Grund zu laufen, was den Transport verteuert. Branchenvertreter warnen deshalb vor steigenden Preisen, etwa für Baustoffe, Kohle und Stahl. In Norddeutschland führen ebenfalls viele Flüsse weniger Wasser. Die Behörden haben etwa an jeder fünften Messstelle an Weser, Elbe und Ems niedrige Wasserstände registriert. Die Lage ist aber deutlich weniger angespannt als an Rhein und Donau, wo zum Beispiel auch Fähren und Personenschiffe nicht wie gewohnt fahren. Die Reederei Arosa aus Rostock hat schon mehrere Donaureisen abgesagt.
1: Die Commerzbank hat ihren Gewinn im zweiten Quartal deutlich gesteigert. Für das erste Halbjahr verzeichnet der DAX-Konzern damit einen Überschuss von 1,8 Milliarden Euro. Das sind fast 40% mehr als im Vorjahreszeitraum. Aus Frankfurt am Main, Lars Hofmann.
4: Commerzbank-Chefin Orlob sieht sich mit diesem Rekordergebnis im Übernahmekampf mit der italienischen Großbank UniCredit gestärkt. Die Strategie der Bank, wirtschaftlich stärker zu werden, wirke. Bis 2030 sollen tausende Arbeitsplätze abgebaut werden, um die Kosten der Commerzbank zu senken. Und schon jetzt helfe der zunehmende Einsatz von künstlicher Intelligenz, effizienter zu werden. Direkt an UniCredit-Chef Orcel gerichtet, sagt sie, selbst wenn die Italiener bei der nächsten Hauptversammlung die Mehrheit an der Commerzbank hätten, könnten sie nicht alles alleine entscheiden. Die beiden Kontrahenten müssten sich gemeinsam auf ein Geschäftsmodell verständigen. Seit fast 2 Jahren laufen die Versuche der Italiener, die Commerzbank zu übernehmen. Zuletzt hatte die UniCredit mitgeteilt, sie habe sich mittlerweile Zugriff auf mindestens 47% der Commerzbank-Aktien gesichert.
1: Die russischen Streitkräfte haben nach eigenen Angaben erneut 2 Frachter in der Nähe des ukrainischen Hafens Odessa angegriffen. Die Schiffe hätten Rüstungsgüter transportiert. Mit dieser Begründung hatte Russland zuletzt verstärkt Frachter im Schwarzen Meer attackiert. Am Dienstag hatte das ukrainische Landwirtschaftsministerium mitgeteilt, dass seit Wochen keine Schiffe mehr in Häfen rund um Odessa eingelaufen seien. Das habe vor allem Auswirkungen auf die Landwirtschaft, weil Getreide nicht im gewohnten Umfang exportiert werden könne. FIFA-Chef Infantino bleibt wohl im Amt, trotz seiner umstrittenen Investorenpläne. Bei einer Krisensitzung in Marokko hat ihm die Spitze des Fußballweltverbandes volle Rückendeckung gegeben. Aus der Nachrichtenredaktion Georg Wolf.
5: Nach dem Treffen teilte der Weltverband mit, die anwesenden Mitglieder der Geschäftsleitung, darunter Generalsekretär Grafström, hätten Infantino ihre uneingeschränkte Unterstützung ausgesprochen. Auslöser der Krise war ein mittlerweile verworfener Investorenplan Infantinos. Hier räumte die FIFA nun Fehler ein. Man habe den Mitgliedsverbänden das Gefühl gegeben, vom Prozess ausgeschlossen zu sein. Dafür habe man sich entschuldigt und eine Überprüfung zugesagt. Gleichzeitig schlug der Verband zurück. Man werde keinerlei Angriffe auf die eigene Integrität dulden.
1: Und das waren die Nachrichten.
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6: Stadtbahnverlängerung nach Volkmarode Nord. OB-Kandidat der Grünen fordert zügigen Ausbau und transparente Information. CSD 2026 in Braunschweig. Stadt und Polizei kündigen verstärkte Sicherheitsmaßnahmen an. Und Start im neuen Lebensabschnitt. Handwerkskammer unterstützt Azubis mit Online-Seminaren. Im Studio Peter Michael Möckel. Die Meldungen im Einzelnen. Der Braunschweiger Grünen-Politiker Michael Walter hat einen zügigen Baubeginn für die Verlängerung der Stadtbahnlinie 3 nach Volkmarode Nord gefordert. Nach dem Planfeststellungsbeschluss müsse das Projekt ohne weitere Verzögerung umgesetzt werden, sagte Walter, der bei der Kommunalwahl im September für das Amt des Oberbürgermeisters kandidiert. Die neue Strecke solle den Nahverkehr verbessern, die Berliner Heerstraße modernisieren und Volkmarode besser anbinden. Wichtig sei aber auch, dass die Bürger und insbesondere die Anlieger transparent über die mehrjährige Bauphase informiert würden. Der Grünen-Politiker warnte davor, den Ausbau nun in Frage zu stellen. Kritiker verweisen dagegen unter anderem auf massive Kostensteigerungen. Sie machen sich laut Peter Rosenbaum von den Braunschweiger Bürgerinitiativen BIPs für ein Moratorium stark, um die Pläne nochmals zu überdenken.
7: Die Kosten sind eine echte Zahl. Das sind eben die 57 Millionen. Die Verdreifachung liegt auf dem Tisch. Aber eine Verdreifachung des Nutzens ist nicht feststellbar. Dieser Antrag ist jetzt gestellt, ist eingereicht worden, geht jetzt in den Gremienlauf und wir gehen auch davon aus, dass jetzt diese Zeit genutzt werden müsste bis Ende des Jahres, um notfalls zu sagen Stopp.
6: Die Veranstaltungen zum Christopher Street Day am Wochenende in Braunschweig werden von verstärkten Sicherheitsmaßnahmen begleitet. Stadt und Polizei reagieren damit eigenen Angaben zufolge auf den Terroranschlag beim CSD am 25. Juli in Berlin. Laut Mitteilung werden insbesondere für den Umzug am Samstag besondere Vorkehrungen getroffen. Unter anderem wird der Bohlweg zwischen Georg-Eckert-Straße und Schlossgarten von 11 bis 23 Uhr voll gesperrt. Darüber hinaus werden rund um die Strecke mobile Barrieren errichtet. Die Polizei kündigte zudem eine deutliche Aufstockung der Einsatzkräfte an. Die Handwerkskammer Braunschweig-Lüneburg-Stade bietet zwei spezielle Online-Seminare an, um Auszubildenden den Einstieg in den Berufsalltag zu erleichtern. Laut Mitteilung richtet sich das Programm mit dem Titel Willkommen im Handwerk vor allem an neue Azubis. Es ist aber auch für Ausbilder und Auszubildende höhere Lehrjahre offen. In den einstündigen Seminaren werden demnach praxisnahe Themen behandelt wie Pünktlichkeit, Respekt im Team sowie Rechte und Pflichten während der Ausbildung. Im Blickpunkt stehen darüber hinaus praktische Fragen etwa zum Berichtsheft. Die kostenlosen Seminare finden am 18. August und am 16. September über Microsoft Teams statt. Alle weiteren Infos auch zur Anmeldung bietet die Webseite hwk-bls.de. Soweit die Nachrichten aus der Region. 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
1: Um 9:08 Uhr. Heute wird es freundlich, aber nicht ganz so schweißtreibend wie die letzten Tage. Bis zu 25 Grad haben wir zu erwarten. Viel Sonne und am Nachmittag kommen dann auch ein paar dichtere Wolken dazu. Es bleibt aber trocken und die weiteren Aussichten sind sehr ähnlich, nur noch ein bisschen frischer sozusagen. Morgen bis zu 21 Grad. Und ein Mix aus Sonne und Wolken am Samstag dann bis zu 27 Grad. Da geht es dann schon langsam wieder bergauf mit den Temperaturen. Oder besser gesagt hoch mit den Temperaturen. Viel Sonne auch am Sonntag dann bis 34 Grad am Tag, um 17 Grad in der Nacht. Kurz zur Verkehrslage. Weiterhin keinerlei Störungen, die da nicht hingehören in unserem Sendegebiet, auf den Straßen in unserem Sendegebiet. Wenn Sie sich zwischendurch mal informieren wollen, immer gerne bei uns auf der Webseite. okerwelle.de/Verkehr. Gute Fahrt allerseits.
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1: 9:09 Uhr. Heute ist Donnerstag, der 6. August. Und was so am Donnerstag veranstaltungstechnisch los ist, das fassen wir gleich mal kurz zusammen in dieser halben Stunde. Ein paar Tipps haben wir dazu bieten. Außerdem gönnen wir uns einen Hausbesuch und zwar in einem Paradies für Film- und Technikfans. Offizieller Titel Kinomuseum Vollbüttel im Landkreis Gifhorn. Das und mehr in dieser halben Stunde. Moin Moin, sagt Peter Michael Möckel.

0: Musik aus dem bayerischen Alpenvorland mit der Alternative Rockband. Kaff Kiez war das, von wegen alles nur gelogen. Bei uns gibt es natürlich nur die Wahrheit und nichts als die reine Wahrheit. 9.12 Uhr, Sie hören Region Aktuell am Morgen auf Radio Uckerwelle. In einem Dorf bei Gifhorn steht ein Gebäude, das von außen eher unscheinbar wirkt. Aber im Inneren erwartet Film- und Technikfreunde eine wahre Fundgrube. Das Kinomuseum Vollbüttel hat eine Fülle von Schätzen zusammengetragen, wie alte Kameras und Projektoren. Und sie alle erzählen ihre eigene Geschichte. Martin Specht hat sich vor Ort umgesehen.
1: Das Kinomuseum in Vollbüttel ist wie eine Zeitkapsel. Die Exponate stammen noch aus einer Zeit, in der ein eigener Fernseher zum Luxus gehörte. Und Streamingdienste wie Netflix waren damals noch unvorstellbar. Deutlich wichtiger waren dafür Kinos. Für viele war das nämlich der einzige Ausstellungsort für Filme, Nachrichten oder andere Bewegtbildern. In Vollbüttel werden die Besucher in diese Zeit zurückgeworfen. Peter Schade-Digis ist nicht nur der Leiter des Museums. Er hat es vor rund 30 Jahren mitgegründet und seine persönliche Sammlung an Filmtechnik bildete den Grundstein für das Museum.
2: Aus der ursprünglichen Sammelleidenschaft ist allerdings dann eben schon eine Leidenschaft für die museale Vermittlung geworden. Also es ging nicht so sehr darum, jetzt zu zeigen, was man hat, sondern es ging darum, die Hintergründe der Filmwahrnehmung, die auch der Videowahrnehmung entspricht, deutlich zu machen anhand eben der Exponate.
1: Reguläre Öffnungszeiten hat das Museum nicht. Für den Eintritt muss man stattdessen eine Führung buchen. Während der Führung selbst lernen die Besucher alles rund um Filmtechnik und das menschliche Sehverhalten. Die Ausstellung soll nämlich nicht nur die Technik hinter dem Filmvergnügen erklären. Sie soll anhand von Modellen auch zeigen, wie unsere Augen funktionieren und wie wir bewegte Bilder überhaupt wahrnehmen.
2: Wir versuchen mit den Anfangsgründen des Sehens zu beginnen. Also wenn der Raum dunkel ist, befinden Sie sich ja im Prinzip im Bauch einer Kamera, weil wir dort eine kleine Kamera Obscura eingebaut haben. Und dann gehen wir weiter über das Behaarungsvermögen der Netzhaut, den Nachbildeffekt. Und dann ist es eigentlich sinnvoll zu zeigen, wie nutzt man diese physiologischen Eigenschaften des Auges, um ein bewegtes Bild oder ein, wie man früher sagte, ein lebendes Bild zu erzeugen. Und dazu dienen dann die Maschinen.
1: Zu den Ausstellungsstücken zählen aber nicht nur die Maschinen der Filmtechnik. Neben alten Projektoren und Kameras befindet sich hier auch eine beachtliche Anzahl an Radios, Filmrollen und anderen Kuriositäten. Dazu gehört auch ein altes Grammophon, das trotz seines Alters noch einwandfrei funktioniert. Einen klaren Favoriten hat Peter Schade-Digis unter seinen Exponaten nicht. Für ihn sind seine Ausstellungsstücke alle gleich wertvoll. Er hat sie jahrzehntelang fleißig gesammelt und kann auch eine Geschichte zu jedem dieser Artikel erzählen. So musste er einmal über Jahre hinweg um einen Projektor feilschen. Ein andermal musste er den Transport selber bewerkstelligen. Dabei handelte es sich um eine sogenannte Wörlitzer-Orgel, die er von einer Studentin aus Dortmund gekauft hat.
2: Das ist eigentlich eine Heimorgel. Früher haben die begüterten Haushalte sich eben entweder ein Klavier, ein Flügel oder auch als die elektronischen Orgeln aufkamen, so eine Heimorgel geleistet. Und diese ist mit ihren beiden Manualen und den vielen Registern im Grunde genommen ähnlich wie die großen Wörlitzer Kinoorgeln. Und sie wird auch gelegentlich noch bespielt. Wir haben hier eine Stummfilmveranstaltung mit einem speziell qualifizierten Stummfilmorganisten gehabt. Und der hat aus diesem alten Ding Töne rausgeholt, die ich nie darin vermutet hätte. Also es war wirklich ein grandioser Abend. Ich hoffe, wir können es nochmal wiederholen.
1: Zum Schluss stellt der Museumsgönner noch etwas ganz Besonderes vor. Zu der Soundkulisse gehört unter anderem auch ein sogenannter Kugellautsprecher. Ein wirklich extra lautes Exemplar.
2: Also Eltern eines kleinen Kindes wissen das, dass man sehr wenig Energie braucht, um sehr viel Krach zu machen. Und das macht dieser Lautsprecher im Grunde genommen auch. Und das zeige ich Ihnen jetzt mal.

Kinoexekutor, nicht? Details und weitere Infos gibt es unter kinomuseum.de. Das war ein Beitrag von Martin Specht und ein ganz aktueller Hinweis. An diesem Samstag, also übermorgen, lädt das Museum in Vollbüttel wieder zu einem Open-Air-Filmabend ein. 9.17 Uhr haben wir es jetzt. Sie hören Region aktueller Morgen auf Radio Okerwelle.

0: Unbestritten eine der großen Ikonen der Folkmusik. Joan Baez war das, ist im Januar schon 85 Jahre alt geworden, hat wirklich eine beeindruckende Biografie aufzuweisen. Und genau damit beschäftigen sich die Kollegen der Seniorenredaktion hier auf Radio Okerwelle heute Nachmittag.
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0: Thema heute also Leben und Werk von Joan Baez, natürlich gewürzt mit viel Musik. Das Ganze ab 15.05 Uhr, also direkt nach den Nachrichten hier bei uns auf Radio Okerwelle. Dabei nach drei. 9.22 Uhr haben wir es, weil wir gerade bei den Tipps sind. Gleich gibt es ein paar, und zwar Veranstaltungstipps für den heutigen Donnerstag hier, was unsere Region betrifft. Und da spielt das folgende Ensemble eine große Rolle, das wir jetzt spielen werden. Nouvelle Vague heißt dieses Ensemble, mit einem Song der Dead Kennedys, und das ist ihr Markenzeichen, die verwursten Punk- und New Wave-Songs verwandeln sie in ganz andere Klänge, nämlich so in Richtung Bossa Nova. Und so eine sehr interessante Geschichte, heute Abend live zu hören. Wo und wann, erfahren Sie gleich.
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0: Erstmal spielen wir ein Stück von Nouvelle Vague, und zwar von den Dead Kennedys. 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
2: Und hier einige Anregungen für den heutigen Donnerstag. Auf ihrer aktuellen Deutschlandtour macht die Band Nouvelle Vague heute Abend in Braunschweig Station. Markenzeichen des Pariser Kollektivs sind Coverversionen von Punk- und New Wave-Klassikern im Bossa Nova-Stil der 50er und 60er Jahre. Live zu erleben um 20 Uhr im Schön und Fröhlich, Breuzheimer Straße 220. Bau deinen eigenen Controller. Unter diesem Motto steht die August-Ausgabe der Veranstaltungsreihe Einfach Digital in der Stadtbücherei Wolfenbüttel. Diesmal geht es darum, Alltagsgegenstände mit Fantasie und Erfindungsgeist in Controller umzubauen. Und die werden dann zum Abschluss spielerisch getestet. Los geht's um 15 Uhr. Die Teilnahme ist kostenlos. Und in Wendeburg ist am Abend das Kammermusikensemble unterwegs zu Gast. Die vier Musikerinnen ziehen jeden Sommer ohne Geld und Handy zu Fuß durchs Land. Mit Schlafsack, Isomatte und Instrumenten treten sie an außergewöhnlichen Orten im ländlichen Raum auf. So wie heute im Kulturstall des Pflanzenecks Wense. Einlass ist ab 17.30 Uhr. Das Hutkonzert beginnt um 18.30 Uhr. Radio Okawelle wünscht einen unterhaltsamen und anregenden Donnerstag.

0: kann mir vorstellen, dass einige Musikfans aus unserer Region da gleich mal schlagartig den Lautstärkeregler zum Anschlag nach oben gebracht haben, denn das war absoluter Kult, diese Nummer von International. Heinz und die Häscher hieß dieser Song. 39 haben wir es.
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2: Stadtbahnverlängerung nach Volkmarode Nord. OB-Kandidat der Grünen fordert zügigen Ausbau und transparente Information. CSD 2026 in Braunschweig. Stadt und Polizei kündigen verstärkte Sicherheitsmaßnahmen an. Und Start in neuen Lebensabschnitt. Handwerkskammer unterstützt Azubis mit Online-Seminaren. Im Studio Peter Michael Möckel. Die Meldungen im Einzelnen. Der Braunschweiger Grünen-Politiker Michael Walter hat einen zügigen Baubeginn für die Verlängerung der Stadtbahnlinie 3 nach Volkmarode Nord gefordert. Nach dem Planfeststellungsbeschluss müsse das Projekt ohne weitere Verzögerung umgesetzt werden, sagte Walter, der bei der Kommunalwahl im September für das Amt des Oberbürgermeisters kandidiert. Die neue Strecke solle den Nahverkehr verbessern, die Berliner Heerstraße modernisieren und Volkmarode besser anbinden. Wichtig sei aber auch, dass die Bürger und insbesondere die Anlieger transparent über die mehrjährige Bauphase informiert würden. Der Grünen-Politiker warnte davor, den Ausbau nun in Frage zu stellen. Kritiker verweisen dagegen unter anderem auf massive Kostensteigerungen. Sie machen sich laut Peter Rosenbaum von den Braunschweiger Bürgerinitiativen BIPs für ein Moratorium stark, um die Pläne nochmals zu überdenken.
3: Die Kosten sind eine echte Zahl. Das sind eben die 57 Millionen. Die Verdreifachung liegt auf dem Tisch. Aber eine Verdreifachung des Nutzens ist nicht feststellbar. Dieser Antrag ist jetzt gestellt, ist eingereicht worden, geht jetzt in den Gremienlauf. Und wir gehen auch davon aus, dass jetzt diese Zeit genutzt werden müsste bis Ende des Jahres, um notfalls zu sagen, Stopp.
2: Die Veranstaltungen zum Christopher Street Day am Wochenende in Braunschweig werden von verstärkten Sicherheitsmaßnahmen begleitet. Stadt und Polizei reagieren damit eigenen Angaben zufolge auf den Terroranschlag beim CSD am 25. Juli in Berlin. Laut Mitteilung werden insbesondere für den Umzug am Samstag besondere Vorkehrungen getroffen. Unter anderem wird der Buhlweg zwischen Georg-Eckert-Straße und Schlossgarten von 11 bis 23 Uhr voll gesperrt. Darüber hinaus werden rund um die Strecke mobile Barrieren errichtet. Die Polizei kündigte zudem eine deutliche Aufstockung der

0: September über Microsoft Teams statt. Alle weiteren Infos auch zur Anmeldung bietet die Webseite hwk-bls.de. Soweit die Nachrichten aus der Region. 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
2: Um 9.34 Uhr. Minuten. Heute wird es relativ mild, also im Vergleich zu heiß der letzten Tage. Bis zu 25 Grad die Außentemperatur. Und dazu ein Mix aus Sonne und Wolken. Das heißt, es mixt sich folgendermaßen. Heute Vormittag eher sonnig, heute Nachmittag eher wolkig. Es bleibt aber trocken und frischt ab und zu mal ein bisschen auf, was den Wind angeht. Die weiteren Aussichten, morgen nur in Anführungsstrichen 21 Grad maximal. Da werden sich einige drüber freuen, mit Sicherheit. Und weiterhin heiter bis wolkig und trocken. Und dann kommt der Samstag und damit kommen die etwas heißeren Temperaturen wieder auf uns zu. Bis zu 27 Grad geht ja noch. Und ein reiner Sonnentag. Und dem reinen Sonnentag folgt am Sonntag ein weiterer reiner Sonnentag. Bis zu 34 Grad, dann wird es wieder richtig heiß. Und die nächtlichen Temperaturen pendeln sich dann so bei 17, 18 Grad etwa ein. Schauen wir auf die Verkehrslage in der Region. Nach wie vor keine akuten Störungen. Allen unterwegs gute und weiterhin sichere Fahrt. Und alle Infos zu diesem Thema gibt es natürlich auch immer zeitnah aktualisiert auf unserer Webseite okerwelle.de/Verkehr.
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2: Um 9.35 Uhr an diesem Donnerstag, dem 6. August. Bunt soll's werden, laut soll's werden und bitte friedlich und sicher soll's bleiben. Wir schauen auf den 30. Christopher Street Day, der am Wochenende in Braunschweig stattfindet. Das ist unser Schwerpunktthema. Außerdem kurz vor zehn natürlich die Pressestimme aus der Region. Am Mikrofon weiterhin für Sie, Peter Michael Magdeli. Moin, moin.
1: Hi.

0: Atomic Rooster mit einem Klassiker aus den 70er Jahren, Tomorrow Night, das heißt auf Deutsch morgen Abend, und genau dann beginnt nämlich morgen Abend, am Freitagabend, der Braunschweiger CSD, der 30. Christopher Street Day, und zwar mit einer Auftaktkundgebung vor dem Schloss. Tja, mit einer großen Demonstration am Samstag will die queere Community dann weiter für ihre Rechte einstehen, das ist so der Hauptakt sozusagen. Björn Waldmann ist Mitglied des Organisationsteams und von ihm hat Marike Eichner erfahren, was die Besucherinnen und Besucher im Einzelnen erwartet und welche Auswirkungen der islamistische Anschlag auf den Berliner CSD auf das Braunschweiger Ponto hat.
1: Herr Waldmann, was steht denn beim diesjährigen Christopher Street Day in Braunschweig auf dem Programm?
2: Ja, wir haben eigentlich unser Programm, wie es unsere Teilnehmenden auch aus den letzten Jahren gewohnt sind. Am Wochenende stehen unsere Auftakt- und Abschlusskundgebungen ins Haus und am Samstag natürlich, ja, eigentlich der Höhepunkt des CSD, die große Demonstration einmal quer durch die Braunschweiger Innenstadt. Vielleicht das Ganze noch verknüpft mit einem Jubiläum, denn es ist jetzt 30 Jahre her, dass hier 1996 in Braunschweig der erste CSD überhaupt stattgefunden hat. Damals noch so ein ganz kleines Straßenfest hinter der Martinikirche, also noch nicht in dem Umfang, wie wir es dann in den letzten Jahren hatten. Ja, das sind so unsere Highlights, würde ich sagen.
1: Gibt es für Sie denn ein persönliches Highlight im Programm? Ist es die große CSD-Demo am Samstag?
2: Ja, natürlich. Das ist einfach der Höhepunkt. Das ist der Teil, das Ereignis eigentlich an diesem Wochenende, was dann doch für die größtmögliche Sichtbarkeit in unserer Stadt sorgt. Und das ist ja eigentlich auch unser innerstes Anliegen mit diesem CSD-Wochenende. Und deswegen bleibt das also auch für viele unserer Teilnehmenden, denke ich mal, der Höhepunkt.
1: Angesichts der aktuellen Ereignisse nach dem islamistischen Anschlag auf den CSD in Berlin, mit welchem Gefühl gehen Sie am Samstag auf die Straße?
2: Da hat sich natürlich in den letzten 14 Tagen auch in uns, bei den Organisatoren, sicherlich auch bei vielen Teilnehmenden, natürlich viel bewegt. Ich glaube, es wird vielleicht so ein kleines mulmiges Gefühl bleiben. Das ist aber sicherlich in gewisser Hinsicht auch normal, wenn ich das einfach mal vergleiche. So ein komisches Gefühl hatte wahrscheinlich auch jede in den Tagen nach Magdeburg, wenn er einen Weihnachtsmarkt besucht hat. Wir versuchen natürlich, die größtmögliche Sicherheit für die komplette Veranstaltung und auch für alle Teilnehmenden zu gewährleisten, haben dann auch in den letzten Tagen nochmal in einem sehr engen und auch sehr konstruktiven Austausch gestanden mit Polizei und Versammlungsbehörden. Dazu will ich vielleicht noch sagen, das ist natürlich jetzt etwas, was in jedem Jahr passiert, vor jedem CSD. Aber gerade in diesem Jahr, angesichts dieser Ereignisse von Berlin, ist das natürlich nochmal intensiviert worden. Und ich denke, dass wir erstmal sehr gute Lösungen für alle Fragen und Herausforderungen, die Sicherheit betreffen, gefunden haben. Und ich denke, dass jeder den CSD mit einem guten Gefühl nicht nur besuchen kann, sondern auch besuchen sollte, weil die Ereignisse eben auch gezeigt haben, wie wichtig es jetzt auch gerade jetzt ist, hier eine klare Haltung zu zeigen und auch ein starkes Signal zu setzen einfach.
1: Gibt es denn ein verschärftes Sicherheitskonzept im Vergleich zu den vergangenen Jahren? Sind mehr Ordner, ist mehr Polizei im Einsatz?
2: Das kann ich so mit Ja beantworten. Grundsätzlich hat sich unser Sicherheitskonzept irgendwo erstmal aus den letzten Jahren auch bewährt, also auch für den Ablauf. Ich glaube auch für das Sicherheitsgefühl der Teilnehmenden. Aber natürlich ist es jetzt nochmal nachgeschärft worden. Die zentrale Versammlungsfläche auf dem Schlossplatz wird dann noch mit mehr Überfahrtsperren gesichert, als wir das jetzt aus den letzten Jahren kannten. Ähnliches hatten wir ja auch zum Beispiel beim Tag der Niedersachsen hier in Braunschweig jetzt vor kurzem schon gesehen. Die Zahl der Einsatzkräfte wird laut Polizei nochmal deutlich erhöht, sowohl auf dem Platz der Kundgebung als dann eben auch begleitend während der Demonstration. Und deswegen, ja, da ist es also auch nochmal verschärft und irgendwo auch nachgebessert worden.
1: Und Sie haben den Start der Demo-Route verlegt. Ist das noch aktuell?
2: Das ist tatsächlich aktuell. Das ist eine der neueren Entwicklungen jetzt aus der letzten Woche. Ein Ergebnis aus den Gesprächen mit den zuständigen Behörden. Wir gehen jetzt also davon aus, dass zum Wochenende der Bohlweg direkt vor dem Schlossplatz, also in nördlicher Fahrtrichtung für den Straßenverkehr, gesperrt sein wird. Damit steht uns da eben eine bereits gesicherte Aufstellfläche für die Demonstration zur Verfügung. In den vergangenen Jahren ist das ja auf dem Anna-Amalia-Platz passiert. Und deswegen ist auch diese Änderung halt ein Teil dieses neuen oder nachgeschärften Sicherheitskonzeptes. Ansonsten wird sich aber nach jetzigem Kenntnisstand an dem Ablauf und der Dauer und auch natürlich der Größe, hoffentlich, der Demonstration, also 2 Stunden durch die Braunschweiger Innenstadt, nichts ändern. Wie gesagt, sie beginnt auf dem Bohlweg in nördlicher Richtung und endet dann dort wieder zu Beginn der Kundgebung, dann gegen 15 Uhr.
1: In der Spitze kamen mal 5000 Menschen zum CSD, zur großen Demonstration in Braunschweig. Rechnen Sie in diesem Jahr mit mehr oder mit weniger Teilnehmenden?
2: Wir haben im Vorfeld der Planungen mit 5000 Teilnehmenden gerechnet. Und ich bin mir trotz allem sicher, dass wir die Zahl erreichen werden. Also wir sind eigentlich sehr fest davon überzeugt. Bei und mit allem Respekt auch für die Leidtragenden des Anschlages auf den CSD in Berlin. Aber wir haben in den vergangenen 14 Tagen auch gespürt, dass diese Solidaritätsbekundungen, die wir erfahren haben, dann auch so eine gewisse Energie eine Haltung eines jetzt erst recht dann mitgebracht haben. Und wir glauben also fest daran, dass wir keine negativen Auswirkungen auf die teilnehmenden Zahlen haben werden, sondern eher im Gegenteil, dass auch einfach viele Menschen der Braunschweiger Stadtgesellschaft das Anliegen unterstützen, die Sichtbarkeit unterstützen und auch generell das Eintreten für eine tolerante und weltoffene Gesellschaft, weil grundsätzlich das Ereignis von Berlin ist ja nichts anderes gewesen als ein Angriff auf genau das. Ich habe das gar nicht so erfahren, dass es nur auf die queere Community zielte. Das war gezielt ausgesucht. Ich glaube, da brauchen wir nicht spekulieren. Aber letztendlich ist es ein Angriff gewesen auf den Freiheitsbegriff von ganz, ganz, ganz vielen Menschen. Und ich glaube, dass der Aufruf hier ein starkes Signal zu setzen, dass der auch bei vielen, vielen anderen Menschen Gehör finden wird. Und deswegen, nein, ich glaube nicht, dass wir weniger Teilnehmende haben werden.
0: Björn Waldmann war das vom Organisationsteam im Gespräch mit Marike Eichner. Alle Programminfos bietet die Webseite csd-braunschweig.de. 9:47 Uhr, Musik jetzt von Namika.

0: Radio Okerwelle jetzt mit dem Blick in die Kommentarspalten, die Pressestimmen aus der Region. Auf dem Flughafen Leipzig-Halle, an dem unter anderem Rüstungstransporte in die Ukraine starten, wurde gestern eine Drohne mit Sprengstoff entdeckt. Die Behörden gehen von einem geplanten Terroranschlag aus. Dazu heißt es in der Wolfsburger Allgemeinen Zeitung: Weil es dort schon vor 2 Jahren ein beinahe Desaster durch Brandsätze gegeben hatte, die laut Ermittlungen im Interesse des russischen Geheimdienstes verschickt wurden, gerät Moskau jetzt wieder in den Blick. Ob aber tatsächlich eine Spur nach Russland führt und es sich damit auch um Staatsterrorismus handeln könnte, ist unsicher. Es wäre jedoch ebenfalls keine Beruhigung, wenn anderen politisch motivierten Tätern eine solche Aktion gelänge. Obendrein kollidierte ja noch ein mutmaßlich zweites Flugobjekt mit einer Frachtmaschine in der Luft. Drohnensichtungen in hochsensiblen Bereichen wie Flughäfen, Bundeswehrstandorten, Regierungsgebäuden nehmen zu. Manche Besitzer verlieren die Kontrolle über ihre Flugobjekte, andere lenken sie aus Spaß, den außer ihnen keiner versteht, in Verbotszonen. Aber es gibt eben auch die Saboteure, die Angreifer, die Deutschland gezielt treffen wollen und selbst bei einem Scheitern triumphieren. Denn sie schaffen Verunsicherung. Deswegen gilt: Ruhe bewahren, Lage aufklären, Lücken schließen. Die Behörden müssen weiter Defizite abbauen und wir Bürger sollten uns nicht spalten lassen. Die Täter dürfen ihr Ziel nicht erreichen, Deutschland zu schwächen. Jede Attacke auf diesen Staat muss das Gegenteil bewirken. Die Braunschweiger Zeitung beschäftigt sich unterdessen mit der Diskussion um die Bundespräsidentenwahl Ende Januar 2027. Dazu bemerkt die BZ: Dieses Land wird im Frühjahr nächsten Jahres in seiner demokratischen Neufassung 78 Jahre alt. Es hatte bis dato 12 Bundespräsidenten, von Theodor Heuss, FDP, bis Frank-Walter Steinmeier, SPD. Dass nach fast 8 Jahrzehnten endlich eine Frau die Bundesrepublik als Staatsoberhaupt repräsentieren sollte, war bis vor kurzem eigentlich Konsens bei den demokratischen Parteien von Regierung und Opposition. Nun ist in der CDU eine neue Debatte darüber ausgebrochen, ob es nicht vielleicht zum 13. Mal in Folge doch wieder ein männliches Staatsoberhaupt werden sollte. Ein Ärgernis sondergleichen. Eine Frau an der Staatsspitze würde dem Proporz in der Gesellschaft entsprechen, ihre immer noch vorhandene Unterrepräsentierung im Parlament und in der Regierung zumindest etwas ausgleichen. Sie könnte dem Amt eine neue Ausstrahlung und Esprit geben, was zumindest der letzte Bundespräsident nicht zu schaffen vermocht hat. Diese Aussage und Hoffnung wird getragen vom Profil der 3 Bewerberinnen fürs Präsidialamt, die derzeit noch diskutiert werden: Ilse Aigner, CSU, Karin Prien, CDU und Julia Klöckner, CDU. Eine Landtagspräsidentin, eine Bundesministerin, eine Bundestagspräsidentin, 3 starke, durchsetzungsfähige und volksnahe Kandidatinnen. Es gibt nun offenbar in der CDU die Überlegung, dass angesichts des Erstarkens der AfD ein erfahrener Jurist wie Boris Rhein, CDU, das Land geschickter durch eine mögliche Staatskrise steuern könnte. Das ist Unsinn und eine Respektlosigkeit gegenüber den genannten Kandidatinnen. Soweit die Pressestimmen aus der Region am heutigen Donnerstag, dem 6. August.
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0: 9:54 Uhr haben wir es. Das waren 3 Stunden Region aktuell am Morgen auf Radio Okerwelle. Alle Infos zum Programm finden Sie auf unserer Website natürlich auch, okerwelle.de. Mein Name ist Peter Michael Möckel. Ich wünsche Ihnen einen schönen Donnerstag weiterhin. Machen Sie es gut. Bis bald. 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
1: Um 10 Uhr mit Michael Hafke. Nach dem Fund einer mit Sprengstoff bestückten Drohne am Flughafen Leipzig-Halle zeigt sich die Bundesregierung besorgt. Innenminister Dobrindt sprach von einem hybriden Anschlagsszenario und einer neuen Bedrohungslage für Deutschland. Aus der NDR-Nachrichtenredaktion Katrin Schierwagen.
2: Dobrindt sagte, nach jetzigen Erkenntnissen müsse man davon ausgehen, dass es sich um militärischen Sprengstoff handele. Das deute nicht auf Amateure hin, sondern auf hochprofessionelle Täter. Als Urheber kämen auch staatliche Akteure in Betracht. Die Drohne war in der Nacht zu gestern in der Nähe von ukrainischen Frachtflugzeugen gefunden worden. Der Flughafen Leipzig ist ein wichtiges Drehkreuz für militärische Hilfslieferungen für die Ukraine. Spezialisten der Bundespolizei entschärften die Sprengvorrichtung. Außerdem kollidierte in der Nähe des Airports ein unbekanntes Flugobjekt in der Luft mit einem Frachtflugzeug. Möglicherweise handelte es sich um eine zweite Drohne. Die Maschine wurde beschädigt, konnte anschließend aber sicher in Hannover landen.
1: Bundesverkehrsminister Bilger kommt heute für eine spontan angesetzte Fachkonferenz nach Bonn. Grund ist das anhaltende Niedrigwasser auf dem Rhein und anderen deutschen Flüssen. Aus Köln, Nikolas Vodonarakis.
3: Bilger will sich nach Informationen aus dem Bundesverkehrsministerium unter anderem mit der verladenden Industrie, Vertretern von Binnenhäfen und Verbänden aus der Branche treffen, um konkrete und schnelle Maßnahmen als Reaktion auf das anhaltende Niedrigwasser zu besprechen. Ergebnisse sind am Nachmittag zu erwarten. Der wirtschaftliche Schaden durch das fehlende Wasser und der Handlungsdruck sind bereits groß. Frachtschiffe können nur noch deutlich weniger transportieren, Waren werden teurer, aber auch der Schiffstourismus leidet. Die Landesverkehrsminister besprechen die Lage heute ebenfalls parallel auf einer digitalen Verkehrsministerkonferenz.
1: In den ersten 7 Monaten dieses Jahres sind in Deutschland mindestens 261 Menschen beim Baden oder Schwimmen ums Leben gekommen. Das sind 15 mehr als im Vorjahreszeitraum, teilte die Deutsche Lebensrettungsgesellschaft DLRG mit. Auch in Schleswig-Holstein sind mehr Menschen ertrunken. Aus Lübeck, Hauke Bülow.
4: Zwischen Januar und Ende Juli haben mindestens 16 Menschen in schleswig-holsteinischen Gewässern ihr Leben verloren. Im Vorjahreszeitraum waren es laut DLRG nur 9. Die meisten tödlichen Unglücke passierten dabei im Meer. Und rund 3/4 der Opfer waren männlich. Schleswig-Holstein folgt dabei dem traurigen Bundestrend. Vor allem seit Beginn der Badesaison registrierte die DLRG mehr Unglücke. Allein im Juni kamen bundesweit mehr als 100 Menschen ums Leben, so viele wie seit mehr als 20 Jahren nicht mehr in dem Monat. Nach Einschätzung der DLRG spielte dabei auch die Hitzewelle Ende Juni eine Rolle, weil besonders viele Menschen gleichzeitig Abkühlung an Seen, Flüssen und Küsten suchten. In Niedersachsen, Mecklenburg-Vorpommern und Hamburg ist die Zahl der Ertrunkenen jeweils leicht zurückgegangen.
1: Die russischen Streitkräfte haben nach eigenen Angaben erneut 2 Frachter in der Nähe des ukrainischen Hafens Odessa angegriffen. Der Gouverneur der Region bestätigte die Attacke auf einen Frachter. Der habe Weizen geladen. Dagegen sprach Russland von Rüstungstransporten. Mit dieser Begründung hatte Russland zuletzt verstärkt Frachter im Schwarzen Meer attackiert. Am Dienstag hatte das ukrainische Landwirtschaftsministerium mitgeteilt, dass seit etwa 2 Wochen keine Schiffe mehr in Häfen rund um Odessa eingelaufen seien. Das habe vor allem Auswirkungen auf die Landwirtschaft, weil Getreide nicht im gewohnten Umfang exportiert werden könne. FIFA-Präsident Infantino bleibt an der Spitze des Fußball-Weltverbands. Nach Kritik an Investorenplänen zog die FIFA den Vorschlag zurück und entschuldigte sich bei ihren Mitgliedsverbänden. Bei einer Krisensitzung in Marokko erhielt Infantino laut FIFA-Angaben die volle Unterstützung. Aus Rabat, Stefan Ehlert.
5: In dem Schreiben lobt sich die FIFA selbst für die, Zitat, großartige Arbeit bei der jüngsten Weltmeisterschaft. Gleichzeitig räumte der Verband aber ein, dass interne Prozesse auf der Führungsebene verbessert werden müssten. Man sei zuversichtlich, dass das gestrige Treffen in Rabat dazu beitrage, das Vertrauen in die Organisation wiederherzustellen. Damit ist es FIFA-Präsident Gianni Infantino offenbar gelungen, große Teile der FIFA-Führung wieder hinter sich zu bringen. Seine Aussichten, im kommenden Jahr wiedergewählt zu werden, haben sich damit verbessert.
1: Und das waren die Nachrichten. Das Wetter in Norddeutschland, es ist heute länger heiter. Später gibt es von der Nordsee vereinzelte Schauer. Nach Süden hin bleibt es meist trocken bei Werten zwischen 20 und 27 Grad. Morgen dann gibt es zum Teil Wolken, dazu kommt vereinzelt Regen. In vielen Regionen bleibt es allerdings länger trocken bei 18 bis 24 Grad. Am Sonnabend dann teils Sonne, teils Wolken und 21 bis 28. Und am Sonntag ist es teils sonnig, dazu teils bewölkt. Es gibt einzelne Schauer und 22 bis 32 Grad. Es ist 10:05 Uhr.
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1: Um 11 Uhr mit Michael Hafke. Nach dem Fund einer mit Sprengstoff bestückten Drohne am Flughafen Leipzig-Halle zeigt sich die Bundesregierung besorgt. Innenminister Dobrindt sprach von einer neuen Bedrohungslage für Deutschland. Aus der NDR-Nachrichtenredaktion Katrin Schierwagen.
2: Dobrindt sagte, nach jetzigen Erkenntnissen müsse man davon ausgehen, dass es sich um militärischen Sprengstoff handele. Das deute nicht auf Amateure hin, sondern auf hochprofessionelle Täter. Als Urheber kämen auch staatliche Akteure in Betracht. Die Drohne war in der Nacht zu gestern in der Nähe von ukrainischen Frachtflugzeugen gefunden worden. Der Flughafen Leipzig ist ein wichtiges Drehkreuz für militärische Hilfslieferungen für die Ukraine. Spezialisten der Bundespolizei entschärften die Sprengvorrichtung. Außerdem kollidierte in der Nähe des Airports ein unbekanntes Flugobjekt in der Luft mit einem Frachtflugzeug. Möglicherweise handelte es sich um eine zweite Drohne. Die Maschine wurde beschädigt, konnte anschließend aber sicher in Hannover landen.
1: Bundesverkehrsminister Bilger kommt heute für eine spontan angesetzte Fachkonferenz nach Bonn. Grund ist das anhaltende Niedrigwasser auf dem Rhein und anderen deutschen Flüssen. Aus Köln Nikolas von Doronakis.
3: Bilger will sich nach Informationen aus dem Bundesverkehrsministerium unter anderem mit der verladenden Industrie, Vertretern von Binnenhäfen und Verbänden aus der Branche treffen, um konkrete und schnelle Maßnahmen als Reaktion auf das anhaltende Niedrigwasser zu besprechen. Ergebnisse sind am Nachmittag zu erwarten. Der wirtschaftliche Schaden durch das fehlende Wasser und der Handlungsdruck sind bereits groß. Frachtschiffe können nur noch deutlich weniger transportieren, Waren werden teurer, aber auch der Schiffstourismus leidet. Die Landesverkehrsminister besprechen die Lage heute ebenfalls parallel auf einer digitalen Verkehrsministerkonferenz.
1: In den ersten 7 Monaten dieses Jahres sind in Deutschland mindestens 261 Menschen beim Baden oder Schwimmen ums Leben gekommen. Das sind 15 mehr als im Vorjahreszeitraum, teilte die Deutsche Lebensrettungsgesellschaft DLRG mit. Auch in Schleswig-Holstein sind mehr Menschen ertrunken. Aus Lübeck, Hauke Bülow.
4: Zwischen Januar und Ende Juli haben mindestens 16 Menschen in schleswig-holsteinischen Gewässern ihr Leben verloren. Im Vorjahreszeitraum waren es laut DLRG nur 9. Die meisten tödlichen Unglücke passierten dabei im Meer. Und rund 3/4 der Opfer waren männlich. Schleswig-Holstein folgt dabei dem traurigen Bundestrend. Vor allem seit Beginn der Badesaison registrierte die DLRG mehr Unglücke. Allein im Juni kamen bundesweit mehr als 100 Menschen ums Leben. So viele wie seit mehr als 20 Jahren nicht mehr in dem Monat. Nach Einschätzung der DLRG spielte dabei auch die Hitzewelle Ende Juni eine Rolle, weil besonders viele Menschen gleichzeitig Abkühlung an Seen, Flüssen und Küsten suchten. In Niedersachsen, Mecklenburg-Vorpommern und Hamburg ist die Zahl der Ertrunkenen jeweils leicht zurückgegangen.
1: Die russischen Streitkräfte haben nach eigenen Angaben erneut 2 Frachter in der Nähe des ukrainischen Hafens Odessa angegriffen. Der Gouverneur der Region bestätigte die Attacke auf einen Frachter. Der habe Weizen geladen. Dagegen sprach Russland von Rüstungstransporten. Mit dieser Begründung hatte Russland zuletzt verstärkt Frachter im Schwarzen Meer attackiert. Am Dienstag hatte das ukrainische Landwirtschaftsministerium mitgeteilt, dass seit etwa 2 Wochen keine Schiffe mehr in Häfen rund um Odessa eingelaufen seien. Das habe vor allem Auswirkungen auf die Landwirtschaft, weil Getreide nicht im gewohnten Umfang exportiert werden könne. FIFA-Präsident Infantino bleibt an der Spitze des Fußball-Weltverbands. Nach Kritik an Investorenplänen zog die FIFA den Vorschlag zurück und entschuldigte sich bei ihren Mitgliedsverbänden. Bei einer Krisensitzung in Marokko erhielt Infantino laut FIFA-Angaben die volle Unterstützung. Aus Rabat, Stefan Ehlert.
5: In dem Schreiben lobt sich die FIFA selbst für die, Zitat, großartige Arbeit bei der jüngsten Weltmeisterschaft. Gleichzeitig räumte der Verband aber ein, dass interne Prozesse auf der Führungsebene verbessert werden müssten. Man sei zuversichtlich, dass das gestrige Treffen in Rabat dazu beitrage, das Vertrauen in die Organisation wiederherzustellen. Damit ist es FIFA-Präsident Gianni Infantino offenbar gelungen, große Teile der FIFA-Führung wieder hinter sich zu bringen. Seine Aussichten, im kommenden Jahr wiedergewählt zu werden, haben sich damit verbessert.
1: Und das waren die Nachrichten.
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6: Im Braunschweiger Stadtverkehr ist zähfließender Verkehr auf der Wülfenbüttler Straße. Und das waren auch schon alle Meldungen, die mir vorliegen. Ich wünsche weiterhin eine gute und vor allem sichere Fahrt durch die Region Braunschweig. Wir haben es 11.04 Uhr.
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8: Willkommen zur ersten Stunde mit dem Magazin Zwischen Harz und Heide. Musikauswahl und am Mikrofon Albert Iris Müller. Moin Moin und gute Unterhaltung wünsche ich. Die Themen in dieser Stunde: Informationen aus unserem Bundesland, den Niedersachsen Kompakt, Ausblick auf den 30. Christopher Street Day in Braunschweig. Sie bekommen einige Veranstaltungstipps für den heutigen Donnerstag und wie immer reichlich Musik zu Beginn mit dem Regina Mester Trio.

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0: Lein, Lein, Mitte Sidewalk. Und davor hörten Sie das Original Mr. Trio mit seiner Version von Gershwin's Summertime. Das Bundesverwaltungsgericht hatte kürzlich die Klage gegen den Ausbau der A39 abgewiesen. Mehr als ein Dutzend Kommunen im Norden haben jetzt einen schnellen Baustart gefordert. In einem gemeinsamen Schreiben appellieren sie an den Bund, die nötigen Finanzmittel schnellstmöglich bereitzustellen. Mehr dazu und weitere Meldungen aus unserem Bundesland, nun zusammengefasst von Marike Eichner.
1: Erste Rückmeldungen dazu aus dem Bundesverkehrsministerium ließen Zweifel an einer zeitnahen Umsetzung aufkommen, heißt es in dem Schreiben. Der Lückenschluss der A39 sei für die Wirtschaft und die Menschen in Ostniedersachsen von entscheidender Bedeutung. Das gelte im Verbund mit der A14 und der B190N auch für die Landkreise aus Mecklenburg-Vorpommern, Brandenburg und Sachsen-Anhalt. Es handele sich um eine gesamtdeutsche Aufgabe, so die Unterzeichner des Briefes an den Bundesfinanz- und den Bundesverkehrsminister. Sie fordern den Bund auf, Finanzmittel für den 7. Bauabschnitt der A39 zwischen Lüneburg und Wolfsburg entweder direkt über den Bundeshaushalt oder über die Autobahn GmbH des Bundes bereitzustellen. Zu ihnen gehören unter anderem die Verwaltungschefs aus den Städten Braunschweig, Wolfsburg und Salzgitter sowie den Landkreisen Gifhornzelle und Helmstedt. Anfang Juli hatte das Bundesverwaltungsgericht die Klage des Umweltverbandes BUND gegen den Planfeststellungsbeschluss für das rund 14 Kilometer lange Teilstück des geplanten A39-Ausbaus zwischen Weilhausen und Ehra im Landkreis Gifhorn abgewiesen. Damit besteht nach Auffassung der unterzeichnenden Verwaltungschefs nun unanfechtbares Baurecht. Der Automobildienstleister IAV und die Gewerkschaft IG Metall haben sich auf einen Tarifvertrag geeinigt. Nach Angaben der Gewerkschaft sind betriebsbedingte Kündigungen bis Ende 2028 ausgeschlossen. Gleichzeitig soll die Belegschaft bis Ende 2027 auf weniger als 3.000 Beschäftigte reduziert werden. Sollte dieses Ziel bis Mitte 2028 nicht erreicht sein, sind laut Zukunftstarifvertrag betriebsbedingte Kündigungen mit Zustimmung des Betriebsrates möglich. Wie die IG Metall mitteilte, seien Arbeitszeit- und Einkommensreduzierung sowie die Einführung einer 40-Stunden-Woche und die Urlaubskürzungen abgewehrt. Die Gewerkschaft bewerte die Entwicklung bei IAV mit großer Sorge, hieß es weiter. Mit dem geplanten Stellenabbau würden mehr als 40% der heutigen Arbeitsplätze entfallen. Während der Verhandlungen habe die Unternehmensleitung wiederholt mit einem Insolvenzverfahren gedroht, so die IG Metall. Diese Gefahr sei mit dem Abschluss, laut Geschäftsleitung, jetzt vom Tisch. Die größte Niederlassung der IAV befindet sich in Gifhorn. In Niedersachsen soll es ein neues Förderprogramm für Sportvereine geben. Wie der Landessportbund mitteilte, soll der N-Bank Investkredit Sport mit einem Volumen von 50 Millionen Euro und mit Bürgschaften des Landes im Jahr 2027 zur Verfügung stehen. Förderfähig bis zu 80% sollen insbesondere Investitionen in den Neubau, Umbau, die Erweiterung, die Grundinstandsetzung sowie die Modernisierung von Sportstätten sein, hieß es weiter. Die Förderung können demnach Sportvereine beantragen, die Mitglied im Landessportbund sind. Vorgesehen seien Darlehen zwischen 100.000 Euro und 4 Millionen Euro. Viele Bauprojekte von Vereinen scheiterten schon in der Planungsphase an der fehlenden Bonität, weil die Vereine im Gegensatz zu Unternehmen oder Privatpersonen selten Vermögen hätten, sagte die zuständige Ministerin Daniela Behrens. Ohne moderne und zukunftsfähige Sportstätten könnte es künftig keinen Vereinssport mehr geben. Die Menschen würden ihre Vereine verlassen und zu kommerziellen Anbietern gehen. Das würde sich auch auf das Ehrenamt zusehend auswirken, so Behrens.
0: Niedersachsen Kompakt zusammengefasst heute von Marike Eichner. Weiter mit Kurt Weill.

0: du alle Bang Bang und Martin Kälber mit ihrer Version von Here Comes the Sun. Davor hörten sie Kurt Weill mit dem Song Mount Ariel. In Braunschweig wird am kommenden Wochenende der 30. Christopher Street TD gefeiert, kurz CSD. Mit einer großen Demonstration will die queere Community für ihre Rechte einstehen. Björn Waldmann ist Mitglied des Organisationsteams. Von ihm hat Marike Eichner erfahren, was die Besucherinnen und Besucher erwartet und welche Auswirkungen der islamistische Anschlag auf den Berliner CSD auf das Braunschweiger Pendant hat.
1: Herr Waldmann, was steht denn beim diesjährigen Christopher Street Day in Braunschweig auf dem Programm?
2: Ja, wir haben eigentlich unser Programm, wie es unsere Teilnehmenden auch aus den letzten Jahren gewohnt sind. Am Wochenende stehen unsere Auftakt- und Abschlusskundgebungen ins Haus und am Samstag natürlich, ja, eigentlich der Höhepunkt des CSD, die große Demonstration einmal quer durch die Braunschweiger Innenstadt. Vielleicht das Ganze noch verknüpft mit einem Jubiläum, denn es ist jetzt 30 Jahre her, dass hier 1996 in Braunschweig der erste CSD überhaupt stattgefunden hat. Damals noch so ein ganz kleines Straßenfest hinter der Martini-Kirche, also noch nicht in dem Umfang, wie wir es dann in den letzten Jahren hatten. Ja, das sind so unsere Highlights, würde ich sagen.
1: Gibt es für Sie denn ein persönliches Highlight im Programm? Ist es die große CSD-Demo am Samstag?
2: Ja, natürlich. Das ist einfach der Höhepunkt. Das ist der Teil, das Ereignis eigentlich an diesem Wochenende, was dann doch für die größtmögliche Sichtbarkeit in unserer Stadt sorgt. Und das ist ja eigentlich auch unser innerstes Anliegen mit diesem CSD-Wochenende. Und deswegen bleibt das also auch für viele unserer Teilnehmenden, denke ich mal, der Höhepunkt.
1: Angesichts der aktuellen Ereignisse nach dem islamistischen Anschlag auf den CSD in Berlin, mit welchem Gefühl gehen Sie am Samstag auf die Straße?
2: Da hat sich natürlich in den letzten 14 Tagen auch in uns, bei den Organisatoren, sicherlich auch bei vielen Teilnehmenden, natürlich viel bewegt. Ich glaube, es wird vielleicht so ein kleines mulmiges Gefühl bleiben. Das ist aber sicherlich in gewisser Hinsicht auch normal, wenn ich das einfach mal vergleiche. So ein komisches Gefühl hatte wahrscheinlich auch jede in den Tagen nach Magdeburg, wenn er einen Weihnachtsmarkt besucht hat. Wir versuchen natürlich, die größtmögliche Sicherheit für die komplette Veranstaltung und auch für alle Teilnehmenden zu gewährleisten, haben dann auch in den letzten Tagen nochmal in einem sehr engen und auch sehr konstruktiven Austausch gestanden mit Polizei und Versammlungsbehörden. Dazu will ich vielleicht noch sagen, das ist natürlich jetzt etwas, was in jedem Jahr passiert, vor jedem CSD. Aber gerade in diesem Jahr, angesichts

0: zeigen und auch ein starkes Signal zu setzen einfach.
1: Gibt es denn ein verschärftes Sicherheitskonzept im Vergleich zu den vergangenen Jahren? Sind mehr Ordner, ist mehr Polizei im Einsatz?
0: Das kann ich so mit Ja beantworten. Grundsätzlich hat sich unser Sicherheitskonzept irgendwo erstmal aus den letzten Jahren auch bewährt, also auch für den Ablauf. Ich glaube auch für das Sicherheitsgefühl der Teilnehmenden. Aber natürlich ist es jetzt nochmal nachgeschärft worden. Die zentrale Versammlungsfläche auf dem Schlossplatz wird dann noch mit mehr Überfahrtsperren gesichert, als wir das jetzt aus den letzten Jahren kannten. Ähnliches hatten wir ja auch zum Beispiel beim Tag der Niedersachsen hier in Braunschweig jetzt vor kurzem schon gesehen. Die Zahl der Einsatzkräfte wird laut Polizei nochmal deutlich erhöht, sowohl auf dem Platz der Kundgebung als dann eben auch begleitend während der Demonstration. Und deswegen, ja, da ist also auch nochmal verschärft und irgendwo auch nachgebessert worden.
1: Und Sie haben den Start der Demo-Route verlegt. Ist das noch aktuell?
0: Das ist tatsächlich aktuell. Das ist eine der neueren Entwicklungen jetzt aus der letzten Woche. Ein Ergebnis aus den Gesprächen mit den zuständigen Behörden. Wir gehen jetzt also davon aus, dass zum Wochenende der Bohlweg direkt vor dem Schlossplatz, also in nördlicher Fahrtrichtung für den Straßenverkehr, gesperrt sein wird. Damit steht uns da eben eine bereits gesicherte Aufstellfläche für die Demonstration zur Verfügung. In den vergangenen Jahren ist das ja auf dem Anna-Amalia-Platz passiert. Und deswegen ist auch diese Änderung halt ein Teil dieses neuen oder nachgeschärften Sicherheitskonzeptes. Ansonsten wird sich aber nach jetzigem Kenntnisstand an dem Ablauf und der Dauer und auch natürlich der Größe, hoffentlich, der Demonstration, also 2 Stunden durch die Braunschweiger Innenstadt, nichts ändern. Wie gesagt, sie beginnt auf dem Bohlweg in nördlicher Richtung und endet dann dort wieder zu Beginn der Kundgebung, dann gegen 15 Uhr.
1: In der Spitze kamen mal 5000 Menschen zum CSD, zur großen Demonstration in Braunschweig. Rechnen Sie in diesem Jahr mit mehr oder mit weniger Teilnehmenden?
0: Wir haben im Vorfeld der Planungen mit 5000 Teilnehmenden gerechnet. Und ich bin mir trotz allem sicher, dass wir die Zahl erreichen werden. Also wir sind eigentlich sehr fest davon überzeugt. Bei und mit allem Respekt auch für die Leidtragenden des Anschlages auf den CSD in Berlin. Aber wir haben in den vergangenen 14 Tagen auch gespürt, dass diese Solidaritätsbekundungen, die wir erfahren haben, dann auch so eine gewisse Energie eines und eine Haltung eines jetzt erst recht dann mitgebracht haben. Und wir glauben also fest daran, dass wir keine negativen Auswirkungen auf die teilnehmenden Zahlen haben werden, sondern eher im Gegenteil, dass auch einfach viele Menschen der Braunschweiger Stadtgesellschaft das Anliegen unterstützen, die Sichtbarkeit unterstützen und auch generell das Eintreten für eine tolerante und weltoffene Gesellschaft, weil grundsätzlich das Ereignis von Berlin ist ja nichts anderes gewesen als ein Angriff auf genau das. Ich habe das gar nicht so erfahren, dass es nur auf die queere Community zielte. Das war gezielt ausgesucht. Ich glaube, da brauchen wir nicht spekulieren. Aber letztendlich ist es ein Angriff gewesen auf den Freiheitsbegriff von ganz, ganz, ganz vielen Menschen. Und ich glaube, dass der Aufruf, hier ein klares, ein starkes Signal zu setzen, dass der auch bei vielen, vielen anderen Menschen Gehör finden wird. Und deswegen, nein, ich glaube nicht, dass wir weniger Teilnehmende haben werden.
2: Björn Waldmann vom CSD Organisationsteam im Gespräch mit Marike Eichner. Alle Programminformationen finden Sie auch im Netz auf csd-braunschweig.de.

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0: Die Band Hermanas ist es da mit Pictures. Und davor hören sie jahrelang gewendet mit The Devil's Wheelbarrow.
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2: Und hier einige Anregungen für den heutigen Donnerstag. Auf ihrer aktuellen Deutschlandtour macht die Band Nouvelle Vague heute Abend in Braunschweig Station. Markenzeichen des Pariser Kollektivs sind Coverversionen von Punk- und New Wave-Klassikern im Bossa Nova-Stil der 50er und 60er Jahre. Live zu erleben um 20 Uhr im Schön und Fröhlich, Breuzheimer Straße 220. Bau deinen eigenen Controller. Unter diesem Motto steht die August-Ausgabe der Veranstaltungsreihe Einfach Digital in der Stadtbücherei Wolfenbüttel. Diesmal geht es darum, Alltagsgegenstände mit Fantasie und Erfindungsgeist in Controller umzubauen. Und die werden dann zum Abschluss spielerisch getestet. Los geht's um 15 Uhr. Die Teilnahme ist kostenlos. Und in Wendeburg ist am Abend das Kammermusikensemble unterwegs zu Gast. Die vier Musikerinnen ziehen jeden Sommer ohne Geld und Handy zu Fuß durchs Land. Mit Schlafsack, Isomatte und Instrumenten treten sie an außergewöhnlichen Orten im ländlichen Raum auf. So wie heute im Kulturstall des Pflanzenecks Wense. Einlass ist ab 17.30 Uhr. Das Hutkonzert beginnt um 18.30 Uhr. Radio Okawelle wünscht einen unterhaltsamen und anregenden Donnerstag.

Vague featuring Melanie Payne mit Rebel Yell. Nouvelle Vague heute Abend also 20 Uhr im Schön und Fröhlich in Braunschweig auf der Bühne. Gleich um 12 gibt es die Nachrichten der Kollegen vom NDR. Danach noch 2 Stunden zwischen Harz und Heide bis 14 Uhr. Und bis hin zu den Nachrichten hört nach Gitarrenmusik mit Rio Gottke.

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1: Um 12 Uhr mit Benjamin Kirsch. Nach dem Fund einer mit Sprengstoff bestückten Drohne am Flughafen Leipzig-Halle zeigt sich die Bundesregierung besorgt. Innenminister Dobrindt sprach von einer neuen Bedrohungslage für Deutschland. Aus der NDR-Nachrichtenredaktion Katrin Schirrwagen.
2: Dobrindt sagte, nach jetzigen Erkenntnissen müsse man davon ausgehen, dass es sich um militärischen Sprengstoff handele. Das deute nicht auf Amateure hin, sondern auf hochprofessionelle Täter. Als Urheber kämen auch staatliche Akteure in Betracht. Die Drohne war in der Nacht zu gestern in der Nähe von ukrainischen Frachtflugzeugen gefunden worden. Der Flughafen Leipzig ist ein wichtiges Drehkreuz für militärische Hilfslieferungen für die Ukraine. Spezialisten der Bundespolizei entschärften die Sprengvorrichtung. Außerdem kollidierte in der Nähe des Airports ein unbekanntes Flugobjekt in der Luft mit einem Frachtflugzeug. Möglicherweise handelte es sich um eine zweite Drohne. Die Maschine wurde beschädigt, konnte anschließend aber sicher in Hannover landen.
1: Im Prozess um den tödlichen Anschlag auf eine Gewerkschaftsdemo in München ist der Angeklagte zu lebenslanger Haft verurteilt worden. Das Oberlandesgericht der bayerischen Landeshauptstadt stellte zudem die besondere Schwere der Schuld fest. Das erschwert eine Freilassung nach 15 Jahren Gefängnis deutlich. Die Bundesanwaltschaft hatte dem 25-jährigen Afghanen vorgeworfen, sein Auto gezielt in die Verdi-Kundgebung gesteuert zu haben. Dabei tötete er eine Frau und ihre zweijährige Tochter. Viele Menschen wurden verletzt. Die Anklage geht von einem religiös motivierten politischen Anschlag aus. In der Ukraine kämpfen etwa 16.000 Ausländer. Sie stammen aus insgesamt 72 Staaten. Fast 40% sind Lateinamerikaner. Nach Angaben des ukrainischen Präsidenten Selenskyj zählt die ukrainische Armee rund 880.000 Soldaten. Gemäß einer Reform des kürzlich entlassenen Verteidigungsministers Fedorow soll der Anteil ausländischer Söldner an der Front auf 50% gesteigert werden. Wegen des extremen Niedrigwassers in deutschen Flüssen lädt Bundesverkehrsminister Bilger heute Mittag zu einem Spitzengespräch ein. Geladen sind Vertreter von Schifffahrt, Häfen und Wirtschaft. Der CDU-Politiker dämpfte im Vorwege die Erwartungen. Es gebe keine einfache Lösung für das Niedrigwasserproblem, sagte Bilger im Fernsehsender Phoenix.
3: Wir haben jedes Jahr Niedrigwassersituationen, jetzt sehr früh. Auch an sehr vielen Stellen in Deutschland. Also wir müssen uns darauf einstellen, dass es im Zuge des Klimawandels öfter auftreten wird. Und jetzt geht es eben darum, wie kommen wir besser damit zurecht. Heute geht es jetzt wirklich um die ganz akuten Probleme. Und das sind eben Probleme von Unternehmen, die jetzt ihre Güter nicht mehr so transportieren können auf dem Rhein. Das sind die Probleme von Logistikunternehmen, die jetzt gefragt werden, können sie Ausweichmöglichkeiten anbieten, sind die Probleme von Häfen. Ich könnte mir beispielsweise vorstellen, dass wir Sonn- und Feiertagsfahrverbote für Lkw aufheben, wenn es nötig sein sollte.
1: Bundesverkehrsminister Bilger von der CDU. Das seit gestern vermisste dreijährige Mädchen aus Preetz bei Kiel ist offenbar tot. Die Polizei hat am Vormittag in einem Garten ein Kleinkind leblos gefunden. Einer Sprecherin zufolge handelt es sich mit großer Wahrscheinlichkeit um das vermisste Kind. Sicher könne man aber erst nach der Obduktion sein. Die Polizei geht nach eigenen Angaben derzeit nicht von einem Fremdverschulden aus. Es wurde aber, wie in solchen Fällen üblich, ein Todesermittlungsverfahren eingeleitet. Die Eltern hatten das autistische Mädchen gestern als vermisst gemeldet. In Deutschland sind in diesem Sommer offenbar viel mehr Menschen aufgrund der Hitze gestorben als bisher angenommen. Das Robert-Koch-Institut schreibt in seinem aktuellen Wochenbericht, es seien bisher knapp 12.000 Tote und korrigiert die bisherigen Zahlen damit deutlich nach oben. Nils Walker aus der ARD-Gesundheitsredaktion mit den Einzelheiten.
4: Allein Ende Juni sind in nur einer Woche viel mehr Menschen aufgrund der Hitze verstorben als bisher gedacht, nämlich insgesamt rund 9.600 Menschen. Das belegen Zahlen aus den Bundesländern, die erst jetzt vorliegen. Das RKI ging in seinen Schätzungen bisher nur von knapp der Hälfte aus. In der letzten Juniwoche war es sogar nachts noch so warm, dass die deutschlandweite Durchschnittstemperatur bei 26,4 Grad lag. Solch eine Hitze kann zu einem tödlichen Hitzschlag führen und gerade bei alten und schwachen Menschen zu Todesursachen wie Nierenversagen, Herzstillstand oder einem Kreislaufzusammenbruch führen.
1: Das waren die Nachrichten.
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6: Im Braunschweiger Stadtverkehr ist zäh fließender Verkehr auf der Wölfenbüttler Straße. Ich wünsche weiterhin eine gute und vor allem sichere Fahrt durch die Region Braunschweig. Wir haben es 12.05 Uhr.
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8: Willkommen zur zweiten Stunde mit dem Magazin Zwischen Harz und Heide. Musikauswahl und am Mikrofon nach wie vor Albert Hirsmüller. Moin Moin und weitere gute Unterhaltung wünsche ich. Die Themen in dieser Stunde: Partys für wilmende Technikfans, Hausbesuch im Kinomuseum Vollbüttel, Einblick in die Arbeitswelt, wie sieht die perfekte Bewerbung aus, außerdem ein Blick in die regionalen Zeitungen und wie immer reichlich Musik zu Beginn dieser Stunde vom New Rhythm Blues Quartett.

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0: Die norwegische Sängerin Rebecca Bergenmiller, As Long As There Is a Voyager Way. Davor hören Sie das NRBQ mit This Flat Tire. In einem Dorf bei Gifhorn steht ein Gebäude, das von außen betrachtet eher unscheinbar wirkt, aber im Inneren erwartet Film- und Technik-Fans eine wahre Fundgrube. Das Kinomuseum Vollbüttel hat eine Fülle von Schätzen zusammengetragen, wie alte Kameras und Projektoren, und sie alle erzählen ihre ganz eigene Geschichte. Martin Specht hat sich vor Ort umgesehen.
1: Das Kinomuseum in Vollbüttel ist wie eine Zeitkapsel. Die Exponate stammen noch aus einer Zeit, in der ein eigener Fernseher zum Luxus gehörte. Und Streamingdienste wie Netflix waren damals noch unvorstellbar. Deutlich wichtiger waren dafür Kinos. Für viele war das nämlich der einzige Ausstellungsort für Filme, Nachrichten oder andere Bewegtbildern. In Vollbüttel werden die Besucher in diese Zeit zurückgeworfen. Peter Schade Digis ist nicht nur der Leiter des Museums. Er hat es vor rund 30 Jahren mitgegründet. Und seine persönliche Sammlung an Filmtechnik bildete den Grundstein für das Museum.
2: Aus der ursprünglichen Sammelleidenschaft ist allerdings dann eben schon eine Leidenschaft für die museale Vermittlung geworden. Also es ging nicht so sehr darum, jetzt zu zeigen, was man hat, sondern es ging darum, die Hintergründe der Filmwahrnehmung, die auch der Videowahrnehmung entspricht, deutlich zu machen anhand eben der Exponate.
1: Reguläre Öffnungszeiten hat das Museum nicht. Für den Eintritt muss man stattdessen eine Führung buchen. Während der Führung selbst lernen die Besucher alles rund um Filmtechnik und das menschliche Sehverhalten. Die Ausstellung soll nämlich nicht nur die Technik hinter dem Filmvergnügen erklären. Sie soll anhand von Modellen auch zeigen, wie unsere Augen funktionieren und wie wir bewegte Bilder überhaupt wahrnehmen.
2: Wir versuchen mit den Anfangsgründen des Sehens zu beginnen. Also wenn der Raum dunkel ist, befinden Sie sich ja im Prinzip im Bauch einer Kamera, weil wir dort eine kleine Kamera Obscura eingebaut haben. Und dann gehen wir weiter über das Behaarungsvermögen der Netzhaut, den Nachbildeffekt. Und dann ist es eigentlich sinnvoll zu zeigen, wie nutzt man diese physiologischen Eigenschaften des Auges, um ein bewegtes Bild oder ein, wie man früher sagte, ein lebendes Bild zu erzeugen. Und dazu dienen dann die Maschinen.
1: Zu den Ausstellungsstücken zählen aber nicht nur die Maschinen der Filmtechnik. Neben alten Projektoren und Kameras befindet sich hier auch eine beachtliche Anzahl an Radios, Filmrollen und anderen Kuriositäten. Dazu gehört auch ein altes Grammophon, das trotz seines Alters noch einwandfrei funktioniert. Einen klaren Favoriten hat Peter Schade Digis unter seinen Exponaten nicht. Für ihn sind seine Ausstellungsstücke alle gleich wertvoll. Er hat sie jahrzehntelang fleißig gesammelt und kann auch eine Geschichte zu jedem dieser Artikel erzählen. So musste er einmal über Jahre hinweg um einen Projektor feilschen. Ein andermal musste er den Transport selber bewerkstelligen. Dabei handelte es sich um eine sogenannte Wörlitzer-Orgel, die er von einer Studentin aus Dortmund gekauft hat.
2: Das ist eigentlich eine Heimorgel. Früher haben die begüterten Haushalte sich eben entweder ein Klavier, ein Flügel oder auch als die elektronischen Orgeln aufkamen, so eine Heimorgel geleistet. Und diese ist mit ihren beiden Manualen und den vielen Registern im Grunde genommen ähnlich wie die großen Wörlitzer Kinoorgeln. Und sie wird auch gelegentlich noch bespielt. Wir haben hier eine Stummfilmveranstaltung mit einem speziell qualifizierten Stummfilmorganisten gehabt. Und der hat aus diesem alten Ding Töne rausgeholt, die ich nie darin vermutet hätte. Also es war wirklich ein grandioser Abend. Ich hoffe, wir können es nochmal wiederholen.
1: Zum Schluss stellt der Museumsgründer noch etwas ganz Besonderes vor. Zu der Soundkulisse gehört unter anderem auch ein sogenannter Kugellautsprecher. Ein wirklich extra lautes Exemplar.
2: Also Eltern eines kleinen Kindes wissen das, dass man sehr wenig Energie braucht, um sehr viel Krach zu machen. Und das macht dieser Lautsprecher im Grunde genommen auch. Und das zeige ich Ihnen jetzt mal.

an diesem Samstag lädt das Museum in Wolbüttel wieder zu einem Open-Air-Filmabend ein. Details und weitere Informationen finden Sie auch im Netz unter kinomuseum.de. Soweit der Beitrag von Martin Specht.

sollte es vor den Kindern unzugänglich aufbewahren. Und jetzt weiß er nicht mehr, wo hat er das Ding bloß hingetan. Ist es in dem kleinen Schuppen, der im Garten steht, oder unter der Treppe, die sich in den Keller dreht? In der Kammer ist es nicht, obwohl sie Abstellkammer heißt. Höchstens oben auf dem Boden da liegt, was das verweist auf dasjenige, das weg ist, Erfolg der Spur. Im Küchenschrank ist nichts, er wühlt im Hausflur zwischen den Jacken und den Mänteln unter den Hüten seiner Frau. Manchmal hält er inne, sagt, jetzt weiß ich es genau, aber nein.

Er wollte vieles vor den Kindern und zugänglich aufbewahren, was sie alles wissen wollen. In den ersten Kinderjahren war es richtig so zu handeln, doch jetzt ist die Zeit, wo verborgene Geschichte aus den Schubladen schreit. Er sucht täglich nach dem Ding, es kommt nur nachts und raubt ihm den Schlaf. Er wandelt durch die Diele, wo er glaubt es zu sehen. Er greift hastig, schlägt dabei lang hin. Ein Geräusch aus kalten Kacheln unter seinem Unterkinn. Er steht nackt im Garten. Wo ist der Gegenstand? Ist er ausgestorben, abgeholt, zerfallen oder verbrannt? Er will das Haus auf den Kopf.

Kinder fahren zur Schule, seine Frau fährt ins Büro und er steht am Küchenfenster, winkt und lächelt und ist froh, allein zurückzubleiben. Er gräbt im Garten tief, alle Möbel stehen anders, alle Bilder hängen schief. Immer wieder kleine Funde, die er nicht so sehr vermisst, wie das andere, das ein Ein und alles ist, alles ist, alles ist, alles ist.

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oggi, ragazzi, come dessert preparerò il tiramisù.

0: Hallo, my dear, meldet Tiramisu. Davor hören Sie die Berliner Band Herr Nilsson mit Das Haus. In unserer Reihe mit nützlichen Tipps aus der Arbeitswelt geht es heute um ein Thema, das spätestens bei der Suche nach einem neuen Job akut wird. Wie muss eine erfolgreiche Bewerbung aussehen? Welche Fehler sollte man tun, nichts vermeiden? Antworten auf diese und weitere Fragen hat der Braunschweiger Diplom-Wirtschaftsingenieur und Personalberater Marius Hebig. Nicole Bayes hat sich mit ihm unterhalten.
1: Herr Hebig, das Anschreiben der Bewerbung sollte genug Interesse wecken, damit es überhaupt erst zu einem Bewerbungsgespräch kommt. Wie stellt man das an?
2: Absolut richtig. Vielleicht ein kleiner Hinweis vorweg. Zentrales Element der Bewerbung ist in meinen Augen stets der Lebenslauf. Dazu kommen wir gleich. Mhm. Aber vollkommen richtig, die Einleitung über ein schönes Anschreiben. Eine Seite würde ich sagen, zwei Seiten ist schon ein Tucken zu viel. Was gehört rein? Eine kleine Erklärung. Warum passe ich zur Stelle? Wie passen Lebenslauf und Zeugnisse zu dem Unternehmen, auf das ich mich bewerbe? Ab wann bin ich verfügbar? Welche Kündigungsfrist gilt, wenn ich in einem Beschäftigungsverhältnis noch tätig bin? Und die Gehaltsvorstellung, die sollte auch drinstehen, mit kurzem Hinweis, in Vollzeit oder Teilzeit, was stelle ich mir vor?
1: Sollte man sich bemühen, ein bisschen witzig zu sein oder ist das unangemessen?
2: Ja, ich wäre vorsichtig. Also mit so einem Rohrkrepierer, den man dann da unterbringt in der Anschreiben, tut man sich sicherlich keinen großen Gefallen. Aber angemessen. Angemessen, dann passt das, denke ich.
1: Ja, Sie haben gesagt, der Lebenslauf ist das wichtigste Element der Bewerbung. Früher hieß es immer, man beginnt damit, wann man wo geboren ist. Das ist mittlerweile ganz anders, oder?
2: Ja, also das Wichtigste ist, denke ich, erstmal kein handschriftlicher Lebenslauf mehr in geschriebener Form. Ne? Ganz früher gab es das mal. Mittlerweile, ich kenne nur noch tabellarische Lebensläufe und das ist das, was man auch erwartet als Arbeitgeber, sehr strukturiert einfach. Ne? Kleiner Kopf oben mit Namen, den wesentlichen Kontaktdaten und dann vom Jüngsten zum Ältesten. Ne? Das heißt, die letzte Beschäftigung, die ich hatte, ganz oben und die Ausbildung ganz am Ende. Weil das Spannende ist doch, was habe ich zuletzt gemacht? Denn da ist es ja so, dass ich die frischesten Kenntnisse habe, sage ich mal. Zu den Stationen vielleicht kurz.
1: Ja.
2: Der Zeitraum sollte benannt werden, Arbeitgebername und Ort. Dann vielleicht noch, welche Tätigkeiten ich verrichtet habe, aber ganz stichwortartig. Und ein paar Erfolge. Ne, wenn ich als Industriemechaniker zum Beispiel eine CNC-Fräse im Rahmen eines Projektes dort erfolgreich aufgebaut und installiert habe, dann sollte ich das ruhig sagen. Das ist schon okay. Nettes Foto dazu auf den Lebenslauf und Dinge wie die Konfession beispielsweise, auch das Thema Geschlecht, das gehört da alles nicht rein. Einschränkung mal ganz kurz, Beispiel Konfession. Wenn ich mich bei einem Arbeitgeber, bei einem Tendenzbetrieb bewerbe, beispielsweise bei der Caritas, Diakonie, bei der Kirche, dann darf ich das natürlich sagen, dann schadet es sicherlich auch nicht.
1: Ja, oftmals ist es auch Voraussetzung. Je älter man wird, desto länger wird ja der Lebenslauf. Das ist auf der einen Seite gut, weil man natürlich viele Erfahrungen und Fertigkeiten angesammelt hat. Aber das könnte auch sehr schnell den Rahmen sprengen. Sollte man darauf achten, dass man einen bestimmten Umfang nicht überschreitet? Also vielleicht dann doch nicht jedes Seminar aufführen, das man jemals mal besucht hat?
2: So ist es. Ich würde sagen, zwei Seiten, so als Mittelwert. Wenn ich ein bisschen berufsunerfahrener bin und tendenziell dann auch jünger, ist es manchmal auch nur eine Seite. Ab drei Seiten ist, würde ich sagen, Sense, um es mal ganz platt zu formulieren. Das wird sonst zu lang. Und wenn ich vor 25 Jahren mal einen Windows 95 Workshop halbtägig in Bad Wörishofen belegt habe, das interessiert dann irgendwann auch keinen mehr.
1: Ja.
2: Vielleicht noch eine kurze Ergänzung zum Thema Hobbys. Ja, das ist auch immer eine

0: ein, zwei Monate erkrankt war zwischen zwei Jobs. Da würde ich wirklich sagen, der eine Job ist im März geendet, nächster Job hat im Juni angefangen, da würde ich nicht groß was dazwischen schreiben. Mhm. Hab mal so einen Lebenslauf gesehen, da hat jemand zweiwöchige Arbeitslosigkeiten reingeschrieben, das sieht einfach komisch aus. Ne? Also wenn es größere Abstände sind, reinschreiben, nicht die Stationen dehnen, das ist ganz wichtig. Ne? Also nicht sagen, ich war bis April da und habe im nächsten Mai angefangen, das nicht. Aber bei so kleinen Unterbrechungen würde ich da nichts reinschreiben. Und Themen wie Krankheit, Arbeitslosigkeit, Pflege eines Angehörigen, auch ganz wichtig, das darf da drin stehen, das ist in Ordnung.
1: Mhm. Ein fehlender Abschluss nach dem Studium, das geht vielen Leuten so, ist das automatisch ein Ausschlusskriterium. Was sagen die Chefs?
0: Überhaupt nicht. Also ich sag mal, bemühe noch mal den Industriemechaniker kurz als Beispiel. Wenn der jetzt gesagt hat, gut, ich habe meinen Facharbeiterbrief und jetzt möchte ich mal an der FH in Wolfenbüttel beispielsweise noch den, den Ingenieur draufsatteln und merkt nach 4 Semestern, also nach 2 Jahren, es ist nicht meins und kehrt zurück. Wissen Sie, ein Freund von mir hat mal gesagt, nur Grenzerfahrungen sind echte Erfahrungen. Und der hat es dann probiert, der kennt seinen Horizont, der weiß auch, wo er gut ist, nämlich im Praktischen und was ihm vielleicht weniger liegt, so dieses Lernen in der Studentenbude. Und dann ist das in Ordnung. Offen damit umgehen, alles top, spricht für eine reife und reflektierte Persönlichkeit.
1: Ja, würden Sie denn Bewerbern auch raten, wenn sie auf Jobsuche sind und in der Stellenbeschreibung dieser Abschluss nun gefordert wird? Ein kleiner Hinweis ist ja manchmal noch mit drin, wenn dann steht oder vergleichbare Fertigkeiten, sich dann auf eine solche Stelle trotzdem zu bewerben, es einfach wagen?
0: Definitiv, denn wir haben ja eingangs über den Lebenslauf beziehungsweise vor allem auch über das Anschreiben geredet. Und auch dafür ist das Anschreiben da, kurz zu erklären, warum bewerbe ich mich dennoch, auch wenn ich die Formalqualifikation nicht mitbringe. Ganz wichtig, im öffentlichen Bereich und im halböffentlichen Bereich sind die Kriterien manchmal härter diesbezüglich. Da ist das schwieriger, aber in der Privatwirtschaft, so what, wenn es ein guter Mann, eine gute Frau, wie auch immer, ein guter Kandidat ist, go for it.
1: Wichtig auch, das Bewerbungsfoto, das sollte selbstverständlich kein Schnappschuss aus dem letzten Urlaub sein, aber worauf sollte man noch achten bezüglich Frisur und Kleidung und so weiter?
0: Ja, der Profifotograf hat da sicherlich seine Daseinsberechtigung. Passende Kleidung würde ich immer sagen, der Geschäftsführer, die Geschäftsführerin, dann vielleicht im Anzug beziehungsweise im Kostüm. Wenn ich mich jetzt auf einen Ausbildungsplatz bewerbe, wir nehmen noch mal kurz den Industriemechaniker. Der darf dann hemdsärmlich rangehen sozusagen. Das heißt Oberhemd und das ist okay. Bitte kein T-Shirt, vielleicht etwas zu freizeitmäßig und zu lässig. Der Profifotograf lohnt auch, weil wenn man einen, sag jetzt mal, Deal mit dem Jobcenter der Arbeitsagentur oder auch mit dem Finanzamt hat, weil man Lohnsteuer zahlt, dann sind das an vielen Stellen auch Werbungskosten, die man unter Umständen anbringen kann. Mhm. Natürliches Foto, nicht gestellt bitte, sympathisch und kompetent rüber gucken und diese gestellten Gesten bitte sehr, sehr vorsichtig. Ich mache jetzt mal gerade so eine Geste, die kann jetzt keiner sehen, weil das eine Radiosendung hier ist, aber so den Arm um sich legen, dann so das Kinn so merkwürdig abstützen und nach oben gucken, ist sicherlich der Versuch, souverän zu wirken, aber ob einem das hilft, einen neuen Job zu finden, bin ich mir dann doch unsicher.
1: Verstehe. Abschließend erhebe ich noch eine technische Frage. Alles passiert digital und die meisten Arbeitgeber verlangen die Bewerbung per Mail oder durch eine Bewerbermaske auf der eigenen Homepage. Wenn es da keinerlei Vorgaben von Arbeitgeberseite gibt, wie sollte man seine Unterlagen im Mail-Anhang organisieren? Für jedes Zeugnis und Anschreiben eine einzelne PDF oder lieber alles in einem Dokument?
0: Wir haben ja über 3 Elemente einer Bewerbung gesprochen, das Anschreiben, Lebenslauf und Zeugnisse. Das Anschreiben in dem Fall ist dann der E-Mail-Text. Ja, da braucht nicht separat angehängt werden. Mhm. Lebenslauf, eine Datei, Zeugnisse, eine Datei. Ich habe mit einer Kollegin gesprochen, die sagte, naja, ich sehe es auch ganz gerne, wenn Lebenslauf und Zeugnisse komplett zusammen sind. Für mich sind 2 Dateien okay, ne? Aber bitte nicht mehr, ja? Und auch bei den Zeugnissen nochmal der Hinweis, bitte nicht jedes einzelne Zertifikat. Wir sprachen gerade von Bad Wörishofen und dem Windows 95-Kurs. Bitte nicht jedes Zeugnis beilegen. Da zeige ich auch, kann ich priorisieren? Sehe ich, was wichtig ist oder eben nicht? Wenn die Zeugnisse faktisch gebunden werden müssen nach Ausdruck, damit sie nicht alle auseinanderfallen, dann ist es einfach zu viel.
2: Der Braunschweiger Wirtschaftsingenieur und Personalberater Marius Hebig im Gespräch mit Nicole Beyers.

0: Happy Lincoln made, and it's supposed to be love. Und davor hört sie Liederschreiber, Liedersänger Max Prosa mit Lob der Nase. Weiter nun mit Peter Michael Möckel und seinem Blick in die regionalen Zeitungen.
1: Auf dem Flughafen Leipzig-Halle, an dem unter anderem Rüstungstransporte in die Ukraine starten, wurde gestern eine Drohne mit Sprengstoff entdeckt. Die Behörden gehen von einem geplanten Terroranschlag aus. Dazu heißt es in der Wolfsburger Allgemeinen Zeitung: Weil es dort schon vor 2 Jahren ein beinahe Desaster durch Brandsätze gegeben hatte, die laut Ermittlungen im Interesse des russischen Geheimdienstes verschickt wurden, gerät Moskau jetzt wieder in den Blick. Ob aber tatsächlich eine Spur nach Russland führt und es sich damit auch um Staatsterrorismus handeln könnte, ist unsicher. Es wäre jedoch ebenfalls keine Beruhigung, wenn anderen politisch motivierten Tätern eine solche Aktion gelänge. Obendrein kollidierte ja noch ein mutmaßlich zweites Flugobjekt mit einer Frachtmaschine in der Luft. Drohnensichtungen in hochsensiblen Bereichen wie Flughäfen, Bundeswehrstandorten, Regierungsgebäuden nehmen zu. Manche Besitzer verlieren die Kontrolle über ihre Flugobjekte, andere lenken sie aus Spaß, den außer ihnen keiner versteht, in Verbotszonen. Aber es gibt eben auch die Saboteure, die Angreifer, die Deutschland gezielt treffen wollen und selbst bei einem Scheitern triumphieren. Denn sie schaffen Verunsicherung. Deswegen gilt: Ruhe bewahren, Lage aufklären, Lücken schließen. Die Behörden müssen weiter Defizite abbauen und wir Bürger sollten uns nicht spalten lassen. Die Täter dürfen ihr Ziel nicht erreichen, Deutschland zu schwächen. Jede Attacke auf diesen Staat muss das Gegenteil bewirken. Die Braunschweiger Zeitung beschäftigt sich unterdessen mit der Diskussion um die Bundespräsidentenwahl Ende Januar 2027. Dazu bemerkt die BZ: Dieses Land wird im Frühjahr nächsten Jahres in seiner demokratischen Neufassung 78 Jahre alt. Es hatte bis dato 12 Bundespräsidenten, von Theodor Heuss, FDP, bis Frank-Walter Steinmeier, SPD. Dass nach fast 8 Jahrzehnten endlich eine Frau die Bundesrepublik als Staatsoberhaupt repräsentieren sollte, war bis vor kurzem eigentlich Konsens bei den demokratischen Parteien von Regierung und Opposition. Nun ist in der CDU eine neue Debatte darüber ausgebrochen, ob es nicht vielleicht zum 13. Mal in Folge doch wieder ein männliches Staatsoberhaupt werden sollte. Ein Ärgernis sondergleichen. Eine Frau an der Staatsspitze würde dem Proporz in der Gesellschaft entsprechen, ihre immer noch vorhandene Unterrepräsentierung im Parlament und in der Regierung zumindest etwas ausgleichen. Sie könnte dem Amt eine neue Ausstrahlung und Esprit geben, was zumindest der letzte Bundespräsident nicht zu schaffen vermocht hat. Diese Aussage und Hoffnung wird getragen vom Profil der 3 Bewerberinnen fürs Präsidialamt, die derzeit noch diskutiert werden: Ilse Aigner, CSU, Karin Prien, CDU und Julia Klöckner, CDU. Eine Landtagspräsidentin, eine Bundesministerin, eine Bundestagspräsidentin, 3 starke, durchsetzungsfähige und volksnahe Kandidatinnen. Es gibt nun offenbar in der CDU die Überlegung, dass angesichts des Erstarkens der AfD ein erfahrener Jurist wie Boris Rhein, CDU, das Land geschickter durch eine mögliche Staatskrise steuern könnte. Das ist Unsinn und eine Respektlosigkeit gegenüber den genannten Kandidatinnen. Soweit die Pressestimmen aus der Region am heutigen Donnerstag, dem 6. August.

Gordon Jeffreys mit I Am a Dreamer. Gleich um 13 Uhr hören Sie die Nachricht vom NDR. Danach noch eine knappe Stunde zwischen 18 Uhr bis 14 Uhr. Und bis hin zu den Nachrichten noch Musik mit Gitarrist Renko Dirks, sein Titel Autumn Rain.

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1: Um 13 Uhr mit Benjamin Kirsch. In Sachsen ermitteln die Behörden nach dem Fund einer Sprengstoffdrohne am Flughafen Leipzig-Halle weiter zu den Hintergründen. Ihrer Einschätzung nach waren keine Amateure am Werk. Außerdem suchen sie nach einem zweiten unbekannten Objekt, das mit einer DHL-Maschine kollidiert war. Zugleich laufen die Diskussionen über Konsequenzen an. Was aus den Vorfällen nun folgen dürfte, dazu Claudia Kornmeier im ARD-Hauptstadtstudio.
2: Es wird jetzt wieder darüber diskutiert, inwieweit auch die Betreiber kritischer Infrastruktur, also zum Beispiel von Flughäfen, selbst die Möglichkeit bekommen sollen, Drohnen abwehren zu dürfen. Das dürfen sie im Moment nicht. Darüber ist schon mal gesprochen worden Anfang des Jahres, als die Bundeswehr mehr Möglichkeiten bekommen hat. Und dann geht es auch darum, dass jedenfalls die Flughäfen ausgestattet werden sollen, jetzt sehr schnell mit Drohnendetektions- und Abwehrtechnik. Das ist anscheinend noch nicht in allen Flughäfen der Fall. Da gibt es auch unterschiedliche Informationen darüber, ob es diese Technik in Leipzig schon gab oder nicht.
1: Wegen des Verdachts der Spionage- und Sabotagevorbereitung ist ein 33 Jahre alter Ukrainer festgenommen worden. Nach Angaben der Generalstaatsanwaltschaft München soll er im Auftrag eines ausländischen Geheimdienstes ein bayerisches Rüstungsunternehmen ausgespäht haben. Der Mann wurde am vergangenen Sonntag in Thüringen festgenommen und sitzt in Untersuchungshaft. Die Ermittler bezeichnen ihn als sogenannten Low-Level-Agenten, also eine Person, die von einem ausländischen Nachrichtendienst für einfache Aufträge angeworben wurde. Die Ukraine hat nach Angaben von Präsident Selenskyj erneut die russische Ölindustrie getroffen. Selenskyj erklärte, die Attacken dienten dazu, die russischen Einnahmen aus dem Ölgeschäft zu schmälern. Demnach wurde wieder die Raffinerie in Jaroslawl, nördlich der Hauptstadt Moskau, getroffen. Laut dem Regionalgouverneur wurden 4 Menschen verletzt. Das Verteidigungsministerium in Moskau teilte mit, dass in der Nacht mehr als 600 Drohnen über Russland und der annektierten Halbinsel Krim abgewehrt worden seien. Ein 25 Jahre alter Afghane, der sein Auto in eine Gewerkschaftsdemonstration in München gesteuert hat, muss lebenslang ins Gefängnis. Das Oberlandesgericht München stellte bei dem Mann eine besondere Schwere der Schuld fest. Er hatte bei dem Anschlag vor 1,5 Jahren eine Frau und ihre kleine Tochter getötet und viele weitere Menschen verletzt. Aus München, David Herting.
3: Der Angeklagte nahm das Urteil ohne sichtliche Regung auf. Mit dem Urteil folgen die Richter den Anträgen der Generalbundesanwaltschaft sowie der Nebenkläger. Die Richter sahen es als erwiesen an, dass der Mann im Februar 2025 mit einem Auto in einen Demonstrationszug der Gewerkschaft Verdi in der Münchner Innenstadt gerast war. Dabei tötete er eine 37-jährige Mutter und ihre 2-jährige Tochter und verletzte über 40 Menschen, teilweise schwer. Die Verteidiger hatten eine maximale Haftstrafe von 15 Jahren und eine Unterbringung in der Psychiatrie gefordert.
1: Wegen des extremen Niedrigwassers in deutschen Flüssen lädt Bundesverkehrsminister Bilger heute Mittag zu einem Spitzengespräch. Geladen sind Vertreter von Schifffahrt, Häfen und Wirtschaft. Der CDU-Politiker dämpfte im Vorwege die Erwartungen. Es gebe keine einfache Lösung für das Niedrigwasserproblem, sagte Bilger im Fernsehsender Phoenix.
4: Wir haben jedes Jahr Niedrigwassersituationen, jetzt sehr früh, auch an sehr vielen Stellen in Deutschland. Also wir müssen uns darauf einstellen, dass es im Zuge des Klimawandels öfter auftreten wird. Und jetzt geht es eben darum, wie kommen wir besser damit zurecht. Heute geht es jetzt wirklich um die ganz akuten Probleme. Und das sind eben Probleme von Unternehmen, die jetzt ihre Güter nicht mehr so transportieren können auf dem Rhein. Das sind die Probleme von Logistikunternehmen, die jetzt gefragt werden, können sie Ausweichmöglichkeiten anbieten, sind die Probleme von Häfen. Ich könnte mir beispielsweise vorstellen, dass wir Sonn- und Feiertagsfahrverbote für Lkw aufheben, wenn es nötig sein sollte.
1: Bundesverkehrsminister Bilger von der CDU. Das seit gestern vermisste 3-jährige Mädchen aus Preetz bei Kiel ist offenbar tot. Die Polizei hat am Vormittag in einem Garten ein Kleinkind leblos gefunden. Einer Sprecherin zufolge handelt es sich mit großer Wahrscheinlichkeit um das vermisste Kind. Sicher könne man aber erst nach der Obduktion sein. Die Polizei geht nach eigenen Angaben derzeit nicht von einem Fremdverschulden aus. Es wurde aber, wie in solchen Fällen üblich, ein Todesermittlungsverfahren eingeleitet. Die Eltern hatten das autistische Mädchen gestern als vermisst gemeldet. Das waren die Nachrichten.
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6: Derzeit liegt mir nur eine Meldung vor. Im Braunschweiger Stadtverkehr ist weiterhin zähfließender Verkehr auf der Wolfenbüttler Straße. Ich wünsche Ihnen weiterhin eine gute und vor allem sichere Fahrt durch die Region Braunschweig. Wir haben es 13.05 Uhr.
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8: Damit herzlich willkommen zur dritten und heute letzten Stunde mit dem Magazin Zwischen Harz und Heide. Musikauswahl und am Mikrofon nach wie vor Albert Iris Müller. Moin Moin und weiter gute Unterhaltung wünsche ich. Die Themen in dieser Stunde: Mediendiscounts in Salzgitter, Schüler helfen Schülern im Netz. Sie hören einen Beitrag aus der Reihe Heldinnen der Weltgeschichte, ein Projekt der Jugendredaktion von Radio Okerwelle. Es gilt, das musikalische Geburtstagskind des Tages zu würdigen. Sie hören Kabarettmäte Konrad Beikircher. Und natürlich reichlich Musik zu Beginn dieser Stunde von Alistair Green. Musik.

0: Die österreichische Formation Lania mit We Are Waiting. Davor hörten Sie Alistair Green mit By Your Mile. Wenn in der kommenden Woche das neue Schuljahr beginnt, sind die Medien des Chaos wieder verstärkt im Einsatz. Die gemeinsame Initiative der Stadt Salzgitter und der Polizei hat das Ziel, Schülerinnen und Schüler über die Gefahren im Netz zu informieren. Dabei geht es um Themen wie das Recht am eigenen Bild, Cybermobbing und Fake News. Das Besondere, die Aufklärung übernehmen Jugendliche selbst. Hören Sie dazu einen Beitrag von Eileen Schlädel.
1: Kinder und Jugendliche wachsen mit digitalen Medien auf und sind ständig online. Der richtige Umgang damit muss gelernt werden. Denn nicht alles, was im Netz passiert, ist positiv. Um genau dort anzusetzen, startete 2022 das Projekt Medienscouts an der Gottfried-Linke-Realschule in Salzgitter. Dabei handelt es sich um ein Präventions- und Medienkompetenzprojekt der Polizeiinspektion Salzgitter-Peine-Wolfenbüttel und der Stadt Salzgitter. Mittlerweile gibt es an 4 Schulen der Stadt sogenannte Medienscouts. Ein Projekt, von dem alle profitieren, sagt der Medienpädagoge der Stadt Salzgitter, André Greco.
2: Die Medienscouts sind in dem Moment einfach wichtig, weil es Wissensvermittlung ist unter jungen Menschen. Und es ist halt einfach so, dass wir als Erwachsene irgendwann aus dieser Lebenswelt raus sind und überhaupt gar nicht wissen, was da so abgeht. Wenn man jetzt zum Beispiel nochmal guckt, das Thema KI, das ist ja so schnell entstanden und man muss halt einfach gemeinsam schauen, wie man dieses Thema aufarbeitet. Und das war auch ein Wunsch von den Scouts, das Thema nochmal anzugehen, wo halt auch einfach ein enormer Wissensbedarf ist und ganz, ganz viel Know-how schon da ist, aber halt auch dieser Wunsch, das noch weiter zu vertiefen und wenn ich schon Wissen habe, das auch an andere Menschen weiterzugeben. Also wir haben ganz, ganz engagierte, sehr sozial eingestellte Scouts, die sich total motivieren, was ja alles in ihrer eigentlichen Freizeit passiert.
1: Die engagierten Jugendlichen lassen sich weiterbilden, um an ihren Schulen über Risiken im Netz zu informieren und Aufklärungsarbeit zu leisten. Aktuell absolvieren Interessierte dafür eine einjährige Ausbildung zum Medienscout, erklärt Claudia Kramer, Polizeihauptkommissarin und Jugendbeauftragte.
3: Die Schulen fragen nach Interessen oder interessierten Schülern in Form einer AG zum Beispiel. Und dann nutzen wir die ersten 3 Tage direkt am Schulanfang und machen eine Fahrt mit den Schülerinnen und Schülern, wo wir Grundwissen vermitteln, von dem wir sagen, das ist unabdingbar für jeden Medienscout. Und danach dürfen wir hier die Räumlichkeiten des Jugendzentrums der Forelle nutzen, um verschiedene Workshops zu verschiedenen Themen anzubieten, wo sich die Scouts das aussuchen können. Es muss also nicht jeder zum Thema gut gleich informiert und beschult sein, sondern wir wollen, dass eine Schule zu allen Themen umfassend informiert ist und da umfassend Auskünfte geben kann.
1: Die Hauptaufgabe der Medienscouts ist es, ihren Mitschülerinnen und Mitschülern als vertrauensvolle Ansprechpersonen zur Seite zu stehen. Sie klären über Mediennutzung auf und unterstützen beim vertrauensvollen Umgang mit digitalen Angeboten. Selina ist 15 Jahre alt, besucht die Hauptschule am Fredenberg und ist selbst Medienscout. Dabei kann sie nicht nur anderen helfen, sondern nimmt auch für sich persönlich viel mit.
4: Also das Aufklären macht mir schon an sich auch sehr Spaß, weil ich mich halt auch sehr dafür interessiere, für das Recht am eigenen Bild und sowas halt. Und das mir halt auch Spaß macht, dass ich halt auch vor Publikum reden kann und mich halt auch an neue Grenzen halt probieren kann.
1: Die Medienscouts vermitteln ihr Wissen auf unterschiedliche Weise. Sie bieten zum Beispiel Workshops oder Informationsveranstaltungen zu Themen wie Cybermobbing, Fake News oder Sicherheitseinstellungen auf Smartphones an. Dabei sind sie in ihren eigenen Schulen in allen Jahrgängen unterwegs, besuchen aber auch Partnergrundschulen, um schon die Jüngeren für diese Themen zu sensibilisieren. Durch das Projekt sollen auch problematische Entwicklungen früh erkannt, Taten verhindert und das Bewusstsein für einen sicheren Umgang im Netz gestärkt werden, hofft Claudia Kramer.
3: Das Dunkelfeld ist unheimlich groß. Das Anzeigeverhalten ist sehr schlecht. Wenige junge Menschen vertrauen sich ihren Eltern an, das wäre der erste Schritt. Sie trauen sich oft nicht, sich den Eltern das zu erzählen, was da passiert ist. Sie trauen sich auch oft nicht in der Schule das anzusprechen, auch aus Angst vor schlechten Noten. Und damit erfahren wir als Polizei als Letzte davon. Und deshalb ist es uns eigentlich so wichtig, aufzuklären und zu informieren. Das heißt nicht immer, dass es zur Strafanzeige kommen muss. Aber man muss aufklären, was ist verboten, was ist erlaubt. Nur dann kommen wir weiter. Und dann kann man von diesem Dunkelfeld, also von dem, was passiert, aber nicht angezeigt wird, runterkommen, eventuell das Hellfeld erhöhen, sicherlich durchs Anzeigeverhalten, aber damit auch Opfer schützen und Täter ermitteln.
1: Das Projekt ist in der Region bislang einzigartig und dient damit auch als Vorbild für andere Städte. Finanziell gefördert wird es durch den öffentlichen Präventionsrat der Stadt Salzgitter sowie durch die Vereine Wir helfen Kinder und dem Rotary Club. Unterstützt werden die Medienscouts außerdem von Fachkräften aus Polizei, Schule und Stadtverwaltung. Das Interesse am Projekt ist groß, doch aktuell stößt Medienscouts räumlich an seine Grenzen.
2: Wir gucken halt einfach immer, dass wir sowohl mit den jungen Menschen als auch mit den betreuenden Menschen der unterschiedlichen Schulen im stetigen Austausch sind und dann einfach schauen, wie sind da die Wünsche, wie wollen wir das Projekt verändern. Und per se ist schon der Wunsch da, dass wir das irgendwie mit mehreren Menschen irgendwie durchführen können, aber kapazitär ist das einfach nicht möglich. Ich meine, man sieht ja hier schon in der Forelle, dass dieser Ort schon enorm voll ist und wenn man da noch mehr Schulen zunehmen würde, das wäre einfach momentan nicht möglich. Aber der Wunsch ist schon, wenn es kapazitär umsetzbar wäre, dass definitiv an weiteren Schulen das Projekt umgesetzt werden kann und wir wissen, der Bedarf ist da.
0: Weitere Informationen zu den Medien des Chaos finden Sie auch auf der Webseite der Stadt Salzgitter. Soweit der Beitrag von Aline Schlädl.

0: All in here mit ihrem Titel She Just Wants to Dance. Davor hören Sie den Hamburger Liedermacher Karl Wendel mit Zu lange, zu leise.
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6: Lady Margaret Cavendish wurde 1623 in England geboren und hatte wie viele Mädchen zu dieser Zeit keine Schulausbildung. Es schickte sich nicht für Mädchen zu lernen, doch sie machte es einfach heimlich. Sie lebte zu der Zeit, als Bürgerkrieg herrschte und es gefährlich war, Kontakt zur englischen Königsfamilie zu haben. Als junge Frau arbeitete sie als Hofdame der englischen Königsfamilie im französischen Exil und hatte dadurch Zugang zu wissenschaftlichen Salons. Sie kam deshalb auch mit einer Leidenschaft für die Wissenschaft und einem Ehemann nach England zurück. Ihr Ehemann selbst war ein Hobby-Naturphilosoph, heute Wissenschaftler genannt, und unterstützte ihr Interesse und machte sie mit Männern wie Thomas Hobbes, Robert Boyle und René Descartes bekannt. 1663 veröffentlichte sie dann ihr erstes Buch, The Philosophical and Physical Opinions, in dem es um mehrere Themen wie die Bewegung von Atomen und deren Zusammenschluss zu komplexen Organismen ging. Ein Jahr später veröffentlichte sie dann ihr zweites Buch, in dem sie die Überzeugungen vieler zeitgenössischer Naturphilosophen in Frage stellte. Sie wurde dafür ausgelacht, als Frau mit ihrem eigenen Namen Bücher zu öffentlichen. Denn damals empfand man es als absurd, dass Frauen ihre Meinung mit der Welt teilen wollten. Sie schrieb dennoch noch weitere Gedichte, Essays, Theaterstücke und Prosa. Außerdem schrieb sie den allerersten Science-Fiction-Roman mit dem Titel »Die gleißende Welt«. In dem entführt ein unglücklich verliebter Seemann eine Frau, die dann durch ein Portal am Nordpol eine utopische Steampunk-Welt voller Potenzial betritt, die halb von menschlichen, halb tierähnlichen Wesen bevölkert wird und in der riesige Flugmaschinen herumschwirren. Die Protagonistin wird zur Königin dieser Welt erklärt und widmet sich fortan gemeinsam mit ihren außerirdischen Untertanen ganz der wissenschaftlichen Untersuchung verrückter Naturphänomene. Sie schrieb auch noch das Buch an alle edlen und noblen Damen, weil es ihnen die Lektüre dieser erdachten Geschichte Vergnügen bereiten vermöchte, so wäre ich wahrhaft eine glückliche Schöpferin. Margaret zeichnete sich außerdem dadurch aus, dass sie Mode liebte. Sie zog am liebsten ungewöhnliche und ausgefallene Sachen an. Sie sagte auch stets ihre Meinung und tat das auch in der Öffentlichkeit. Tierschutz war ja außerdem sehr wichtig. Sie kritisierte die Fixierung der Gesellschaft auf ständigen technischen Fortschritt. Sie war extravagant, flirtete gern, fluchte wie ein Seemann und bekam von der High Society den Spitznamen Mad Madge verpasst. Sie erlitt leider eine Krankheit, die sie ohne zweite Meinung selbst versuchte zu heilen und dadurch 1673 starb. Den Artikel könnt ihr im Buch Kick Ass Woman von Mackenzie Lee nachlesen.
0: Soweit eine weitere Folge aus der Reihe Heldinnen der Weltgeschichte, ein Projekt der Jugendredaktion von Radio Ruckewelle und damit zu unserem musikalischen Geburtstagskind des Tages.

Original Carter mit Honky Tonkin. Original Carter, eine als Solistin von beeindruckender Originalität geprägte Kriegerin, kam aus Detroit nach New York und verblüffte die Jazzszene mit ihrer raffinierten Spielkunst und ihrem gelangvollen Ton. Sie begann im Alter von 4 Jahren mit dem Geigenspiel und besuchte später die Cass Technical High School in Detroit. Nach ihrem Abschluss schrieb sie sich im New England Konservatorium ein, kehrte jedoch bald nach Michigan zurück, um Mitglied des rein weiblichen Jazzquartetts Straight Ahead zu werden. Nach 2 Alben für Atlantic Records verließ sie die Gruppe 1994, um eine Solokarriere zu starten. Sie hatte bereits mit Studiarbeiten in New York begonnen und beabsichtigte, sich dort niederzulassen. In diesen frühen Jahren arbeitete sie mit so Koryphäen wie Max Roach, dem String Trio of New York und der Uptown String Quartet zusammen, was 1995 zu ihrem selbstbetitelten Debütalbum führte. Die Mischung aus R&B, Pop und Jazz auf dieser Platte verwirrte das Jazzpublikum, fand jedoch bei Pop-Kritikern Anklang und die Verkaufszahlen, die guten Verkaufszahlen, ermöglichten es ihr, Something for Grace aufzunehmen. Ein Projekt, das zwar in Richtung Jazz tendierte, mit seiner Produktion jedoch einen R&B-Touch aufwies. Und so ging es in der Folgezeit immer weiter. Man konnte es nie auf ein Thema festlegen. Ist immer noch eine Musikerin, die weit über den Tellerrand der Musik hinausschaute, immer mal wieder auch Fremdes bearbeitete, in Anführungszeichen. Eine ganz großartige Geigerin, Solistin, die großartige Alben aufgenommen hat mit anderen Musikern, zum Beispiel mit Cassandra Wilson etc. etc. Heute ist Regina Carter 60 Jahre alt geworden. Glückwunsch von dieser Stelle. Glückwünsche auch an alle Hörer jedweden Geschlechts von Radio Quelle, die heute ebenfalls Geburtstag haben. Hören Sie noch einmal Regina Carter mit Mandingo Street.

0: Regina Carter mit Meningo Street. Unser musikalisches Geburtstagskind des Tages. Heute ist sie 60 geworden. Damit in die Rubrik Arbeiter Satire Comedy. Auch heute wieder mit einem Text von Konrad Beikircher, dem in der vergangenen Woche verstorbenen, aus Südtirol stammenden rheinländischen Kabarettisten und Musiker.
1: Rheinische Zuversicht, überall taucht sie auf. Überall begegnet sie uns, den Immis, und sie leuchtet aus der rheinischen Seele. Sie tröstet auch uns Immis. Und ob sie im Volksmund ist zum Beispiel, wenn es da im Volksmund heißt, wo sich zwei treffen, wie jätet. Het jät. Ja, wenn nicht jät, dann jätet ja. Ja, ganz wichtige rheinische Zuversichtsformel. Oder im Witz, wenn der Tönnes in eine Buchhandlung jät und sagt, Fräulein, ich hätte ein sehr ein Buch für eine Kranke. Für eine Kranke? Dann wäre vielleicht was Religiöses passend. Och, nee, das ist nicht nötig, ist schon auf dem Weg der Besserung. Und da sind wir. Ja, normal, ne? Da sind wir bei der Wurzel der rheinischen Zuversicht, um die uns alle Völker, uns darf ich jetzt mal ausnahmsweise sagen, alle Völker der Welt beneiden. Die Wurzel des rheinischen, der rheinischen Zuversicht, das ist natürlich der Glauben und dann natürlich der normale Glauben. Tut mir leid. Über den normale Glauben kann man ohne Ende erzählen. Natürlich, der normale Glauben, wie soll ich sagen, der Vatikan, sagen wir mal so, der hat es nicht leicht. Der Vatikan, der hätte es nicht leicht, der Papst und die Kongregation für die Seelisch- und Heiligsprecher und wie sie all heißen, und der Meister natürlich mit, die haben es nicht leicht beim Rheinländer, weil sie haben einerseits, wenn sie dem Rheinländer begegnen, dann haben sie mit seiner Skepsis zu kämpfen und andererseits mit seinem Blick auf die Realitäten. Der Blick ist unglaublich beim Rheinländer. Und sie haben drittens mit seinen kaufmännischen Fähigkeiten zu kämpfen. Die kaufmännischen Fähigkeiten, die habe ich unerreicht einmal wirklich wahr, genauso hat sich's zugetragen, erlebt. Dazu muss ich Ihnen eine Kleinigkeit erzählen. Ich muss Ihnen erzählen, Bruneck, wir sprachen ja vorhin mal davon. Da war, mein Lehrer war da, zuerst die Frau Meier und danach 3 Jahre der Lehrer Federer. Wenn der krank war, dann sprang die Frau Campidell ein. Frau Campidell war eine legendäre Volksschullehrerin in den 50er Jahren in Bruneck, 40er und 50er Jahren. Die Frau Campidell war aus dem Gardatal, also sie war Rätoromanin, sie sprach Ladinisch, das war ihre Muttersprache, und sie hat nun in der Grundschule natürlich auch Deutsch unterrichtet. Das war ein bisschen schwierig, weil sie war des Deutschen, sagen wir mal, nur limitiert mächtig. Im Bruneker Dialekt heißt es zum Beispiel der Hund, die Hinde. Und, also Plural, die Hinde. Und wir mussten bei ihr, wenn Deutscharbeit war, man musste Einzahl und Mehrzahl schreiben, da musste man schreiben, der Hund, die Hinde. Weil das war ihr Plural, Punkt, fertig. Ne? Da könnte ich Ihnen jetzt eine Litanei von Wörtern, die sie uns falsch beigebracht hat, erzählen. Nur das Geheimnis war, das hat sie nicht intendiert, aber das ist ja, sagen wir mal, der Erfolg ihrer eingeschränkten Sprachkenntnisse war, du musstest, um als Volksschüler in der Schularbeit bei ihr eine gute Note zu kriegen, musstest du wissen, wie das falsch heißt, das Wort. Um zu wissen, wie es falsch heißt, um das zu wissen, musst du natürlich wissen, wie die richtige Form ist. Das heißt, über den Umweg der Hund die Hinte hat sie uns beigebracht, dass es der Hund die Hunde heißt. Nur durfte man das nicht schreiben, aber um das zu wissen, was man schreiben durfte. Also, ich habe keine bessere Deutschlehrerin jemals gehabt in meinem Leben als die Frau Campidell. Das war aber nicht alles. Die Frau Campidell war Nichte von Pater Josef Freiner Demetz. Pater Josef Freiner Demetz war Pater und war China-Missionar, ist doch den Märt ihrer Tod gestorben. Und sie hat sich um die Seligsprechung damals in den 50er Jahren gekümmert. Und das war so, man glaubt es heute nicht mehr, aber es war wirklich genauso. Und die Älteren erinnern sich noch an die Fleißkärtchen. Man hat Fleißkärtchen gekriegt, wenn du brav irgendwie, ein Gedicht, trink die Augen, was die Wimper hält von dem goldenen Überfluss der Welt. Oh, schön hast du das gemacht, schön kriegst du ein Fleißkärtchen. So, wenn man 10 Fleißkärtchen normaler Bauart hatte, dann bekam man neue Einheit pro 10 Fleißkärtchen bekam man ein besonderes Kärtchen von der Frau Campidell. Das war ein weißes Kärtchen und da war so ein Faden drin. Das war ein kleiner Faden aus der Kutte vom Pater Josef Rainer Demetsch. Und du musstest dich dann mit dem Kärtchen vor das Katheter stellen, die Klasse angucken und für die Seligsprechung von Pater Josef Rainer Demetsch laut ein Vaterunser beten. Und wir haben das natürlich gemacht. X-mal habe ich das gemacht, weil ich war ganz gut in der Schule. Ne? Und ich könnte heute noch die halbe Kutte von dem zusammennähen. Also so viel zu Pater Josef Rainer Demetsch und der Seligsprechung. Mittlerweile unter Papst Johannes Paul II. Ist er heilig gesprochen worden, das wusste ich nicht. Und nun kommt die Geschichte. 7, 8, 9 Jahre her, ich bin in St. Ursula in Köln. Ich mache das ab und zu, ich gestehe es freimütig, ich bin ja normaler Glauben. Ich nehme mir ab und zu eine Auszeit von der Hektik dieser Welt, nicht wahr? Und wenn ich wo bin, auch hier bei euch, Quirinus, ne, wobei ich ganz besonders, hier in Neuss, muss ich dem ja erzählen, in Neuss haben wir ja der Quirinusmünster, der stadtheilige Patron von Neuss, das ist der heilige Quirinus. Und der heilige Quirinus, der ist auch oben groß auf der Kuppel des wunderschönen romanischen Münsters von Neuss drauf. Und jetzt steht der da auf der Goldhaube, der Napoleon ist gekommen, hat den Graf Bernadotte mitgebracht, der wollte mit Kanonen den Quirinus runterschießen, ich meine, das wisst ihr ja nicht, runterschießen hätte aber nicht geklappt. Zur Strafe ist der Bernadotte nach Schweden versetzt worden, ist da gestorben und hängt heute noch in der Kälte. Das ist auch nicht schön. Ne? Aber ich gönne ihm das. Ne? Ja, nee, wenn das Tote immer noch frieren muss, boah, nee, furchtbar, ne? Da möchte man es ja mal warm haben irgendwie. Ne? Deshalb gehe ich auch auf kein Grab in der Hanglage. Ne? Möchte auf keinen Fall. Ne? Dann liegst du in der Hanglage, ist am Regnen, hat die Füße im Nassen oder was, das Wasser läuft ja immer nach unten im Sarg. Also ich nicht, nee. Ich möchte trockenen Fußes, ne? Wenn es dann endlich mal heiß, dann oben beim jüngsten Gericht, so, dann bin ich, was weiß ich, 12.743.286.934. Heißt dann Konrad Maikirche. Und dann weiß er, du musst aus dem Sarge raus. Ne? Gut, jetzt haben dann die Drecksäcke vom Penzer mich in so eine Ikea-Sarge. Ja. Und dann bist du natürlich gebitscht. Ne? Dann wird dein Name nochmal Konrad Maikirche. Dann muss ich sagen, ja, schön, aber ich habe keinen Imbusschlüssel. Hat einer von euch einen Imbusschlüssel dabei? Ja, bitte Sie. Ja, irgendwie. Und der Bernadotte hat das nicht geschafft, den Quirinus runterzuschießen. Das Schönste aber ist, wohin der Quirinus guckt. Sie wissen möglicherweise, wenn Sie in Paderborn, in Bielefeld oder sonst wo leben, wo das Leben anstrengend und traurig ist. Sie wissen, also Düsseldorf ist rechtsrheinisch, gegenüber liegt quasi Neuss. Und der heilige Quirinus, der ist auf der Goldkuppel drauf, er guckt nach Neuss. Das heißt, er guckt mit dem Arsch nach Düsseldorf. Das tut mir aber leid. Schön. Also, wo waren wir dran? Dingens, also er hat den richtigen, er guckt ins Linksrheinische, sagen wir so. Nun sitze ich da, weil ich das öfters tue. Und dann sitze ich da, mache eine Kerze an und ja, unterhalte mich mit meinem Papa oder nehme mir einfach eine halbe Stunde Meditation oder ein bisschen Auszeit. Ich sitze da, die Kerze ist an und schön, wunderbar. Und neben mir sitzt eine Frau, eine ältere Dame, die sitzt eine ganze Zeit schon da. Plötzlich steht die auf, geht vor, holt eine Kerze, die brannte und will weggehen. Und da habe ich mich schon gefragt, ja irgendwie, da ein bisschen komisch. Und sagt dann so, was ich sonst nicht so mache, aber sagt dann, Wohin wollen Sie denn gehen mit der Kerze? Da sagte sie, ich gehe zum heiligen Josef Rainer Demetsch. Jetzt war mir neu, dass er heilig ist und ich dachte mir mittlerweile, aha, hat geklappt. Ja, das sind meine Fleißkärtchen mit den Fäden, mit den Kuttenfäden im Wert gestiegen. Ist ja auch schön. Aber dann fällt mir ein, ja, den kennt. Und ich sagte ihr, ja, wieso denn zum heiligen Josef Rainer Demetsch? Den kennt doch keiner. Ja eben, der hat noch nicht so viel zu tun. Das ist das kaufmännische Prinzip. Ich meine, ja Gott, wenn der Schreibtisch leer ist, da gehe ich doch lieber hin, oder was? Das ist ja klar, nicht? Und also das...
0: Konrad Maikirche über rheinische Zuversicht und ihre Wurzeln. Auch morgen werden wir ihn noch einmal hören. Kommen jetzt zur CD der Woche.

Dueling carrying in on die Reformation Social Science mit Gastsängerin Lisa Wright und dem Titel Children's Song aus dem Album Trip Tonight Fantastic in dieser Woche CD der Woche. Ich bin Albert Hirschmüller, wünsche Ihnen noch einen angenehmen Tag, machen Sie es gut, genießen Sie das Leben gerne immer mal wieder begleitet, vorne mit dem Programm von Radio Ruhrgewelle. Und bis hin zu den Nachrichten hören Sie noch Gitarrenklänge mit Nina Gerber.

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1: Um 14 Uhr mit Benjamin Kirsch. Zum Vorfall mit der Sprengstoffdrohne am Flughafen Leipzig-Halle sind jetzt neue Details bekannt geworden. Das betrifft eine der ukrainischen Frachtmaschinen, neben denen die Drohne gefunden worden war. Welche neuen Erkenntnisse es dazu gibt, berichtet Laura Janke.
2: Dieses Flugzeug hatte offenbar Munition geladen, das berichten NDR, WDR und Süddeutsche Zeitung. Sie berufen sich auf einen vertraulichen Bericht der Polizei. Diese Munition war demnach erst kurz zuvor von Frankreich nach Leipzig gebracht worden und sollte dann weiter transportiert werden. Hätte die mit Sprengstoff bestückte Drohne also dieses mutmaßliche Ziel erreicht, wären die Auswirkungen wohl massiv gewesen. Die Drohne war nach Erkenntnissen der Ermittler von Mitarbeitern des Flughafens gegen Mitternacht zwischen zwei ukrainischen Flugzeugen über dem Boden schwebend entdeckt worden. Aufnahmen der Überwachungskameras sollen laut den Recherchen zeigen, dass die Drohne aber schon einige Stunden früher auf das Gelände des Flughafens geflogen und dort gelandet war. Wer dahinter steckt, steht jetzt im Mittelpunkt der Ermittlungen.
1: Ein 25 Jahre alter Afghane, der sein Auto in eine Gewerkschaftsdemonstration in München gesteuert hat, muss lebenslang ins Gefängnis. Das Oberlandesgericht München stellte bei dem Mann eine besondere Schwere der Schuld fest. Er hatte bei dem Anschlag vor 1,5 Jahren eine Frau und ihre kleine Tochter getötet und viele weitere Menschen verletzt. Aus München, David Herting.
3: Der Angeklagte nahm das Urteil ohne sichtliche Regung auf. Mit dem Urteil folgen die Richter den Anträgen der Generalbundesanwaltschaft sowie der Nebenkläger. Die Richter sahen es als erwiesen an, dass der Mann im Februar 2025 mit einem Auto in einen Demonstrationszug der Gewerkschaft Verdi in der Münchner Innenstadt gerast war. Dabei tötete er eine 37-jährige Mutter und ihre 2-jährige Tochter und verletzte über 40 Menschen, teilweise schwer. Die Verteidiger hatten eine maximale Haftstrafe von 15 Jahren und eine Unterbringung in der Psychiatrie gefordert.
1: Die erst vor wenigen Tagen entlassene ukrainische Botschafterin in den USA, Stefanishnya, steht unter Korruptionsverdacht. Gegen die 40-Jährige werde wegen illegaler Bereicherung ermittelt, teilte die ukrainische Antikorruptionsbehörde NABU mit. Es geht demnach um Luxusimmobilien und andere Vermögenswerte. Stefanishnya wies die Vorwürfe zurück. Der ukrainische Präsident Zelensky hatte sie am Montag als Botschafterin in Washington entlassen. Eine Nachfolge gibt es noch nicht. Angesichts außergewöhnlich niedriger Pegelstände an deutschen Flüssen und Wasserstraßen lädt Verkehrsminister Bilger heute zu einer Krisensitzung nach Bonn ein. Der CDU-Politiker will mit Vertretern von Schifffahrt, Häfen und Wirtschaft über die Folgen beraten. Aus der NDR-Nachrichtenredaktion Katrin Kalke.
4: Das Niedrigwasser im Rhein und weiteren Flüssen belastet vor allem die Binnenschifffahrt. Viele Schiffe können weniger laden, um nicht auf Grund zu laufen, was den Transport verteuert. Branchenvertreter warnen deshalb vor steigenden Preisen, etwa für Baustoffe, Kohle und Stahl. In Norddeutschland führen ebenfalls viele Flüsse weniger Wasser. Die Behörden haben etwa an jeder 5. Messstelle an Weser, Elbe und Ems niedrige Wasserstände registriert. Die Lage ist aber deutlich weniger angespannt als an Rhein und Donau, wo zum Beispiel auch Fähren und Personenschiffe nicht wie gewohnt fahren. Die Reederei Arosa aus Rostock hat schon mehrere Donaureisen abgesagt.
1: Vor der Berliner Wahl zum Abgeordnetenhaus im September hat der SPD-Spitzenkandidat Krach Enteignungen eine klare Absage erteilt. Er sagte dem Stern, wenn das die Bedingungen der Linken für eine Koalition sei, dann müsse sie gucken, mit wem sie das umsetzen wollen, mit der SPD jedenfalls nicht. Die Bundesvorsitzende der Linken, Schwertner, hatte die Enteignung von Immobilienkonzernen zur Bedingung für eine Regierungsbeteiligung in Berlin erklärt. In Berlin wird am 20. September das Abgeordnetenhaus neu gewählt. Die Spitzenkandidatin der Linken, Elif Eralp, hat gute Chancen auf das Bürgermeisteramt. In Mecklenburg-Vorpommern läuft im Schweriner Stadtteil Feldstadt ein Großeinsatz der Feuerwehr. Ein Wohnhaus ist aus noch ungeklärter Ursache in Brand geraten. Nach Angaben der Einsatzkräfte ist eine Person ums Leben gekommen. Die Leitstelle rechnet mit weiteren verletzten Personen. Mehrere Menschen konnten über eine Leiter aus dem Gebäude gerettet werden. Anwohner berichteten von einer heftigen Explosion. Aus den Fenstern des Hauses schlugen Flammen. Schwarzer Rauch stieg auf. Die Feuerwehr ist mit mehr als 40 Einsatzkräften vor Ort. Das waren die Nachrichten. Das Wetter in Norddeutschland. Gebietsweise heiter, von der Nordsee mehr Wolken, einzelne Schauer, 20 bis 27 Grad. Morgen Sonne und Wolken, häufig bleibt es trocken, etwas Regen, Höchstwerte 18 bis 24 Grad. Am Sonnabend meist trocken, 21 bis 28 Grad und am Sonntag vereinzelt Schauer, 23 bis 33 Grad. Es ist jetzt 14.05 Uhr.
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1: Um 15 Uhr mit Martin Wilhelmi. Zum Vorfall mit der Sprengstoffdrohne am Flughafen Leipzig-Halle sind jetzt neue Details bekannt geworden. Das betrifft eine der ukrainischen Frachtmaschinen, neben denen die Drohne gefunden worden war. Welche neuen Erkenntnisse es dazu gibt, berichtet Laura Janke.
2: Dieses Flugzeug hatte offenbar Munition geladen. Das berichten NDR, WDR und Süddeutsche Zeitung. Sie berufen sich auf einen vertraulichen Bericht der Polizei. Diese Munition war demnach erst kurz zuvor von Frankreich nach Leipzig gebracht worden und sollte dann weiter transportiert werden. Hätte die mit Sprengstoff bestückte Drohne also dieses mutmaßliche Ziel erreicht, wären die Auswirkungen wohl massiv gewesen. Die Drohne war nach Erkenntnissen der Ermittler von Mitarbeitern des Flughafens gegen Mitternacht zwischen zwei ukrainischen Flugzeugen über dem Boden schwebend entdeckt worden. Aufnahmen der Überwachungskameras sollen laut den Recherchen zeigen, dass die Drohne aber schon einige Stunden früher auf das Gelände des Flughafens geflogen und dort gelandet war. Wer dahinter steckt, steht jetzt im Mittelpunkt der Ermittlungen.
1: Ein 25 Jahre alter Afghane, der sein Auto in eine Gewerkschaftsdemonstration in München gesteuert hatte, muss lebenslang ins Gefängnis. Das Oberlandesgericht München stellte bei dem Mann eine besondere Schwere der Schuld fest. Er hatte bei dem Anschlag vor 1,5 Jahren eine Frau und ihre kleine Tochter getötet und viele weitere Menschen verletzt. Aus München David Herting.
3: Der Angeklagte nahm das Urteil ohne sichtliche Regung auf. Mit dem Urteil folgen die Richter den Anträgen der Generalbundesanwaltschaft sowie der Nebenkläger. Die Richter sahen es als erwiesen an, dass der Mann im Februar 2025 mit einem Auto in einen Demonstrationszug der Gewerkschaft Verdi in der Münchner Innenstadt gerast war. Dabei tötete er eine 37-jährige Mutter und ihre 2-jährige Tochter und verletzte über 40 Menschen, teilweise schwer. Die Verteidiger hatten eine maximale Haftstrafe von 15 Jahren und eine Unterbringung in der Psychiatrie gefordert.
1: In Bonn laufen Beratungen, wie mit dem historischen Niedrigwasser der Flüsse in Deutschland umgegangen werden soll. Bundesverkehrsminister Bilger hat Vertreter der Industrie- und der Logistikbranche zu einer kurzfristig anberaumten Konferenz geladen. Der CDU-Politiker hatte vor dem Treffen in mehreren Interviews eine zeitlich befristete Aufhebung des Fahrverbots für Lkw an Sonn- und Feiertagen ins Spiel gebracht. Der Rheinpegelstand war gestern an der für die Schifffahrt wichtigen Engstelle Kaub auf 17 Zentimeter gefallen, der geringste jemals dort gemessene Wasserstand. Auch von der Elbe werden extrem niedrige Wasserstände gemeldet. Die erst vor wenigen Tagen entlassene ukrainische Botschafterin in den USA, Stefanishina, steht unter Korruptionsverdacht. Gegen die 40-Jährige werde wegen illegaler Bereicherung ermittelt, teilte die ukrainische Antikorruptionsbehörde NABU mit. Es geht demnach um Luxusimmobilien und andere Vermögenswerte. Stefanishina wies die Vorwürfe zurück. Der ukrainische Präsident Zelensky hatte sie am Montag als Botschafterin in Washington entlassen. Eine Nachfolge gibt es noch nicht. Der Düsseldorfer Rüstungskonzern Rheinmetall hat im ersten Halbjahr 2026 deutlich mehr verdient. Der Gewinn des Unternehmens stieg im Vergleich zum Vorjahreszeitraum um rund 75% auf fast 800 Millionen Euro. Aus Köln, Ulrich Ückerseifer.
4: Rheinmetall ist der älteste der großen deutschen Rüstungshersteller und profitiert besonders stark von der derzeitigen Aufrüstung in Deutschland. Außerdem beliefert Rheinmetall die Ukraine unter anderem mit Munition. Anders als bei Umsatz und Gewinn gibt es bei den Erwartungen der künftigen Umsätze keine weitere Steigerung. Das liegt vor allem daran, dass der erwartete Auftrag für den Bau von Fregatten für die Bundesmarine nicht zustande gekommen ist. Rheinmetall war bis vor kurzem vor allem ein Hersteller von Panzern, Kanonen und Munition, geht aber inzwischen auch in andere Rüstungsbereiche. So wird das Unternehmen künftig unter anderem Satelliten und Kriegsschiffe herstellen.
1: Vor der Berliner Wahl zum Abgeordnetenhaus im September hat der SPD-Spitzenkandidat Krach Enteignungen eine klare Absage erteilt. Er sagte dem Stern, wenn das die Bedingung der Linken für eine Koalition sei, dann müsste sie gucken, mit wem sie das umsetzen wollen, mit der SPD jedenfalls nicht. Die Bundesvorsitzende der Linken, Schwertner, hatte die Enteignung von Immobilienkonzernen zur Bedingung für eine Regierungsbeteiligung in Berlin erklärt. In Berlin wird am 20. September das Abgeordnetenhaus neu gewählt. Die Spitzenkandidatin der Linken, Elif Erab, hat gute Chancen auf das Bürgermeisteramt. Das waren die Nachrichten. Das Wetter in Norddeutschland, gebietsweise heiter, auch mehr Wolken und auch einzelne Schauer, Temperaturen 20 bis 27 Grad. Nachts meist trocken, im Norden einige Schauer, Tiefstwerte 16 bis 9 Grad. Morgen Sonne und Wolken. Häufig bleibt es trocken, aber auch etwas Regen ist möglich. Die Höchstwerte 18 bis 24 Grad. Am Sonnabend meist trocken, 21 bis 28. Am Sonntag 23 bis 33 Grad. 15.05 Uhr.
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5: Gegen A39-Ausbau. Braunschweiger Grünen-Politiker Hoffmann warnt vor Schulden und Schaden für Kommunen. Gegen Nikotinbeuteltrend. Stadt Braunschweig untersagt Verkauf nikotinhaltiger Lebensmittel. Und neu im Stadtbezirksrat Wabe-Schunter-Beberbach. Für die CDU rückt Dr. Nathalie von Kähne nach. Im Studio Marike Eichner, das sind die Meldungen im Einzelnen. Der Braunschweiger Landtagsabgeordnete der Grünen, Dr. Andreas Hoffmann, kritisiert die jüngst gestellten Forderungen von mehr als einem Dutzend Kommunen für einen schnellen A39-Ausbau. Mit dem Bau der Autobahn würden Tankstellen, Supermärkte und Restaurants schließen, die bisher von den Verkehrsströmen profitiert hätten, sagte Hoffmann. Die fehlenden Gewerbesteuereinnahmen würden die Kommunen hart treffen. Zudem solle laut aktuellem Gesetzentwurf die Autobahn GmbH künftig Kredite aufnehmen und private Investorinnen einbinden dürfen, um den Bau der A39 voranzutreiben, so der haushaltspolitische Sprecher der Fraktion. Er sprach von einem unkalkulierbaren Risiko und einem Einstieg in die schleichende Privatisierung öffentlicher Infrastruktur. Der Modernisierungsbedarf der deutschen Infrastruktur sei unbestritten und die Forderungen der Kommunen nachvollziehbar, so Hoffmann weiter. Der Grünen-Politiker sprach sich stattdessen aber für eine Priorisierung des Bahnstreckenneubaus Hamburg-Hannover aus. Die Stadtverwaltung Braunschweig untersagt ab sofort per Allgemeinverfügung den Verkauf nikotinhaltiger Lebensmittel im Stadtgebiet. Hintergrund ist demnach der illegale Verkauf sogenannter Nikotinpouches. Dabei handelt es sich um in der EU nicht zugelassene Nikotinbeutel zum Einlegen in die Mundhöhle. Insbesondere die Abgabe an Minderjährige und die schnelle Verbreitung als Modeprodukt im urbanen Raum erforderten ein wirksames und zeitnahes Eingreifen, so die Verwaltung. Den Angaben zufolge existierten im Stadtgebiet 200 oder mehr potenziell betroffene Verkaufsstellen. Ein Vorgehen ausschließlich mittels Einzelverfügungen mit jeweils vorgeschaltetem Anhörungsverfahren würde einen unverhältnismäßig hohen Verwaltungsaufwand verursachen und sich über Jahre hinziehen, hieß es weiter. Mit einer Allgemeinverfügung könnten Androhung und Festsetzung von Zwangsgeldern unmittelbar eingeleitet werden. Im Braunschweiger Stadtbezirksrat Wabe-Schunter-Beberbach wird das Mandat des im Juli verstorbenen Jürgen Wendt neu besetzt. Wie die CDU-Fraktion mitteilte, rücke Dr. Nathalie von Kähne aus Querum nach. Sie sei Mitglied im Vorstand des CDU-Ortsverbandes Wabe-Schunter sowie Mitglied im CDU-Kreisvorstand Braunschweig. Über die Parteiarbeit hinaus sei Frau von Kähne unter anderem in Querum in unterschiedlichen Bereichen ehrenamtlich tätig, hieß es weiter. Die gebürtige Hannoveranerin und Juristin arbeitet für die Nordzucker AG mit Sitz in Braunschweig. In den stationären Pflegeeinrichtungen in Braunschweig soll das Angebot ehrenamtlicher ambulanter Sterbebegleitung erweitert werden. Das sei Ziel eines gemeinsamen Projektes der Evangelischen Stiftung Neuerkerode, der Hospizstiftung Braunschweig und der Hospizarbeit Braunschweig, wie die Beteiligten mitteilten. Bisher finde ambulante Sterbebegleitung größtenteils im häuslichen Umfeld statt, hieß es dazu. Durch die Ausbildung der Ehrenamtlichen soll demnach ein Konzept zur Sterbebegleitung in der Langzeitpflege entstehen. Nach Angaben der Beteiligten wird das Projekt in den Senioren- und Pflegezentren Bethanien und St. Vinzenz umgesetzt. Hier wählten Pflegekräfte Bewohner aus, die von einer Begleitung am meisten profitieren könnten und fragten in Absprache mit Angehörigen eine Sterbebegleitung beim Hospizverein an. Im Botanischen Garten in Braunschweig öffnet die Riesenseerose Victoria cruciana heute Abend zum zweiten Mal ihre Blüte. Der Botanische Garten bleibe darum bis 22 Uhr geöffnet, teilte die TU Braunschweig mit. Die Victoria cruciana blüht nur an zwei Abenden im Jahr. Am ersten Tag zeigen sich die Blütenblätter weiß, am zweiten Tag in rosa. Trotz jahrzehntelanger Erfahrung lasse sich nicht genau vorhersagen, wann die Riesenseerose blühe, so die TU weiter. Das Ereignis zieht in jedem Jahr zahlreiche Besucherinnen und Besucher an. Und das waren Nachrichten aus der Region. 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

0: Hallo, guten Tag. Hier begrüßt Sie Dagmar Strehrath auf Radio Uckerwelle bei der Sendung Dabei nach 3, bei der Sendung Dauerbrenner. Dabei erzähle ich Ihnen immer etwas über Sängerinnen und Sänger, die gefühlt schon mein ganzes Leben lang singen. So wie zum Beispiel Joan Baez. Sie ist eine US-amerikanische Folksängerin, Gitarristin, Bürgerrechtlerin und Umweltaktivistin. Seit den 1960er Jahren gehört sie zu den Ikonen der US-Folkbewegung und ist in ihrer frühen Schaffenszeit aufgefallen durch ihre besondere Sopranstimme und ihr politisches Engagement. Als Stimme und Gewissen ihrer Generation gewann die Queen of Folk internationalen Einfluss. Sie veröffentlichte in den 6 Jahrzehnten ihres Schaffens mehr als 30 Alben. Zu ihren größten Erfolgen gehört auch die Interpretation eines alten Gospelsongs von 1901. 1945-46 wird ein Protestlied daraus von afrikanischen Streikenden, die um eine Lohnerhöhung kämpften. Und dann wurde es ein Protestlied, We Shall Overcome. Es ist ein Protestlied der US-Bürgerrechtsbewegung um Martin Luther King geworden. Berühmt wurde der Song 1963 auf dem Marsch nach Washington und 1969 beim Woodstock Festival. We Shall Overcome bedeutet, wir werden es schaffen. Der Text drückt die tiefe Überzeugung aus, dass eine bessere, gerechtere Welt möglich ist.
1: Would you like to sing We Shall Overcome?

Columbus kam 1941 auf Staten Island als zweite Tochter von methodistischen Eltern zur Welt, die später ins Quäkertum wechselten. Der Vater war ein mexikanischer Physiker. Die Mutter kam aus Schottland. Wegen ihrer etwas dunkleren Hautfarbe wurde Joan in der Kindheit oft als Nigger beschimpft und durfte nicht mit Nachbarskindern spielen. Aus beruflichen Gründen zog die Familie oft um, auch in andere Länder, bis der Vater eine Dozentenstelle in Belmont bekam. Als 15-Jährige hörte Joan Baez zum ersten Mal eine Rede von Martin Luther King und bekam eine Gitarre. Beides bildete den Grundstein für ihr weiteres Leben: den Kampf für Bürgerrechte und die Musik. Sie hörte Platten von Pete Seegers und Harry Belafonte und imitierte seinen Calypso-Sound. In der Schule und in der Highschool machte sie schon Musik. Und ab 1959 trat sie als Sängerin in Clubs auf. Auch erreichte sie 1959 beim Newport Folk Festival zum ersten Mal ein größeres Publikum. Gemeinsam mit Bob Gibson sang sie zwei Duette, die sie über Nacht zum gefeierten Folkstar machten. Nun hören Sie »We are crossing the Gordon River«, live von Joan Baez und Bob Gibson.

Zuerst hatte Joan Baez vor ihren Konzerten schwerstes Lampenfieber. Ihre Schwester, die sie zu den Konzerten begleitete, habe ihr geholfen, das Problem zu bewältigen, wie sie erzählte. Heute geht sie entspannt auf die Bühne. 1960 erschien Joan Baez erste Solo-LP. Und für das zweite Album erhielt sie schon in den USA eine goldene Schallplatte. 1961 ging sie auf eine USA-Tournee und lernte dabei Bob Dylan kennen, der im Vorprogramm auftrat und noch recht unbekannt war. Joan Baez begann, Dylans Songs zu interpretieren und stellte diesen wenig bekannten Folkmusiker in ihren Konzerten als Überraschungsgast vor. Der harmonische Zusammenklang ihrer Stimmen machte großen Eindruck und so entstand eine gute berufliche Beziehung, die kurze Zeit später auch eine private wurde. Joan Baez und Bob Dylan wurden ein Paar. Hören Sie nun den Song Blowing in the Wind, 1962 von Bob Dylan geschrieben. Er gilt als Protestsong und wurde 1963 zur Hymne der US-amerikanischen Bürgerrechtsbewegung und später auch zur internationalen Freiheitsbewegung. Bob Dylan hatte ihn geschrieben, weil er gesellschaftliche Missstände, Krieg und Rassismus anhand rhetorischer Fragen anprangerte. Der Song gibt keine Antworten. Die Antworten liegen im Wind. Die Menschen sollen nachdenken. Blowing in the Wind, gesungen von Joan Baez, begleitet von ihrem eigenen Gitarrenspiel.

0: Joan Baez stand in der ersten Hälfte der 1960er Jahre an der Spitze der Folkbewegung und beeinflusste viele. Sie beschloss, auf einer Tournee durch die Südstaaten nur noch dort aufzutreten, wo es keine Rassendiskriminierung gab. So blieben ihr in den 60er Jahren nur die schwarzen Universitäten. 1963 sang sie ja den berühmten Protestsong »We Shall Overcome« bei dem Marsch nach Washington, initiiert von Martin Luther King. Dieser Song wurde ihr sängerisches Markenzeichen und Joan Baez wurde die Stimme und das Gewissen der 1960er Jahre. Genau wie Dylan begann auch Baez Mitte der 60er Jahre ihre akustische Gitarre durch Bass und E-Gitarre zu verstärken. Und Dylan verband nun auch Folk mit Rockmusik. Auf seiner England-Tournee 1965 vernachlässigte er Joan Baez und bat sie kein einziges Mal, mit ihm aufzutreten. Die Beziehung ging in die Brüche, worunter Baez sehr litt. Bob Dylan aber gleich eine andere Frau heiratete. 3 Jahre später, 1968, heiratete Joan Baez den Musiker David Harris, einen bekannten Gegner des Vietnamkrieges und ein großer Fan der Country-Musik. Joan Baez komponierte nun auch selbst. 1969 trat Joan Baez schwanger beim Woodstock-Festival auf mit ihrer Eigenkomposition »Sweet Sir Galahad«. Sie nutzte dieses große Forum, um Missstände in der Welt anzuprangern. Aber nun dieser Song, diese Eigenkomposition, »Sweet Sir Galahad«. Dieser Song erzählt von dem Mann, der zu ihrer traurigen Schwester gekommen ist, die schon einen Mann verloren hatte. Und er hat die Schwester getröstet und sie dann zur Frau genommen. »Sweet Sir Galahad«.
1: Called »Sweet Sir Galahad«, it's the only song that I've ever written that I sing anywhere outside of the bathtub. Because I'm just smart enough to know that my writing is very mediocre. But anyhow, this is about my brother-in-law who has very long hair, and he married my sister Mimi after the death of her husband a few years back, Richard Farinio, whom some of you remember. And the images conjured up in this funny little song are simply that I watched him come courting, and when he did, he used to come in the middle of the night through her bedroom window, feet first.

Im Jahr 1971 coverte Joan Baez den Song von The Band, The Night They Drove Old Dixie Down. In diesem Song heißt es, ich bin mit dem Zug nach Richmond gefahren. Im Winter 1965 waren wir hungrig und gerade noch am Leben. In der Nacht, als sie den alten Dixie herunterfuhren und die Glocken läuteten. Dieser Song handelt von der Niederlage der US-amerikanischen Südstaaten im Bürgerkrieg. Old Dixie steht dabei für die Südstaaten der USA, die im Bürgerkrieg gegen die Nordstaaten kämpften. Die Nacht symbolisiert das endgültige Ende des alten Südens. Das Lied beschreibt das menschliche Leid eines Soldaten am Ende des Bürgerkriegs, den Fall und die Zerstörung der Hauptstadt Richmond. Nun also der Song, die Nacht, in der der alte Süden zu Grabe getragen wurde. The Night They Drove Old Dixie Down.

Zuerst hatten sie ein so romantisches Verhältnis. Und später hat sie ihn auch noch gefördert. Doch er hat sie zunehmend nicht mehr beachtet und sie 1965 einfach verlassen und heimlich eine andere Frau geheiratet. Darunter hat John Bass sehr gelitten, wie sie selbst mitgeteilt hat. Aber dieser Titelsong, Diamonds and Rust, zählt zu den bekanntesten Eigenkompositionen von John Bass und wurde mehrfach gecovert. Mhm.

In den 1970er Jahren sang John Bayes Lieder zu Filmen von Ennio Morricone und auch zu anderen Filmen. Auch sang sie im Gefängnis Sing Sing in New York, um für Toleranz und Verständnis für Gefangene zu werben. 1975 und 1976 folgte eine zweite Tournee mit Bob Dylan, wo sie so gelöst und unbeschwert sang und tanzte, bunt gekleidet und stark geschminkt, was sie absolut als Erholung empfand. Doch über einen längeren Zeitraum hätte sie diese unpolitische Lebensweise nicht ausgehalten, wie sie sich erinnert. 1985 sang sie mit beim Live Aid Konzert und 1988 trat sie unter dem Namen Three Voices mit Konstantin Wecker und Mercedes Sosa auf. Sie sangen ganz oft die Hymne Gracias a la Vida. Denke an das Leben, das mir so viel gegeben hat. Es hat mich zum Lachen und zum Weinen gebracht und kann Glück von Zerbrochenem unterscheiden. Konstantin Wecker mit John Bayes und Mercedes Sosa. Gracias a la vida.

Ja, es gibt noch so viel zu berichten von Joan Baez. Sie singt immer noch mit Begeisterung, spielt bei Live-Tourneen immer noch selbst auf ihrer Gitarre, tritt bei Benefizkonzerten auf und macht sich immer noch stark für gleiche Rechte für alle. 2006 tourte sie durch Deutschland, 2008 durch England. 2009 stand sie beim Montreux Jazz Festival auf der Bühne und beim Newport Folk Festival, wie schon 50 Jahre zuvor. Dort begann ja auch ihre große Karriere. 2016 erschien zu ihrem 75. Geburtstag ihr Konzert auf CD und DVD, aufgenommen in New York im Beacon Theater. 2017 wurde sie aufgenommen in die Rock'n'Roll Hall of Fame und das nächste Album wurde wieder für einen Grammy nominiert. 2018 und 2019 auf ihrer Farewell-Tournee waren die 118 Konzerte in Europa und den USA komplett ausverkauft. Hören Sie nun einen ihrer berühmten Folksongs, House of the Rising Sun, in dem es um das Leben auf der schiefen Bahn geht. Sie nennen es das Haus der aufgehenden Sonne. Wenn ich nur gehört hätte, was meine Mutter mir gesagt hat. Aber ich ließ mich von einem Wanderer in die Irre führen. Sag meiner kleinen Schwester, dass sie nicht tut, was ich getan habe. House of the Rising Sun.

Ab 2019 hatte sich John Baez eigentlich schon von großen Tourneen zurückgezogen. Doch am 9. Januar 2026, zu ihrem 85. Geburtstag, ist sie wieder live aufgetreten. Und im Februar 2026 stand sie für ein besonderes Konzert in San Francisco auf der Bühne. Neben ihrem Live-Gesang ist sie auch weiterhin künstlerisch und politisch aktiv. Sie lebt auf ihrem Anwesen in Kalifornien, widmet sich intensiv der Malerei und engagiert sich weiterhin lautstark für Menschenrechte und soziale Gerechtigkeit. So kritisierte sie beispielsweise in amerikanischen Talkshows die US-Regierung scharf und unterstützt humanitäre Hilfe, etwa für die Kinder in der Ukraine. Auftritte hat sie bei besonderen Events, zum Beispiel 2025 zu ihren Ehren, wo sie ihre traditionellen Protestlieder präsentiert, aber auch Coverversionen anderer Künstler. Also trotz ihrer 85 Jahre noch immer eine äußerst aktiver Mensch. Nun können Sie zum Schluss dieser Sendung den Song auf Bangladesch hören. Ein Protestsong von 1971, von George Harrison geschrieben, bei dem das Leid und der Tod so vieler Menschen während des Bangladesch-Krieges und des Bola-Zyklons von 1970 besungen wird. George Harrisons Version war eine der ersten Wohltätigkeitssingles der Popgeschichte. Hier jetzt gesungen von Joan Baez. Vorher sage ich Ihnen noch vielen Dank fürs Zuhören und meinem Kollegen Bernd Ude vielen Dank für seine technische Hilfe. Ich sage Ihnen Tschüss, bis zum nächsten Mal. Machen Sie es gut. Und nun den Song of Bangladesch, gesungen von Joan Baez.

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1: Um 16 Uhr mit Martin Wilhelmi. Zum Vorfall mit der Sprengstoffdrohne am Flughafen Leipzig-Halle sind jetzt neue Details bekannt geworden. Das betrifft eine der ukrainischen Frachtmaschinen, neben denen die Drohne gefunden worden war. Welche neuen Erkenntnisse es dazu gibt, berichtet Laura Janke.
2: Dieses Flugzeug hatte offenbar Munition geladen. Das berichten NDR, WDR und Süddeutsche Zeitung. Sie berufen sich auf einen vertraulichen Bericht der Polizei. Diese Munition war demnach erst kurz zuvor von Frankreich nach Leipzig gebracht worden und sollte dann weiter transportiert werden. Hätte die mit Sprengstoff bestückte Drohne also dieses mutmaßliche Ziel erreicht, wären die Auswirkungen wohl massiv gewesen. Die Drohne war nach Erkenntnissen der Ermittler von Mitarbeitern des Flughafens gegen Mitternacht zwischen zwei ukrainischen Flugzeugen über dem Boden schwebend entdeckt worden. Aufnahmen der Überwachungskameras sollen laut den Recherchen zeigen, dass die Drohne aber schon einige Stunden früher auf das Gelände des Flughafens geflogen und dort gelandet war. Wer dahinter steckt, steht jetzt im Mittelpunkt der Ermittlungen.
1: Das anhaltende Niedrigwasser in vielen deutschen Flüssen sorgt für Probleme auf den Transportwegen. Nach einem Spitzentreffen der Verkehrsminister hat Bundesminister Bilger ein Maßnahmenpaket vorgestellt.
3: Erstens, es geht um langfristige Maßnahmen, also Ausbau unserer Wasserstraßen, um besser mit Niedrigwassersituationen jetzt umgehen zu können. Zweitens, mittelfristige Maßnahmen, wie beispielsweise der Umbau von Schiffen, sodass diese besser mit Niedrigwassersituationen umgehen. Und drittens kurzfristige Maßnahmen wie die Aussetzung des Sonn- und Feiertags, Fahrverbots für Lkw, Wasserstraße werden wir jetzt nicht für zusätzliche Behinderungen durch Arbeiten sorgen. Und drittens, die Schiene wird zusätzliche Kapazitäten bereitstellen. Die Lage bleibt herausfordernd, zumindest noch im August. Aber wir werden jetzt konkret mit den Beteiligten die weiteren Schritte besprechen. Ich werde auch in den nächsten Tagen mit den Länderverkehrsministern in Austausch gehen, um dort die gemeinsamen Maßnahmen zu besprechen. Und wir bleiben im Austausch auch innerhalb der Bundesregierung.
1: Bundesverkehrsminister Bilger. Ein 25 Jahre alter Afghane, der sein Auto in einer Gewerkschaftsdemonstration in München gesteuert hatte, muss lebenslang ins Gefängnis. Das Oberlandesgericht München stellte bei dem Mann eine besondere Schwere der Schuld fest. Er hatte bei dem Anschlag vor 1,5 Jahren eine Frau und ihre kleine Tochter getötet und viele weitere Menschen verletzt. Aus München David Herting.
4: Der Angeklagte nahm das Urteil ohne sichtliche Regung auf. Mit dem Urteil folgen die Richter den Anträgen der Generalbundesanwaltschaft sowie der Nebenkläger. Die Richter sahen es als erwiesen an, dass der Mann im Februar 2025 mit einem Auto in einen Demonstrationszug der Gewerkschaft Verdi in der Münchner Innenstadt gerast war. Dabei tötete er eine 37-jährige Mutter und ihre 2-jährige Tochter und verletzte über 40 Menschen, teilweise schwer. Die Verteidiger hatten eine maximale Haftstrafe von 15 Jahren und eine Unterbringung in der Psychiatrie gefordert.
1: Der Düsseldorfer Rüstungskonzern Rheinmetall hat im ersten Halbjahr 2026 deutlich mehr verdient. Der Gewinn des Unternehmens stieg im Vergleich zum Vorjahreszeitraum um rund 75% auf fast 800 Millionen Euro. Aus Köln Ulrich Ückerseifer.
5: Rheinmetall ist der älteste der großen deutschen Rüstungshersteller und profitiert besonders stark von der derzeitigen Aufrüstung in Deutschland. Außerdem beliefert Rheinmetall die Ukraine unter anderem mit Munition. Anders als bei Umsatz und Gewinn gibt es bei den Erwartungen der künftigen Umsätze keine weitere Steigerung. Das liegt vor allem daran, dass der erwartete Auftrag für den Bau von Fregatten für die Bundesmarine nicht zustande gekommen ist. Rheinmetall war bis vor kurzem vor allem ein Hersteller von Panzern, Kanonen und Munition, geht aber inzwischen auch in andere Rüstungsbereiche. So wird das Unternehmen künftig unter anderem Satelliten und Kriegsschiffe herstellen.
1: Vor der Berliner Wahl zum Abgeordnetenhaus im September hat der SPD-Spitzenkandidat Krach Enteignungen eine klare Absage erteilt. Er sagte dem Stern, wenn dies die Bedingung der Linken für eine Koalition sei, dann müssten sie gucken, mit wem sie das umsetzen wollen, mit der SPD jedenfalls nicht. Die Bundesvorsitzende der Linken Schwertner hatte die Enteignung von Immobilienkonzernen zur Bedingung für eine Regierungsbeteiligung in Berlin erklärt. In Berlin wird am 20. September das Abgeordnetenhaus neu gewählt. Spitzenkandidatin der Linken, Elif Erralp, hat gute Chancen auf das Bürgermeisteramt. Das waren die Nachrichten. Das Wetter in Norddeutschland, gebietsweise heiter, auch mehr Wolken und einzelne Schauer, die Temperaturen 20 bis 27 Grad. Nachts meist trocken, im Norden einige Schauer, Tiefstwerte 16 bis 9 Grad. Morgen Sonne und Wolken, häufig bleibt es trocken, immer noch etwas Regen möglich bei Höchstwerten von 18 bis 24 Grad. Am Sonnabend dann meist trocken bei 21 bis 28 Grad und am Sonntag vereinzelt Schauer bei dann 23 bis 33 Grad. Und noch ein Blick zur Uhr, es ist 16.05 Uhr.
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6: Mit Marieke Eichner. Gegen A39-Ausbau. Braunschweiger Grünen-Politiker Hoffmann warnt vor Schulden und Schaden für Kommunen. Gegen Nikotinbeutel-Trend. Stadt Braunschweig untersagt Verkauf nikotinhaltiger Lebensmittel. Und neu im Stadtbezirksrat Wabe-Schunter-Beberbach. Für die CDU rückt Dr. Nathalie von Kähne nach. Mehr dazu hören Sie in rund 20 Minuten in den Nachrichten aus der Region.
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8: Bitte Vorsicht auf der A2 Hannover Richtung Braunschweig zwischen Peine Ost und Ausfahrt Raststätte Zweidorfer Holz Süd besteht Gefahr durch einen defekten LKW auf dem rechten Fahrstreifen und dem Standstreifen. Wir wünschen allen Verkehrsteilnehmerinnen und Verkehrsteilnehmern eine gute und vor allem sichere Fahrt. Servus, grüezi und hallo, herzlich willkommen zu dieser Impact Back in the Days Spezialausgabe. Mein Name ist Maxi und heute geht es für uns ins Kino. Der Ort, an dem wir einfach mal für ein paar Stunden die Welt um uns vergessen und bereits so viele schöne Momente erleben konnten. Wir zelebrieren die Soundtracks der Filme, die uns in unserer Kindheit und Jugend so begeistert haben. Der erste Song, den ich für euch am Start habe, könnte gar nicht besser geeignet sein, um in so eine Sendung reinzugehen. Ab der ersten Sekunde, ab der ersten Silbe, direkt ins Herz. Ich sage Film ab, hier ist Der König der Löwen, auf Deutsch eingesungen von Jocelyn B. Smith, hier ist Der ewige Kreis.

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Wille Valo und Natalia Avellon mit Summer Wine aus dem Film James Bond Casino Royale aus dem Jahr 2006. Jetzt gehen wir 2 Jahre weiter. Da erschien im Disney Channel der Film Camp Rock mit Demi Lovato und Joe Jonas. Hier ist This Is Me.

Aus dem Jahr 2009, aus dem Film Vorstadtkrokodile, Apollo 3 mit Superhelden. Mein Name ist nicht Optimus Prime. Wenn ich jetzt fertig gesprochen habe, gibt es trotzdem den ikonischen Soundtrack zum ersten Transformers-Film auf die Ohren. Hier sind Linkin Park mit What I've Done. Genießt euer Nachmittag mit Impact Back in the Days.

Aus dem Hannah Montana Film von 2009, Miley Cyrus mit The Climb. Bevor wir bei unserem filmischen Rückblick gleich auf Pause drücken, in dem die Nachrichten aus der Region kommen, haben wir jetzt noch einen Film aus dem Jahr 1999 vor uns. Den Soundtrack zum Film lieferte kein geringerer als Phil Collins, der uns etwas später in der Sendung auch noch einmal begegnen wird. Die Rede ist, ihr werdet es euch sicherlich schon denken, von Tarzan. Holt die Taschentücher raus. Hier ist Dir gehört mein Herz auf Deutsch von Eva Mattes und Phil Collins.

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1: Gegen A39-Ausbau. Braunschweiger Grünen-Politiker Hoffmann warnt vor Schulden und Schaden für Kommunen. Gegen Nikotinbeuteltrend. Stadt Braunschweig untersagt Verkauf nikotinhaltiger Lebensmittel. Und neu im Stadtbezirksrat Warbe-Schunter-Beberbach. Für die CDU rückt Dr. Nathalie von Kähne nach. Im Studio Marieke Eichner, das sind die Meldungen im Einzelnen. Der Braunschweiger Landtagsabgeordnete der Grünen, Dr. Andreas Hoffmann, kritisiert die jüngst gestellten Forderungen von mehr als einem Dutzend Kommunen für einen schnellen A39-Ausbau. Mit dem Bau der Autobahn würden Tankstellen, Supermärkte und Restaurants schließen, die bisher von den Verkehrsströmen profitiert hätten, sagte Hoffmann. Die fehlenden Gewerbesteuereinnahmen würden die Kommunen hart treffen. Zudem solle laut aktuellem Gesetzentwurf die Autobahn GmbH künftig Kredite aufnehmen und private Investoren einbinden dürfen, um den Bau der A39 voranzutreiben, so der haushaltspolitische Sprecher der Fraktion. Er sprach von einem unkalkulierbaren Risiko und einem Einstieg in die schleichende Privatisierung öffentlicher Infrastruktur. Der Modernisierungsbedarf der deutschen Infrastruktur sei unbestritten und die Forderungen der Kommunen nachvollziehbar, so Hoffmann weiter. Der Grünen-Politiker sprach sich stattdessen aber für eine Priorisierung des Bahnstreckenneubaus Hamburg-Hannover aus. Die Stadtverwaltung Braunschweig untersagte ab sofort per Allgemeinverfügung den Verkauf nikotinhaltiger Lebensmittel im Stadtgebiet. Hintergrund ist demnach der illegale Verkauf sogenannter Nikotinpouches. Dabei handelt es sich um in der EU nicht zugelassene Nikotinbeutel zum Einlegen in die Mundhöhle. Insbesondere die Abgabe an Minderjährige und die schnelle Verbreitung als Modeprodukt im urbanen Raum erforderten ein wirksames und zeitnahes Eingreifen, so die Verwaltung. Den Angaben zufolge existierten im Stadtgebiet 200 oder mehr potenziell betroffene Verkaufsstellen. Ein Vorgehen ausschließlich mittels Einzelverfügungen mit jeweils vorgeschaltetem Anhörungsverfahren würde einen unverhältnismäßig hohen Verwaltungsaufwand verursachen und sich über Jahre hinziehen, hieß es weiter. Mit einer Allgemeinverfügung könnten Androhung und Festsetzung von Zwangsgeldern unmittelbar eingeleitet werden. Im Braunschweiger Stadtbezirksrat Warbe-Schunter-Beberbach wird das Mandat des im Juli verstorbenen Jürgen Wendt neu besetzt. Wie die CDU-Fraktion mitteilte, rücke Dr. Nathalie von Kähne aus Querum nach. Sie sei Mitglied im Vorstand des CDU-Ortsverbandes Warbe-Schunter sowie Mitglied im CDU-Kreisvorstand Braunschweig. Über die Parteiarbeit hinaus sei Frau von Kähne unter anderem in Querum in unterschiedlichen Bereichen ehrenamtlich tätig, hieß es weiter. Die gebürtige Hannoveranerin und Juristin arbeitet für die Nordzucker AG mit Sitz in Braunschweig. In den stationären Pflegeeinrichtungen in Braunschweig soll das Angebot ehrenamtlicher ambulanter Sterbebegleitung erweitert werden. Das sei Ziel eines gemeinsamen Projektes der Evangelischen Stiftung Neu-Erkerode, der Hospizstiftung Braunschweig und der Hospizarbeit Braunschweig, wie die Beteiligten mitteilten. Bisher finde ambulante Sterbebegleitung größtenteils im häuslichen Umfeld statt, hieß es dazu. Durch die Ausbildung der Ehrenamtlichen soll demnach ein Konzept zur Sterbebegleitung in der Langzeitpflege entstehen. Nach Angaben der Beteiligten wird das Projekt in den Senioren- und Pflegezentren Bethanien und St. Vinzenz umgesetzt. Hier wählten Pflegekräfte Bewohner aus, die von einer Begleitung am meisten profitieren könnten und fragten in Absprache mit Angehörigen eine Sterbebegleitung beim Hospizverein an. Im Botanischen Garten in Braunschweig öffnet die Riesenseerose Victoria cruciana heute Abend zum zweiten Mal ihre Blüte. Der Botanische Garten bleibe darum bis 22 Uhr geöffnet, teilte die TU Braunschweig mit. Die Victoria cruciana blüht nur an zwei Abenden im Jahr. Am ersten Tag zeigen sich die Blütenblätter weiß, am zweiten Tag in rosa. Trotz jahrzehntelanger Erfahrung lasse sich nicht genau vorhersagen, wann die Riesenseerose blühe, so die TU weiter. Das Ereignis zieht in jedem Jahr zahlreiche Besucherinnen und Besucher an. Und das waren Nachrichten aus der Region. 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
3: Bitte Vorsicht auf der A2 Hannover Richtung Braunschweig zwischen Peine-Ost und Ausfahrtraststätte Zweidorfer Holzhüt besteht Gefahr durch einen defekten LKW auf dem rechten Fahrstreifen und dem Standstreifen. Wir wünschen allen Verkehrsteilnehmerinnen und Verkehrsteilnehmern eine gute und vor allem sichere Fahrt. Und damit herzlich willkommen zurück im Kinosaal beim Impact Back in the Days Spezial Filmmusik. Und wir starten die zweite Hälfte des Films mit Eminem und Lose Yourself aus dem Film 8 Mile. One moment.

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Aus dem Jahr 2003. Es ist geil, ein wilder Kerl zu sein von den Banana Fishbones. Und jetzt springen wir 10 Jahre weiter nach vorne. Da kam der Film Die Eiskönigin völlig unverfroren raus. Und hier ist Lass jetzt los von Willemijn Verkalk.

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Er ist einfach der Goat of Disney Soundtracks. Phil Collins mit Ich bin unterwegs aus dem Film Bärenbrüder. Und jetzt lese ich euch mal die Hauptdarsteller des Films vor, dessen Soundtrack wir gleich zu hören bekommen. Zac Efron, Vanessa Hudgens, Ashley Tisdale, Corbin Blue, Lucas Gabriel und Monique Coleman. Ich denke, ihr wisst, was jetzt kommt. Hier ist Breaking Free aus dem High School Musical.

Das war es fast auch schon wieder mit dieser Spezialausgabe von Impact Back in the Days. Ich will nicht zu viel versprechen, aber ich kann mir ganz gut vorstellen, dass wir das hier noch einmal machen. Rausgehen aus der Sendung tue ich mit dem erfolgreichsten Song des Jahres 1998. 3 Grammys gewonnen, 1 Oscar für den besten Filmsong. Es kann nur einer sein. Celine Dion mit My Heart Will Go On. Und pst, Rose und Jack hätten beide auf die Tür gepasst. Damit das mal klar ist.

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1: Um 17 Uhr mit Martin Wilhelmi. Nach der Entdeckung einer Sprengstoffdrohne auf dem Leipziger Flughafen hat das Bundesinnenministerium offenbar intern Berichte dementiert, nach denen eines der ukrainischen Antonov-Flugzeuge in der Nähe mit Munition beladen gewesen sei. In der Obleute-Runde im Bundestag mit den Abgeordneten aus den Ausschüssen Inneres und Verteidigung wurde laut dpa klargestellt, dass sich keine Munition in der Maschine befunden habe. Auf eine offizielle Anfrage äußerte sich das Ministerium zunächst nicht. Ein Mitarbeiter des Flughafens hatte die mit Sprengstoff bestückte Drohne in der Nacht zum Mittwoch auf der Start- und Landebahn Südpiste des Flughafens Leipzig-Halle bemerkt. Sie befand sich nach Angaben aus Sicherheitskreisen nahe einer ukrainischen Transportmaschine vom Typ Antonov. Spezialisten der Bundespolizei entschärften die Sprengvorrichtung. Die Hintergründe des Vorfalls sind noch immer unklar. Der Flughafen gilt als Umschlagplatz für militärische Hilfslieferungen für die Ukraine. Das anhaltende Niedrigwasser in vielen deutschen Flüssen sorgt für Probleme auf den Transportwegen. Nach einem Spitzentreffen der Verkehrsminister hat Bundesminister Bilger ein Maßnahmenpaket vorgestellt.
2: Erstens, es geht um langfristige Maßnahmen, also Ausbau unserer Wasserstraßen, um besser mit Niedrigwassersituationen jetzt umgehen zu können. Zweitens, mittelfristige Maßnahmen, wie beispielsweise der Umbau von Schiffen, sodass diese besser mit Niedrigwassersituationen umgehen. Und drittens, kurzfristige Maßnahmen, wie die Aussetzung des Sonn- und Feiertags, Fahrverbots für Lkw. Wasserstraße werden wir jetzt nicht für zusätzliche Behinderungen durch Arbeiten sorgen. Und drittens, die Schiene wird zusätzliche Kapazitäten bereitstellen. Die Lage bleibt herausfordernd, zumindest noch im August. Aber wir werden jetzt konkret mit den Beteiligten die weiteren Schritte besprechen. Ich werde auch in den nächsten Tagen mit den Länderverkehrsministern in Austausch gehen, um dort die gemeinsamen Maßnahmen zu besprechen. Und wir bleiben im Austausch auch innerhalb der Bundesregierung.
1: Bundesverkehrsminister Bilger. Ein 25 Jahre alter Afghane, der sein Auto in eine Gewerkschaftsdemonstration in München gesteuert hatte, muss lebenslang ins Gefängnis. Das Oberlandesgericht München stellte bei dem Mann eine besondere Schwere der Schuld fest. Er hatte bei dem Anschlag vor 1,5 Jahren eine Frau und ihre kleine Tochter getötet und viele weitere Menschen verletzt. Aus München, David Herting.
3: Der Angeklagte nahm das Urteil ohne sichtliche Regung auf. Mit dem Urteil folgen die Richter in Anträgen der Generalbundesanwaltschaft sowie der Nebenkläger. Die Richter sahen es als erwiesen an, dass der Mann im Februar 2025 mit einem Auto in einen Demonstrationszug der Gewerkschaft Verdi in der Münchner Innenstadt gerast war. Dabei tötete er eine 37-jährige Mutter und ihre 2-jährige Tochter und verletzte über 40 Menschen, teilweise schwer. Die Verteidiger hatten eine maximale Haftstrafe von 15 Jahren und eine Unterbringung in der Psychiatrie gefordert.
1: Die Bundesstelle für Seeunfalluntersuchung hat neue Erkenntnisse zur Kollision von 2 Frachtschiffen vor Helgoland bekannt gegeben. Dabei war die Verity Ende Oktober 2023 gesunken. 5 Besatzungsmitglieder kamen ums Leben. Aus Oldenburg Sebastian Duden.
4: Die Verity hätte in jener Nacht einer Kollision ausweichen, die Polesche den Kurs halten müssen. Auf beiden Schiffen haben sich die Mannschaften laut BSU aber unprofessionell verhalten, wodurch sich die Frachter sehr nahe gekommen und die Situation schwer vorhersehbar geworden sei. Das hat zum Eingreifen der Verkehrszentrale geführt, die den deutschen Seeraum überwacht. Diese gab Anweisungen, die von den Schiffen zum Teil nicht umgesetzt wurden. Der Bericht geht davon aus, dass es 2 große Probleme gab, die den Unfall begünstigt haben. Zum einen seien die Schifffahrtsrouten, die sich an der Unfallstelle kreuzen, so zugeschnitten, dass es falsches Verhalten der Schiffsführer provoziert. So sei zum Beispiel der Manöverraum knapp bemessen. Außerdem habe die Verkehrszentrale erst 7,5 Minuten vor der Kollision eingegriffen. Die Alarmschwelle solle man stattdessen besser auf mindestens 12 Minuten anheben, so die Experten der BSU. Außerdem müsse das Personal in der Zentrale aufgestockt werden. Es gäbe nicht genug Mitarbeiter, besonders für das Alarmmanagement.
1: Im Kreis Herzogtum Lauenburg in Südholstein gibt es weiterhin Blaualgenalarm. Nach Angaben des Kreises gilt seit heute eine Badewarnung für das Luisenbad am Möllner Schulsee und am Campingplatz am Gudower See. Bereits seit Ende Juli gelten Badeverbote am Ritzerauer See und an 2 Badestellen am Küchensee in Ratzeburg. Blaualgen können Hautreizungen, Übelkeit, Erbrechen und Durchfall verursachen. Das waren die Nachrichten.
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5: Mit Marieke Eichner. Gegen A39-Ausbau. Braunschweiger Grünen-Politiker Hoffmann warnt vor Schulden und Schaden für Kommunen. Gegen Nikotinbeutel-Trend. Stadt Braunschweig untersagt Verkauf nikotinhaltiger Lebensmittel. Und neu im Stadtbezirksrat Wabe-Schunter-Beberbach. Für die CDU rückt Dr. Nathalie von Kähne nach. Mehr dazu hören Sie in rund 20 Minuten in den Nachrichten aus der Region.
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6: In Braunschweig beträgt die Temperatur aktuell 24 Grad. Heute ist es größtenteils etwas bewölkt. Dabei liegt die Maximaltemperatur bei 25 Grad. In der Nacht sinken die Werte auf 19 Grad. Und die Aussichten für die nächsten Tage. Morgen am Freitag ist es größtenteils überwiegend bewölkt. Bei Temperaturen von 26 Grad am Tag und 16 in der Nacht. Und am Samstag wird es mäßig bewölkt sein. Die Temperaturen liegen dann zwischen 25 und 17 Grad. Radio Okerwelle mit dem Verkehrsservice für die Region Braunschweig. Bitte Vorsicht auf der A2 Hannover Richtung Braunschweig zwischen Peine Ost und Ausfahrt Raststätte Zweidorfer Holz Süd besteht Gefahr durch einen defekten LKW auf dem rechten Fahrstreifen und auf dem Standstreifen. Weitere Meldungen liegen uns nicht vor. Ich wünsche Ihnen weiterhin eine gute und sichere Fahrt durch die Region Braunschweig.
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6: Hallo und herzlich willkommen zur Region aktuell am Abend. Mein Name ist Selina Fricke und das sind unsere Themen. Einblicke in die Arbeitswelt. Wie sieht die perfekte Bewerbung aus? Um 17.30 Uhr dann die Nachrichten aus der Region. Außerdem in dieser Stunde Niedersachsen kompakt. Die heutigen Themen in unserem Bundesland am 6. August 2026 und die Presseshow am heutigen Donnerstag. Um 18 Uhr dann die Nachrichten vom NDR. Dazu wie immer viel Musik. 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Wir haben 17.07 Uhr.

0: In unserer Reihe mit nützlichen Tipps aus der Arbeitswelt geht es heute um ein Thema, das spätestens bei der Suche nach einem neuen Job akut wird. Wie muss eine erfolgversprechende Bewerbung aussehen und welche Fehler sollte man vermeiden? Antworten auf diese und weitere Fragen hat der Braunschweiger Diplom-Wirtschaftsingenieur und Personalberater Marius Hebig. Nicole Beyes hat mit ihm gesprochen.
1: Herr Hebig, das Anschreiben der Bewerbung sollte genug Interesse wecken, damit es überhaupt erst zu einem Bewerbungsgespräch kommt. Wie stellt man das an?
2: Absolut richtig. Vielleicht ein kleiner Hinweis vorweg. Zentrales Element der Bewerbung ist in meinen Augen stets der Lebenslauf. Dazu kommen wir gleich. Mhm. Aber vollkommen richtig, die Einleitung über ein schönes Anschreiben. Eine Seite würde ich sagen, zwei Seiten ist schon ein Tucken zu viel. Was gehört rein? Eine kleine Erklärung. Warum passe ich zur Stelle? Wie passen Lebenslauf und Zeugnisse zu dem Unternehmen, auf das ich mich bewerbe? Ab wann bin ich verfügbar? Welche Kündigungsfrist gilt, wenn ich in einem Beschäftigungsverhältnis noch tätig bin? Und die Gehaltsvorstellung, die sollte auch drinstehen, mit kurzem Hinweis, in Vollzeit oder Teilzeit. Was stelle ich mir vor?
1: Sollte man sich bemühen, ein bisschen witzig zu sein oder ist das unangemessen?
2: Ja, ich wäre vorsichtig. Also mit so einem Rohrkrepierer, den man dann da unterbringt in der Anschreiben, tut man sich sicherlich keinen großen Gefallen. Aber angemessen. Angemessen, dann passt das, denke ich.
1: Ja, Sie haben gesagt, der Lebenslauf ist das wichtigste Element der Bewerbung. Früher hieß es immer, man beginnt damit, wann man wo geboren ist. Das ist mittlerweile ganz anders, oder?
2: Ja, also das Wichtigste ist, denke ich, erstmal kein handschriftlicher Lebenslauf mehr in geschriebener Form. Ne? Ganz früher gab es das mal. Mittlerweile, ich kenne nur noch tabellarische Lebensläufe und das ist das, was man auch erwartet als Arbeitgeber, sehr strukturiert einfach. Ne? Kleiner Kopf oben mit Namen, den wesentlichen Kontaktdaten und dann vom Jüngsten zum Ältesten. Ne? Das heißt, die letzte Beschäftigung, die ich hatte, ganz oben und die Ausbildung ganz am Ende. Weil das Spannende ist doch, was habe ich zuletzt gemacht? Denn da ist es ja so, dass ich die frischesten Kenntnisse habe, sage ich mal. Zu den Stationen vielleicht kurz.
1: Ja.
2: Der Zeitraum sollte benannt werden, Arbeitgebername und Ort. Dann vielleicht noch, welche Tätigkeiten ich verrichtet habe, aber ganz stichwortartig. Und ein paar Erfolge. Ne? Wenn ich als Industriemechaniker zum Beispiel eine CNC-Fräse im Rahmen eines Projektes dort erfolgreich aufgebaut und installiert habe, dann sollte ich das ruhig sagen. Das ist schon okay. Nettes Foto dazu auf den Lebenslauf und Dinge wie die Konfession beispielsweise, auch das Thema Geschlecht, das gehört da alles nicht rein. Einschränkung mal ganz kurz, Beispiel Konfession. Wenn ich mich bei einem Arbeitgeber, bei einem Tendenzbetrieb bewerbe, beispielsweise bei der Caritas, Diakonie, bei der Kirche, dann darf ich das natürlich sagen, dann schadet es sicherlich auch nicht.
1: Ja, oftmals ist es auch Voraussetzung. Je älter man wird, desto länger wird ja der Lebenslauf. Das ist auf der einen Seite gut, weil man natürlich viele Erfahrungen und Fertigkeiten angesammelt hat. Aber das könnte auch sehr schnell den Rahmen sprengen. Sollte man darauf achten, dass man einen bestimmten Umfang nicht überschreitet? Also vielleicht dann doch nicht jedes Seminar aufführen, das man jemals mal besucht hat?
2: So ist es. Ich würde sagen, zwei Seiten, so als Mittelwert. Wenn ich ein bisschen berufsunerfahrener bin und tendenziell dann auch jünger, ist es manchmal auch nur eine Seite. Ab drei Seiten ist, würde ich sagen, Sense, um es mal ganz platt zu formulieren. Das wird sonst zu lang. Und wenn ich vor 25 Jahren mal einen Windows 95 Workshop halbtägig in Bad Wörishofen belegt habe, das interessiert dann irgendwann auch keinen mehr.
1: Ja.
2: Vielleicht noch eine kurze Ergänzung zum Thema Hobbys. Ja, ist auch immer eine Frage, schreibe ich die Hobbys rein oder nicht? Da kann ich auch auf diese Weise zeigen, was bin ich für eine Persönlichkeit?
1: Ja, kurze
2: Anekdote an dem Punkt. Ich hatte mal einen Bewerber, der hat reingeschrieben, meine Hobbys sind Pilze sammeln, Bücher lesen, intensive Saunagänge. Okay, sehr besondere Hobbys, aber das passte ideal zur Stelle. Der sollte konstruieren im Büro, sollte nicht groß im Betrieb rumlaufen und durch die Hobbys hat er gezeigt, er kann sich gut alleine beschäftigen und daher war das dann auch in Ordnung. Nicht zu extravagante Hobbys, aber in dem Fall besonders, hat trotzdem gepasst, war ein guter Mann.
1: Interessant. Wie sollte man eigentlich mit Lücken im Lebenslauf umgehen, die zum Beispiel entstehen durch Krankheit oder Arbeitslosigkeit? Verschweigen sollte man es nicht. Oder?
2: Ja, ich sag mal, wenn Sie mal ein, zwei Monate zwischendurch zwischen zwei Stationen von Arbeitslosigkeit betroffen waren oder wenn Sie mal ein, zwei Monate erkrankt waren zwischen zwei Jobs, da würde ich wirklich sagen, der eine Job ist im März geendet, nächster Job hat im Juni angefangen, da würde ich nicht groß was dazwischen schreiben.
1: Mhm.
2: Hab mal so einen Lebenslauf gesehen, da hat jemand zweiwöchige Arbeitslosigkeiten reingeschrieben, das sieht einfach komisch aus. Ne? Also wenn es größere Abstände sind, reinschreiben, nicht die Stationen dehnen, das ist ganz wichtig. Ne? Also nicht sagen, ich war bis April da und habe im nächsten Mai angefangen, das nicht. Aber bei so kleinen Unterbrechungen würde ich da nichts reinschreiben. Und Themen wie Krankheit, Arbeitslosigkeit, Pflege eines Angehörigen, auch ganz wichtig, das darf da drin stehen, das ist in Ordnung.
1: Mhm. Ein fehlender Abschluss nach dem Studium, das geht vielen Leuten so, ist das automatisch ein Ausschlusskriterium. Was sagen die Chefs?
2: Überhaupt nicht. Also ich sag mal, bemühe noch mal den Industriemechaniker kurz als Beispiel. Wenn der jetzt gesagt hat, gut, ich habe meinen Facharbeiterbrief und jetzt möchte ich mal an der FH in Wolfenbüttel beispielsweise noch den Ingenieur draufsatteln und merkt nach 4 Semestern, also nach 2 Jahren, es ist nicht meins und kehrt zurück. Wissen Sie, ein Freund von mir hat mal gesagt, nur Grenzerfahrungen sind echte Erfahrungen. Und der hat es dann probiert, der kennt seinen Horizont, der weiß auch, wo er gut ist, nämlich im Praktischen und was ihm vielleicht weniger liegt, so dieses Lernen in der Studentenbude. Und dann ist das in Ordnung. Offen damit umgehen, alles top, spricht für eine reife und reflektierte Persönlichkeit.
1: Ja, würden Sie denn Bewerbern auch raten, wenn sie auf Jobsuche sind und in der Stellenbeschreibung dieser Abschluss nun gefordert wird? Ein kleiner Hinweis ist ja manchmal noch mit drin, wenn dann steht oder vergleichbare Fertigkeiten, sich dann auf eine solche Stelle trotzdem zu bewerben, es einfach wagen?
2: Definitiv, denn wir haben ja eingangs über den Lebenslauf beziehungsweise vor allem auch über das Anschreiben geredet. Und auch dafür ist das Anschreiben da, kurz zu erklären, warum bewerbe ich mich dennoch, auch wenn ich die Formalqualifikation nicht mitbringe. Ganz wichtig, im öffentlichen Bereich und im halböffentlichen Bereich sind die Kriterien manchmal härter diesbezüglich. Da ist das schwieriger, aber in der Privatwirtschaft, so what, wenn es ein guter Mann, eine gute Frau, wie auch immer, ein guter Kandidat ist, go for it.
1: Wichtig auch, das Bewerbungsfoto, das sollte selbstverständlich kein Schnappschuss aus dem letzten Urlaub sein, aber worauf sollte man noch achten bezüglich Frisur und Kleidung und so weiter?
2: Ja, der Profi-Fotograf hat da sicherlich seine Daseinsberechtigung. Passende Kleidung würde ich immer sagen, der Geschäftsführer, die Geschäftsführerin, dann vielleicht im Anzug beziehungsweise im Kostüm, wenn ich mich jetzt auf einen Ausbildungsplatz bewerbe. Wir nehmen noch mal kurz den Industriemechaniker. Der darf dann hemdsärmlich rangehen sozusagen. Das heißt Oberhemd und das ist okay. Bitte kein T-Shirt, vielleicht etwas zu freizeitmäßig und zu lässig. Der Profi-Fotograf lohnt auch, weil wenn man einen, sag jetzt mal, Deal mit dem Jobcenter der Arbeitsagentur oder auch mit dem Finanzamt hat, weil man Lohnsteuer zahlt, dann sind das an vielen Stellen auch Werbungskosten, die man unter Umständen anbringen kann. Mhm. Natürliches Foto, nicht gestellt bitte, sympathisch und kompetent rüber gucken und diese gestellten Gesten bitte sehr, sehr vorsichtig. Ich mache jetzt mal gerade so eine Geste, die kann jetzt keiner sehen, weil das eine Radiosendung hier ist, aber so den Arm um sich legen, also das Kinn so merkwürdig abstützen und nach oben gucken, ist sicherlich der Versuch, souverän zu wirken, aber ob einem das hilft, einen neuen Job zu finden, bin ich mir dann doch unsicher.
1: Verstehe. Abschließend, Herr, hebe ich noch eine technische Frage. Alles passiert digital und die meisten Arbeitgeber verlangen die Bewerbung per Mail oder durch eine Bewerbermaske auf der eigenen Homepage. Wenn es da keinerlei Vorgaben von Arbeitgeberseite gibt, wie sollte man seine Unterlagen im Mail-Anhang organisieren? Für jedes Zeugnis und Anschreiben eine einzelne PDF oder lieber alles in einem Dokument?
2: Wir haben ja über 3 Elemente einer Bewerbung gesprochen, das Anschreiben, Lebenslauf und Zeugnisse. Das Anschreiben in dem Fall ist dann der E-Mail-Text, ja, da braucht nicht separat angehängt werden. Mhm. Lebenslauf, eine Datei, Zeugnisse, eine Datei. Ich habe mit einer Kollegin gesprochen, die sagte, naja, ich sehe es auch ganz gerne, wenn Lebenslauf und Zeugnisse komplett zusammen sind. Für mich sind 2 Dateien okay, ne? Aber bitte nicht mehr, ja? Und auch bei den Zeugnissen nochmal der Hinweis, bitte nicht jedes einzelne Zertifikat. Wir sprachen gerade von Bad Wörishofen und dem Windows 95-Kurs. Bitte nicht jedes Zeugnis beilegen. Da zeige ich auch, kann ich priorisieren? Sehe ich, was wichtig ist oder eben nicht? Wenn die Zeugnisse faktisch gebunden werden müssen nach Ausdruck, damit sie nicht alle auseinanderfallen, dann ist es einfach zu viel.
0: Der Braunschweiger Wirtschaftsingenieur und Personalberater Marius Hebig im Gespräch mit Nicole Bayes.
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1: Gegen A39-Ausbau. Braunschweiger Grünen-Politiker Hoffmann warnt vor Schulden und Schaden für Kommunen. Gegen Nikotinbeuteltrend. Stadt Braunschweig untersagt Verkauf nikotinhaltiger Lebensmittel. Und neu im Stadtbezirksrat Wabe-Schunter-Beberbach. Für die CDU rückt Dr. Nathalie von Kähne nach. Im Studio Marieke Eichner, das sind die Meldungen im Einzelnen. Der Braunschweiger Landtagsabgeordnete der Grünen, Dr. Andreas Hoffmann, kritisiert die jüngst gestellten Forderungen von mehr als einem Dutzend Kommunen für einen schnellen A39-Ausbau. Mit dem Bau der Autobahn würden Tankstellen, Supermärkte und Restaurants schließen, die bisher von den Verkehrsströmen profitiert hätten, sagte Hoffmann. Die fehlenden Gewerbesteuereinnahmen würden die Kommunen hart treffen. Zudem solle laut aktuellem Gesetzentwurf die Autobahn GmbH künftig Kredite aufnehmen und private Investorinnen einbinden dürfen, um den Bau der A39 voranzutreiben, so der haushaltspolitische Sprecher der Fraktion. Er sprach von einem unkalkulierbaren Risiko und einem Einstieg in die schleichende Privatisierung öffentlicher Infrastruktur. Der Modernisierungsbedarf der deutschen Infrastruktur sei unbestritten und die Forderungen der Kommunen nachvollziehbar, so Hoffmann weiter. Der Grünen-Politiker sprach sich stattdessen aber für eine Priorisierung des Bahnstreckenneubaus Hamburg-Hannover aus. Die Stadtverwaltung Braunschweig untersagt ab sofort per Allgemeinverfügung den Verkauf nikotinhaltiger Lebensmittel im Stadtgebiet. Hintergrund ist demnach der illegale Verkauf sogenannter Nikotinpouches. Dabei handelt es sich um in der EU nicht zugelassene Nikotinbeutel zum Einlegen in die Mundhöhle. Insbesondere die Abgabe an Minderjährige und die schnelle Verbreitung als Modeprodukt im urbanen Raum erforderten ein wirksames und zeitnahes Eingreifen, so die Verwaltung. Den Angaben zufolge existierten im Stadtgebiet 200 oder mehr potenziell betroffene Verkaufsstellen. Ein Vorgehen ausschließlich mittels Einzelverfügungen mit jeweils vorgeschaltetem Anhörungsverfahren würde einen unverhältnismäßig hohen Verwaltungsaufwand verursachen und sich über Jahre hinziehen, hieß es weiter. Mit einer Allgemeinverfügung könnten Androhung und Festsetzung von Zwangsgeldern unmittelbar eingeleitet werden. Im Braunschweiger Stadtbezirksrat Wabe-Schunter-Beberbach wird das Mandat des im Juli verstorbenen Jürgen Wendt neu besetzt. Wie die CDU-Fraktion mitteilte, rücke Dr. Nathalie von Kähne aus Querum nach. Sie sei Mitglied im Vorstand des CDU-Ortsverbandes Wabe-Schunter sowie Mitglied im CDU-Kreisvorstand Braunschweig. Über die Parteiarbeit hinaus sei Frau von Kähne unter anderem in Querum in unterschiedlichen Bereichen ehrenamtlich tätig, hieß es weiter. Die gebürtige Hannoveranerin und Juristin arbeitet für die Nordzucker AG mit Sitz in Braunschweig. In den stationären Pflegeeinrichtungen in Braunschweig soll das Angebot ehrenamtlicher, ambulanter Sterbebegleitung erweitert werden. Das sei Ziel eines gemeinsamen Projektes der Evangelischen Stiftung Neuerkerode, der Hospizstiftung Braunschweig und der Hospizarbeit Braunschweig, wie die Beteiligten mitteilten. Bisher finde ambulante Sterbebegleitung größtenteils im häuslichen Umfeld statt, hieß es dazu. Durch die Ausbildung der Ehrenamtlichen soll demnach ein Konzept zur Sterbebegleitung in der Langzeitpflege entstehen. Nach Angaben der Beteiligten wird das Projekt in den Senioren- und Pflegezentren Bethanien und St. Vinzenz umgesetzt. Hier wählten Pflegekräfte Bewohner aus, die von einer Begleitung am meisten profitieren könnten und fragten in Absprache mit Angehörigen eine Sterbebegleitung beim Hospizverein an. Im Botanischen Garten in Braunschweig öffnet die Riesenseerose Victoria cruciana heute Abend zum zweiten Mal ihre Blüte. Der Botanische Garten bleibe darum bis 22 Uhr geöffnet, teilte die TU Braunschweig mit. Die Victoria cruciana blüht nur an zwei Abenden im Jahr. Am ersten Tag zeigen sich die Blütenblätter weiß, am zweiten Tag in rosa. Trotz jahrzehntelanger Erfahrung lasse sich nicht genau vorhersagen, wann die Riesenseerose blühe, so die TU weiter. Das Ereignis zieht in jedem Jahr zahlreiche Besucherinnen und Besucher an. Und das waren Nachrichten aus der Region. 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
2: In Braunschweig beträgt die Temperatur aktuell 24 Grad. Heute ist es größtenteils etwas bewölkt. Dabei liegt die Maximaltemperatur bei 25 Grad. In der Nacht sinken die Werte auf 19 Grad. Und die Aussichten für die nächsten Tage. Morgen am Freitag ist es größtenteils überwiegend bewölkt. Bei Temperaturen von 26 Grad am Tag und 16 in der Nacht. Und am Samstag wird es mäßig bewölkt sein. Die Temperaturen liegen dann zwischen 25 und 17 Grad. Radio Okawelle mit dem Verkehrsservice für die Region Braunschweig. Zurzeit liegen uns keine Meldungen über Verkehrsbehinderung vor. Ich wünsche Ihnen weiterhin eine gute und sichere Fahrt durch die Region Braunschweig.
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2: Hallo und herzlich willkommen zur Region aktuell am Abend. Mein Name ist Lina Fricke und das erwartet Sie in der nächsten halben Stunde. Niedersachsen kompakt, die heutigen Themen in unserem Bundesland am 6. August 2026 und die Presseshow am heutigen Donnerstag. Um 18 Uhr dann die Nachrichten vom NDR, dazu wie immer viel Musik. 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Wir haben 17.37 Uhr.

0: Das Bundesverwaltungsgericht hat kürzlich die Klagen gegen den Ausbau der A39 abgewiesen. Mehr als ein Dutzend Kommunen im Norden haben jetzt einen schnellen Baustart gefordert. In einem gemeinsamen Schreiben appellieren sie an den Bund, die nötigen Finanzmittel schnellstmöglich bereitzustellen. Mehr dazu und weitere Meldungen aus unserem Bundesland jetzt von Marika Eichner in Niedersachsen kompakt.
1: Erste Rückmeldungen dazu aus dem Bundesverkehrsministerium ließen Zweifel an einer zeitnahen Umsetzung aufkommen, heißt es in dem Schreiben. Der Lückenschluss der A39 sei für die Wirtschaft und die Menschen in Ostniedersachsen von entscheidender Bedeutung. Das gelte im Verbund mit der A14 und der B190N auch für die Landkreise aus Mecklenburg-Vorpommern, Brandenburg und Sachsen-Anhalt. Es handele sich um eine gesamtdeutsche Aufgabe, so die Unterzeichner des Briefes an den Bundesfinanz- und den Bundesverkehrsminister. Sie fordern den Bund auf, Finanzmittel für den 7. Bauabschnitt der A39 zwischen Lüneburg und Wolfsburg entweder direkt über den Bundeshaushalt oder über die Autobahn GmbH des Bundes bereitzustellen. Zu ihnen gehören unter anderem die Verwaltungschefs aus den Städten Braunschweig, Wolfsburg und Salzgitter sowie den Landkreisen Gifhornzelle und Helmstedt. Anfang Juli hatte das Bundesverwaltungsgericht die Klage des Umweltverbandes BUND gegen den Planfeststellungsbeschluss für das rund 14 Kilometer lange Teilstück des geplanten A39-Ausbaus zwischen Weihhausen und Ehra im Landkreis Gifhorn abgewiesen. Damit besteht nach Auffassung der unterzeichnenden Verwaltungschefs nun unanfechtbares Baurecht. Der Automobildienstleister IAV und die Gewerkschaft IG Metall haben sich auf einen Tarifvertrag geeinigt. Nach Angaben der Gewerkschaft sind betriebsbedingte Kündigungen bis Ende 2028 ausgeschlossen. Gleichzeitig soll die Belegschaft bis Ende 2027 auf weniger als 3.000 Beschäftigte reduziert werden. Sollte dieses Ziel bis Mitte 2028 nicht erreicht sein, sind laut Zukunftstarifvertrag betriebsbedingte Kündigungen mit Zustimmung des Betriebsrates möglich. Wie die IG Metall mitteilte, seien Arbeitszeit- und Einkommensreduzierung sowie die Einführung einer 40-Stunden-Woche und die Urlaubskürzungen abgewehrt. Die Gewerkschaft bewerte die Entwicklung bei IAV mit großer Sorge, hieß es weiter. Mit dem geplanten Stellenabbau würden mehr als 40% der heutigen Arbeitsplätze entfallen. Während der Verhandlungen habe die Unternehmensleitung wiederholt mit einem Insolvenzverfahren gedroht, so die IG Metall. Diese Gefahr sei mit dem Abschluss, laut Geschäftsleitung, jetzt vom Tisch. Die größte Niederlassung der IAV befindet sich in Gifhorn. In Niedersachsen soll es ein neues Förderprogramm für Sportvereine geben. Wie der Landessportbund mitteilte, soll der N-Bank Investkredit Sport mit einem Volumen von 50 Millionen Euro und mit Bürgschaften des Landes im Jahr 2027 zur Verfügung stehen. Förderfähig bis zu 80% sollen insbesondere Investitionen in den Neubau, Umbau, die Erweiterung, die Grundinstandsetzung sowie die Modernisierung von Sportstätten sein, hieß es weiter. Die Förderung können demnach Sportvereine beantragen, die Mitglied im Landessportbund sind. Vorgesehen seien Darlehen zwischen 100.000 Euro und 4 Millionen Euro. Viele Bauprojekte von Vereinen scheiterten schon in der Planungsphase an der fehlenden Bonität, weil die Vereine im Gegensatz zu Unternehmen oder Privatpersonen selten Vermögen hätten, sagte die zuständige Ministerin Daniela Behrens. Ohne moderne und zukunftsfähige Sportstätten könnte es künftig keinen Vereinssport mehr geben. Die Menschen würden ihre Vereine verlassen und zu kommerziellen Anbietern gehen. Das würde sich auch auf das Ehrenamt zusehend auswirken, so Behrens.
0: Das war Niedersachsen kompakt, heute von und mit Marika Eichner.

0: Und zum Ende der Stunde werfen wir in der Presseschau einen Blick in die Kommentarspalten der Zeitungen vom heutigen Tag.
1: Auf dem Flughafen Leipzig-Halle, an dem unter anderem Rüstungstransporte in die Ukraine starten, wurde gestern eine Drohne mit Sprengstoff entdeckt. Die Behörden gehen von einem geplanten Terroranschlag aus. Dazu heißt es in der Wolfsburger Allgemeinen Zeitung: Weil es dort schon vor 2 Jahren ein beinahe Desaster durch Brandsätze gegeben hatte, die laut Ermittlungen im Interesse des russischen Geheimdienstes verschickt wurden, gerät Moskau jetzt wieder in den Blick. Ob aber tatsächlich eine Spur nach Russland führt und es sich damit auch um Staatsterrorismus handeln könnte, ist unsicher. Es wäre jedoch ebenfalls keine Beruhigung, wenn anderen politisch motivierten Tätern eine solche Aktion gelänge. Obendrein kollidierte ja noch ein mutmaßlich zweites Flugobjekt mit einer Frachtmaschine in der Luft. Drohnensichtungen in hochsensiblen Bereichen wie Flughäfen, Bundeswehrstandorten, Regierungsgebäuden nehmen zu. Manche Besitzer verlieren die Kontrolle über ihre Flugobjekte, andere lenken sie aus Spaß, den außer ihnen keiner versteht, in Verbotszonen. Aber es gibt eben auch die Saboteure, die Angreifer, die Deutschland gezielt treffen wollen und selbst bei einem Scheitern triumphieren. Denn sie schaffen Verunsicherung. Deswegen gilt: Ruhe bewahren, Lage aufklären, Lücken schließen. Die Behörden müssen weiter Defizite abbauen und wir Bürger sollten uns nicht spalten lassen. Die Täter dürfen ihr Ziel nicht erreichen, Deutschland zu schwächen. Jede Attacke auf diesen Staat muss das Gegenteil bewirken. Die Braunschweiger Zeitung beschäftigt sich unterdessen mit der Diskussion um die Bundespräsidentenwahl Ende Januar 2027. Dazu bemerkt die BZ: Dieses Land wird im Frühjahr nächsten Jahres in seiner demokratischen Neufassung 78 Jahre alt. Es hatte bis dato 12 Bundespräsidenten, von Theodor Heuss, FDP, bis Frank-Walter Steinmeier, SPD. Dass nach fast 8 Jahrzehnten endlich eine Frau die Bundesrepublik als Staatsoberhaupt repräsentieren sollte, war bis vor kurzem eigentlich Konsens bei den demokratischen Parteien von Regierung und Opposition. Nun ist in der CDU eine neue Debatte darüber ausgebrochen, ob es nicht vielleicht zum 13. Mal in Folge doch wieder ein männliches Staatsoberhaupt werden sollte. Ein Ärgernis sondergleichen. Eine Frau an der Staatsspitze würde dem Proporz in der Gesellschaft entsprechen, ihre immer noch vorhandene Unterrepräsentierung im Parlament und in der Regierung zumindest etwas ausgleichen. Sie könnte dem Amt eine neue Ausstrahlung und Esprit geben, was zumindest der letzte Bundespräsident nicht zu schaffen vermocht hat. Diese Aussage und Hoffnung wird getragen vom Profil der 3 Bewerberinnen fürs Präsidialamt, die derzeit noch diskutiert werden: Ilse Aigner, CSU, Karin Prien, CDU und Julia Klöckner, CDU. Eine Landtagspräsidentin, eine Bundesministerin, eine Bundestagspräsidentin, 3 starke, durchsetzungsfähige und volksnahe Kandidatinnen. Es gibt nun offenbar in der CDU die Überlegung, dass angesichts des Erstarkens der AfD ein erfahrener Jurist wie Boris Rhein, CDU, das Land geschickter durch eine mögliche Staatskrise steuern könnte. Das ist Unsinn und eine Respektlosigkeit gegenüber den genannten Kandidatinnen. Soweit die Pressestimmen aus der Region am heutigen Donnerstag, dem 6. August. 1, 2, 1, 2.

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1: Um 18 Uhr mit Tarek Yusbashi. Das Bundesinnenministerium hat intern dementiert, dass ein ukrainisches Antonov-Flugzeug auf dem Flughafen Leipzig-Halle mit Munition beladen war. Das berichten die Deutsche Presseagentur und das Magazin Focus. Aus der NDR-Nachrichtenredaktion Konstanze Semidey.
2: Demnach wurde in der Obleuterunde im Bundestag mit den Abgeordneten aus den Ausschüssen Inneres und Verteidigung klargestellt, in der Antonov habe sich keine Munition befunden. Das Innenministerium äußerte sich nicht auf Nachfrage. Nach Informationen von NDR, WDR und Süddeutscher Zeitung war eine Antonov-Transportmaschine auf dem Leipziger Flughafen mit militärischer Munition beladen, die kurz zuvor aus Frankreich angeliefert worden sei, mit Vorbereitung zum Weitertransport. In der Nacht zum Mittwoch wurde in Leipzig in der Nähe von mehreren Antonov-Maschinen eine mit Sprengstoff beladene Drohne gefunden. Die Ermittlungen zu den Hintergründen laufen.
1: 85% der Deutschen sind unzufrieden mit der Arbeit der Bundesregierung. Das zeigt der aktuelle ARD-Deutschland-Trend, für den Infratest DIMAP knapp 1.300 Wahlberechtigte befragt hat. Auch die Neuaufstellung der Regierung ändert an der Stimmung nichts. Fast 70% glauben nicht an eine bessere Regierungsarbeit durch den Personalwechsel. Das macht sich auch in der Sonntagsfrage bemerkbar, berichtet Sabine Henkel in Berlin.
3: Wenn am kommenden Sonntag Bundestagswahlen wären, würden CDU und CSU 21% erreichen, etwas weniger als im Juli. Die AfD kommt in dieser Umfrage auf 28%, das ist ein leichtes Plus. Alle anderen Parteien erreichen unveränderte Prozentzahlen. Die SPD 12, die Grünen 15 und die Linke 11%. Bundeskanzler Friedrich Merz hatte einige CDU-Posten neu besetzt, darunter das Gesundheits- und das Verkehrsministerium, außerdem in der Fraktion und im Kanzleramt.
1: Das anhaltende Niedrigwasser in vielen deutschen Flüssen sorgt für Probleme auf den Transportwegen. Nach einem Spitzentreffen der Verkehrsminister hat Bundesminister Bilger ein Maßnahmenpaket vorgestellt.
4: Erstens, es geht um langfristige Maßnahmen, also Ausbau unserer Wasserstraßen, um besser mit Niedrigwassersituationen jetzt umgehen zu können. Zweitens, mittelfristige Maßnahmen, wie beispielsweise der Umbau von Schiffen, sodass diese besser mit Niedrigwassersituationen umgehen. Und drittens kurzfristige Maßnahmen wie die Aussetzung des Sonn- und Feiertags, Fahrverbots für Lkw. Wasserstraße werden wir jetzt nicht für zusätzliche Behinderungen durch Arbeiten sorgen. Und drittens, die Schiene wird zusätzliche Kapazitäten bereitstellen. Die Lage bleibt herausfordernd, zumindest noch im August. Aber wir werden jetzt konkret mit den Beteiligten die weiteren Schritte besprechen. Ich werde auch in den nächsten Tagen mit den Länderverkehrsministern in Austausch gehen, um dort die gemeinsamen Maßnahmen zu besprechen. Und wir bleiben im Austausch auch innerhalb der Bundesregierung.
1: Bundesverkehrsminister Bilger. Niedersachsens Ministerpräsident Lies ist zur Sicherung von Arbeitsplätzen bereit, das Ziel der Klimaneutralität in Deutschland auf 2048 zu verschieben. Lies sagte der Zeit, zwar solle Klimaschutz nicht grundsätzlich in Frage gestellt werden, aber ihm sollten auch nicht die Industrie und die Arbeitsplätze geopfert werden. Der grünen Europapolitiker Bloss hielt Lies in dem Doppelinterview vor, wer den Emissionshandel bremse, schade sich selbst. Man müsse das Klimaneutrale attraktiver machen, nicht das Fossile länger erlauben, so Bloß. Hintergrund ist die Debatte um eine von der EU-Kommission vorgeschlagene Lockerung des Emissionshandels. Die Bundesstelle für Seefalluntersuchung hat neue Erkenntnisse zur Kollision von zwei Frachtschiffen vor Helgoland bekannt gegeben. Dabei war die Verity Ende Oktober 2023 gesunken. 5 Besatzungsmitglieder kamen ums Leben. Aus Oldenburg, Sebastian Duden.
5: Die Verity hätte in jener Nacht einer Kollision ausweichen, die Polesche den Kurs halten müssen. Auf beiden Schiffen haben sich die Mannschaften laut BSU aber unprofessionell verhalten, wodurch sich die Frachter sehr nahe gekommen und die Situation schwer vorhersehbar geworden sei. Das hat zum Eingreifen der Verkehrszentrale geführt, die den deutschen Seeraum überwacht. Diese gab Anweisungen, die von den Schiffen zum Teil nicht umgesetzt wurden. Der Bericht geht davon aus, dass es 2 große Probleme gab, die den Unfall begünstigt haben. Zum einen seien die Schifffahrtsrouten, die sich an der Unfallstelle kreuzen, so zugeschnitten, dass es falsches Verhalten der Schiffsführer provoziert. So sei zum Beispiel der Manöverraum knapp bemessen. Außerdem habe die Verkehrszentrale erst 7,5 Minuten vor der Kollision eingegriffen. Die Alarmschwelle solle man stattdessen besser auf mindestens 12 Minuten anheben, so die Experten der BSU. Außerdem müsse das Personal in der Zentrale aufgestockt werden. Es gäbe nicht genug Mitarbeiter, besonders für das Alarmmanagement.
1: Das waren die Nachrichten.
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6: Mit Marieke Eichner. gegen A39-Ausbau. Braunschweiger Grünen-Politiker Hoffmann warnt vor Schulden und Schaden für Kommunen. Gegen Nikotinbeuteltrend. Stadt Braunschweig untersagt Verkauf nikotinhaltiger Lebensmittel. Und neu im Stadtbezirksrat Wabe-Schunter-Beberbach. Für die CDU rückt Dr. Nathalie von Kähne nach. Mehr dazu hören Sie in rund 20 Minuten in den Nachrichten aus der Region.
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7: In Braunschweig beträgt die Temperatur aktuell 25 Grad. Heute ist es größtenteils sonnig. Dabei liegt die Maximaltemperatur bei 26 Grad. In der Nacht sinken die Werte auf 19 Grad. Und die Aussichten für die nächsten Tage. Morgen am Freitag ist es größtenteils überwiegend bewölkt. Bei Temperaturen von 26 Grad am Tag und 16 in der Nacht. Und am Samstag wird es mäßig bewölkt sein. Die Temperaturen liegen dann zwischen 25 und 17 Grad. Radio Uckerwelle mit dem Verkehrsservice für die Region Braunschweig. Zurzeit liegen uns keine Meldungen über Verkehrsbehinderung vor. Ich wünsche Ihnen weiterhin eine gute und sichere Fahrt durch die Region Braunschweig.
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7: Hallo und herzlich willkommen zur Region aktuell am Abend. Mein Name ist Lina Fricke und das sind die Themen der zweiten Stunde. Buntes Programm und verstärkte Sicherheitsvorkehrungen. Ausblick auf den 30. Christopher Street Day. Medienscouts in Salzgitter. Schüler helfen Schüler im Netz. Um 18.30 Uhr dann die Nachrichten aus der Region. In der letzten halben Stunde hören Sie Paradies für Film- und Technikfans, Hausbesuch im Kinomuseum Vollbüttel und kurz vor 19 Uhr die 5-Minuten-Andacht in einer Aufzeichnung aus dem Braunschweiger Dom. Ich wünsche Ihnen einen schönen Feierabend. Wir starten die zweite Stunde mit Summer Nights von Zimmer 90.

0: In Braunschweig wird am Wochenende der 30. Christopher Street Day gefeiert. Kurz CSD, mit einer großen Demonstration will die queere Community für ihre Rechte einstehen. Björn Weidmann ist Mitglied des Organisationsteams. Von ihm hat Marika Eichner erfahren, was die BesucherInnen und Besucher erwartet und welche Auswirkungen der islamistische Anschlag auf dem Berliner CSD auf das Braunschweiger Pendant hat.
1: Herr Weidmann, was steht denn beim diesjährigen Christopher Street Day in Braunschweig auf dem Programm?
2: Ja, wir haben eigentlich unser Programm, wie es unsere Teilnehmenden auch aus den letzten Jahren gewohnt sind. Am Wochenende stehen unsere Auftakt- und Abschlusskundgebungen ins Haus und am Samstag natürlich, ja, eigentlich der Höhepunkt des CSD, die große Demonstration einmal quer durch die Braunschweiger Innenstadt. Vielleicht das Ganze noch verknüpft mit einem Jubiläum, denn es ist jetzt 30 Jahre her, dass hier 1996 in Braunschweig der erste CSD überhaupt stattgefunden hat. Damals noch so ein ganz kleines Straßenfest hinter der Martinikirche, also noch nicht in dem Umfang, wie wir es dann in den letzten Jahren hatten. Ja, das sind so unsere Highlights, würde ich sagen.
1: Gibt es für Sie denn ein persönliches Highlight im Programm? Ist es die große CSD-Demo am Samstag?
2: Ja, natürlich. Das ist einfach der Höhepunkt. Das ist der Teil, das Ereignis eigentlich an diesem Wochenende, was dann doch für die größtmögliche Sichtbarkeit in unserer Stadt sorgt. Und das ist ja eigentlich auch unser innerstes Anliegen mit diesem CSD-Wochenende. Und deswegen bleibt das also auch für viele unserer Teilnehmenden, denke ich mal, der Höhepunkt.
1: Angesichts der aktuellen Ereignisse nach dem islamistischen Anschlag auf den CSD in Berlin, mit welchem Gefühl gehen Sie am Samstag auf die Straße?
2: Da hat sich natürlich in den letzten 14 Tagen auch in uns, bei den Organisatoren, sicherlich auch bei vielen Teilnehmenden, natürlich viel bewegt. Ich glaube, es wird vielleicht so ein kleines mulmiges Gefühl bleiben. Das ist aber sicherlich in gewisser Hinsicht auch normal, wenn ich das einfach mal vergleiche. So ein komisches Gefühl hatte wahrscheinlich auch jede in den Tagen nach Magdeburg, wenn er einen Weihnachtsmarkt besucht hat. Wir versuchen natürlich, die größtmögliche Sicherheit für die komplette Veranstaltung und auch für alle Teilnehmenden zu gewährleisten, haben dann auch in den letzten Tagen nochmal in einem sehr engen und auch sehr konstruktiven Austausch gestanden mit Polizei und Versammlungsbehörden. Dazu will ich vielleicht noch sagen, das ist natürlich jetzt etwas, was in jedem Jahr passiert, vor jedem CSD. Aber gerade in diesem Jahr, angesichts dieser Ereignisse von Berlin, ist das natürlich nochmal intensiviert worden. Und ich denke, dass wir erstmal sehr gute Lösungen für alle Fragen und Herausforderungen, die die Sicherheit betreffen, gefunden haben. Und ich denke, dass jeder den CSD mit einem guten Gefühl nicht nur besuchen kann, sondern auch besuchen sollte, weil die Ereignisse eben auch gezeigt haben, wie wichtig es jetzt auch gerade jetzt ist, hier eine klare Haltung zu zeigen und auch ein starkes Signal zu setzen einfach.
1: Gibt es denn ein verschärftes Sicherheitskonzept im Vergleich zu den vergangenen Jahren? Sind mehr Ordner, ist mehr Polizei im Einsatz?
2: Das kann ich so mit Ja beantworten. Grundsätzlich hat sich unser Sicherheitskonzept irgendwo erstmal aus den letzten Jahren auch bewährt, also auch für den Ablauf. Ich glaube auch für das Sicherheitsgefühl der Teilnehmenden. Aber natürlich ist es jetzt nochmal nachgeschärft worden. Die zentrale Versammlungsfläche auf dem Schlossplatz wird dann noch mit mehr Überfahrtsperren gesichert, als wir das jetzt aus den letzten Jahren kannten. Ähnliches hatten wir ja auch zum Beispiel beim Tag der Niedersachsen hier in Braunschweig jetzt vor kurzem schon gesehen. Die Zahl der Einsatzkräfte wird laut Polizei nochmal deutlich erhöht, sowohl auf dem Platz der Kundgebung als dann eben auch begleitend während der Demonstration. Und deswegen, ja, da ist es also auch nochmal verschärft und irgendwo auch nachgebessert worden.
1: Und Sie haben den Start der Demo-Route verlegt. Ist das noch aktuell?
2: Das ist tatsächlich aktuell. Das ist eine der neueren Entwicklungen jetzt aus der letzten Woche. Ein Ergebnis aus den Gesprächen mit den zuständigen Behörden. Wir gehen jetzt also davon aus, dass zum Wochenende der Bohlweg direkt vor dem Schlossplatz, also in nördlicher Fahrtrichtung für den Straßenverkehr, gesperrt sein wird. Damit steht uns da eben eine bereits gesicherte Aufstellfläche für die Demonstration zur Verfügung. In den vergangenen Jahren ist das ja auf dem Anna-Amalia-Platz passiert. Und deswegen ist auch diese Änderung halt ein Teil dieses neuen oder nachgeschärften Sicherheitskonzeptes. Ansonsten wird sich aber nach jetzigem Kenntnisstand an dem Ablauf und der Dauer und auch natürlich der Größe hoffentlich der Demonstration, also 2 Stunden durch die Braunschweiger Innenstadt, nichts ändern. Wie gesagt, sie beginnt auf dem Bohlweg in nördlicher Richtung und endet dann dort wieder zu Beginn der Kundgebung dann gegen 15 Uhr.
1: In der Spitze kamen mal 5000 Menschen zum CSD, zur großen Demonstration in Braunschweig. Rechnen Sie in diesem Jahr mit mehr oder mit weniger Teilnehmenden?
2: Wir haben im Vorfeld der Planungen mit 5000 Teilnehmenden gerechnet. Und ich bin mir trotz allem sicher, dass wir die Zahl erreichen werden. Also wir sind eigentlich sehr fest davon überzeugt. Bei und mit allem Respekt auch für die Leidtragenden des Anschlages auf den CSD in Berlin. Aber wir haben in den vergangenen 14 Tagen auch gespürt, dass diese Solidaritätsbekundungen, die wir erfahren haben, dann auch so eine gewisse Energie eine Haltung eines jetzt erst recht dann mitgebracht haben. Und wir glauben also fest daran, dass wir keine negativen Auswirkungen auf die teilnehmenden Zahlen haben werden, sondern eher im Gegenteil, dass auch einfach viele Menschen der Braunschweiger Stadtgesellschaft das Anliegen unterstützen, die Sichtbarkeit unterstützen und auch generell das Eintreten für eine tolerante und weltoffene Gesellschaft, weil grundsätzlich das Ereignis von Berlin ist ja nichts anderes gewesen als ein Angriff auf genau das. Ich habe das gar nicht so erfahren, dass es nur auf die queere Community zielte. Das war gezielt ausgesucht. Ich glaube, da brauchen wir nicht spekulieren. Aber letztendlich ist es ein Angriff gewesen auf den Freiheitsbegriff von ganz, ganz, ganz vielen Menschen. Und ich glaube, dass der Aufruf, hier ein klares, ein starkes Signal zu setzen, dass der auch bei vielen, vielen anderen Menschen Gehör finden wird. Und deswegen, nein, ich glaube nicht, dass wir weniger Teilnehmende haben werden.
0: Björn Weidmann vom Organisationsteam im Gespräch mit Marieke Eichner. Alle Programminfos bietet die Webseite csd-braunschweig.de.
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0: Wenn nächste Woche das neue Schuljahr beginnt, sind die Medienscouts wieder verstärkt im Einsatz. Die gemeinsame Initiative der Stadt Salzgitter und der Polizei hat das Ziel, Schülerinnen und Schüler über die Gefahren im Netz zu informieren. Dabei geht es um Themen wie das Recht am eigenen Bild, Cybermobbing und Fake News. Das Besondere, die Aufklärung übernehmen Jugendliche selbst. Eileen Schletel berichtet.
1: Kinder und Jugendliche wachsen mit digitalen Medien auf und sind ständig online. Der richtige Umgang damit muss gelernt werden. Denn nicht alles, was im Netz passiert, ist positiv. Um genau dort anzusetzen, startete 2022 das Projekt Medienscouts an der Gottfried-Linke-Realschule in Salzgitter. Dabei handelt es sich um ein Präventions- und Medienkompetenzprojekt der Polizeiinspektion Salzgitter-Peine-Wolfenbüttel und der Stadt Salzgitter. Mittlerweile gibt es an 4 Schulen der Stadt sogenannte Medienscouts. Ein Projekt, von dem alle profitieren, sagt der Medienpädagoge der Stadt Salzgitter, André Greco.
2: Die Medienscouts sind in dem Moment einfach wichtig, weil es Wissensvermittlung ist unter jungen Menschen. Und es ist halt einfach so, dass wir als Erwachsene irgendwann aus dieser Lebenswelt raus sind und überhaupt gar nicht wissen, was da so abgeht. Wenn man jetzt zum Beispiel nochmal guckt, das Thema KI, das ist ja so schnell entstanden und man muss halt einfach gemeinsam schauen, wie man dieses Thema aufarbeitet. Und das war auch ein Wunsch von den Scouts, das Thema nochmal anzugehen, wo halt auch einfach ein enormer Wissensbedarf ist und ganz, ganz viel Know-how schon da ist, aber halt auch dieser Wunsch, das noch weiter zu vertiefen und wenn ich schon Wissen habe, das auch an andere Menschen weiterzugeben. Also wir haben ganz, ganz engagierte, sehr sozial eingestellte Scouts, die sich total motivieren, was ja alles in ihrer eigentlichen Freizeit passiert.
1: Die engagierten Jugendlichen lassen sich weiterbilden, um an ihren Schulen über Risiken im Netz zu informieren und Aufklärungsarbeit zu leisten. Aktuell absolvieren Interessierte dafür eine einjährige Ausbildung zum Medienscout, erklärt Claudia Kramer, Polizeihauptkommissarin und Jugendbeauftragte.
3: Die Schulen fragen nach Interessen oder interessierten Schülern in Form einer AG zum Beispiel. Und dann nutzen wir die ersten 3 Tage direkt am Schulanfang und machen eine Fahrt mit den Schülerinnen und Schülern, wo wir Grundwissen vermitteln, von dem wir sagen, das ist unabdingbar für jeden Medienscout. Und danach dürfen wir hier die Räumlichkeiten des Jugendzentrums der Forelle nutzen, um verschiedene Workshops zu verschiedenen Themen anzubieten, wo sich die Scouts das aussuchen können. Es muss also nicht jeder zum Thema gut gleich informiert und beschult sein, sondern wir wollen, dass eine Schule zu allen Themen umfassend informiert ist und da umfassend Auskünfte geben kann.
1: Die Hauptaufgabe der Medienscouts ist es, ihren Mitschülerinnen und Mitschülern als vertrauensvolle Ansprechpersonen zur Seite zu stehen. Sie klären über Mediennutzung auf und unterstützen beim vertrauensvollen Umgang mit digitalen Angeboten. Selina ist 15 Jahre alt, besucht die Hauptschule am Fredenberg und ist selbst Medienscout. Dabei kann sie nicht nur anderen helfen, sondern nimmt auch für sich persönlich viel mit.
4: Also das Aufklären macht mir schon an sich auch sehr Spaß, weil ich mich halt auch sehr dafür interessiere, für das Recht am eigenen Bild und sowas halt. Und das mir halt auch Spaß macht, dass ich halt auch vor Publikum reden kann und mich halt auch an neue Grenzen halt probieren kann.
1: Die Medienscouts vermitteln ihr Wissen auf unterschiedliche Weise. Sie bieten zum Beispiel Workshops oder Informationsveranstaltungen zu Themen wie Cybermobbing, Fake News oder Sicherheitseinstellungen auf Smartphones an. Dabei sind sie in ihren eigenen Schulen in allen Jahrgängen unterwegs, besuchen aber auch Partnergrundschulen, um schon die Jüngeren für diese Themen zu sensibilisieren. Durch das Projekt sollen auch problematische Entwicklungen früh erkannt, Taten verhindert und das Bewusstsein für einen sicheren Umgang im Netz gestärkt werden, hofft Claudia Kramer.
3: Das Dunkelfeld ist unheimlich groß. Das Anzeigeverhalten ist sehr schlecht. Wenige junge Menschen vertrauen sich ihren Eltern an. Das wäre der erste Schritt. Sie trauen sich oft nicht, sich den Eltern das zu erzählen, was da passiert ist. Sie trauen sich auch oft nicht in der Schule das anzusprechen, auch aus Angst vor schlechten Noten. Und damit erfahren wir als Polizei als Letzte davon. Und deshalb ist es uns eigentlich so wichtig, aufzuklären und zu informieren. Das heißt nicht immer, dass es zur Strafanzeige kommen muss. Aber man muss aufklären, was ist verboten, was ist erlaubt. Nur dann kommen wir weiter. Und dann kann man von diesem Dunkelfeld, also von dem, was passiert, aber nicht angezeigt wird, runterkommen, eventuell das Hellfeld erhöhen, sicherlich durchs Anzeigeverhalten, aber damit auch Opfer schützen und Täter ermitteln.
1: Das Projekt ist in der Region bislang einzigartig und dient damit auch als Vorbild für andere Städte. Finanziell gefördert wird es durch den öffentlichen Präventionsrat der Stadt Salzgitter sowie durch die Vereine Wir helfen Kinder und dem Rotary Club. Unterstützt werden die Medienscouts außerdem von Fachkräften aus Polizei, Schule und Stadtverwaltung. Das Interesse am Projekt ist groß, doch aktuell stößt Medienscouts räumlich an seine Grenzen.
2: Wir gucken halt einfach immer, dass wir sowohl mit den jungen Menschen als auch mit den betreuenden Menschen der unterschiedlichen Schulen im stetigen Austausch sind und dann einfach schauen, wie sind da die Wünsche, wie wollen wir das Projekt verändern. Und per se ist schon der Wunsch da, dass wir das irgendwie mit mehreren Menschen irgendwie durchführen können, aber kapazitär ist das einfach nicht möglich. Ich meine, man sieht ja hier schon in der Forelle, dass dieser Ort schon enorm voll ist und wenn man da noch mehr Schulen zunehmen würde, das wäre einfach momentan nicht möglich. Aber der Wunsch ist schon, wenn es kapazitär umsetzbar wäre, dass definitiv an weiteren Schulen das Projekt umgesetzt werden kann und wir wissen, der Bedarf ist da.
0: Weitere Informationen zu den Medienscouts bietet die Webseite der Stadt Salzgitter. Das war ein Beitrag von Aileen Schletel.

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1: Gegen A39-Ausbau. Braunschweiger Grünen-Politiker Hoffmann warnt vor Schulden und Schaden für Kommunen. Gegen Nikotinbeuteltrend. Stadt Braunschweig untersagt Verkauf nikotinhaltiger Lebensmittel. Und neu im Stadtbezirksrat Warbe-Schunter-Beberbach. Für die CDU rückt Dr. Nathalie von Kähnen nach. Im Studio Marieke Eichner, das sind die Meldungen im Einzelnen. Der Braunschweiger Landtagsabgeordnete der Grünen, Dr. Andreas Hoffmann, kritisiert die jüngst gestellten Forderungen von mehr als einem Dutzend Kommunen für einen schnellen A39-Ausbau. Mit dem Bau der Autobahn würden Tankstellen, Supermärkte und Restaurants schließen, die bisher von den Verkehrsströmen profitiert hätten, sagte Hoffmann. Die fehlenden Gewerbesteuereinnahmen würden die Kommunen hart treffen. Zudem solle laut aktuellem Gesetzentwurf die Autobahn GmbH künftig Kredite aufnehmen und private Investorinnen einbinden dürfen, um den Bau der A39 voranzutreiben, so der haushaltspolitische Sprecher der Fraktion. Er sprach von einem unkalkulierbaren Risiko und einem Einstieg in die schleichende Privatisierung öffentlicher Infrastruktur. Der Modernisierungsbedarf der deutschen Infrastruktur sei unbestritten und die Forderungen der Kommunen nachvollziehbar, so Hoffmann weiter. Der Grünen-Politiker sprach sich stattdessen aber für eine Priorisierung des Bahnstreckenneubaus Hamburg-Hannover aus. Die Stadtverwaltung Braunschweig untersagt ab sofort per Allgemeinverfügung den Verkauf nikotinhaltiger Lebensmittel im Stadtgebiet. Hintergrund ist demnach der illegale Verkauf sogenannter Nikotinpouches. Dabei handelt es sich um in der EU nicht zugelassene Nikotinbeutel zum Einlegen in die Mundhöhle. Insbesondere die Abgabe an Minderjährige und die schnelle Verbreitung als Modeprodukt im urbanen Raum erforderten ein wirksames und zeitnahes Eingreifen, so die Verwaltung. Den Angaben zufolge existierten im Stadtgebiet 200 oder mehr potenziell betroffene Verkaufsstellen. Ein Vorgehen ausschließlich mittels Einzelverfügungen mit jeweils vorgeschaltetem Anhörungsverfahren würde einen unverhältnismäßig hohen Verwaltungsaufwand verursachen und sich über Jahre hinziehen, hieß es weiter. Mit einer Allgemeinverfügung könnten Androhung und Festsetzung von Zwangsgeldern unmittelbar eingeleitet werden. Im Braunschweiger Stadtbezirksrat Warbe-Schunter-Beberbach wird das Mandat des im Juli verstorbenen Jürgen Wendt neu besetzt. Wie die CDU-Fraktion mitteilte, rücke Dr. Nathalie von Kähne aus Querum nach. Sie sei Mitglied im Vorstand des CDU-Ortsverbandes Warbe-Schunter sowie Mitglied im CDU-Kreisvorstand Braunschweig. Über die Parteiarbeit hinaus sei Frau von Kähne unter anderem in Querum in unterschiedlichen Bereichen ehrenamtlich tätig, hieß es weiter. Die gebürtige Hannoveranerin und Juristin arbeitet für die Nordzucker AG mit Sitz in Braunschweig. In den stationären Pflegeeinrichtungen in Braunschweig soll das Angebot ehrenamtlicher ambulanter Sterbebegleitung erweitert werden. Das sei Ziel eines gemeinsamen Projektes der Evangelischen Stiftung Neuerkerode, der Hospizstiftung Braunschweig und der Hospizarbeit Braunschweig, wie die Beteiligten mitteilten. Bisher finde ambulante Sterbebegleitung größtenteils im häuslichen Umfeld statt, hieß es dazu. Durch die Ausbildung der Ehrenamtlichen soll demnach ein Konzept zur Sterbebegleitung in der Langzeitpflege entstehen. Nach Angaben der Beteiligten wird das Projekt in den Senioren- und Pflegezentren Bethanien und St. Vinzenz umgesetzt. Hier wählten Pflegekräfte Bewohner aus, die von einer Begleitung am meisten profitieren könnten und fragten in Absprache mit Angehörigen eine Sterbebegleitung beim Hospizverein an. Im Botanischen Garten in Braunschweig öffnet die Riesenseerose Victoria cruciana heute Abend zum zweiten Mal ihre Blüte. Der Botanische Garten bleibe darum bis 22 Uhr geöffnet, teilte die TU Braunschweig mit. Die Victoria cruciana blüht nur an zwei Abenden im Jahr. Am ersten Tag zeigen sich die Blütenblätter weiß, am zweiten Tag in rosa. Trotz jahrzehntelanger Erfahrung lasse sich nicht genau vorhersagen, wann die Riesenseerose blühe, so die TU weiter. Das Ereignis zieht in jedem Jahr zahlreiche Besucherinnen und Besucher an. Und das waren Nachrichten aus der Region. 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
2: In Braunschweig beträgt die Temperatur aktuell 24 Grad. Heute ist es größtenteils sonnig. Dabei liegt die Maximaltemperatur bei 26 Grad. In der Nacht sinken die Werte auf 20 Grad. Und die Aussichten für die nächsten Tage. Morgen am Freitag ist es größtenteils überwiegend bewölkt. Bei Temperaturen von 26 Grad am Tag und 16 in der Nacht. Und am Samstag wird es mäßig bewölkt sein. Die Temperaturen liegen dann zwischen 25 und 17 Grad. Radio Okawelle mit dem Verkehrsservice für die Region Braunschweig. Zurzeit liegen uns keine Meldungen über Verkehrsbehinderung vor. Ich wünsche Ihnen weiterhin eine gute und sichere Fahrt durch die Region Braunschweig.
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2: Hallo und herzlich willkommen zur Region aktuell am Abend. Mein Name ist Lina Fricke und das erwartet Sie noch bis 19 Uhr. Paradies für Film- und Technikfans, Hausbesuch im Kinomuseum Vollbüttel und kurz vor 19 Uhr die 5-Minuten-Andacht in einer Aufzeichnung aus dem Braunschweiger Dom. Ich wünsche Ihnen einen schönen Feierabend. Wir haben es 18.38 Uhr und starten die letzte halbe Stunde mit Shake It Out.

0: In einem Dorf bei Gifhorn steht ein Gebäude, das von außen eher unscheinbar wirkt, aber im Inneren erwartet Film- und Technikfreunde eine wahre Fundgrube. Das Kinomuseum Volbüttel hat eine Fülle von Schätzen zusammengetragen, wie alte Kameras und Projektoren. Und sie alle erzählen ihre eigene Geschichte. Martin Specht hat sich vor Ort umgesehen.
1: Das Kinomuseum in Volbüttel ist wie eine Zeitkapsel. Die Exponate stammen noch aus einer Zeit, in der ein eigener Fernseher zum Luxus gehörte. Und Streamingdienste wie Netflix waren damals noch unvorstellbar. Deutlich wichtiger waren dafür Kinos. Für viele war das nämlich der einzige Ausstellungsort für Filme, Nachrichten oder andere Bewegtbildern. In Volbüttel werden die Besucher in diese Zeit zurückgeworfen. Peter Schade-Digis ist nicht nur der Leiter des Museums. Er hat es vor rund 30 Jahren mitgegründet. Und seine persönliche Sammlung an Filmtechnik bildete den Grundstein für das Museum.
2: Aus der ursprünglichen Sammelleidenschaft ist allerdings dann eben schon eine Leidenschaft für die museale Vermittlung geworden. Also es ging nicht so sehr darum, jetzt zu zeigen, was man hat, sondern es ging darum, die Hintergründe der Filmwahrnehmung, die auch der Videowahrnehmung entspricht, deutlich zu machen anhand eben der Exponate.
1: Reguläre Öffnungszeiten hat das Museum nicht. Für den Eintritt muss man stattdessen eine Führung buchen. Während der Führung selbst lernen die Besucher alles rund um Filmtechnik und das menschliche Sehverhalten. Die Ausstellung soll nämlich nicht nur die Technik hinter dem Filmvergnügen erklären. Sie soll anhand von Modellen auch zeigen, wie unsere Augen funktionieren und wie wir bewegte Bilder überhaupt wahrnehmen.
2: Wir versuchen mit den Anfangsgründen des Sehens zu beginnen. Also wenn der Raum dunkel ist,

0: befinden Sie sich ja im Prinzip im Bauch einer Kamera, weil wir dort eine kleine Kamera Obscura eingebaut haben. Und dann gehen wir weiter über das Behaarungsvermögen der Netzhaut, den Nachbildeffekt. Und dann ist es eigentlich sinnvoll zu zeigen, wie nutzt man diese physiologischen Eigenschaften des Auges, um ein bewegtes Bild oder ein, wie man früher sagte, ein lebendes Bild zu erzeugen. Und dazu dienen dann die Maschinen.
1: Zu den Ausstellungsstücken zählen aber nicht nur die Maschinen der Filmtechnik. Neben alten Projektoren und Kameras befindet sich hier auch eine beachtliche Anzahl an Radios, Filmrollen und anderen Kuriositäten. Dazu gehört auch ein altes Grammophon, das trotz seines Alters noch einwandfrei funktioniert. Einen klaren Favoriten hat Peter Schade Digis unter seinen Exponaten nicht. Für ihn sind seine Ausstellungsstücke alle gleich wertvoll. Er hat sie jahrzehntelang fleißig gesammelt und kann auch eine Geschichte zu jedem dieser Artikel erzählen. So musste er einmal über Jahre hinweg um einen Projektor feilschen. Ein andermal musste er den Transport selber bewerkstelligen. Dabei handelt es sich um eine sogenannte Wörlitzer-Orgel, die er von einer Studentin aus Dortmund gekauft hat.
0: Das ist eigentlich eine Heimorgel. Früher haben die begüterten Haushalte sich eben entweder ein Klavier, ein Flügel oder auch als die elektronischen Orgeln aufkamen, so eine Heimorgel geleistet. Und diese ist mit ihren beiden Manualen und den vielen Registern im Grunde genommen ähnlich wie die großen Wörlitzer Kinoorgeln. Und sie wird auch gelegentlich noch bespielt. Wir haben hier eine Stummfilmveranstaltung mit einem speziell qualifizierten Stummfilmorganisten gehabt. Und der hat aus diesem alten Ding Töne rausgeholt, die ich nie darin vermutet hätte. Also es war wirklich ein grandioser Abend. Ich hoffe, wir können es nochmal wiederholen.
1: Zum Schluss stellt der Museumsgönner noch etwas ganz Besonderes vor. Zu der Soundkulisse gehört unter anderem auch ein sogenannter Kugellautsprecher. Ein wirklich extra lautes Exemplar.
0: Also Eltern eines kleinen Kindes wissen das, dass man sehr wenig Energie braucht, um sehr viel Krach zu machen. Und das macht dieser Lautsprecher im Grunde genommen auch. Und das zeige ich Ihnen jetzt mal.

0: An diesem Samstag lädt das Museum in Volbüttel wieder zu einem Open-Air-Filmeabend ein. Details und weitere Informationen gibt's unter kinomuseum.de. Das war ein Beitrag von Martin Specht.
1: Wer schneller lebt, ist schneller fertig, hat meine Mama mal gesagt. Ich hab genickt und dann gemacht, was du mir Jungs halt machen, und nie weiter drüber nachgedacht. Ja. Das erste Mal ein Mädchen kennengelernt im Internet.

Das war es auch schon wieder mit Region Aktuell am Abend. Heute mit mir, Selina Fricke. Ich verabschiede mich mit dem Song Set Fire to the Rain von Adele. Im Anschluss die 5-Minuten-Andacht in einer Aufzeichnung aus dem Braunschweiger Dom. Und um 19 Uhr dann Pandora. Ich wünsche Ihnen allen noch einen schönen Abend.

0: Sie hören nun die 5-Minuten-Andacht in einer Aufzeichnung aus dem Braunschweiger Dom. Es spricht Prädikat Marc Bühner.
1: Guten Tag. Hallo. Hi. Na? Oder wenn wir jetzt im Norden wären, Moin. Oder im Süden, Grüß Gott. So begrüßen wir uns einander, wenn wir uns begegnen. Das sind so die Begrüßungsformeln, die sich im Laufe der Zeit bei uns nun so eingebürgert haben. Klar, im Laufe der Zeit verändern die sich natürlich auch. Und dann sagt man heute halt auch mal, hey Bro. Aber unsere Begrüßungsformeln, sie sind doch recht schlicht und es fehlt irgendwie irgendetwas. Der Islam hat sich da bis heute was bewahrt, denn im Islam ist die übliche Begrüßungsformel, dass man seinem Gegenüber den Frieden Gottes wünscht. Wie schön ist das doch, schon bei der Begrüßung Frieden zu wünschen. Und damit wird auch gleichzeitig der Charakter der Einheit aller hervorgehoben, denn der Friedensgruß im Islam wird von allen Muslimen in allen Kulturen und Sprachen in Arabisch gesprochen. Und das ist doch auch eine schöne Vorstellung. Egal, wo ich bin auf dieser Welt, wo ich hinkomme, ich werde immer mit denselben Worten in derselben Sprache begrüßt. Gemäß muslimischer Vorstellung war Adam der Erste, der den Friedensgruß aussprach. Und es ist eine im Koran festgelegte Aufforderung, einen Gruß in mindestens gleich schöner Weise oder noch schöner zu erwidern. Denn der Friedensgruß ist nach islamischem Verständnis auch schon ein Vorgeschmack auf den Gruß im Paradies. Und das finde ich auch eine schöne Sache, dass der Gruß schöner sein soll, erwidert werden muss, denn wir bekommen auf unser schlichtes guten Tag doch oft nur ein Hi zurück. Der islamische Friedensgruß in seiner längsten Form lautet Assalamu alaikum wa rahmut Allahi wa bakaratu. Der Friede sei mit dir und Allahs Barmherzigkeit und sein Segen. Ja, im täglichen Gebrauch verwendet man natürlich nur die Kurzform Salam alaikum, Friede sei mit dir. Aber nicht nur im Islam, auch im Jüdischen begrüßt man sich mit Frieden. Denn dort sagt man Shalom zur Begrüßung. Shalom bedeutet im Tanach, das ist der jüdischen Bibel, zunächst Unversehrtheit und Heil. Im Judentum ist Shalom ein zentraler Begriff, der nicht nur die Abwesenheit von Krieg, sondern auch Gesundheit, Wohlfahrt, Ruhe und Glück umfasst. Shalom an den Wochentagen, Shabbat Shalom, friedlicher Sabbat oder auch gesegneter Sabbat, halt am Sabbat, drückt als Grußformel den Wunsch nach Frieden und Wohlstand für die angesprochene Person aus. Bei uns Christen, ist der Friedensgruß aus dem Alltag verschwunden und nur noch zum Beispiel Teil in der Abendmahlsliturgie, wenn der Liturg nach dem Vater Unser die Gemeinde grüßt, der Friede des Herrn sei mit euch allen, und die Gemeinde antwortet, Friede sei mit dir. Oder als Kanzelsegen nach der Predigt, der Friede Gottes, der höher ist als alle menschliche Vernunft, bewahre eure Herzen und Sinne in Christus Jesus. Wäre es nicht ein erster Schritt zum Frieden, wenn wir uns Frieden, den die Welt doch so nötig hat, wieder gegenseitig wünschen würden und uns so im Alltag ständig daran erinnern, dass Frieden nicht von selbst entsteht, sondern uns braucht, dass Frieden wächst. Und in unserer Bibel lesen wir: Und der Friede Christi, zu dem ihr berufen seid in einem Leibe, regiere in euren Herzen und seid dankbar. Darum sage ich heute: Salam aleikum, Shalom und Friede sei mit euch.

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1: Um 19 Uhr mit Tarek Yusbaschi. Sachsens Innenminister Schuster hat Darstellungen widersprochen, die Antonov-Maschinen am Leipziger Flughafen seien mit Munition beladen gewesen. Neben den Flugzeugen war gestern eine Drohne mit Sprengstoff entdeckt worden. Aus Dresden, Uta Deko.
2: Beide Maschinen waren leer, sie enthielten zumindest keinerlei militärisch relevante Beladung, so wie es in einigen Medien kolportiert worden sei, sagte Innenminister Schuster im MDR-Interview. Dies sei den Ermittlungsbehörden bereits gestern Abend bekannt gewesen. Mit Blick auf die Drohnenabwehr sagte Schuster, es erscheine ihm angesichts der strategischen Bedeutung des Flughafens Leipzig-Halle nötig, dass ein speziell geschützter Bereich innerhalb des Flughafens ausgewiesen werden müsse. Bis Ende des Jahres soll der Leipziger Flughafen ein modernes Drohnenabwehrsystem erhalten, das sei bereits beauftragt vom Bund.
1: Bundesverkehrsminister Bilger hat wegen des Niedrigwassers in deutschen Flüssen mehrere Schritte angekündigt, um einen Gütertransport weiterhin zu ermöglichen. Vorgesehen sind mehr Genehmigungen für Schwertransporte auf den Straßen, geplante Bauarbeiten auf Autobahnen und an Schleusen sollen zurückgestellt werden und Bilger will mit den Ländern über Ausnahmen vom Sonn- und Feiertagsfahrverbot für Lkw sprechen. Rupert Wiederwald berichtet aus Bonn.
3: Damit möchte er die Möglichkeit schaffen, dass halt diese ganzen Güter, die ja normalerweise über den Rhein oder die Donau oder über andere Flüsse transportiert werden, dass diese Güter dann halt eben auf Lkw umgeladen werden können. So, gleichzeitig muss man natürlich auch sagen, das, was so ein Schiff transportieren kann, das sind ja nicht 2, 3 oder 4 Lkw-Ladungen, sondern das sind in der Regel 20, 30, 40 bis zu 100 Lkw-Ladungen, über die wir da sprechen. Also das alles dann auf die Straße umzubringen, das wird am Ende nicht funktionieren.
1: In diesem Jahr sind in Deutschland offenbar mehr Menschen durch Hitze gestorben als bisher bekannt. Das Robert-Koch-Institut hat seine Zahlen aktualisiert. Demnach waren es fast 12.000 Todesfälle, rund 2.000 mehr als zuletzt genannt. Die meisten Menschen sind in der besonders heißen Woche Ende Juni gestorben. Ein Bündnis aus 30 Verbänden, Wissenschaftlern und Klimaschützern forderte die Bundesregierung auf, einen Hitzegipfel einzuberufen und den Schutz der Menschen zu verbessern. Ein Mann, der im vergangenen Jahr mit dem Auto in eine Gewerkschaftsdemonstration in München gefahren ist, ist jetzt wegen Mordes zu lebenslanger Haft verurteilt worden. Das Oberlandesgericht stellte auch eine besondere Schwere der Schuld fest. Eine Frau und ihr 2-jähriges Kind waren bei dem Anschlag gestorben. Mehr als 20 weitere Menschen wurden verletzt. Das waren die Nachrichten. Das Wetter in Norddeutschland, nachts meist trocken, im Norden ein paar Schauer bei Tiefstwerten von 16 bis 9 Grad. Morgen Sonne, Wolken und überwiegend trocken, 19 bis 24 Grad. Am Sonnabend meist trocken, 21 bis 28 Grad. Und am Sonntag bis auf einzelne Schauer trocken, dann bei 23 bis 33 Grad. Es ist 19.03 Uhr.
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4: Gegen A39-Ausbau. Braunschweiger Grünen-Politiker Hoffmann warnt vor Schulden und Schaden für Kommunen. Gegen Nikotinbeuteltrend. Stadt Braunschweig untersagt Verkauf nikotinhaltiger Lebensmittel. Und neu im Stadtbezirksrat Wabe-Schunter-Beberbach. Für die CDU rückt Dr. Nathalie von Kähne nach. Im Studio Marike Eichner. Das sind die Meldungen im Einzelnen. Der Braunschweiger Landtagsabgeordnete der Grünen, Dr. Andreas Hoffmann, kritisiert die jüngst gestellten Forderungen von mehr als einem Dutzend Kommunen für einen schnellen A39-Ausbau. Mit dem Bau der Autobahn würden Tankstellen, Supermärkte und Restaurants schließen, die bisher von den Verkehrsströmen profitiert hätten, sagte Hoffmann. Die fehlenden Gewerbesteuereinnahmen würden die Kommunen hart treffen. Zudem solle laut aktuellem Gesetzentwurf die Autobahn GmbH künftig Kredite aufnehmen und private Investorinnen einbinden dürfen, um den Bau der A39 voranzutreiben, so der haushaltspolitische Sprecher der Fraktion. Er sprach von einem unkalkulierbaren Risiko und einem Einstieg in die schleichende Privatisierung öffentlicher Infrastruktur. Der Modernisierungsbedarf der deutschen Infrastruktur sei unbestritten und die Forderungen der Kommunen nachvollziehbar, so Hoffmann weiter. Der Grünen-Politiker sprach sich stattdessen aber für eine Priorisierung des Bahnstreckenneubaus Hamburg-Hannover aus. Die Stadtverwaltung Braunschweig untersagt ab sofort per Allgemeinverfügung den Verkauf nikotinhaltiger Lebensmittel im Stadtgebiet. Hintergrund ist demnach der illegale Verkauf sogenannter Nikotin-Pouches. Dabei handelt es sich um in der EU nicht zugelassene Nikotinbeutel zum Einlegen in die Mundhöhle. Insbesondere die Abgabe an Minderjährige und die schnelle Verbreitung als Modeprodukt im urbanen Raum erforderten ein wirksames und zeitnahes Eingreifen, so die Verwaltung. Den Angaben zufolge existierten im Stadtgebiet 200 oder mehr potenziell betroffene Verkaufsstellen. Ein Vorgehen ausschließlich mittels Einzelverfügungen mit jeweils vorgeschaltetem Anhörungsverfahren würde einen unverhältnismäßig hohen Verwaltungsaufwand verursachen und sich über Jahre hinziehen, hieß es weiter. Mit einer Allgemeinverfügung könnten Androhung und Festsetzung von Zwangsgeldern unmittelbar eingeleitet werden. Im Braunschweiger Stadtbezirksrat Wabe-Schunter-Beberbach wird das Mandat des im Juli verstorbenen Jürgen Wendt neu besetzt. Wie die CDU-Fraktion mitteilte, rücke Dr. Nathalie von Kähne aus Querum nach. Sie sei Mitglied im Vorstand des CDU-Ortsverbandes Wabe-Schunter sowie Mitglied im CDU-Kreisvorstand Braunschweig. Über die Parteiarbeit hinaus sei Frau von Kähne unter anderem in Querum in unterschiedlichen Bereichen ehrenamtlich tätig, hieß es weiter. Die gebürtige Hannoveranerin und Juristin arbeitet für die Nordzucker AG mit Sitz in Braunschweig. Und das waren Nachrichten aus der Region. 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

Guten Abend und wieder einmal herzlich willkommen hier auf Radio Okerwelle bei einer neuen Ausgabe von Pandora, Ihrem Kulturmagazin für diese Region. Am Mikrofon ist heute Hans-Otto Kruse und ich begleite Sie wie immer gerne durch unser Programm. Da geht es heute, wie könnte es anders sein, auch um die gegenwärtige Hitze und das, was ein klimatisiertes Museum daraus macht. Es geht wie immer auch um einen Film, in dem ein Huhn die Hauptrolle spielt. Da muss man erst mal drauf kommen, ein Huhn. Einen Veranstaltungstipp zum Jazz-Sommer in Wolfenbüttel haben wir heute auch dabei. Und schließlich stellen wir Ihnen, so Sie die noch nicht besitzen, die neue Braunschweig-App vor, die den Namen trägt City of Lions. Dazwischen wie gewohnt einiges an musikalischen Titeln, wie zum Beispiel, sozusagen als Einstieg in unser heutiges Programm, dieser hier, We Are Here mit Alicia Keys.

0: Sie hören Radio Uckerwelle mit dem Kulturmagazin Pandora. Und wir kommen gleich zu unserem ersten Beitrag. Das Kunstmuseum Wolfsburg hatte aufgrund der vorhergesagten Hitze am 30. Juli einen kostenfreien Eintritt angeboten. Interessierte konnten die aktuellen Ausstellungen in den angenehm klimatisierten Räumen des Museums besuchen. Hintergrund war das Angebot, den Menschen vor Ort etwas Abkühlung zu ermöglichen und dabei spannende Kunst zu sehen. Ich wollte mir das mal anschauen und hatte mit der neuen Geschäftsführerin des Museums, Feride Yaldizli, über das Vorhaben gesprochen. Frau Yaldizli, zunächst einmal Glückwunsch zu Ihrer neuen Position hier im Kunstmuseum in Wolfsburg. Sie übernehmen seit Anfang Juli jetzt die Vorstandsfunktion in der Kunststiftung Volkswagen und damit auch die Geschäftsführung des Kunstmuseums Wolfsburg. Wie haben Sie sich auf diese neue Aufgabe eigentlich vorbereitet?
1: Also erstmal freue ich mich natürlich auch, heute hier zu sein und herzlichen Dank für die Glückwünsche. Das war ja ein relativ langer Bewerbungsprozess, in dem ich mich klar auf die Stadt, auf die Aufgabe und auf das Haus vorbereitet habe. Und ich habe mich, indem ich mich mit dem Programm auseinandergesetzt habe, darauf vorbereitet, habe die Stadt kennengelernt, wohne jetzt ja schon seit März auch in dieser Stadt, um ein bisschen die Temperatur auch zu fühlen und hier anzukommen.
0: Während unseres Interviews herrschen draußen im Freien gerade mehr als 30 Grad. Sie laden die Menschen ein, hier in die klimatisierten Räume des Museums bei freiem Eintritt zu kommen. Man kann fast sagen, Klimaanlage statt Freibad. Wie spontan entstand eigentlich die Idee, das Kunstmuseum bei dieser Hitze als kostenlosen Zufluchtsort anzubieten?
1: Wir haben tatsächlich in den letzten Tagen relativ kurzfristig diese Entscheidung getroffen. Die Idee ist im Team entstanden. Wir haben ein bisschen miteinander darüber gesprochen, wie wir das umsetzen können natürlich. Und angesichts der hohen Temperaturen, die für diese Woche vorausgesagt wurden, haben wir das zwischen Dienstag und heute im Prinzip relativ schnell und pragmatisch auch umsetzen können und waren uns auch sehr einig damit.
0: Welchen Erfolg haben Sie bis jetzt gehabt?
1: Wir haben heute bisher 129 Besucher im Haus. Das ist sehr schön, weil wir das Angebot ja gerade für Menschen anbieten möchten, die angesichts dieser hohen Temperatur vielleicht keinen Zugang zu klimatisierten Räumen haben. Und wir als Museum haben wir gerade zu den Zeiten auf, wo es auch draußen sehr heiß ist und unsere Räume sind von Natur aus durchgehend klimatisiert.
0: Ein solcher Ansturm erfordert sicherlich eine gute Vorbereitung. Wie hat sich Ihr Team auf den erhöhten Besucherandrang am heutigen Donnerstag eingestellt?
1: Wir haben ja durchgehend eben einen Besucherservice, der unsere Ausstellung betreut. Unsere Kasse ist durchgehend besetzt gewesen. Das heißt, es war gar nicht so eine große Anpassung notwendig im Haus. Und deswegen ging auch die schnelle, pragmatische Lösung von Dienstag auf heute eigentlich ganz unproblematisch.
0: Welche Ausstellungen können die Besuchenden heute bei angenehmen Temperaturen hier im Haus erleben, während draußen der Hitzerekord ja steigt?
1: Wir haben momentan zwei Ausstellungen laufen, einmal on Nervous Ground auf der ersten Etage und auf der anderen Seite haben wir die Gedenkausstellung von Karl Hahn anlässlich seines 100-jährigen Geburtstages. Haben wir dort eine kleine Ausstellung zu sehen, die ist offen für alle Besucherinnen und Besucher heute.
0: Sehen Sie diese Aktion auch als Teil der gesellschaftlichen Verantwortung eines Museums, in extremen Wetterlagen wie diesen beispielsweise Schutzräume anzubieten?
1: Also erstmal ist es für uns eine einmalige Aktion, in der wir das mal ausprobieren möchten, Menschen Zugang zu Räumen zu ermöglichen, die klimatisiert sind und damit kurzfristig einfach Abhilfe zu schaffen. Ob wir das dann dauerhaft auch als gesellschaftliche Aufgabe übernehmen möchten, kann ich heute noch gar nicht beantworten. Grundsätzlich kann man sich aber natürlich mit der Frage auch beschäftigen, wie kann solche Gebäude, die eben klimatisiert sind, eine Lösung zu der Frage beitragen, sie eben zu öffnen, also mehrere Funktionen zu erfüllen.
0: Beim Rundgang durch das Museum trafen wir auf Familie Kastner, die sich mitsamt der kleinen Tochter auf dem Arm in dem angenehm gekühlten Gebäude die Ausstellungen anschaute. Herr Kastner, was hat Sie heute hier ins Museum geführt, gerade heute?
2: Für uns lag die Entscheidung zwischen Badesee oder Kultur. Und wir haben uns aufgrund der Kühle hier drinnen und der Wärme draußen für die Kultur entschieden.
0: Und wurden Sie erfolgreich bedient?
2: Ja, bis jetzt auf jeden Fall.
0: Was hat Sie am meisten interessiert in diesem Museum heute, bei diesen Ausstellungen?
2: Die Zusammenführung der unterschiedlichen Kunstwerke aus bisherigen Ausstellungen.
0: So angenehm dieser Besuchstag bei freiem Eintritt im Museum auch war, so bleibt zu hoffen, dass der offensichtliche Klimawandel nicht so häufig dazu führt, dass Museen zukünftig ihre Türen auch noch der verfügbaren Klimaanlagen wegen kostenlos öffnen müssen. In jedem Fall aber ein Beispiel für eine rasche Umsetzung dieses Themas durch Geschäftsführung und Direktion des Wolfsburger Museums. Deshalb im nächsten musikalischen Beitrag noch einmal ein Sommerthema. Hier ist Joanne Shaw Taylor mit ihrer Version von Summertime.

Joanne Shaw Taylor war das mit Summertime. Wenn Sie die Wahl hätten, beim Gang ins Kino zwischen den Filmen Spider-Man und dem Film Lebensansichten eines Huhns zu wählen, was würden Sie wählen? Ich glaube, ich ahne es, aber hören Sie sich erstmal unseren Filmtipp der Woche an, denn der Film heißt wirklich Lebensansichten eines Huhns. Worum geht es? Hühner sind leicht zu motivierende, intelligente Tiere, die allerdings schnell vergessen und ermüden. Länger als 30 Minuten können sie sich nicht vor der Kamera konzentrieren, eine besondere Herausforderung für die Dreharbeiten mit echten Hühnern. Und darauf legte Regisseur György Pálffy größten Wert. Daher teilten sich mehrere Hühner die Hauptrolle, unter anderem Feri, die Anführerin, Herz und Hirn der Figur, die leidenschaftliche Eniko oder Nora, die beste Schauspielerin von allen, mit fast menschenähnlichen Ausdrucksformen. Lebensansichten eines Huhns ist eine emanzipierte Autobiografie einer Körnerpickerin. Eigenwillig und fesselnd. Ein Filmtipp unserer Kollegin Silvia Scholz.

0: Ja, was denn das? Da kocht meine Frau daraus ein leckeres Süppchen.
1: Eine Frage, die nicht beantwortet werden kann. War das Huhn oder das Ei am Anfang? Darüber macht sich in der Geflügelfabrik niemand Gedanken. Doch auf dem Weg zum Schlachthof kann die Henne ausbüchsen und fährt als blinder Passagier bei einem LKW-Fahrer mit. Doch aus der Suppe wird nichts, denn sie kann wieder entwischen und landet im Hühnerstall eines Restaurantbesitzers.
2: Was haben wir denn hier? Guck dir nur dieses schöne Huhn an. Da bitte wünsche viel Spaß.
1: Dort zankt es sich mit Puten und gewinnt das Herz des Hahns. Denn eigentlich möchte das vorwitzige Hühnchen nur Mama werden. Doch der neue Besitzer entpuppt sich als schlecht gelaunter Schmuggler. Ein ruhiges Hühnerleben sieht anders aus.
2: Ich bin raus aus euren dreckigen Geschäften. Alles wird sich hier ändern.
3: Polizei! Dann ruhig bleiben, Police!
1: Wie soll Huhn da in Ruhe Eier ausbrüten? Lebensansichten eines Huhns ist ein humorvoller, berührender und sehr genau beobachteter Film über das Tier im Menschen und den Menschen im Tier. Der ungarische Regisseur György Pálffy ist bekannt für ungewöhnliche Geschichten. In seinem neuen Film hat er sich einer ganz besonderen Herausforderung gestellt. Keine KI oder am PC generierte Figuren, sondern echte Hennen sind die Hauptdarsteller in seinem Film. Gearbeitet wurde mit 8 verschiedenen Hennen, von einem renommierten Tiertrainer monatelang trainiert. Sein Credo: Wenn du eine Henne nicht trainieren kannst, versuche es gar nicht erst mit Hunden. Wie erfolgreich die Arbeit war, ist nun in diesem einzigartigen und komödiantischen Film zu bewundern.
4: Das Hühnchen, Hühnchen.
2: Ja, komm mal her. Weißt du, du und ich, wir leben nämlich noch. Wir kriegen eine zweite Chance.
5: Der Film Lebensansichten eines Huhns läuft ab heute, 6. August, im Universum. Und welchen Film wählen Sie jetzt?

0: Sie hörten zuletzt Swinging mit den Mavericks und danach Substitute von den Clouds. Jetzt aber kommen wir zu einem besonderen Veranstaltungstipp und da geht es nach Wolfenbüttel. Ein Veranstaltungstipp unserer Kollegin Roswitha Kruse.
1: Wer gerne Jazzmusik in all seinen Facetten hört, hat im August beim Jazz-Sommer Wolfenbüttel reichlich Gelegenheit dazu. Initiiert von der Landesmusikakademie Niedersachsen und der Landesarbeitsgemeinschaft Jazz lädt der Jazz-Sommer Wolfenbüttel vom 7. bis 16. August zu einer musikalischen Entdeckungsreise ein. An 10 Tagen verwandeln sich insgesamt 13 besondere Orte in und um Wolfenbüttel in Konzertbühnen. So zum Beispiel das Rittergut Lucklum, die Kulturscheune Donnerburg, der Skulpturengarten an der Galerie Kulturhaus Dettum, das Eulenspiegelmuseum in Schöppenstedt, das Klostergut Heiningen sowie 8 weitere Spielstätten. Das Festival bietet die ganze Bandbreite des Jazz. Kraftvolle Big-Band-Klänge, moderner Vocal-Jazz, Latin- and Soul-Einflüsse, experimentelle Sounds und auch klassische Standards. Mit dabei sind unter anderem das Gabriela Koch Quartett, das Eike Wulfmeier Trio und auch der Jazz- und Popchor Wolfenbüttel. Am 7. August eröffnet die Gruppe Fette Hupe aus Hannover mit kraftvollen Big Band Klängen den Jazz-Sommer in der Akustikhalle von Panacoustics in Wolfenbüttel. Den Abschluss bildet am 16. August Wind Machine. Das ist das Jugendjazzorchester Niedersachsen. Die Big Band vereint rund 30 junge Talente zwischen 13 und 25 Jahren aus ganz Niedersachsen. Unter der Leitung von Uli Plettendorf präsentiert Wind Machine im Orchestersaal der Landesmusikakademie ein Programm unter dem Motto Two Sounds. Der besondere Reiz des Jazz-Sommers liegt in der Kombination aus hochkarätiger Live-Musik und außergewöhnlichen Veranstaltungsorten. So wird jedes Konzert zu einem besonderen Erlebnis. Das gesamte Programm finden Sie unter www.jazzsommer-wolfenbüttel.de. Die Tickets kosten einheitlich 14 Euro pro Konzert und sind über die Website erhältlich.
0: Na, wenn das kein günstiges Angebot ist. Das Wetter wird auch angenehmer, also viel Spaß dabei. Ja, und hier kommt jetzt Katie Melua, If You Were a Sailboat.

0: 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Braunschweig hat eine neue App. Und noch vor dem Tag der Niedersachsen war sie auch schon verfügbar. Die App mit dem Namen Braunschweig – Deine City of Lions. Die Anwendung bietet Einheimischen und Gästen alle wichtigen Infos auf einen Blick. Unsere Kollegin Eileen Schletel berichtet.
1: Schnell mal schauen, wo noch freie Parkplätze sind, die nächste öffentliche Toilette finden oder die Top-Sehenswürdigkeiten der Stadt entdecken. Das alles geht ab sofort mit der neuen App Braunschweig – Deine City of Lions. Entwickelt wurde sie von der Prinz GmbH. Das Stadtmarketing hat die Entwicklung der App unterstützt und liefert nun als Contentpartner Teile der Inhalte. Was die App für Braunschweig bedeutet, erklärt Nina Fritzler, Geschäftsführerin der Braunschweig Stadtmarketing GmbH.
2: Die App bildet digital erstmal alle Inhalte dieser Stadt ab und besonders der Innenstadt. Das bedeutet eben auch Handel, Gastronomie, Kultureinrichtungen und Veranstaltungen. Sie können aber auch den Stadtgutschein aufrufen und sich zu Sehenswürdigkeiten navigieren lassen. Und deshalb sind wir der Meinung, ein digitales Abbild der Innenstadt ist nötig und genau jetzt richtig.
1: Die neue App ist der Nachfolger der bisherigen Entdecke Braunschweig App und soll den Aufenthalt in der Stadt komfortabler und abwechslungsreicher gestalten. Technisch handelt es sich um eine sogenannte Web-App. Sie läuft also direkt im Browser auf jedem Smartphone, Tablet oder Laptop und kann am Startbildschirm angeheftet werden. Olaf Jeschke, Geschäftsführer der Prinz GmbH, erklärt den technischen Unterschied.
3: Der Vorteil einer Web-App ist, dass es zeitgleich von Informationen auch zugreift und dass eine blitzartige Information stattfindet und sie keine größeren Umwege haben und dass einfach das tägliche Handling mit Live-Daten von ÖPNV, von selbst auch die Bahn ist dort zu finden, dass also alles eben relativ einfach im Zugriff ist.
1: Außerdem verbraucht die Web-App weniger Speicher und benötigt keine regelmäßigen Updates. Nutzbar ist sie kostenlos und ohne Kontoerstellung. Wer möchte, kann sich mit einer Mailadresse anmelden und die App individuell einrichten. Oberbürgermeister Dr. Thorsten Kornblum sieht den Start der App als perfektes Timing.
4: Das Allerwichtigste ist, dass sie rechtzeitig gestartet wird vor dem Tag der Niedersachsen, sodass wir hoffen, dass die hunderttausende Besucher auch natürlich auch mal am Rand der großen Veranstaltungsfläche gucken, schauen können, wo man zusätzlich was erleben kann, wo man einkaufen kann. Und das ist etwas, das, glaube ich, Braunschweig noch mal deutlich nach vorne bringt, weil es zeigt, was wir hier alles haben. Und das ist eine Menge.
0: Alle weiteren Informationen bietet die Website braunschweig.de/app. Das war ein Beitrag unserer Kollegin Eileen Schletel. Und wir bleiben gleich in Braunschweig und zwar mit unserer nächsten Musik. Hier ist Till Seifert. Sein neuer Titel heißt Zeichen und Wunder.

Soweit also Till Seifert, der übrigens auch am kommenden Dienstag, das ist der 11. August, in der Autostadt in Wolfsburg auftritt, kostenfrei mit der Autostadt-Eintrittskarte. Ja, bevor wir jetzt gleich das nächste Musikstück hören, hier eine kleine Erinnerung an das Original dazu.

Tja, darüber kann man streiten, oder? Wir kommen jetzt auch so langsam zum Schluss unserer heutigen Pandora-Sendung hier auf Radio Okawelle, aber es gibt wie immer natürlich noch einige Hinweise auf unser weiteres Programm. Gleich im Anschluss können Sie hier wieder Neues aus der Wunschkiste hören, in der heute Gerda Brodmann-Raudonikis zu Gast ist. In ihrem Tanzprojekt Mein Herz jetzt erzählt Gerda Brodmann-Raudonikis von dem, was bleibt: der Moment, der Körper, das Herz. 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Ein leiser, intensiver Abend über das, was uns bewegt, über das, was uns ausmacht. Gleich mehr also in der Sendung Wunschkiste ab 20 Uhr hier auf Radio Okawelle. 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Am 15. 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Die Lindenhofkapelle unter der Leitung vom Violinisten Johannes Dehnhoff spielte im zweiten Teil die berühmte sechste Sinfonie Pastorale von Ludwig van Beethoven. Wie unterschiedlich die Musik im Lindenhof ist, machen zwei vorangegangene Veranstaltungen deutlich. 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Mai sang Eva Piazza französische Chansons nicht nur von Edith Piaf. Und Burkhard Bauche begeisterte am 1. 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Ja, und das war es schon wieder für heute. Die Zeit geht immer so schnell um. Am Mikrofon verabschiedet sich Hans-Otto Kruse. Ich hoffe, Sie haben noch eine gute Zeit. Das wünsche ich Ihnen zumindest. Und ich sage wie immer an dieser Stelle: Tschüss, bis zum nächsten Mal.

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1: Um 20 Uhr mit Tarek Yusbashi. Sachsens Innenminister Schuster hat Darstellungen widersprochen, die Antonov-Maschinen am Leipziger Flughafen seien mit Munition beladen gewesen. Neben den Flugzeugen war gestern eine Drohne mit Sprengstoff entdeckt worden. Aus Dresden, Uta Deko.
2: Beide Maschinen waren leer, sie enthielten zumindest keinerlei militärisch relevante Beladung, so wie es in einigen Medien kolportiert worden sei, sagte Innenminister Schuster im MDR-Interview. Dies sei den Ermittlungsbehörden bereits gestern Abend bekannt gewesen. Mit Blick auf die Drohnenabwehr sagte Schuster, es erscheine ihm angesichts der strategischen Bedeutung des Flughafens Leipzig-Halle nötig, dass ein speziell geschützter Bereich innerhalb des Flughafens ausgewiesen werden müsse. Bis Ende des Jahres soll der Leipziger Flughafen ein modernes Drohnenabwehrsystem erhalten, das sei bereits beauftragt vom Bund.
1: Und die Bundesanwaltschaft übernahm am Abend die Ermittlungen zu dem Drohnenfund. 85% der Deutschen sind unzufrieden mit der Arbeit der Bundesregierung. Das zeigt der aktuelle ARD-Deutschland-Trend, für den Infratest DIMAP knapp 1300 Wahlberechtigte befragt hat. Auch die Regierungsumbildung wirkte sich nicht positiv aus. Aus Berlin Sabine Henkel.
3: Wenn am kommenden Sonntag Bundestagswahlen wären, würden CDU und CSU 21% erreichen. Etwas weniger als im Juli. Die AfD kommt in dieser Umfrage auf 28%. Das ist ein leichtes Plus. Alle anderen Parteien erreichen unveränderte Prozentzahlen. Die SPD 12, die Grünen 15 und die Linke 11%. Bundeskanzler Friedrich Merz hatte einige CDU-Posten neu besetzt, darunter das Gesundheits- und das Verkehrsministerium, außerdem in der Fraktion und im Kanzleramt.
1: Bundesverkehrsminister Bilger hat mehrere Schritte angekündigt, um Versorgungsengpässe wegen des Niedrigwassers mehrerer Flüsse zu verhindern. Die Länder sollen Schwertransporte schneller genehmigen und das Sonntagsfahrverbot für Lkw aussetzen. Neue Baustellen auf den Straßen sollen, wenn möglich, vermieden werden. Die Deutsche Bahn habe zugesagt, die Industrie zu unterstützen und mehr Güter zu befördern. Trotz des Rückzugs der FIFA-Pläne für eine Öffnung gegenüber externen Investoren droht die UEFA weiter damit, die Wettbewerbe des Weltverbandes zu boykottieren. Die Vorschläge zum Verkauf der großen Turniere müssten endgültig zurückgezogen werden, hieß es von der Europäischen Fußballunion. Es müsse eine Zusicherung geben, dass solche Versuche nie wieder unternommen würden. Zudem sei das Vertrauen in FIFA-Präsident Infantino verloren gegangen. Dieser hatte angesichts des großen Widerstands von seinen Plänen Abstand genommen. Das waren die Nachrichten. Das Wetter in Norddeutschland. Nachts meist trocken, im Norden ein paar Schauer bei Tiefstwerten von 16 bis 9 Grad. Morgen Sonne, Wolken und überwiegend trocken, 19 bis 24 Grad. Und am Sonnabend meist trocken bei 21 bis 28 Grad. Es ist 20.03 Uhr.
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4: Gegen A39-Ausbau. Braunschweiger Grünen-Politiker Hoffmann warnt vor Schulden und Schaden für Kommunen. Gegen Nikotinbeuteltrend. Stadt Braunschweig untersagt Verkauf nikotinhaltiger Lebensmittel. Und neu im Stadtbezirksrat Wabe-Schunter-Beberbach. Für die CDU rückt Dr. Nathalie von Kähne nach. Im Studio Marike Eichner, das sind die Meldungen im Einzelnen. Der Braunschweiger Landtagsabgeordnete der Grünen, Dr. Andreas Hoffmann, kritisiert die jüngst gestellten Forderungen von mehr als einem Dutzend Kommunen für einen schnellen A39-Ausbau. Mit dem Bau der Autobahn würden Tankstellen, Supermärkte und Restaurants schließen, die bisher von den Verkehrsströmen profitiert hätten, sagte Hoffmann. Die fehlenden Gewerbesteuereinnahmen würden die Kommunen hart treffen. Zudem solle laut aktuellem Gesetzentwurf die Autobahn GmbH künftig Kredite aufnehmen und private Investoren einbinden dürfen, um den Bau der A39 voranzutreiben, so der haushaltspolitische Sprecher der Fraktion. Er sprach von einem unkalkulierbaren Risiko und einem Einstieg in die schleichende Privatisierung öffentlicher Infrastruktur. Der Modernisierungsbedarf der deutschen Infrastruktur sei unbestritten und die Forderungen der Kommunen nachvollziehbar, so Hoffmann weiter. Der Grünen-Politiker sprach sich stattdessen aber für eine Priorisierung des Bahnstreckenneubaus Hamburg-Hannover aus. Die Stadtverwaltung Braunschweig untersagt ab sofort per Allgemeinverfügung den Verkauf nikotinhaltiger Lebensmittel im Stadtgebiet. Hintergrund ist demnach der illegale Verkauf sogenannter Nikotin-Pouches. Dabei handelt es sich um in der EU nicht zugelassene Nikotinbeutel zum Einlegen in die Mundhöhle. Insbesondere die Abgabe an Minderjährige und die schnelle Verbreitung als Modeprodukt im urbanen Raum erforderten ein wirksames und zeitnahes Eingreifen, so die Verwaltung. Den Angaben zufolge existierten im Stadtgebiet 200 oder mehr potenziell betroffene Verkaufsstellen. Ein Vorgehen ausschließlich mittels Einzelverfügungen mit jeweils vorgeschaltetem Anhörungsverfahren würde einen unverhältnismäßig hohen Verwaltungsaufwand verursachen und sich über Jahre hinziehen, hieß es weiter. Mit einer Allgemeinverfügung könnten Androhung und Festsetzung von Zwangsgeldern unmittelbar eingeleitet werden. Im Braunschweiger Stadtbezirksrat Wabe-Schunter-Beberbach wird das Mandat des im Juli verstorbenen Jürgen Wendt neu besetzt. Wie die CDU-Fraktion mitteilte, rücke Dr. Nathalie von Kähne aus Querum nach. Sie sei Mitglied im Vorstand des CDU-Ortsverbandes Wabe-Schunter sowie Mitglied im CDU-Kreisvorstand Braunschweig. Über die Parteiarbeit hinaus sei Frau von Kähne unter anderem in Querum in unterschiedlichen Bereichen ehrenamtlich tätig, hieß es weiter. Die gebürtige Hannoveranerin und Juristin arbeitet für die Nordzucker AG mit Sitz in Braunschweig. Und das waren Nachrichten aus der Region. 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

0: 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Die heutige Sendung präsentiert Ihnen
1: die Tanzperformance Mein Herz jetzt. Verantwortlich für den Inhalt dieser Sendestunde bin ich, Wolfgang Eilstedt. Meine Gäste sind Gerda Brotmann-Raudonikis, Choreografin und Regisseurin, und Peter M. Glanz, Musik, Sound, Video. Wir sprechen über eine Tanzperformance mit dem Titel Mein Herz jetzt. Ihr beide habt das Stück kreiert. Was steckt dahinter?
2: Cunas Modernus, der Verein, der das Stück produziert, hat einen Weg gemacht in alle Jahren, große Stücke mit vielen Tänzern, mit sehr vielen Tänzern. Und jetzt haben wir quasi uns überlegt, oder es hat sich so ergeben, dass wir entschieden haben, ein Solo, ein Duettstück zu machen. Peter, hast du was noch dazu zu sagen?
3: Ja, also uns ist irgendwie aufgefallen, dass, dass Gerda natürlich auch immer noch Potenzial hat, sozusagen in sich trägt, eben auch mal auf die Bühne zu gehen. Und ich glaube, in den letzten Jahren war das verstärkt so ein, kam dann so der Wunsch quasi auch ein bisschen einfach da so ein bisschen so auch einfach ein Solostück zu erarbeiten.
2: Ja, auf die Bühne selber stand ich vor sehr, sehr vielen Jahren. Ich choreografiere, führe Regie, habe daran Spaß, auch mit Leuten zu arbeiten, mit vielen Leuten zu arbeiten. Und hat, so wie Peter sagt, ein bisschen so geschlummert was, wo ich auch, wenn ich was vorgemacht habe, habe ich so mich auch oft gut gefühlt. Und Peter dann sagte oder hat so angestoßen diese Idee, vielleicht wäre das an der Zeit, auch selber auf die Bühne zu gehen. Okay. Das heißt, dass wir jetzt nicht das ist nicht das erste Stück von uns beiden. Wir haben letztes Jahr Like You, Like Me gemacht, ein Tanzperformance mit Videoinstallation und ein, sage ich so, ganz skurriles, sehr crazy Stück, hat aber Erfolg gebracht und auch mich oder dich, Peter, auch bestärkt, vielleicht in diesem Format auch weiter zu arbeiten.
3: Genau, und dann aber natürlich inhaltlich ein bisschen mehr in die Tiefe zu gehen und das, was dann eben da auch schlummert, dass das endlich mal rauskommt.
2: Und ich sage so oft zu meinen Tänzern, ich bin froh, dass ich nicht auf die Bühne stehe, wenn ich choreografiere, weil ich weiß, wie schwer das ist, wie manchmal unerträglich oder man ist nicht so sicher und braucht oft Bestätigung. Und das spüre ich, merke ich, wenn ich allein probe, was das bedeutet. Also natürlich benutze ich Videokamera, ich rekapituliere, ich korrigiere mich, aber das ist nicht so, es ist nicht einfach, aber ich sage immer, wenn das einfach wäre, würde jeder machen.
1: Danke.

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1: Ihr wolltet doch noch kurz was zur Musik sagen, zu der Musik?
2: Ja, das war ein Stück aus dem Stück, aus dem letzten Theaterstück.
3: Das ganze Leben ist ein Rennen.
2: Das ist ein Namensproblem. Das ganze Leben ist ein Rennen, genau. Und die ganze Musik, die wir hier hören, ist immer irgendwo eingesetzt, entweder in diesem Jahr oder im vergangenen Jahr, also in den Stücken, choreografischen Stücken.
1: Okay, das Hammerfestival des Dachverbandes Freie Darstellende Künste Braunschweig haben euch eingeladen. Ihr seid Codas Modernus. Wer ist das Tanztheater Codas Modernus?
3: Es ist eine Gruppe von Künstlern, Videomacher, Fotografen, Choreografen, Tänzer. Der Verein wurde 1999 gegründet. Seitdem sind wir sehr aktiv, immer aktiv. Wir produzieren, denken aus Stücke, laden unterschiedliche Künstler, Komponist und Videomacher Peter im Glanz ist seit ewig dabei. Wir haben mal gezählt, wie viele Stücke wir zusammen gemacht haben. Was war das vor einigen Jahren? 40?
2: So ja, um ja, die Dreh? Also, ja, irgendwas um die 45.
3: Ja, es ist so eine ganze Menge, wo man denkt, ja, wann war das, warum, weshalb haben wir das gemacht? Gut, wir fragen nicht mehr, wir machen einfach weiter. Und so ist das auch mit Codas Modernus. Als wir angefangen haben, die erste Ideen waren Crossover-Stücke. Das heißt Sportler, Tänzer, noch zusätzlich Künstler. Und da haben wir jahrelang das quasi ausgedacht und nach unterschiedlichen Sportarten geschaut, was passt. Ein Kickboxer-Verein und dann Codas Modernus-Tänzer oder Schwimmbad. Wir haben eine große Produktion in Schwimmbad gemacht. Und das gab Schwimmer, Synchronschwimmer, Tänzer, war Breakdancer. Und die Zuschauer standen oben und haben das von oben nach unten geschaut. Es war so Momente, wo ich heute noch, wenn ich zurückdenke, denke mir, wie haben wir das geschafft? Ja, aber man macht das einfach und macht das zu Ende. Also man fragt nicht mehr, ob wir das schaffen. Man macht das einfach. Und so haben wir jedes Jahr getan, gemacht, Leute gesucht, Gruppen gesucht, andere Vereine gesucht, die kooperiert mit uns haben, andere Tänzer gesucht. Immer so, immer frisches Wind, immer neue Ideen dadurch, neue Impulse. Und so funktioniert der Verein. So. Und natürlich durch Impuls von Peter, von seinem Video können und Musikkompositionen profitiert der Verein sehr viel.
2: Das will ich hoffen, ja.
1: Okay.
2: Ja, und es macht vor allen Dingen sehr viel Spaß. Man hat also, ich will mal sagen, so nicht grenzenlos, aber zu großen Teilen künstlerische Freiheit und das ist natürlich super. Das heißt also, wenn ich weiß, um was es geht, kann ich erstmal anfangen zu arbeiten und dann sprechen wir darüber, was wir nehmen wollen, was nicht und so weiter. Also ich kann mich erstmal richtig austoben und das ist natürlich sehr gut für die Kreativität erstmal.

0: Die Tanzperformance mit dem Titel Mein Herz jetzt ist der Inhalt der heutigen Wunschkiste bei Radio Okerwelle. Kodas Modernus ist in Braunschweig beheimatet. Wer gehört heute alles zum Verein?
1: Es sind Leute und Künstler wie Peter im Glanz, Uwe Brodmann, Fotograf und mein Mann, Karl-Heinrich Weghorn, Videokünstler, Marianne Besser, die Tänzerin Susanne Hesch, die Grafikerin und Kostümbildnerin Susanne Ull. Das ist so Kern vom Kunas Modernus. Und wir sind ein Team und bewegen uns auch in den anderen Projekten. Das heißt, dass wir als Beispiel jedes Jahr großes Tanztheaterprojekt im Lessing-Theater machen. Die Gruppe heißt Choreografisches Labor und seit 10 Jahren sind wir mit Peter dabei und jedes Jahr produzieren wir die Stücke mit Videoinstallation und mit Musik und auf die professionelle Lessing-Theaterbühne. Das heißt also, die Leute, die bei Kunas Modernus sind, wandern wir zu A-Group zum Beispiel, was wir gerade wieder Musik gehört haben. Das ist von der letzten Produktion Das ganze Leben ist ein Rennen und da waren wir auch alle dabei. So, das ist so Kunas Modernus Tätigkeit. Wir sind nicht nur bei Kunas Modernus tätig, wir sind als Künstlergruppe unterwegs auch bei den anderen Vereinen oder in den anderen Gruppen, die uns zum Beispiel einladen, die Es ist so Kampagne der Lebenshilfe Braunschweig. Da sind wir auch tätig und seit 20 Jahren schon dabei. Also das funktioniert für mich als sage ich, künstlerische Leiterin insofern gut, dass die Leute wissen schon, also wir kennen uns schon so gut, dass wir wissen, wo du fragtest, wie funktioniert das mit Musik. Also ich beginne das Stück, ich erzähle Peter und irgendwann, wir reden natürlich, wir tauschen aus, dann kommt er und sagt oder schickt, sagt, bitteschön, fertig. Und dann höre ich diese 15 Titel und dann meistens, letzte Jahre, habe ich alle genommen. Also ist das ein Wunder, aber das ist Realität.
0: Also für Leute, die das nicht wissen, das Lessing-Theater ist in Wolfenbüttel.
1: In Wolfenbüttel,
0: ja. Und ihr seid in Südostniedersachsen unterwegs, nicht nur in Braunschweig.
1: Genau. Wir sind bitte.

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1: Sag doch Näheres zu dem Stück Mein Herz. Jetzt, wann und wo wird es aufgeführt?
2: Am 21. August um 20 Uhr im Theater in der Kaffeetwete 4a. Das Theater befindet sich in dem Gebäude von ehemaligen LOT-Theater. Dachverband hat uns freundlicherweise eingeladen, da aufzutreten. Wir freuen uns, weil das ist so wie unser Zuhause. Früher waren wir öfter. Das ist ein tolles Gefühl. Es ist ein, ich kann nicht beschreiben jetzt so, als ob man in die Vergangenheit geht, aber heute bleibt. So, und das ist genauso im Stück auch, Mein Herz jetzt. Es geht um Momente, es geht um Körper, es geht natürlich um das Herz, aber auch, was uns bleibt. Es ist sehr abstrakt, abstraktes Stück, trotzdem auch sehr realistisch. Ich arbeite gerne mit unterschiedlichen Objekten, auch mit Videoinstallationen, obwohl diesmal wird nicht so viel. Es wird sehr spezielle Technik. Es ist ein sehr spezielles, sehr komplizierte Sachen. Bei Peter ist nie was einfach. Und freut mich natürlich immer. Es ist immer Zeit und Zeitaufwand. Geduld muss ich auch haben dafür. Aber ich meine, wenn wir die Ergebnisse sehen, freut mich jedes Jahr, jedes Mal, dass da so auch kompliziert sein muss.

0: Einen Tag später im Rahmen des Hammerfestivals gibt es live das Konzert Senao. Was ist das? Oder sagt erstmal ein paar Sätze nochmal zum Hammerfestival.
1: Genau, das Hammerfestival wird vom DFDK in Braunschweig durchgeführt und das läuft jetzt schon ein paar Monate und da werden vornehmlich regionale, aber auch überregionale Theateracts präsentiert. Und ja, genau, und am 21. ist dann halt eben Mein Herz jetzt an der Reihe und einen Tag später Jenau, YENAO. Das ist meine neue Lieblingsband. Also das ist sozusagen so eine Band, die ich so zusammengestellt habe dafür. Wir sind dann 4+ Gäste, haben auch einen Schlagzeuger dabei und so weiter. Und spielen eben auch viele ältere Stücke, die ich sehr, sehr lange nicht mehr gespielt habe, irgendwie die auch teilweise 20 Jahre alt sind und so. Aber eben auch neue Stücke und übrigens auch Stücke, die in den Produktionen von Kunas Modernus auftauchen, weil sich das oftmals so, das befruchtet sich quasi ein bisschen gegenseitig und dann entstehen einfach Stücke für Theater, die dann sozusagen mit in so einer populäre Musik mit rübergenommen werden und auch umgekehrt.
2: Hammerfestival ist auf Initiative Dachverbandes Freie Theater entstanden. Es gab Möglichkeiten, dass wir quasi das Theater wieder okkupieren. Die Idee war von Anfang an, dass nur die quasi professionelle freie Theater von Braunschweig und Region kommen auch spezielle, aber ganz spezielle Musikgruppen. Und dann Idee war, dass das Haus beleben natürlich und die Stadt Braunschweig soll wieder merken, wie viele freie Theatergruppen in Braunschweig sind. Wenn ich das Programm, was ich hier mitgebracht habe, sehe, denke ich mir, das ist, was wir jetzt machen, ich glaube, dritter Monat wird jede Wochenende bespielt. Und ich denke mir, Wahnsinn, es gibt so viel los in Braunschweig. Leider, leider, durch diese Schließung vom Lord-Theater haben wir quasi das Haus verloren. Und jetzt haben wir, Gott sei Dank, die Möglichkeit, ein bisschen wieder in die Vergangenheit zu kommen, aber hier, heute und jetzt. Und darum geht das auch in unserem Stück. Es geht um Moment, es geht um Erinnerungen, aber grundsätzlich die Erinnerungen, die basieren auch und kommen auf jetzt und hier. So, und bin dankbar, dass wir diese Möglichkeit haben und hoffe sehr, Verband oder Vorstand bemüht sich ununterbrochen, das Haus wieder auf die Beine zu stellen. Es soll wieder es soll umgebaut, erneuert und so ergibt wieder Möglichkeit für Stadt Braunschweig, also diese Bewegung im Haus zu zeigen, unsere alle Gruppen, Tanzgruppen, Schauspieler, Performance und Musikgruppen. Das brauchen wir wirklich. Die Stadt Braunschweig braucht das.

0: Codas Modernus versteht sich auch als Forum für Tanztheater. Das hätte ich gerne näher erläutert.
1: Wir haben am Anfang schon in der Sendung erzählt, dass wir als Team, Codas Modernus Team, bei den anderen Gruppen einsteigen und helfen oder übernehmen künstlerische Leitung. Und so auch über die Jahre entstanden die Kontakte zu den Gruppen, zum Beispiel A-Group oder Choreografisches Labor in Wolfenbüttel, Lessing-Theater oder die Es ist so Company der Lebenshilfe Braunschweig oder solche außergewöhnliche Projekte in Schandala United, letztes Jahr auf einem Bauernhof mit Tänzer und Schauspieler und Performance und Live-Musiker. Und das sind so Sachen, die quasi Codas Modernus oder dieser Tanztheaterforum beinhaltet. Wir haben als Beispiel letztes Jahr aus eigenem Kraft ein Festival organisiert, Rundum-Festival in der Petrikirche. Da hatten wir auch super Kooperationspartner gehabt. Und ohne große finanzielle Unterstützung mit mehreren Gruppen, 3 Wochen, haben wir die Petrikirche bespielt. Konzert von Peter M. Glanz und 3 unterschiedliche Tanztheateraufführungen, auch Fotoausstellung. Und das alles war, jo, 3 Wochen wie quasi ein Tag für mich verflogen. Es war ein Erfolg, es war immer voll besucht. Das haben wir wirklich gestaunt und denke ich mir, so machen wir weiter. Dieses Forum für Tanztheater steht für mich überhaupt

0: Wieder im Theater in der Cafetuete am 5. Dezember ein Tanztheaterstück Belladonna. Das werden 8 oder 9 Tänzerinnen, auch mit Videoinstallation. Und ich habe die Tänzerinnen gefragt, quasi fast im Vorbeigehen, und die sagen, juhu, das machen wir mit. Oder das neue Stück mit der A-Group über Albas Bernadas Haus. Das haben wir jetzt momentan sehr noch provisorisch benannt. Ich sage so Bernadas Haus, also ja, über von Garcia Lorca. Es geht nach Motiven. Und dann die Assiso-Kompanie natürlich mit dem Alles, was uns trägt, mit dem Stück. Wir beginnen am Montag mit Filmen im Wald. Es wird auch sehr spezielle Sache in der Petrikirche und ja, A-Group in der Magni-Kirche. Also man hört schon, wir treten überall, wir sind flexibel und wir mögen auch unterschiedliche Räume. Es ist natürlich dieses Theatergefühl, diese Blackbox zu haben, was Professionelles, was Tolles. Andersrum, die anderen Experimente, was wir mit Peter produzieren oder auf die Beine stellen, kompliziert. Aber ich glaube, daran wachsen wir. Daran werden wir auch in bestimmten Sachen besser. Unbewusst vielleicht, weil es ist immer mit Herausforderungen verbunden, Sachen, aus immer mit Ideen, aber da muss man die verwirklichen, realisieren. Es ist nicht einfach, aber wie ich sage, wenn das einfach wäre, würde jeder machen.
1: Also vor allen Dingen ist es ja auch so ein Ding, dass man gerne auch experimentiert, einfach Sachen ausprobiert, die man vielleicht im normalen Theaterraum nicht machen würde und so. Und manchmal ist es auch so, dass man, wenn man die Sachen selbst machen muss und eben keine zusätzlichen Techniker hat, wie an einem festen Haus, dann Dinge anders macht, und genau das ist dann für die Story vielleicht genau das Element, was es braucht. Also ja.
0: Ich habe mittlerweile gelernt, Licht zu führen im Stück. Was für mich das ist, am Anfang sehr mit sehr viel Stress verbunden war. Aber jetzt mittlerweile ist es fast routiniert. Ich habe das Gefühl, ich weiß jetzt mehr, wenn wir so wie im Lessing-Theater sind oder jetzt in der Cafetuete-Haus sind, dann weiß ich schon ganz genau, ich kann bestimmen, weil ich weiß, wie das funktioniert, wie das sein soll. So, also bestimmten Sachen oder ja, mit Musik. Durch Peter habe ich auch Sachen gelernt. Ich höre, ich weiß nicht, wo ich sage, ich weiß es nicht. Warum, weshalb, frag mich nicht, aber ich weiß, es muss so sein. So, und meistens funktioniert diese Intuition, intuitives künstlerisches Leben, intuitives künstlerisches Gefühl, lügt nie, würde ich sagen.

0: Inhaltdeutig Wunschkiste bei Radio Okerwelle ist das Tanztheaterstück Mein Herz jetzt. Der Verein Kunas Modernes ist als freie Theaterinitiative auf finanzielle Hilfe angewiesen. Wer unterstützt euch alles?
1: Ja, also ohne Geld geht's nicht. Das wissen wir alle. In der Vergangenheit und hoffentlich auch in der Zukunft sind dann so eine Stiftung wie Stiftung Niedersachsen, Stiftung Braunschweigischer Kulturbesitz, sehr gern auch die Stadt Braunschweig, die ja übers Kulturinstitut dann eben ja auch Gelder zu verteilen weiß. Und dann gibt es die Sparkasse Braunschweig das sind, die haben quasi, da stellt man dann halt sozusagen Anträge und begründet die einigermaßen vernünftig, das, was man halt im Vorfeld weiß. Und dann, versucht man halt sozusagen das Geld so zusammenzukriegen, dass man die Produktion gut umsetzen kann.
0: Ja, und ich gehe mal davon aus, nachher die Eintrittsgelder für die Stücke, die sind sehr human.
2: Ja, die sind lustig, sage ich so immer. Jetzt für Mein Herz jetzt oder allgemein Hammerfestival, Eintritt kostet 10 Euro. Das ist relativ harmlos und das geht ganz einfach über Homepage von Dachverband. Peter, wie heißt diese Homepage?
0: Da reden wir nachher noch was.
2: Die Preise, ja. Dann sagen wir, also wir sind angewiesen, so wie Peter sagte, wir planen für nächstes Jahr Bella Figura. Es ist eine Trilogie. Der erste Teil ist schon fast fertig, Bella Donna. Bella Figura wollen wir so in der Magni-Kirche mit sehr vielen Tänzerinnen auf die Beine stellen. Das ist ein Stück mit Frauen, über alle Problematiken, was so die Frauen haben oder auch so lustige Momente. Und dritter Teil sollte Bella Bellissimo heißen. Das wollen wir in 2028 auf die Beine stellen. Und da werden wir auch schauen, wie wir das finanziell auf die Beine stellen können, mit welcher Finanzierung. Aber wir denken positiv und das soll so auch bleiben.

0: Ja, ich habe ja noch eine spezielle Frage. Wie kam das Tanztheater in den Bundestag?
1: Ja, da war ich selber überrascht. Ich bin mit dem Auto nach Hannover gefahren zu Klatschmond Festival. Die Assisor Company hatte da einen Auftritt. Und sehe ich auf mein iPhone, ruft mich Aniko Glogowski-Mertens. Und ich denke, okay, das wird wahrscheinlich ja ein Gespräch. Dann habe ich vorschriftgemäß stehen geblieben. Und dann sagt sie zu mir, ob ich dann und dann Zeit hätte, weil es ist eine wichtige Sache und ich darf nicht Nein sagen, weil das ist eine wichtige Sache für mich, für Stadt Braunschweig. Und dann fragte sie mich, ob ich im Bundestag sprechen könnte und ob ich möchte. Naja, man kann auf diese Frage nicht Nein sagen. Also Nein. Definitiv nicht. Ja, und dann war das 12. Juni 2024 und dann wurde ich eingeladen zu einem Fachgespräch mit dem Thema stabile Strukturen, wirksame Förderung und starke Netzwerke für den Tanz bundesweit. Das heißt, wir waren 5 oder 6 ausgewählte Leute aus also bundesweit. Und da hatte ich eine Rede gehalten. Und die ist im Internet. Ich bin für immer und ewig jetzt im Bundestag. Es war für mich sehr aufregend, aber so wie die Leute oder Aniko sagte, es sah sehr professionell aus. Also ich habe ja. natürlich mich sehr vorbereitet, meine Rede Nächte geschrieben, korrigiert, konnte schlecht schlafen. Man möchte auch glänzen. Man ist nicht jeden Tag im Bundestag. Und so war das. So könnte ich mich dann ausdrücken.
0: Wie lang war die Rede?
1: Es war keine 5 Minuten. Also so wie da, so wie auch bei dir. Wir waren 5 Leute. Das heißt, es war über Stunde oder länger die ganze Sendung. Und genauso wie bei dir, das lief Minuten und genau exakt musste so eine Rede sein. Also das heißt, ich habe mich quasi nicht minutiös, ich habe sekundenweise mich vorbereitet.
0: Danke. Okay.

0: Ja, noch einmal, wann und wo sind die beiden Aufführungen und wo gibt es weitere Informationen dazu?
1: Genau, also der Spielort ist das Theater in der Kaffeetwete, Kaffeetwete 4a, und der Vorverkauf läuft über folgende Internetseite, und zwar ist das natürlich World Wide Web www.dfdk-bs.de. Nochmal, www.dfdk-bs.de. Genau.
0: Ja, die Termine nochmal, die beiden und die Uhrzeiten.
1: Genau, die Termine sind ist der 21. und 22. Also 21. ist dann Mein Herz jetzt und am 22. ist die Band Genau. Und die Uhrzeiten sind, glaube ich, jeweils um 20 Uhr. Ne?
2: Und das ist im August.
1: Ja, genau. Also in 2 Wochen quasi.
0: Danke. Herzlichen Dank an meine Gäste. Sie hörten Wolfgang Altstädt im zugangsfreien Sendebereich bei Radio Okerwelle, verantwortlich für den Inhalt dieser Sendestunde. Haben Sie Fragen oder Anregungen oder möchten Sie selbst eine Wunschkiste gestalten, dann schicken Sie mir eine E-Mail unter wunschkiste@okerwelle.de. Noch einmal wunschkiste@okerwelle.de.

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1: Um 21 Uhr mit Tarek Yusbaschi. Nach dem Fund einer Sprengstoffdrohne am Leipziger Flughafen hat die Bundesanwaltschaft die Ermittlungen übernommen. Bisher waren die Landesbehörden in Sachsen zuständig. Aus Baden-Baden, ARD-Terrorexperte Holger Schmidt.
2: Es handele sich um einen schwerwiegenden Angriff auf die Transport- und Logistikinfrastruktur in Deutschland, erklärt Generalbundesanwalt Jens Rommel in einer Presseerklärung. Es besteht der Verdacht des versuchten Herbeiführens einer Sprengstoffexplosion und des gefährlichen Eingriffs in den Luftverkehr, so die Bundesanwaltschaft. Und sie spricht davon, dass es wohl zwei Drohnen waren, die am Dienstagabend am Flughafen Leipzig im Einsatz waren. Denn auch der Gegenstand, mit dem eine Frachtmaschine beim Durchstarten kollidiert sei, sei mutmaßlich eine Drohne gewesen, heißt es.
1: Wegen des Niedrigwassers des Rheins will Verkehrsminister Bilger unter anderem Lkw-Fahrten auch sonntags zulassen. Das teilte Bilger nach einem Spitzengespräch der Verkehrsminister mit. Langfristig habe die Anpassung der Schifffahrt an Niedrigwasser Vorrang. Aus Bonn, Maike Kreber.
3: Wasserstraßen ausbauen und mehr Schiffe umrüsten, um besser bei Niedrigwasser fahren zu können. Aber auch mehr Güterverkehr vom Schiff auf die Straße und die Bahnschienen bringen. Das sind nur einige der Maßnahmen, die Bundesverkehrsminister Steffen Bilger und die anderen Teilnehmer des Spitzengesprächs besprochen haben. Ganz wichtig dabei, es soll nicht nur langfristige Maßnahmen geben, sondern vor allem viele kurzfristige, um die aktuell angespannte Lage zu entlasten. So könnten Sonn- und Feiertagsverbot für Lkw ausgesetzt werden, um den Verkehr von den Schiffen auf die Straße zu bringen.
1: Die AfD baut laut aktuellem ARD-Deutschland-Trend ihren Vorsprung zur Union weiter aus. Wäre am kommenden Sonntag Bundestagswahl, käme die Partei demnach auf 28%. Die Union verliert weiter an Zustimmung und kommt nur noch auf 21%. Die SPD liegt unverändert bei 12%, die Linke bei 11%, die Grünen bei 15%. Mit der Bundesregierung zufrieden sind nur 13% der Befragten, 85% äußerten sich unzufrieden. Niedersachsens Ministerpräsident Lies ist zur Sicherung von Arbeitsplätzen bereit, das Ziel der Klimaneutralität in Deutschland auf 2048 zu verschieben. Lies sagte derzeit, zwar solle Klimaschutz nicht grundsätzlich in Frage gestellt werden, aber ihm sollten auch nicht die Industrie und die Arbeitsplätze geopfert werden. Der grünen Europapolitiker Bloss hielt Lies in dem Doppelinterview vor, wer den Emissionshandel bremse, schade sich selbst. Man müsse das Klimaneutrale attraktiver machen, nicht das Fossile länger erlauben, so Bloss. Das waren die Nachrichten. Das Wetter in Norddeutschland. Nachts meist trocken, im Norden ein paar Schauer bei Tiefstwerten von 16 bis 9 Grad. Morgen Sonne, Wolken und überwiegend trocken, 19 bis 24 Grad. Und am Sonnabend meist trocken, dann bei 21 bis 28 Grad. Es ist 21.03 Uhr.
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4: Gegen A39-Ausbau. Braunschweiger Grünen-Politiker Hoffmann warnt vor Schulden und Schaden für Kommunen. Gegen Nikotinbeuteltrend. Stadt Braunschweig untersagt Verkauf nikotinhaltiger Lebensmittel. Und neu im Stadtbezirksrat Wabe-Schunter-Beberbach. Für die CDU rückt Dr. Nathalie von Kähne nach. Im Studio Marike Eichner. Das sind die Meldungen im Einzelnen. Der Braunschweiger Landtagsabgeordnete der Grünen, Dr. Andreas Hoffmann, kritisiert die jüngst gestellten Forderungen von mehr als einem Dutzend Kommunen für einen schnellen A39-Ausbau. Mit dem Bau der Autobahn würden Tankstellen, Supermärkte und Restaurants schließen, die bisher von den Verkehrsströmen profitiert hätten, sagte Hoffmann. Die fehlenden Gewerbesteuereinnahmen würden die Kommunen hart treffen. Zudem solle laut aktuellem Gesetzentwurf die Autobahn GmbH künftig Kredite aufnehmen und private Investorinnen einbinden dürfen, um den Bau der A39 voranzutreiben, so der haushaltspolitische Sprecher der Fraktion. Er sprach von einem unkalkulierbaren Risiko und einem Einstieg in die schleichende Privatisierung öffentlicher Infrastruktur. Der Modernisierungsbedarf der deutschen Infrastruktur sei unbestritten und die Forderungen der Kommunen nachvollziehbar, so Hoffmann weiter. Der Grünen-Politiker sprach sich stattdessen aber für eine Priorisierung des Bahnstreckenneubaus Hamburg-Hannover aus. Die Stadtverwaltung Braunschweig untersagt ab sofort per Allgemeinverfügung den Verkauf nikotinhaltiger Lebensmittel im Stadtgebiet. Hintergrund ist demnach der illegale Verkauf sogenannter Nikotin-Pouches. Dabei handelt es sich um in der EU nicht zugelassene Nikotinbeutel zum Einlegen in die Mundhöhle. Insbesondere die Abgabe an Minderjährige und die schnelle Verbreitung als Modeprodukt im urbanen Raum erforderten ein wirksames und zeitnahes Eingreifen, so die Verwaltung. Den Angaben zufolge existierten im Stadtgebiet 200 oder mehr potenziell betroffene Verkaufsstellen. Ein Vorgehen ausschließlich mittels Einzelverfügungen mit jeweils vorgeschaltetem Anhörungsverfahren würde einen unverhältnismäßig hohen Verwaltungsaufwand verursachen und sich über Jahre hinziehen, hieß es weiter. Mit einer Allgemeinverfügung könnten Androhung und Festsetzung von Zwangsgeldern unmittelbar eingeleitet werden. Im Braunschweiger Stadtbezirksrat Wabe-Schunter-Beberbach wird das Mandat des im Juli verstorbenen Jürgen Wendt neu besetzt. Wie die CDU-Fraktion mitteilte, rücke Dr. Nathalie von Kähne aus Querum nach. Sie sei Mitglied im Vorstand des CDU-Ortsverbandes Wabe-Schunter sowie Mitglied im CDU-Kreisvorstand Braunschweig. Über die Parteiarbeit hinaus sei Frau von Kähne unter anderem in Querum in unterschiedlichen Bereichen ehrenamtlich tätig, hieß es weiter. Die gebürtige Hannoveranerin und Juristin arbeitet für die Nordzucker AG mit Sitz in Braunschweig. Und das waren Nachrichten aus der Region. 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

Hallo und herzlich willkommen, liebe Hörerinnen und Hörer der Uckerwelle 104,6. In unserem heutigen Opernführer wollen wir Ihnen die Oper Der Freischütz von Karl Maria von Weber vorführen. Dieses Werk wird in diesem Sommer auf der Freilichtbühne auf dem Burgplatz in Braunschweig aufgeführt. Es handelt sich um eine Försteroper, an der vor allen Dingen sehr grüne Grüne ihre Freude haben werden. Am Mikrofon und verantwortlich für den Inhalt ist Helmut Priedigkeit. Für diejenigen, die sich das Ganze nicht anhören wollen, hier der Kurztext. Junger Jäger schießt entweder zu früh oder daneben. Ein Toter.

Am Anfang des ersten Aktes wird von Jägern und Bauern auf Schießscheiben geballert. Der junge Jäger Max hat keine besonders ruhige Hand und ein Bauer wird dummerweise Schützenkönig. Darüber würde sich Max gar nicht aufregen, aber er macht sich aus einem anderen Grund Sorgen über seine schlechte Kondition. Er will nämlich der Nachfolger des Erbförsters werden und, um gleich zwei Fliegen mit einer Klappe zu schlagen, auch noch dessen Tochter Agatha heiraten. Weil es damals, das Stück spielt kurz nach dem 30-jährigen Krieg, weil es also damals noch gerecht in der Welt zuging, bekam man Erbförster Planstellen und Töchter noch nicht durch Beziehungen und das richtige Parteibuch, sondern man musste eben durch einen Probeschuss beweisen, dass man für Job und Tochter geeignet ist. Mutlos erinnert sich Max an seine einstigen Erfolge. Und wir hören das schöne Lied »Durch die Wälder, durch die Auen«.

Sie haben die Uckerwelle 104,6 eingeschaltet und hören den Opernführer, heute der Freischütz. Leider hat Max solche Angst vor dieser Prüfung, dass er sie nicht einfach wie jeder vernünftige Mensch mit ein paar Valium-Tabletten durchsteht, sondern er will ganz sicher gehen und redet mit dem Jäger Kaspar, der sich mit schwarzer Magie beschäftigt. Kaspar hat einen Vertrag mit dem Teufel, der hier zur Abwechslung mal Samiel heißt. Wenn Kaspar andere Leute für den Teufel wirbt, dann darf er wieder 3 Jahre für den Teufel arbeiten. Klar, dass Kaspar eine Idee hat. Er bringt Max auf den Gedanken, dass man in der Wolfsschlucht besondere Freikugeln gießen könne, mit denen man immer trifft. Weil Max daran zweifelt, dass so etwas klappt, gibt ihm Kaspar seine Flinte. Und siehe da, jetzt trifft Max sogar einen sehr hochfliegenden Adler, der eigentlich unter Naturschutz steht. Und er ist von der Sache überzeugt.

Auf UKW 104,6 hören Sie heute den Opernführer mit dem Freischütz von Karl Maria von Weber. Im zweiten Akt lernt der Zuschauer Agathe kennen. Sie neigt zu Depressionen. Und schon der Umstand, dass ein Bild von der Wand fällt, macht sie total nervös.

Der Freischütz von Karl Maria von Weber ist heute das Thema unseres Opernführers auf Okerwelle 104,6. Agathes Freundin Ännchen kann sie kaum beruhigen. Dennoch plaudern sie eine Weile über die Kerle und bringen uns die schöne Arie »Kommt ein schlanker Bursch daher zu Gehör«.

Hier auf Okawelle 104,6 haben Sie den Opernführer eingeschaltet und hören die Oper Der Freischütz. Wahrscheinlich hat Agathe auch Angst vor dem Probeschuss. Sie muss schließlich am besten wissen, was mit ihrem Max los ist. Max kommt und belügt sie, weil er einen glaubhaften Grund dafür braucht, nachts in die Wolfsschlucht zu gehen. Er sagt, dass er einen Hirsch geschossen habe, den er dort holen will. Natürlich glaubt sie das nicht, als ob Max zu so etwas fähig wäre.

Gegen Ende des zweiten Aktes öffnet sich endlich der Vorhang, um den Blick auf die Wolfsschlucht freizugeben, auf die der Zuschauer den ganzen bisherigen Opernabend lang gewartet hat. Diese Wolfsschlucht ist der Schrecken aller Bühnenbildner und Regisseure. Denn was sie auch machen, sie machen es falsch. Wenn sie die berühmte Wildsau einplanen, lacht ein Teil der Zuschauer. Wenn sie die Wildsau nicht einplanen, wird sie von einem Teil der Zuschauer vermisst. Moderne Bühnenbildner sind deshalb meist so clever, dass sie die Wolfsschlucht so dunkel machen, dass man nicht weiß, ob die Wildsau nun da ist oder nicht. Als Max in die Wolfsschlucht kommt, arbeiten die Propagandaabteilungen des Guten und des Bösen auf vollen Touren. Der liebe Gott lässt den Geist der Mutter des schlechten Schützen erscheinen, die ihn warnt. Aber Samiel fällt auch etwas Schönes ein. Er bringt Max auf den aberwitzigen Gedanken, dass Agathe ins Wasser gehen wird, wenn er schon wieder daneben schießen sollte. Und das gibt den Ausschlag. Unter ziemlicher Lärmentwicklung werden die teuflischen Superkugeln gegossen, die angeblich immer treffen.

Hier auf Okawelle 104,6 haben Sie den Opernführer eingeschaltet und hören die Oper Der Freischütz. Am Anfang des dritten Aktes ist Agathe noch ganz gut drauf. Das ändert sich aber sofort, als ihre Brautjungfern erscheinen, um das Lied »Wir winden dir den Jungfernkranz« zu singen. Auch der Zuschauer kriegt spätestens hier Depressionen. Weil die Chorsänger meist Mitglieder der Gewerkschaft Verdi sind, gehen sie ihrer Berufstätigkeit bis zur Altersgrenze nach. Deshalb sind die Brautjungfern meist um die 50er Jahre alt.

hochgradig nervös, wie er nun einmal ist, hat Max 6 seiner 7 Wunderkugeln schon vor dem Probeschuss verballert und Kaspar triumphiert. Im Gegensatz zu Max weiß er, dass die 7. Kugel der Teufel hinlenkt, wo immer er will. Fürst Ottokar, der sich solche Probeschüsse nie entgehen lässt, ist schon erschienen und er hat so gute Laune, dass er sich sogar von den Jägern etwas vorsingen lässt.

Hiernach geht alles sehr schnell. Max soll zum Beweis seines Könnens auf eine Taube schießen und als er schießt, fliegt die Kugel mal wieder in eine andere Richtung und erwischt um ein Haar Agathe.

Gott sei Dank redet die gerade mit einem Eremiten, wo immer der auch herkommt, und dagegen kann Samiel nicht an. Agathe wird zwar ohnmächtig, aber nur, weil sie sieht, was ihr Freier schon wieder anrichtet. Samiel sieht auch ein, was für einen Typ ihm Kaspar da anwerben will, und schmeißt ihn sicherheitshalber sofort raus. In einer Version der Oper trifft ihn die Kugel, in einer anderen springt er verzweifelt in die Wolfsschlucht, zur Wildsau. Der einzig Vernünftige in dieser Oper ist Fürst Ottokar. Er sieht ein, dass niemand unter Prüfungsstress Höchstleistungen entwickelt, und schafft den Probeschuss ab, um ihn durch ein Probejahr zu ersetzen. So wie sich Max benimmt, hat er trotzdem schlechte Karten. Es ist kaum damit zu rechnen, dass er jemals Erbförster werden wird. Und Agathe ist von diesem Schnellschützen wahrscheinlich auch bedient. Das war's mal wieder. Ich möchte mich an dieser Stelle von Ihnen verabschieden. Am Mikrofon für Sie und verantwortlich für den Inhalt war Helmut Priedigkeit, der sich im Übrigen bei Wolfgang Körner bedankt. Sie hörten eine historische Aufnahme aus dem Jahre 1967 mit dem Orchester der Deutschen Oper Berlin unter der Leitung von Lovro von Matacic. Die Agathe sang Clara Watson, Ännchen, Lotte Schädle, Kaspar, Gottlieb Frick und Max Rudolf Schock. Ich hoffe, die Sendung hat Ihnen Spaß gemacht. Wenn ja, dann schalten Sie doch mal wieder die Okerwelle 104,6 ein. Tschüss und leihen Sie uns mal wieder Ihr Ohr.

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1: Um 22 Uhr mit Tarek Yusbaschi. Die Bundesanwaltschaft hat die Ermittlungen zu dem Fund einer Sprengstoffdrohne auf dem Leipziger Flughafen übernommen. Die Karlsruher Behörde spricht von einem schwerwiegenden Angriff auf die deutsche Infrastruktur. Aus der Nachrichtenredaktion Thorsten Lange.
2: Bisher hatten die Behörden in Sachsen die Ermittlungen geführt. Die Bundesanwaltschaft sieht Anhaltspunkte dafür, dass mit der Drohne eine Explosion herbeigeführt werden sollte. Wer dahinter stecken könnte, das teilte sie nicht mit. Zudem gehen die Ermittler inzwischen davon aus, dass auch der Gegenstand, mit dem ein DHL-Flugzeug in der Luft zusammengestoßen ist, eine Drohne war. Die Sprengstoffdrohne ist auf dem Airport in der Nähe von ukrainischen Antonov-Transportmaschinen entdeckt worden. Berichte, die Frachtflugzeuge hätten Munition geladen, bestätigten sich nicht.
1: 85% der Deutschen sind unzufrieden mit der Arbeit der Bundesregierung. Das zeigt der aktuelle ARD-Deutschland-Trend, für den Infratest DIMAP knapp 1300 Wahlberechtigte befragt hat. Auch die Regierungsumbildung wirkte sich nicht positiv aus. Aus Berlin Sabine Henkel.
3: Wenn am kommenden Sonntag Bundestagswahlen wären, würden CDU und CSU 21% erreichen. Etwas weniger als im Juli. Die AfD kommt in dieser Umfrage auf 28%. Das ist ein leichtes Plus. Alle anderen Parteien erreichen unveränderte Prozentzahlen. Die SPD 12, die Grünen 15 und die Linke 11%. Bundeskanzler Friedrich Merz hatte einige CDU-Posten neu besetzt, darunter das Gesundheits- und das Verkehrsministerium, außerdem in der Fraktion und im Kanzleramt.
1: Neben Deutschland sind auch andere europäische Länder von Trockenheit, hohen Temperaturen und Niedrigwasser betroffen. Ungarn hat die Beleuchtung von Wahrzeichen wie dem Parlamentsgebäude oder der Kettenbrücke in Budapest abgeschaltet, um Strom zu sparen. Das einzige Atomkraftwerk des Landes musste am Wochenende vorübergehend abgeschaltet werden, weil Kühlwasser fehlte. Auch Rumänien dimmte Straßenbeleuchtungen herunter. Trotz des Rückzugs der FIFA-Pläne für eine Öffnung gegenüber externen Investoren droht die UEFA weiter damit, die Wettbewerbe des Weltverbandes zu boykottieren. Die Vorschläge zum Verkauf der großen Turniere müssten endgültig zurückgezogen werden, hieß es von der Europäischen Fußballunion. Es müsse eine Zusicherung geben, dass solche Versuche nie wieder unternommen würden. Zudem sei das Vertrauen in FIFA-Präsident Infantino verloren gegangen. Dieser hatte angesichts des großen Widerstands von seinen Plänen Abstand genommen. Das waren die Nachrichten. Das Wetter in Deutschland: nachts meist trocken bei 18 bis 7 Grad, morgen meist trocken, im Norden einzelne Schauer, Höchstwerte 19 bis 30 Grad, am Samstag viel Sonne, 22 bis 33 Grad und am Sonntag anfangs trocken, von Südwesten später Schauer und Gewitter, 25 bis 35 Grad. Es ist 22.03 Uhr.
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4: Gegen A39-Ausbau. Braunschweiger Grünen-Politiker Hoffmann warnt vor Schulden und Schaden für Kommunen. Gegen Nikotinbeuteltrend. Stadt Braunschweig untersagt Verkauf nikotinhaltiger Lebensmittel. Und neu im Stadtbezirksrat Wabe-Schunter-Beberbach. Für die CDU rückt Dr. Nathalie von Kähne nach. Im Studio Marike Eichner. Das sind die Meldungen im Einzelnen. Der Braunschweiger Landtagsabgeordnete der Grünen, Dr. Andreas Hoffmann, kritisiert die jüngst gestellten Forderungen von mehr als einem Dutzend Kommunen für einen schnellen A39-Ausbau. Mit dem Bau der Autobahn würden Tankstellen, Supermärkte und Restaurants schließen, die bisher von den Verkehrsströmen profitiert hätten, sagte Hoffmann. Die fehlenden Gewerbesteuereinnahmen würden die Kommunen hart treffen. Zudem solle laut aktuellem Gesetzentwurf die Autobahn GmbH künftig Kredite aufnehmen und private Investoren einbinden dürfen, um den Bau der A39 voranzutreiben, so der haushaltspolitische Sprecher der Fraktion. Er sprach von einem unkalkulierbaren Risiko und einem Einstieg in die schleichende Privatisierung öffentlicher Infrastruktur. Der Modernisierungsbedarf der deutschen Infrastruktur sei unbestritten und die Forderungen der Kommunen nachvollziehbar, so Hoffmann weiter. Der Grünen-Politiker sprach sich stattdessen aber für eine Priorisierung des Bahnstreckenneubaus Hamburg-Hannover aus. Die Stadtverwaltung Braunschweig untersagt ab sofort per Allgemeinverfügung den Verkauf nikotinhaltiger Lebensmittel im Stadtgebiet. Hintergrund ist demnach der illegale Verkauf sogenannter Nikotin-Pouches. Dabei handelt es sich um in der EU nicht zugelassene Nikotinbeutel zum Einlegen in die Mundhöhle. Insbesondere die Abgabe an Minderjährige und die schnelle Verbreitung als Modeprodukt im urbanen Raum erforderten ein wirksames und zeitnahes Eingreifen, so die Verwaltung. Den Angaben zufolge existierten im Stadtgebiet 200 oder mehr potenziell betroffene Verkaufsstellen. Ein Vorgehen ausschließlich mittels Einzelverfügungen mit jeweils vorgeschaltetem Anhörungsverfahren würde einen unverhältnismäßig hohen Verwaltungsaufwand verursachen und sich über Jahre hinziehen, hieß es weiter. Mit einer Allgemeinverfügung könnten Androhung und Festsetzung von Zwangsgeldern unmittelbar eingeleitet werden. Im Braunschweiger Stadtbezirksrat Wabe-Schunter-Beberbach wird das Mandat des im Juli verstorbenen Jürgen Wendt neu besetzt. Wie die CDU-Fraktion mitteilte, rücke Dr. Nathalie von Kähne aus Querum nach. Sie sei Mitglied im Vorstand des CDU-Ortsverbandes Wabe-Schunter sowie Mitglied im CDU-Kreisvorstand Braunschweig. Über die Parteiarbeit hinaus sei Frau von Kähne unter anderem in Querum in unterschiedlichen Bereichen ehrenamtlich tätig, hieß es weiter. Die gebürtige Hannoveranerin und Juristin arbeitet für die Nordzucker AG mit Sitz in Braunschweig. Und das waren Nachrichten aus der Region. 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
6: Damit willkommen zu einer neuen Ausgabe der Jazztimer auf Radio OKWelle. Alle zwei Wochen sonntags um 14 Uhr und in der Wiederholung am darauffolgenden Donnerstag um 22 Uhr zu hören. Musikauswahl und am Mikrofon Albert Hirsmüller, heute wieder mit einigen Neuerscheinungen. Der Wahlhamburger Bassist Achim Seifert grundiert als Sideman bei Drilo Gordo oder dem norwegischen Trompeter Matthias Eik Variable die Grooves. Oder sorgt bei Udo Lindenberg, Max Muske, Leslie Clio und Ego Frech für Erdung und manchmal auch für Songs. Als Leader seiner eigenen Formation Achim Seifert Project tritt er seit 2011 als Musiker und als Komponist ins Rampenlicht. Ende September erscheint sein neues Album Woven Strings. Hören Sie daraus als ersten musikalischen Appetizer Movement One.

Das Achim Seifert Project mit Movement, wann aus seinem Ende September erscheint ein Album Woven Strings. Mehr daraus dann um den VÜ herum. Das neue Duo Tim Collins und Mulo Franzl entfaltet durch feinsinnige und virtuoses Interplay schillernde Klangbilder. Stilistisch beleuchtet dieses Duo geswingte Jazz-Impulse aus der Latin Rhythmic und der Waltz Musette, romantische Balladen und Improvisation über Eigenkomposition, die auch durchaus Elemente aus Neoklassik und Minimal Music verarbeiten.

Tim Collins und Müller Fahrenseln mit Sunshine in the Moment aus dem am kommenden Freitag erscheinenden Album How Did You Get Here? Wenn es heutzutage im Jazz einen Saxophonklang gibt, der die Zeit für einen Moment stillstehen lassen kann, dann ist es der von Scott Hamilton. Mit seinem neuen Album setzt er seine beeindruckenden, mittlerweile über 50-jährige Karriere fort und beweist einmal mehr sein besonderes Gespür dafür, vergessene Schätze der Jazzgeschichte zu heben und ihnen neues Leben einzuhauchen.

Scott Hamilton made a Django aus seinem Album The Still of the Night, erschienen Anfang Mai diesen Jahres. Am 15. Februar 2026 feierte Posaunist und Sänger Nils Landgren seinen 70. Geburtstag. Wie er sich für einen der erfolgreichsten europäischen Musiker seines Fachs gehört, mit einem opulenten Orchesteralbum Love of My Life und einer Tour durch die großen Konzerthäuser. Der Gründer des Labels, Actor, Förderer und Freund Sigi Loch machte Nils Landgren ein besonderes Geschenk. Einen Abend in der von ihm kuratierten Reihe Jazz at Berlin Philharmonic im großen Saal der Berliner Philharmonie. Im ersten Teil des Konzertes spielten Mitglieder der Actor Family für Mr. Red Horn. Nach der Pause betrat Nils Landgren dann unter großem Jubel selbst die Bühne mit einem exklusiven Programm, das seinem großen Idol und Weggefährten Joe Sample gewidmet war. Mit dabei Michael Wolny, Lars Danielsson, Wolfgang Hafner, China Moses und Mitglieder der Berliner Philharmoniker mit Arrangements von Magnus Lindgren. Ende August erscheint von diesem Konzert ein Mitschnitt. Seit vergangenen Freitag gibt es eine Vorab-Single.

Nils Landgren mit seiner Version von One Day I'll Fly Away aus dem am 28. August erscheinenden Album Nils Landgren Jazz at the Philharmonic Berlin für sein zweites

Das finde ich frisch geröstet hier mit Jusbad aus seinem Mitte September erscheinenden Album Ray City Picturing in the Invisible. Mit seiner charakteristischen Besetzung Gitarre, Trompete und Klavier erschafft das Trio Wolfgang Mutspiel, Colin Vallon und Mario Rome eine vielschichtige Klanglandschaft, die fließende zwischen Jazz und Kammermusik changiert. Die drei führen einen gleichberechtigten musikalischen Dialog, geprägt von subtiler Interaktion, spielerischer Improvisation und einem feinen Gespür für Klangfarben. Die 10 Kompositionen des Albums stammen fast ausschließlich von Wolfgang Mutspiel. Auf 5 Stücken spielte er die klassische Konzertgitarre, auf den übrigen eine halbakustische E-Gitarre, wodurch das ausdrucksspektrum noch erweitert wird.

das Wolfgang Muth spielte, Trio mit Atlas, der Titelsong aus dem gleichnamigen Anfang Mai veröffentlichten Album. Damit sind wir auf der Zielgeraden der heutigen Ausgabe der Jazz Time. Die nächste hören Sie dann in 2 Wochen zur gewohnten Zeit. Ich bin Albert Hirschmüller, wünsche Ihnen noch einen entspannten Sonntagnachmittag beziehungsweise eine ebenso entspannte Nacht, wenn Sie die Sendung in der Wiederholung am Donnerstag nach 22 Uhr hören. Bis zu den Nachrichten hören Sie nun noch einen Titel aus dem neuen Album von Markus Stockhausen. Machen Sie es gut, genießen Sie das Leben gerne, immer mal wieder begleitet von dem Ideenprogramm von Radio Urgewelle. Hier also Markus Stockhausen mit dem Titel Slumber in My Spirit.

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1: Um 23 Uhr mit Tarek Yusbaschi. Nach dem Fund einer Sprengstoffdrohne am Leipziger Flughafen hat die Bundesanwaltschaft die Ermittlungen übernommen. Bisher waren die Landesbehörden in Sachsen zuständig. Aus Baden-Baden, ARD-Terrorexperte Holger Schmidt.
2: Es handele sich um einen schwerwiegenden Angriff auf die Transport- und Logistikinfrastruktur in Deutschland, erklärt Generalbundesanwalt Jens Rommel in einer Presseerklärung. Es besteht der Verdacht des versuchten Herbeiführens einer Sprengstoffexplosion und des gefährlichen Eingriffs in den Luftverkehr, so die Bundesanwaltschaft. Und sie spricht davon, dass es wohl zwei Drohnen waren, die am Dienstagabend am Flughafen Leipzig im Einsatz waren. Denn auch der Gegenstand, mit dem eine Frachtmaschine beim Durchstarten kollidiert sei, sei mutmaßlich eine Drohne gewesen, heißt es.
1: Bundesverkehrsminister Bilger hat wegen des Niedrigwassers in deutschen Flüssen mehrere Schritte angekündigt, um einen Gütertransport weiterhin zu ermöglichen. Vorgesehen sind mehr Genehmigungen für Schwertransporte auf den Straßen, geplante Bauarbeiten auf Autobahnen und an Schleusen sollen zurückgestellt werden. Und Bilger will mit den Ländern über Ausnahmen vom Sonn- und Feiertagsfahrverbot für Lkw sprechen. Rupert Wiederwald berichtet aus Bonn.
3: Damit möchte er die Möglichkeit schaffen, dass halt diese ganzen Güter, die ja normalerweise über den Rhein oder die Donau oder über andere Flüsse transportiert werden, dass diese Güter dann halt eben auf Lkw umgeladen werden können. Nur gleichzeitig muss man natürlich auch sagen, das, was so ein Schiff transportieren kann, das sind ja nicht 2, 3 oder 4 Lkw-Ladungen, sondern das sind in der Regel 20, 30, 40 bis zu 100 Lkw-Ladungen, über die wir da sprechen. Also das alles dann auf die Straße umzubringen, das wird am Ende nicht funktionieren.
1: Die AfD baut laut aktuellem ARD-Deutschland-Trend ihren Vorsprung zur Union weiter aus. Wäre am kommenden Sonntag Bundestagswahl, käme die Partei demnach auf 28%. Die Union verliert weiter an Zustimmung und kommt nur noch auf 21%. Die SPD liegt unverändert bei 12%, die Linke bei 11 und die Grünen bei 15. Mit der Bundesregierung zufrieden sind nur 13% der Befragten, 85 äußerten sich unzufrieden. Vor der Küste des Oman droht wegen eines auf Grund gelaufenen Öltankers eine Umweltkatastrophe. Die Organisation Greenpeace teilte mit, auf Satellitenbildern sei zu sehen, dass bereits Öl ausgelaufen ist. Es bildete sich ein Ölteppich, der doppelt so groß ist wie München. Der 270 Meter lange Tanker wird der russischen Schattenflotte zugerechnet. Er soll etwa 110.000 Tonnen Rohöl an Bord haben. Unklar ist, unter welcher Flagge das Schiff fährt. Das waren die Nachrichten. Das Wetter in Deutschland. Nachts meist trocken bei 18 bis 7 Grad. Morgen meist trocken. Im Norden einzelne Schauer. Höchstwerte 19 bis 30 Grad. Am Samstag viel Sonne, 22 bis 33 Grad. Und am Sonntag anfangs trocken. Von Südwesten später Schauer und Gewitter, 25 bis 35 Grad. Es ist 23.03 Uhr.
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4: Gegen A39-Ausbau. Braunschweiger Grünen-Politiker Hoffmann warnt vor Schulden und Schaden für Kommunen. Gegen Nikotinbeuteltrend. Stadt Braunschweig untersagt Verkauf nikotinhaltiger Lebensmittel. Und neu im Stadtbezirksrat Wabe-Schunter-Beberbach. Für die CDU rückt Dr. Nathalie von Kähne nach. Im Studio Marieke Eichner. Das sind die Meldungen im Einzelnen. Der Braunschweiger Landtagsabgeordnete der Grünen, Dr. Andreas Hoffmann, kritisiert die jüngst gestellten Forderungen von mehr als einem Dutzend Kommunen für einen schnellen A39-Ausbau. Mit dem Bau der Autobahn würden Tankstellen, Supermärkte und Restaurants schließen, die bisher von den Verkehrsströmen profitiert hätten, sagte Hoffmann. Die fehlenden Gewerbesteuereinnahmen würden die Kommunen hart treffen. Zudem solle laut aktuellem Gesetzentwurf die Autobahn GmbH künftig Kredite aufnehmen und private Investoren einbinden dürfen, um den Bau der A39 voranzutreiben, so der haushaltspolitische Sprecher der Fraktion. Er sprach von einem unkalkulierbaren Risiko und einem Einstieg in die schleichende Privatisierung öffentlicher Infrastruktur. Der Modernisierungsbedarf der deutschen Infrastruktur sei unbestritten und die Forderungen der Kommunen nachvollziehbar, so Hoffmann weiter. Der Grünen-Politiker sprach sich stattdessen aber für eine Priorisierung des Bahnstreckenneubaus Hamburg-Hannover aus. Die Stadtverwaltung Braunschweig untersagte ab sofort per Allgemeinverfügung den Verkauf nikotinhaltiger Lebensmittel im Stadtgebiet. Hintergrund ist demnach der illegale Verkauf sogenannter Nikotin-Pouches. Dabei handelt es sich um in der EU nicht zugelassene Nikotinbeutel zum Einlegen in die Mundhöhle. Insbesondere die Abgabe an Minderjährige und die schnelle Verbreitung als Modeprodukt im urbanen Raum erforderten ein wirksames und zeitnahes Eingreifen, so die Verwaltung. Den Angaben zufolge existierten im Stadtgebiet 200 oder mehr potenziell betroffene Verkaufsstellen. Ein Vorgehen ausschließlich mittels Einzelverfügungen mit jeweils vorgeschaltetem Anhörungsverfahren würde einen unverhältnismäßig hohen Verwaltungsaufwand verursachen und sich über Jahre hinziehen, hieß es weiter. Mit einer Allgemeinverfügung könnten Androhung und Festsetzung von Zwangsgeldern unmittelbar eingeleitet werden. Im Braunschweiger Stadtbezirksrat Wabe-Schunter-Beberbach wird das Mandat des im Juli verstorbenen Jürgen Wendt neu besetzt. Wie die CDU-Fraktion mitteilte, rücke Dr. Nathalie von Kähne aus Querum nach. Sie sei Mitglied im Vorstand des CDU-Ortsverbandes Wabe-Schunter sowie Mitglied im CDU-Kreisvorstand Braunschweig. Über die Parteiarbeit hinaus sei Frau von Kähne unter anderem in Querum in unterschiedlichen Bereichen ehrenamtlich tätig, hieß es weiter. Die gebürtige Hannoveranerin und Juristin arbeitet für die Nordzucker AG mit Sitz in Braunschweig. Und das waren Nachrichten aus der Region. 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
1: Um 0 Uhr mit Ronald Lessig. Nach dem mutmaßlichen Anschlagsversuch mit einer Sprengstoffdrohne am Flughafen Leipzig hat die Bundesanwaltschaft die Ermittlungen an sich gezogen. Grund sei die besondere Bedeutung des Falls, hieß es zur Begründung. Aus der Nachrichtenredaktion Astrid Rolle.
2: Die Bundesanwaltschaft spricht von tatsächlichen Anhaltspunkten, dass auf dem Flughafengelände eine Explosion herbeigeführt werden sollte. Dazu seien an der Drohne professioneller Sprengstoff und ein Zünder angebracht worden. Die Drohne war in der Nacht zum Mittwoch in der Nähe von ukrainischen Antonov-Flugzeugen entdeckt worden. Experten entschärften die Sprengladung. Die Ermittler gehen mittlerweile zudem davon aus, dass auch der Gegenstand, mit dem eine DHL-Frachtmaschine in der Luft zusammengestoßen ist, eine Drohne war. Laut Bundesanwaltschaft handelt es sich um einen schwerwiegenden Angriff auf die Infrastruktur in Deutschland.
1: Die AfD baut laut aktuellem ARD-Deutschland-Trend ihren Vorsprung zur Union weiter aus. Wäre am kommenden Sonntag Bundestagswahl, käme die Partei demnach auf 28%. Die Union verliert weiter an Zustimmung und kommt nur noch auf 21%. Die SPD liegt unverändert bei 12%, die Linke bei 11%, die Grünen bei 15%. Mit der Bundesregierung zufrieden sind nur 13% der Befragten. Ein Mann, der im vergangenen Jahr mit dem Auto in eine Gewerkschaftsdemonstration in München gefahren ist, ist jetzt wegen Mordes zu lebenslanger Haft verurteilt worden. Das Oberlandesgericht stellte auch eine besondere Schwere der Schuld fest. Damit ist eine vorzeitige Entlassung unwahrscheinlich. Eine Frau und ihr zweijähriges Kind waren bei dem Anschlag gestorben, mehr als 20 weitere Menschen wurden verletzt. Der deutsche Energiekonzern RWE hat sich aus Projekten für Windparks in den USA zurückgezogen. Dafür bekommt RWE Geld von der US-Regierung. Was es damit auf sich hat, berichtet Carsten Kühntop aus Washington.
3: RWE hatte 3 Pachtverträge. Damit wollte der Konzern Windparks bauen vor den Küsten von New York, Kalifornien und Louisiana. Die Regierung von Präsident Trump war aber strikt dagegen. Und jetzt gibt es eine Einigung in diesem Streit. RWE erhält sein Geld zurück. 1,2 Milliarden Dollar und hat sich gleichzeitig verpflichtet, dieses Geld stattdessen in Projekte für fossile Brennstoffe zu stecken in den USA. Diese Vereinbarung ist bereits die 5. ihrer Art, die Trumps Regierung geschlossen hat, um die Entwicklung von Offshore-Windprojekten zu stoppen.
1: Das waren die Nachrichten. Das Wetter in Deutschland. Häufig trocken, im Südosten letzte Schauer bei 18 bis 7 Grad. Am Tage meist trocken bei bis zu 19 Grad in Nordfriesland und 30 Grad am Oberrhein. Am Samstag viel Sonne, 22 bis 33 Grad. Am Sonntag erst trocken, später Schauer bis 35 Grad. Es ist 0 Uhr 3.
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4: Gegen A39-Ausbau. Braunschweiger Grünen-Politiker Hoffmann warnt vor Schulden und Schaden für Kommunen. Gegen Nikotinbeuteltrend. Stadt Braunschweig untersagt Verkauf nikotinhaltiger Lebensmittel. Und neu im Stadtbezirksrat Wabe-Schunter-Beberbach. Für die CDU rückt Dr. Nathalie von Kähne nach. Im Studio Marike Eichner. Das sind die Meldungen im Einzelnen. Der Braunschweiger Landtagsabgeordnete der Grünen, Dr. Andreas Hoffmann, kritisiert die jüngst gestellten Forderungen von mehr als einem Dutzend Kommunen für einen schnellen A39-Ausbau. Mit dem Bau der Autobahn würden Tankstellen, Supermärkte und Restaurants schließen, die bisher von den Verkehrsströmen profitiert hätten, sagte Hoffmann. Die fehlenden Gewerbesteuereinnahmen würden die Kommunen hart treffen. Zudem solle laut aktuellem Gesetzentwurf die Autobahn GmbH künftig Kredite aufnehmen und private Investorinnen einbinden dürfen, um den Bau der A39 voranzutreiben, so der haushaltspolitische Sprecher der Fraktion. Er sprach von einem unkalkulierbaren Risiko und einem Einstieg in die schleichende Privatisierung öffentlicher Infrastruktur. Der Modernisierungsbedarf der deutschen Infrastruktur sei unbestritten und die Forderungen der Kommunen nachvollziehbar, so Hoffmann weiter. Der Grünen-Politiker sprach sich stattdessen aber für eine Priorisierung des Bahnstreckenneubaus Hamburg-Hannover aus. Die Stadtverwaltung Braunschweig untersagte ab sofort per Allgemeinverfügung den Verkauf nikotinhaltiger Lebensmittel im Stadtgebiet. Hintergrund ist demnach der illegale Verkauf sogenannter Nikotin-Pouches. Dabei handelt es sich um in der EU nicht zugelassene Nikotinbeutel zum Einlegen in die Mundhöhle. Insbesondere die Abgabe an Minderjährige und die schnelle Verbreitung als Modeprodukt im urbanen Raum erforderten ein wirksames und zeitnahes Eingreifen, so die Verwaltung. Den Angaben zufolge existierten im Stadtgebiet 200 oder mehr potenziell betroffene Verkaufsstellen. Ein Vorgehen ausschließlich mittels Einzelverfügungen mit jeweils vorgeschaltetem Anhörungsverfahren würde einen unverhältnismäßig hohen Verwaltungsaufwand verursachen und sich über Jahre hinziehen, hieß es weiter. Mit einer Allgemeinverfügung könnten Androhung und Festsetzung von Zwangsgeldern unmittelbar eingeleitet werden. Im Braunschweiger Stadtbezirksrat Wabe-Schunter-Beberbach wird das Mandat des im Juli verstorbenen Jürgen Wendt neu besetzt. Wie die CDU-Fraktion mitteilte, rücke Dr. Nathalie von Kähne aus Querum nach. Sie sei Mitglied im Vorstand des CDU-Ortsverbandes Wabe-Schunter sowie Mitglied im CDU-Kreisvorstand Braunschweig. Über die Parteiarbeit hinaus sei Frau von Kähne unter anderem in Querum in unterschiedlichen Bereichen ehrenamtlich tätig, hieß es weiter. Die gebürtige Hannoveranerin und Juristin arbeitet für die Nordzucker AG mit Sitz in Braunschweig. Und das waren Nachrichten aus der Region. 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
1: Um 1 Uhr mit Ronald Lessig. Nach dem Fund einer Sprengstoffdrohne am Leipziger Flughafen hat die Bundesanwaltschaft die Ermittlungen übernommen. Bisher waren die Landesbehörden in Sachsen zuständig. Aus Baden-Baden ARD-Terrorexperte Holger Schmidt.
2: Es handele sich um einen schwerwiegenden Angriff auf die Transport- und Logistikinfrastruktur in Deutschland, erklärt Generalbundesanwalt Jens Rommel in einer Presseerklärung. Es besteht der Verdacht des versuchten Herbeiführens einer Sprengstoffexplosion und des gefährlichen Eingriffs in den Luftverkehr, so die Bundesanwaltschaft. Und sie spricht davon, dass es wohl zwei Drohnen waren, die am Dienstagabend am Flughafen Leipzig im Einsatz waren. Denn auch der Gegenstand, mit dem eine Frachtmaschine beim Durchstarten kollidiert sei, sei mutmaßlich eine Drohne gewesen, heißt es.
1: 37% der Wahlberechtigten sprechen sich dafür aus, eine Zusammenarbeit mit der AfD grundsätzlich auszuschließen. Das zeigt der aktuelle ARD-Deutschland-Trend, für den Infratest DIMAP knapp 1300 Wahlberechtigte befragt hat. Einzelheiten von Sabine Henkel aus Berlin.
3: Das waren schon mal mehr, also diese No-Go-Haltung, die hat abgenommen. Dann sind es 32%, die eine Zusammenarbeit nicht kategorisch ausschließen. Sie meinen, das können die Parteien von Fall zu Fall machen. Und 27% sagen, dass die anderen Parteien die Zusammenarbeit mit der AfD sogar suchen sollen. Das sind hauptsächlich diejenigen, die AfD wählen. Interessant ist die Haltung der CDU- und CSU-Wähler und Wählerinnen. Der größte Teil unter ihnen sagt, von Fall zu Fall sollten die anderen Parteien mit der AfD Politik machen.
1: Die niedrigen Pegelstände der wichtigen Wasserstraßen wie Rhein, Donau oder Elbe stellt die Schifffahrt und Unternehmen vor große Herausforderungen. Bundesverkehrsminister Bilger hat sich daher mit Vertretern von Industriehäfen und Schifffahrt getroffen. Im Anschluss stellte er ein Maßnahmenpaket vor. So erwägt Bilger, das Fahrverbot für Lkw an Sonn- und Feiertagen vorübergehend aufzuheben, um mehr Güter auf die Straße zu bringen. Auch die Bahn soll mehr Güter übernehmen. Vor der Küste Mallorcas ist eine neue Rekordwassertemperatur gemessen worden. Westlich der Insel registrierte eine Messboje 33 Grad. Das ist der höchste Wert, der jemals in einem spanischen Gewässer ermittelt wurde. Im westlichen Mittelmeer liegen die Wassertemperaturen derzeit etwa 4 Grad über dem langjährigen Durchschnitt. Die immer weiter steigenden Meerestemperaturen erhöhen unter anderem die Gefahr heftiger Stürme mit sintflutartigen Regenfällen im Herbst. Das waren die Nachrichten. Das Wetter in Deutschland. Häufig trocken, im Südosten letzte Schauer bei 18 bis 7 Grad. Am Tage meist trocken, im Norden einzelne Schauer, an den Alpen Gewitter, bei bis zu 19 Grad in Nordfriesland und 30 Grad am Oberrhein. Am Samstag sonnig bis 33 Grad. Es ist 1.03 Uhr.
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4: Gegen A39-Ausbau. Braunschweiger Grünen-Politiker Hoffmann warnt vor Schulden und Schaden für Kommunen. Gegen Nikotinbeuteltrend. Stadt Braunschweig untersagt Verkauf nikotinhaltiger Lebensmittel. Und neu im Stadtbezirksrat Wabe-Schunter-Beberbach. Für die CDU rückt Dr. Nathalie von Kähne nach. Im Studio Marieke Eichner. Das sind die Meldungen im Einzelnen. Der Braunschweiger Landtagsabgeordnete der Grünen, Dr. Andreas Hoffmann, kritisiert die jüngst gestellten Forderungen von mehr als einem Dutzend Kommunen für einen schnellen A39-Ausbau. Mit dem Bau der Autobahn würden Tankstellen, Supermärkte und Restaurants schließen, die bisher von den Verkehrsströmen profitiert hätten, sagte Hoffmann. Die fehlenden Gewerbesteuereinnahmen würden die Kommunen hart treffen. Zudem solle laut aktuellem Gesetzentwurf die Autobahn GmbH künftig Kredite aufnehmen und private Investoren einbinden dürfen, um den Bau der A39 voranzutreiben, so der haushaltspolitische Sprecher der Fraktion. Er sprach von einem unkalkulierbaren Risiko und einem Einstieg in die schleichende Privatisierung öffentlicher Infrastruktur. Der Modernisierungsbedarf der deutschen Infrastruktur sei unbestritten und die Forderungen der Kommunen nachvollziehbar, so Hoffmann weiter. Der Grünen-Politiker sprach sich stattdessen aber für eine Priorisierung des Bahnstreckenneubaus Hamburg-Hannover aus. Die Stadtverwaltung Braunschweig untersagt ab sofort per Allgemeinverfügung den Verkauf nikotinhaltiger Lebensmittel im Stadtgebiet. Hintergrund ist demnach der illegale Verkauf sogenannter Nikotin-Pouches. Dabei handelt es sich um in der EU nicht zugelassene Nikotinbeutel zum Einlegen in die Mundhöhle. Insbesondere die Abgabe an Minderjährige und die schnelle Verbreitung als Modeprodukt im urbanen Raum erforderten ein wirksames und zeitnahes Eingreifen, so die Verwaltung. Den Angaben zufolge existierten im Stadtgebiet 200 oder mehr potenziell betroffene Verkaufsstellen. Ein Vorgehen ausschließlich mittels Einzelverfügungen mit jeweils vorgeschaltetem Anhörungsverfahren würde einen unverhältnismäßig hohen Verwaltungsaufwand verursachen und sich über Jahre hinziehen, hieß es weiter. Mit einer Allgemeinverfügung könnten Androhung und Festsetzung von Zwangsgeldern unmittelbar eingeleitet werden. Im Braunschweiger Stadtbezirksrat Wabe-Schunter-Beberbach wird das Mandat des im Juli verstorbenen Jürgen Wendt neu besetzt. Wie die CDU-Fraktion mitteilte, rücke Dr. Nathalie von Kähne aus Querum nach. Sie sei Mitglied im Vorstand des CDU-Ortsverbandes Wabe-Schunter sowie Mitglied im CDU-Kreisvorstand Braunschweig. Über die Parteiarbeit hinaus sei Frau von Kähne unter anderem in Querum in unterschiedlichen Bereichen ehrenamtlich tätig, hieß es weiter. Die gebürtige Hannoveranerin und Juristin arbeitet für die Nordzucker AG mit Sitz in Braunschweig. Und das waren Nachrichten aus der Region. 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
1: Um 2 Uhr mit Ronald Lessig. Nach dem mutmaßlichen Anschlagsversuch mit einer Sprengstoffdrohne am Flughafen Leipzig hat die Bundesanwaltschaft die Ermittlungen an sich gezogen. Grund sei die besondere Bedeutung des Falles, hieß es zur Begründung. Aus der Nachrichtenredaktion Astrid Rolle.
2: Die Bundesanwaltschaft spricht von tatsächlichen Anhaltspunkten, dass auf dem Flughafengelände eine Explosion herbeigeführt werden sollte. Dazu seien an der Drohne professioneller Sprengstoff und ein Zünder angebracht worden. Die Drohne war in der Nacht zum Mittwoch in der Nähe von ukrainischen Antonov-Flugzeugen entdeckt worden. Experten entschärften die Sprengladung. Die Ermittler gehen mittlerweile zudem davon aus, dass auch der Gegenstand, mit dem eine DHL-Frachtmaschine in der Luft zusammengestoßen ist, eine Drohne war. Laut Bundesanwaltschaft handelt es sich um einen schwerwiegenden Angriff auf die Infrastruktur in Deutschland.
1: 85% der Deutschen sind unzufrieden mit der Arbeit der Bundesregierung. Das zeigt der aktuelle ARD-Deutschland-Trend, für den Infratest die MAP knapp 1300 Wahlberechtigte befragt hat. Auch die Regierungsumbildung wirkte sich nicht positiv aus. Aus Berlin Sabine Henkel.
3: Wenn am kommenden Sonntag Bundestagswahlen wären, würden CDU und CSU 21% erreichen. Etwas weniger als im Juli. Die AfD kommt in dieser Umfrage auf 28%. Das ist ein leichtes Plus. Alle anderen Parteien erreichen unveränderte Prozentzahlen. Die SPD 12, die Grünen 15 und die Linke 11%. Bundeskanzler Friedrich Merz hatte einige CDU-Posten neu besetzt, darunter das Gesundheits- und das Verkehrsministerium, außerdem in der Fraktion und im Kanzleramt.
1: US-Präsident Trump versucht erneut, das Recht auf Staatsbürgerschaft durch Geburt in den USA einzuschränken. Er unterzeichnete 2 Dekrete, die sogenannten Geburtstourismus verhindern sollen. Laut Trump kommen unzählige Frauen als Touristinnen getarnt zum Entbinden in die USA, damit ihr Kind die US-Staatsbürgerschaft erhält. Dies werde nun nicht mehr möglich sein. Erst im Juni hatte der oberste Gerichtshof einen ersten solchen Versuch Trumps für verfassungswidrig erklärt. Vor der Küste Mallorcas ist eine neue Rekordwassertemperatur gemessen worden. Westlich der Insel registrierte eine Messboje 33 Grad. Das ist der höchste Wert, der jemals in einem spanischen Gewässer ermittelt wurde. Im westlichen Mittelmeer liegen die Wassertemperaturen derzeit etwa 4 Grad über dem langjährigen Durchschnitt. Das waren die Nachrichten. Das Wetter in Deutschland. Häufig trocken, im Südosten letzte Schauer bei 18 bis 7 Grad. Am Tage meist trocken, im Norden einzelne Schauer, an den Alpen Gewitter bei bis zu 19 Grad in Nordfriesland und 30 Grad am Oberrhein. Am Samstag Sonne 22 bis 33 Grad. Es ist 2.03 Uhr.
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4: Gegen A39-Ausbau. Braunschweiger Grünen-Politiker Hoffmann warnt vor Schulden und Schaden für Kommunen. Gegen Nikotinbeuteltrend. Stadt Braunschweig untersagt Verkauf nikotinhaltiger Lebensmittel.